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0: tu es. Ich werde sagen, du warst bei mir.
1: Tolle Idee.
0: Du oder er, Jerko. Vergiss die alten Zeiten.

0: Yep. Ja. Danke. Ja. Es ist Rados DNA, wie ich gesagt habe.
1: Sie hat das gesagt, Boku?
2: Ja, das hat sie gesagt, Emil.
1: Dann hat sie ihn verdient, oder?
2: Sie hat gesagt, es ist Rados DNA.
0: Danke.
3: Frau Maric, in mein Büro.
4: Kommissarin Branka Maric ist seit 8 Jahren für die Mordkommission Split tätig, mit einer beispiellosen Erfolgsbilanz.
5: Faktisch heißt
4: es. Branka Maric ist in Split aufgewachsen, aber aufgrund ihres deutsch-kroatischen Elternhauses und 6 Semestern Auslandsstudium in der Lage, über den einheimischen Tellerrand zu gucken.
5: Split wird immer internationaler.
4: Vor allem verfügt sie über Teamgeist und Leaderkompetenz.
5: Und unterstrichen, Teamgeist und Leaderkompetenz.
4: Es scheint also zwingend, Branka Maric als Nachfolgerin von Miko Ivic mit der Leitung der Mordkommission zu betrauen. Sagen Sie, Sie sollten mir doch eigentlich Argumente für Ihren Kollegen Emil Perica aufschreiben.
0: Aber die liegen doch auf der Hand. Ich meine, Emil ist top. Der beste Mann für den Job.
4: Sie sind die bessere Frau.
0: Ja, ist doch so.
4: Ja, dann sollten wir hinzufügen, Branka Maric ist von ungeniertem Selbstvertrauen, manisch zielstrebig und erfolgsbesessen.
0: Und sieht verboten gut aus.
4: Branka, das Dezernat wird niemals einer Frau die Leitung der Mordkommission anvertrauen.
0: Wenn du mich vorschlägst?
4: Nein.
0: Ein Versuch.
4: Ich habe dich hierher geholt. Ich habe mich auch immer für dich stark gemacht, aber Leiterin der Mordkommission. Branka, das verziehen wir einfach noch nicht.
5: Falls wir es uns anders überlegen.
1: Was wollte er denn?
5: Hat mich gefragt, wie ich dich als Leiter der Mordkommission finde. Ich habe gesagt, dass du der beste Mann bist.
1: Danke.
6: Von Beginn an schäbelt sich die Mannschaft rechts.
7: Ich zahl 2 Gut.
8: Ja. Wie wär's, wenn du mal deinen Deckel zahlst?
7: Nächste Woche.
8: Ach, nächste Woche. Was hast du heute noch vor?
7: Bist du meine Frau?
8: Oh! Oh, der Maric! Tor!
9: Unglaublich. Hast du gesehen, dein Bruder hat gerade schon wieder ein Tor gemacht.
0: Echt?
9: Ich sag dir, wenn er so weiterspielt, wird er hier ganz schnell von Zagreb weggekauft.
0: Ich habe 2 Dutzend eingelocht. Mich kauft keiner weg.
9: Naja. Kripo ist halt auch kein Sport.
0: Es geht um Leistung. Um Erfolg. Wenn ich ein Mann wäre, würden sie mir den Posten mit Joche reinjubeln.
10: Aber die Gesellschaft ist noch nicht so weit.
9: Wärst du das wert?
0: Hm?
9: Naja, ein Mann zu sein?
0: Nein. Nein. Gibt ein paar Dinge, auf die kann ich einfach nicht verzichten.
9: Oh, Gott sei Dank.
1: Schlafen? Frühschicht hat ihn gefunden.
0: Morgen, Vera.
11: Morgen.
1: Ante Remis, Wohnhaft Lovret.
0: Hafenarbeiter?
1: Nein, ist arbeitslos gemeldet.
11: Massig Stichwunden, mindestens 3 davon letal.
0: Wann?
11: Minimum 12 Stunden.
1: Als gestern 19 Uhr die Schicht vom Hof ist, da lag er noch nicht hier.
12: Ich hab ihm gleich gesagt, du kommst in die Hölle.
1: Wieso das denn?
12: Saufen und wetten.
5: War er schon länger arbeitslos?
12: Naja, Aushilfsjobs. Zuletzt in der Werft. Aber das ging dann auch nicht mehr.
1: Was könnte er denn auf dem Umschlaghof gesucht haben? Ein Job?
12: Die sind aus Antes großer Zeit. Seine Einheit. Hat es sogar zum Offizier gebracht. Im Frieden hat er nichts auf die Reihe gekriegt. War ja auch überall kaputt, zerschossen. Schulter, Knie.
1: Und gestern? Wann und warum hat er denn das Haus verlassen?
12: Ich war bei meiner Schwester. Als ich zurückkam, war er nicht da. Da er keinen einzigen Cent mehr hatte, habe ich in die Schublade geguckt. Da spare ich für eine Nähmaschine. Weg. Alles. Die ganzen 3000 Kuna.
1: Er hatte also 3000 Kuna bei sich gehabt?
12: Ich habe ihm gesagt, wenn du das Geld für die Nähmaschine auf den Kopf haust, holt dich der Teufel. Dann kommst du in die Hölle.
5: Kennen Sie die Männer auf dem Foto?
12: Ja. Das ist Ante. Pravdan Knezevic ist ein hohes Tier in der Stadtverwaltung. Jerko Novak. Heute Bauunternehmer. Alles Kameraden. Also damals. Alles Erinnerungen an damals.
5: Und der?
12: Er nannte ihn immer den Kleinen.
5: Können Sie mir das Foto ausleihen?
12: Ja. Kann ich Ante noch mal sehen? Vergib mir. Ich wollte nie, dass du in die Hölle kommst. Ich hab's nur so gesagt. Ich hab's doch nur so gesagt.
1: Er hatte 3000 Kuna bei sich.
5: Reicht das für Raubmord?
1: Skalitz, haben seinen Taxifahrer wegen 1000 abgeknallt.
13: Branka, du sollst zu Kovacic.
5: Bis gleich.
1: Ist was Neues von der Dezernatssitzung?
14: Ich will ein Autogramm von deinem Bruder. Auf einem Original RK Zagreb Handball. Für meinen kleinen Freund Stjepan von Pavel Maric.
5: Okay.
14: Stjepan ist mein erster Enkel.
5: Okay.
14: Er wächst in einem Kroatien auf, an dessen radikaler gesellschaftlicher Veränderung sein Großvater seit heute doch eine erhebliche Mitschuld trägt.
5: Er wird sehr stolz auf dich.
14: Raus.

0: Ihr wisst es schon, oder?
1: Yep. Gratuliere.
0: Danke. Hey Jungs, es wird sich nichts ändern. Wir arbeiten zusammen wie bisher.
1: Nur, dass du jetzt unsere Chefin bist.
0: Problem?
1: Nein. Alles gut.
0: Okay. Du gibst ein Foto von Ante Rimic und eine Meldung an die Lokalnachrichten. Und wir beide klappern den Kiez ab, klar?
2: Sie war schon immer so.
0: Rodic auf dem Flügel. Na toll.
3: Fußballexpertin, ja?
1: Wir hätten Dauerkarte für den FC Hajduk. Und ist meine Chefin.
3: Oh.
0: War der gestern Abend hier?
3: Ja, auf dem kurzen.
0: Allein?
3: Ist dann gleich weiter.
0: Hat er gesagt, was er vorhat?
3: Nee, Ante sagt nie viel. Was hat er angestellt?
1: Ist gestern Abend erstochen worden.
3: Oh, mein Gott.
0: Wann ist er hier raus? Wann hat er das Lokal verlassen?
3: Da habe ich nicht auf die Uhr geschaut. Ach ja, als der Pavel Maric das 4:3 gemacht hat.
0: 18:21.
3: Für Handball hat sie auch eine Dauerkarte, oder?
1: Pavel Maric ist ihr Bruder.
4: Es geht um unser kulturelles Erbe. Wir dürfen der heiligen Kuh Tourismus nicht erlauben, sich wie ein Elefant im Porzellanladen aufzuführen. Split braucht nicht noch ein Einkaufszentrum. Das ist meine Meinung. Und die werde ich im Bauausschuss vertreten.
2: Ja. Populistisches Gerede, vergessen Sie es. Nein, es gibt kein Problem. Baubeginn ist im August, was? Entschuldigung.
5: Wer hat Ante Rimic gestern Abend in der Nähe des Hafens alleine oder in Begleitung gesehen? Hinweise nimmt die Mordkommission Split entgegen. Und jetzt zum Sport.
6: Entschuldigung. Jarko, hi.
7: Hast du schon von Ante gehört?
6: Ja, schrecklich.
7: Hattest du noch Kontakt?
6: Ich hab ihn mal besucht. Ist aber ewig her.
2: Wohnt ihr noch in Lovret? In seinem Kriegsmuseum?
6: Ja, wieso?
2: Ich hab gedacht, vielleicht könnten wir was für seine Witwe tun, hm?
7: Schöne Idee.
6: Lass uns morgen reden.
2: Morgen bist du dran.
6: Natürlich, natürlich.
0: Er taucht um 6 in seiner Kneipe auf. Mit 3000 Kuna, die er seiner Frau geklaut hat. Um 18:21 verlässt er den Laden und wird zwischen 19 und 21 Uhr auf dem Umschlaghof erstochen. Was hat er mit den 3000 Kuna vor?
1: Saufen und wetten?
0: Check mal, ob es da Wettbüros gibt. Vielleicht hat er es ja verspielt.
1: Warum wurde er dann abgestochen?
8: Glückwunsch, Süße. Ich hab's gerade erfahren. Ich bin so stolz auf dich.
0: Danke.
8: Stößchen?
0: Mhm. Kannst mal nach einer Vase schauen?
8: Ich hab noch was für dich. Da muss jemand mächtig wütend gewesen sein. 19 Einstiche. Flachklinge, womöglich Schnappmesser.
0: Hat sich gewehrt, hm?
8: Das könnte vom Zahn sein. Hast du den Ehering untersucht? Keine DNA. Ist das wieder mit dem Wattestäbchen über Split herfallen?
0: Leiterin der Mordkommission. Ich fass es nicht. Was
8: sagen denn die Kerls dazu?
1: Nein, ist noch nichts entschieden. Warum tust du sowas, Mama? Nein, auch nicht Frau Kutic. Nein, du brauchst nicht mit dem Essen auf mich warten, Mama. Ja, bis später. Ich hab dich lieb.
9: Kovacic hat mich schon angerufen. Dein Vater wäre stolz auf dich.
0: Ich muss dir was zeigen, Mama.
9: Woher hast du das?
0: Aus der Wohnung eines Mannes. Egal. Das ist Marin. Das Foto ist auf 95 datiert. 95, Mama.
9: Dein Bruder ist gefallen, Branka.
0: Nicht 93. Nicht bei der Sada-Offensive. Er hat 95 noch gelebt. Ist das wichtig? Ja.

0: Was ist das?
1: Mach auf. Mach auf.
0: Ein Sheriffstern?
1: Den habe ich in Oregon gekauft. Jede der Sternspitzen steht für eine ganz bestimmte Eigenschaft. Charakter, Ehre, Integrität, Loyalität und Gerechtigkeit.
0: Das hat aber sechs Zacken.
1: Der sechste steht für deine Schönheit.

0: Nächsten Dienstag bist du dran. Vorausgesetzt, wir spielen nächste Woche noch.
1: Du meinst, ich kündige dir nach der Bausitzung unsere Freundschaft auf? Lass uns heute Abend reden. Wirst du überrascht sein.
0: Ich bin nicht käuflich, Jerko. Es geht um Split und um unsere Identität. Wir haben mehr zu verlieren als Arbeitsplätze.
2: Hallo.
0: Schon 8:30 durch?
2: Hallo, Herr Nowak.
1: Hallo, Frau Knesewitsch.
0: Sie fährt mich ins Büro, bis ich die Pappe wieder habe. Nur schnell duschen. Wir sehen uns heute Abend.
2: Heute Abend?
3: Ich war heute Nacht bei meiner Schwester. Die haben alles mitgenommen. Amtesfotos, Unterlagen, Berichte. Alle Erinnerungen an seine Einheit.
4: Sonst zählt nichts.
3: Was denn sonst? Das war sein Besitz. Jahrelang verstopft er kam die Wohnung. Kein Schwein fragt danach. Jetzt plötzlich, wo er tot ist.
5: Hatte er noch Kontakt zu seiner alten Einheit?
3: Pravdan war mal da. Pravdan Knesewitsch.
0: Ante ist im Krieg stehen geblieben. Seine Wohnung war ein Kriegsmuseum. Wen interessiert das heute noch?
5: Den, der heute Nacht in Antes Wohnung eingebrochen ist und das Museum beseitigt hat.
6: Erinnerungen an Antes Einheit, alle weg. Ist damals etwas vorgefallen, das, naja, heute noch wen belasten könnte?
0: Belasten? Nein. Und wenn, habe ich 20 Jahre lang keinen Gedanken mehr daran verschwendet. Deckel drauf. Das ist Ante. Das bin ich. Der mit den Tattoos ist Dušan Brgić. Und das ist Jarko. Jarko Nowak verziert heute Split mit Einkaufszentren. Aber wir sind trotzdem befreundet.
6: Und der da?
0: Maren. Ein ganz sensibler Bursche.
6: Wie lange war er bei der Einheit?
0: Nach Sada die 2 Jahre. Ist später wohl gefallen. Es war Krieg. Wir waren eine Truppe, wie viele andere. Das ist heute nicht mehr relevant. Da verrennt sich Ihre Kollegin.
4: Meine Chefin.
5: Falls Ihnen noch was Relevantes einfallen sollte, rufen Sie mich an. Warum lässt du nur so raushängen, dass ich die Chefin bin?
4: Brauchst du es nicht raushängen lassen?
5: Du hast ein Problem damit.
4: Habe ich nicht.
5: Hast du doch.

0: Zwei Wettbüros. In einem davon war Ante Remit. Nach 7:30.
1: Aha. Er hat die 3000 Kuna verspielt.
0: Mm-mm. Er hat einen Gewinn von 3000 Kuna abgeholt.
2: Zusammen mit Theresas Geld hatte er also 6000 Kuna in der Tasche.
0: Seit März gab es ein Dutzend Raubüberfälle um den Fährhafen. Opfer, die vom Geldautomaten kamen, und zwei aus Antes Kneipe.
1: Überfälle, ja. Aber keiner wurde mit dem Messer verhackstückt. Wenn's Raubmord war, was soll dann der Einbruch?
2: Vielleicht dachte der Täter, da gibt's noch mehr zu holen. Hatte die Adresse ja aus der Brieftasche. Genauso wie wir.
1: Und warum klaut der Antes Erinnerung?
2: Es war Raubmord, Branka. Ich hab's im Urin.
3: Da hat er immer gesessen. Seine Sportgazette gelesen. Geschlafen. Gemalt.
1: Und vom Krieg erzählt?
3: Ich kannte die Geschichten doch alle schon.
1: Im Krieg passieren schlimme Dinge. Absurderweise hat sich die Menschheit darauf geeinigt, dass sie erlaubt sind. Aber es gibt Dinge, die sind auch im Krieg nicht erlaubt.
3: Was meinen Sie? Kriegsverbrechen?
1: Hat Ante mal sowas erzählt?
3: Von sowas will ich gar nichts wissen.
1: Könnte aber erklären, warum jemand alle Erinnerungen beseitigt hat. Und warum Ante sterben musste.
3: Der Teufel hat ihn in die Hölle gezerrt. Und ich bin schuld.

0: Na, Schatz?
1: Meine Oma hat immer erzählt, der Teufel verstecke sich im Spiegel.
0: Was macht er da?
1: Auf die Mädchen lauern. In ihren Kleidchen mit Schmuck und Schminke. Wenn sie sich zu lang bewundern, dann zapp, reißt er sie hinein. Und sie war nimmer mehr gesehen.
0: Und du hast dich nicht mehr getraut, vor den Spiegel zu gehen?
1: Doch, stundenlang. Ich wollte wissen, wer der Teufel ist und wie er aussieht. Ja?
2: Kommissarin Maric?
3: Verzeihen Sie die Störung. Es ist wegen meinem Mann.
1: Wer spricht da?
3: Lena Knesewitsch, die Frau von Pravdan Knesewitsch.
2: Er kam gerade völlig aufgelöst nach Hause.
3: Hat mir ihre Karte in die Hand gedrückt und gesagt, ich solle sie anrufen. Es geht um Ante Remic. Er muss sich dringend mit ihnen treffen.
2: An der Straße zum Kasjune-Strand. Ich weiß, es ist spät.
3: Aber ich mache mir Sorgen.
2: Ich bin unterwegs.

0: Herr Knezevich?
1: Geschmackvoll. Wann hast du gar nicht das letzte Mal mit ihm gefügelt?
2: Bevor er mit der Scheidung kam.
1: Und bist du jetzt froh?
2: Frei.
1: Von finanziellen Sorgen.
2: Frei für dich, Jerko.
1: Mach das Bett. Die Polizei wird bald hier sein. Und dusch dich. Sonst könnte noch jemand auf den Gedanken kommen.
3: Du hättest einen Liebhaber gehabt.
2: Aufgesetzter Schuss. Massive Austrittswunde. Keine Kugelabsprünge am Fels. Minimale Blutgewebespuren vom Anlehnen. Vermutlich erst erschossen, dann hierher gesetzt.
0: Todeszeitpunkt?
2: Schwer zu sagen, noch kein Rigor. Kühler Wind hier. Stunde? Ich check die Leber.
0: Gut.
2: Spurensicherung soll alles umgraben. Blut, Gewebe, Geschoss, Hülse.
0: Muss ja irgendwas zu finden sein.
4: Und warum hat sie dich angerufen? Hat er kein Handy?
2: Fragen wir sie.

0: Sie kam vom Duschen, hat offenbar den Einbrecher überrascht und wurde von ihm mit dieser Steinfigur erschlagen.
1: Was ist denn das?
0: Eine Steinfigur. Entscheidend ist, der Täter hat vermutlich auch Ante Remitsch und Pravdan Knežević ermordet.
1: Soll das Männlein oder Weiblein sein?
2: Kommissarin Marić sieht das Motiv in der Kriegszeit beider Männer.
0: Pravdan Knežević diente in Antes Einheit. Der Täter womöglich auch.
3: Vermutlich. Womöglich. Drei Morde in zwei Tagen. Das Dezernat fragt sich. Sind Sie den Ermittlungen gewachsen, Kommissarin Marić? Vielleicht könnte Polizeichef Kovacic einen Kollegen aus Zagreb zur Unterstützung.
0: Unterstützung wäre, wenn wir dieses Kaffeekränzchen jetzt beenden, weil dann kann ich meine Arbeit machen. Danke, meine Herren.

0: straßenseitigen Ausgang. Hier haben wir den zum Marktplatz. Und jetzt schau dir das an, was du gezeichnet hast. Du hast mir 4 Treppenhäuser eingezeichnet bei 200 Parkplätzen pro Ebene.
1: 200.
2: Ja, Konora?
0: Wie soll das reichen? Ja, nein. Was?
3: Branka Maric, Mordkommission Split.
0: Pavdan und ich. Ah. Wir kennen uns seit über 30 Jahren. Gestern früh, da haben wir beide noch zusammen Tennis gespielt. Und Sie sagen, seine Frau?
3: Hat den Täter im Haus überrascht. Er hat nach Kriegserinnerungen gesucht. Genau über Ante Remitsch.
0: Und Sie glauben, das hängt zusammen?
4: Ja, vorne, das ist Ante. Pavda und ich. Hm. Das hier an der Tür ist Dusan. Von oben bis unten tätowiert. Der Kleine da hinten, Marin.
3: Sie waren 2 Jahre zusammen im Krieg, ja?
4: War Muttersöhnchen. Hätte keine Woche überlebt, wenn Dusan ihn nicht unter seine Fittiche genommen hätte.
3: Der Tätowierte.
4: Die beiden konnten sich wirklich gut leiden. Soweit ich weiß, ist Marin bei der Operation Uluja in der Krajina ums Leben gekommen. 2 Tage vor Kriegsende. Sie glauben, unsere Einheit hat was mit diesen Morden zu tun.
1: Ravdan wollte uns was erzählen, kam aber nicht mehr dazu. Ja, und Ante war pleite. Wollte vielleicht einen ehemaligen Kameraden erpressen.
4: Mhm. Wen?
3: Na, Ravdan wurde ermordet. Marin ist gefallen, bleiben nur noch Dusan und Sie.
4: Ja. An dem Abend, als Ante umgebracht wurde, hatte ich eine Bausitzung. Fast die ganze Nacht. Dafür gibt es ungefähr 1 Dutzend Zeugen. Und Dusan? Ihr Szenario hat einen großen Fehler. Der Einzige auf dem Bild, der Dreck am Stecken hatte, das war Ante.
3: Ante Remitsch.
4: Ante Remitsch. Von uns konnte den keiner stoppen. Der war gefährlich. Und der war unser Offizier. Einmal hat er Dusan gezwungen. Einen jungen Serben, fast nur ein Kind, zu erschießen. Unter der Brücke von Schibanik. Von da hat Dusan ihn gehasst. Er hat ihm geschworen, nach dem Krieg krieg ich dich.
1: Wo lebt denn dieser Dusan heute?
4: Weiß ich nicht. Aber ich kann mir vorstellen, dass Dusan, wenn er Ante getroffen hat, dass er sein Versprechen eingelöst hat. Aber warum er Pravdan umbringen soll.
1: Vielleicht, weil Pravdan uns das erzählen wollte, was Sie uns erzählt haben?
4: Das heißt, dass ich jetzt in Gefahr bin? Vielleicht geben Sie am besten eine Fahndung raus nach ihm, oder? Reden mit der Presse.
5: Was weiß ich? Dusan ist gefallen. Wieso fragen Sie?
3: Gefallen wann?
1: Und wo?
5: Wir haben 5 Jahre lang versucht, das rauszufinden. Aber die Ämter waren überlastet. Was weiß ich? Viele wurden nie gefunden.
3: Das ist wohl wahr.
5: Dusan ist gefallen. Nennen Sie mir einen anderen Grund, warum er nicht hierher zurückgekommen ist. Er hatte ja alles. Seine Familie, seine zukünftige Frau. Er hätte eines Tages den Stand hier übernommen. Hier war sein Leben. Seine Zukunft. Es ist so, wie es ist. Das Einzige, was ich mir noch gewünscht hätte, wäre, ihn ordentlich zu begraben. Bitte, gehen Sie jetzt. Wenn meine Frau von Dusan hört, fängt sie wieder an zu hoffen. So, bitte sehr. Die Äpfel sehen aber gut aus.

0: oberen Nackenbereich sind Vogelaugenahorn.
1: Vogel was?
0: Peruanisches Vogelaugenahorn. Gitarren, Särge, Tischplatten, eine besonders edle Bibliothekstäfelung, such dir was aus. Jedenfalls wurde er nicht am Strand erschossen. Und ich habe noch was. Diese Dame hier hatte womöglich kurz vor ihrem Tod Verkehr.
2: DNA?
0: Nix. Alles picobello sauber, außen wie innen. Wenn du unten schnupperst, kannst du immer noch die Intimwaschlotion riechen.
2: Intimwaschlotion beweist nix.
0: Die Splitter schon.
3: Wenn Pravdan Knezovic nicht am Strand erschossen wurde, warum bringt ihn der Täter dann hierher? Okay. Er bringt ihn mit dem Wagen hierher, hält hier. Er schießt ihn.
2: Ein Auto mit peruanischem Edeldingsholz.
3: Ja, und selbst wenn. Ich hätte ihn ja auch hier oben liegen lassen können. Warum schleppt er ihn dann runter zum Felsen?
4: Der Mord an Splits Baudezernent steht offenbar in direktem Zusammenhang mit dem Fall Ante Remic. Der 48-jährige Kriegsveteran war am Dienstag nahe dem Hafen erstochen aufgefunden worden. Laut der Ermittlungsbehörde handelte es sich um späte Vergeltung für Kriegsverbrechen. Knezovic, der damals in Remics Einheit diente, wurde ermordet, ehe er dazu aussagen konnte. Splits Baulöwe Jerko Novak, der ebenfalls in der Einheit diente, verzichtete auf Polizeischutz.
5: Ich habe den Behörden alle Fakten auf den Tisch gelegt. Ante Remic war für zahllose Grausamkeiten während des Krieges verantwortlich. Wir nannten ihn den Teufel von Split.

0: Vielleicht hat er sich geschämt, weil er den kleinen Serben erschossen hat. Darum ist er nie nach Hause zurück. Aber warum jetzt? Okay. Er trifft zufällig auf Ante. Der alte Hass kocht hoch, er sticht 19 Mal auf ihn ein, Affekt. Aber dann erschießt er Pravdan und erschlägt kaltblütig dessen Frau? Glaube ich nicht.
1: Ich habe ja kein Problem damit.
0: Ja. Novak hat ein Alibi, kommt nur Dusan in Frage.
1: Ich meine, dass du den Posten machst. Ich weiß noch nicht, wie es meiner Mutter sein soll. So gehofft, dass ihr Sohn. Kannst du nicht mal rum erzählen?
0: Sag doch, sie haben dich ernannt. Merkt sie eh nicht. Ja, da freut sie sich.
2: Ich weiß nicht, ob das so eine gute Idee ist.
3: Ich will doch nur wissen, wie sie kocht.

0: Kommst du voran mit deinem Fall?
1: Hängt von der Fahndung ab.
0: Als Branka damals ihr Medizinstudium in Deutschland abgebrochen hat, um nach Split zurückzukommen, hielt ich das gleich für eine Schnapsidee.
2: Ach so? Ich dachte, sie ist zurück, um Ihnen beizustehen, als Ihr Sohn Marin vermisst wurde.
0: Ja, aber das ist doch kein Grund, sein Studium abzubrechen. Wir waren sehr unglücklich darüber.
1: Papa nicht.
0: Er hat Branka damals mit Mühe und Not bei seinem Freund Kovacic untergebracht. Polizei. Blieb ja sonst nichts übrig bei einem abgebrochenen Studium? Mein Mann war Deutscher. Wir waren beide...
2: Beide Ärzte. Sie haben gemeinsam praktiziert. Das hat Branka mir schon erzählt. Ihr Vater muss ja liebevoll gewesen sein.
0: Noch Kaffee?
1: Nee. Danke. Wir spielen heute Abend gegen Zagreb.
2: Gnädige Frau.
3: Zahlen.

0: stimmt so.
1: Danke.
2: Ah,

0: mein Held. Noch Kaffee?
1: Tja, manchmal hilft ein Wink von einem Fremden.
0: Wann kommst du wieder, Fremder?
1: Wahrscheinlich Mitte Juli. Jetzt ist erstmal Nordamerika dran.

0: Yeah, okay, for sure. You should have a look. She's perfect. I call you later. Die wollen die Tina und ich schwatze ihnen die Weltrenner auf.
1: Mädchenhändler, du. Gibt's schon Kaffee?
0: Kai wieder weg?
1: Gerade eben. Streng dich an, gib nur zwei Dinge, die meine Männer können müssen.
0: Du weißt, ich kann gut kochen.
1: Und fliegen?
0: Ich kann segeln.
1: Darum bin ich hier, Lado. Ist das Vogelaugen-Ahorn?
0: Nein, das gebeizte ist Teakholz. Auf der Wedrana, da habe ich im Salon eine Ahornvertiefung.
1: Kannst du mal checken, ob es bei uns im Hafen noch andere Yachten mit peruanischem Edelholz gibt?
0: Klar. Ich sag's dir heute Abend so gegen 8.
1: Der Felsen da. Wie nah kommst du da ran?
0: Die Bucht ist tief genug. Wie dicht soll ich?
1: So, dass du mich auf den Felsen absetzen kannst, ohne dass ich nass werde.
0: Das kriegen wir hin.
2: Ach, nichts.
3: Du, Jan Birgit?
2: Boko hat Ködern an das Kneipe gespielt. Gestern Abend hat einer angebissen. Er ist ihm gefolgt, wollte ihm sein Geld abnehmen. Hat ihn mit einem Messer angegriffen.
4: Ist laut Vera die Tatwaffe.
3: Wie jetzt?
2: Das ist das Messer, mit dem Ante Remitsch erstochen wurde.
3: Was?
5: Hat mir der Bulle dazu gesteckt.
2: Nein. Damit hast du ja schon auf Ante Remitsch eingestochen.
5: Ante? Ante wer?
6: Wir sind von der Kneipe ausgefolgt. Genau wie mir!
1: Ante hat sich gewehrt. Wir haben Gewebe an seinem Ring gefunden. Wenn es da eine DNA ist, bist du wegen vorsätzlichen Mordes drin.
5: Es war kein Mord. Ich wollte nur die Kohle. Bin ihm gefolgt. Aber hey, es kam immer was dazwischen. Dann ist er auf den Umschlaghof.
1: Was wollte er da?
5: Keine Ahnung. Aber die Scheine waren plötzlich weg.
1: Wurde die gelassen?
2: Ist uns scheißegal.
5: Mir ging's dreckig. Ich brauchte Kohle. Und der Penner hatte nur noch ein paar Kuna bei sich. Es war kein Mord. Ich wollte das nicht. Fuck! Ich war nur wütend.
2: Dann brachte ein Knesewitsch erschossen.
6: So, im Fall Remitsch war es also ein Junkie, ja? Haben Sie ja gestern eine schöne Ente an die Medien rausgegeben.
2: Das war auf Wunsch von Jago Novak.
6: Na toll. In Zukunft gehen nur sichere Erkenntnisse raus. Ist das klar? Frau Maric.
1: Sonst noch was?
6: Ja. Sagen Sie nie wieder Kaffeekränzchen zur Dezernatsrunde. Das ist nicht witzig.
1: Alle Verwaltungsböcke. Die sind schon Marschall Tito auf den Sack gegangen. Pravdan wurde vermutlich von einem Boot aus auf den Felsen gesetzt. Ich hab's gecheckt. Komm problemlos ran.
2: Von einem Boot aus? Warum wollte Pravdan dich eigentlich treffen? Was hatte er zu sagen, wenn der Mord an Ante mit damals nichts zu tun hat?
7: Und Dusan Brgić? Fanden wir noch?
1: Ja. Läuft weiter. Und der Raubmord geht vorläufig nicht an die Presse.
8: Maric, das ist ein sehr aufgebrachtes Ehepaar.
9: Ist das Ihr Ernst? Jahrelang haben wir gebettelt um Hilfe, um Gewissheit über unseren Sohn. Nie ist was passiert. Jetzt plötzlich fangt ihr an zu suchen?
2: Wir ermitteln in einem Mordfall.
9: Ach ja? Und was hat mein Sohn damit zu tun?
10: Aber Jarko, die Fahndung ist doch gut, wenn Duscha noch lebt.
9: Nein, Editha. Er ist gefallen. Warum lasst ihr uns nicht weiterleben?
11: Jarko Novak, warum erzählen Sie Lügen über Ante?
10: Er hat nie Grausamkeiten begangen. Er war ein guter Mann.
7: Dein Mann war ein verdammtes Weichei. Und seinen Orden habe ich ihm verdient. Aber gerne bin ich bereit, die Witwe meines ehemaligen Offiziers mit einer in jeder Hinsicht einmaligen Zahlung zu unterstützen.
10: Du bist der Teufel von Split. Ante hat von dir erzählt.
7: Ante ist tot. Wir sind jetzt alle tot außer mir. Und ich kann das nicht bestätigen. Und jetzt kusch dich, du Weib.

0: Vermisst du Kai oder sein Essen? Du guckst so vermiest.
1: Vermiest? Nein. Verarscht, Lade. Verarscht. Hast du...
0: Ja. Hier im Hafen gibt es 4 Clipper mit Paneelen. 2 Yachten außer der Weltrenner mit einer Ahorntierfüllung. Die eine gehört einem Russen, liegt für eine Woche hier. Und die andere gehört?
1: Jerko Nowak. Nicht schlecht. Nutzt er sie oft?
0: Ab und zu, um Weiber abzuschleppen. Er ist ein Bock.
1: Und hat einen hübschen Hintern. Wartest du?
0: Wie jetzt?
1: Nur ein kurzer Blick auf seinen Ahorn.
0: Du willst doch...
1: Und du stehst Schmiere.
0: Branka, was soll das?

0: Was machen Sie denn hier?
1: Ich bin auf meiner Yacht. Und Sie?
0: Das ist die Yacht von Lado. Lado Trifunovic.
1: Nein.
0: Aber er hat gesagt, die große. Gleich hier am Anfang vom Kai.
1: Das hier ist das Ende vom Kai. Wie sind Sie überhaupt reingekommen?
0: Naja, ich wollte Lade überraschen. Wir sind... Oh Gott! Ist das peinlich? Ich versinke im Boden, Hinowak.
1: Ja, das müssen Sie ja nun wirklich nicht. Lassen Sie uns lieber einen trinken auf den Schreck. Lado Trifunovic. Doch eine eher etwas ungewöhnliche Liaison für eine Gesetzeshüterin.
0: Er kann fantastisch kochen. Schön haben Sie's.
1: Ja, gefallen Ihnen die Bilder? Ehrlich gesagt, diese Impressionisten. Ich kann sie nicht mehr sehen.
0: Passen aber gut zum Vogelaugenahorn. Nur der Spiegel da wirkt irgendwie draufgehängt.
1: Ja, das stimmt. Sie haben ein gutes Gespür, Frau Kommissarin. Einen guten Geschmack. Salute.
0: Salute.
1: Du hast gehört von Dusan Brigic?
0: Noch nicht. Wir fahnden landesweit ohne Ihre Aussage. Wären wir ja nie auf ihn gekommen.
1: Aber dann war mein Freund. Wenn ich Ihnen irgendwie helfen kann, jederzeit. Aber vielleicht sagen Sie vorher Bescheid, dann müssen Sie nicht wieder mit Ihrem Taschenmesser.
0: Ist mir so peinlich. Ich glaube, jetzt ist genug, sonst werde ich blau.
1: Dann will ich Sie jetzt mal zu Lado bringen, was?
0: Ach, nee. Am anderen Ende vom Kai. Weiß ich jetzt. Also nochmals Entschuldigung und gute Nacht.

0: What kind of stuff? Whatever you want, guys. Okay, I see you tomorrow. Aus!
1: Hallo, Lado. Du, darf ich dich fragen, was war das eigentlich gestern Abend?
0: Franka hat es mir erzählt. Sie hat sich in der Yacht geirrt. Sie hat mir sowas gesagt wie, du warst wach, ehe sie nackt in deinem Salon auf mich gewartet hat. Man fragt sich, wie sie ihren Job bei der Kripo auf die Reihe kriegt.
1: Ja, das fragt man sich. Danke dir.
2: Ja, nach Pravdans tragischem Tod leite ich das Dezernat kommissarisch. Aber unter uns, unser Bauwesen ist nach wie vor mafiös. Damit hatte nicht nur Pravdan schwer zu kämpfen. Ich dachte, der Mord an ihm wäre so gut wie aufgeklärt.
3: Hatte Pravdan Ärger mit der Baumafia?
2: Naja, Pravdan war absolut unbestechlich. Er hasste Vetternwirtschaft. Er hätte auch die Baugenehmigung am Varitschplatz nicht mitgetragen, obwohl er seit Jahrzehnten mit dem Bauherrn befreundet war.
3: Mit Jerko Novak?
2: Zu dumm. Ich habe jetzt einen Termin in der Stadt. Sie müssen mich jetzt leider entschuldigen.
4: Wir begleiten Sie gerne noch ein Stück.
2: 120 Millionen Euro. Ein Megaprojekt. Pravdan war leidenschaftlich dagegen. Er fand ein weiteres Einkaufszentrum überflüssig. Naja, ist es auch. Aber das Referat war der Meinung, dass wir auf solche Investitionen nicht verzichten können. Und darum haben wir gestern in einem Eilverfahren die Baugenehmigung erteilt.
3: Gestern?
2: Ja.
3: Pravdan hätte es verhindern können.
2: Natürlich, er war der Dezernent. Aber hören Sie, hätten wir auch nur den geringsten Zweifel an den Umständen von Pravdans Tod gehabt. Wir hätten die Baugenehmigung nicht erteilt.
3: Jetzt hat er, was er wollte. Darum musste er uns auf den Hals wegschicken. Kannten Sie Pravdans Frau?
2: Naja, nicht persönlich, aber...
3: Aber was?
2: Tja, es wurde viel geredet. Pravdan wollte sich scheiden lassen. Sie hat ihm...
3: Sie hat ihn mit Novak betrogen. Jede Wette. Sie ruft mich kurz nach 9 an. Ich finde ihn 9:30. Laut Vera ist er da schon eine Stunde tot. Also war er schon tot, als sie mich angerufen hat. Sie hat gelogen.
4: Das fällt dir jetzt erst auf?
3: Nee. Aber jetzt macht das Sinn. Der Anruf war Verarschung.
4: Und deine Karte, die hat sie von Novak?
3: Pravdan hat ihm erzählt, dass ich bei ihm war. Novak findet meine Karte bei ihm und kommt her. Die Bettwäsche kommt zu Vera. Wir suchen DNA, die nicht von Lena oder Pravdan stammt.
4: Sex mit Novak hier.
3: Jedenfalls ist er nach dem Mord an Pravdan hierher gekommen.
4: Um einzubrechen.
3: Verarsche. Er kommt her, um seine Komplizin zu beseitigen.
4: Er vögelt sie und schlägt ihr dann den Schädel ein. Franka.
3: Und fake den Einbruch. Für uns. Die Parallele zum Fall Ante.
4: Und wer hat bei Ante eingebrochen? Novak. Alles eine Verarsche. Was? Franka, kein Durchsuchungsbeschluss für Novaks Yacht.
3: Was? Wieso nicht?
5: Das Dezernat möchte erst über die Fakten informiert werden.
3: Bis die es kapieren, hat er schon alle Spuren beseitigt.
5: Ja. Die Referatsunterlagen schon da?
6: Auf ihrem Schreibtisch. Ah, und eine Branka Maric hat angerufen.
5: Maric.
7: Thank you. Bocco, stell dir vor, Emil will den Leiterposten. Aber das Dezernat sagt, nee, wir ernennen auf der Sitzung Branka. Emil ist sauer und plant mich deswegen vor der Sitzung umzubringen.
4: Sehr witzig.
7: Ihm ist klar, das ganze Dezernat weiß, dass er den Posten will.
4: Das wollte meine Mutter.
7: Werd ich vor der Sitzung ermordet, denken alle naheliegend, der Emil war's. Jetzt, wichtig, Fügung des Schicksals. Ein ehemaliger Kollege aus einer alten Polizeieinheit wird ermordet. Emil, der schlaue Fuchs, kommt auf die Idee, bricht bei dem Kollegen ein und klaut alle Erinnerungen an die alte Einheit. Eine olle Geschichte. Damit setzt er uns aufs falsche Gleis. Okay, jetzt ruft Emils Mutter bei dir an.
4: Was?
7: Und behauptet, ich muss dich treffen und dir von der Einheit und dem Mord erzählen. Wenn du jetzt meine Leiche findest, denkst du, denkt keiner mehr an Emil und den Posten. Der Mörder des Kollegen hat mich aus dem Verkehr gezogen. Klar?
5: Emil ist Jakob Nowak. Du bist Pravdan. Und der Leiterposten ist die Baugenehmigung. Aber wieso ruft mich Emils Mutter an?
3: Jungs, ich wäre ihm auf den Leim gegangen. Ich hätte bis in alle Ewigkeit nach Dujan rumgefahndet. Wenn du nicht Raubmord im Urin gehabt und du nicht Köder gespielt hättest. Dass ihr Antes Mörder findet, damit hat Nowak nicht gerechnet.
4: Und die Kriegsverbrechen. Alles Verarsche. Teufel von Split.
3: Yep. Sowas.
8: Wir haben gerade von Ihnen gesprochen.
9: Sie hatten angerufen.
8: Ja, genau.
3: Ich habe da noch Fragen zu Ihrem Freund Pravdan.
9: Fragen Sie.
8: Ach.
3: Am Telefon. Ich dachte, ich schaff's noch mal auf Ihre Yacht.
9: Gut, auf meine Yacht. Sagen wir heute Abend um 7.
3: Wunderbar, perfekt. Um 7. Ich bin da.
9: Freue mich.
0: Heute gibt's frische Taschenkrebse auf Cognac-Linguini und Crêpe Flambé à la Trifunovic. Danny, ich muss fliegen.
10: Hallo, Herr Nowak.
11: Frau Kommissarin.
3: Sie haben den Spiegel abgenommen.
11: Ja. Sie hatten recht. Wirkte so draufgehängt.
3: Komisch.
11: Was denn?
3: Ist der gar kein Loch?
11: Was denn für ein Loch?
3: Von dem Haken, an dem der Spiegel hing.
11: Ich habe das gleich ausbessern lassen.
3: Gut gemacht. Man sieht gar nichts mehr. Wirklich toll hier.
12: Haben Sie auch ein richtiges Schlafzimmer?
3: Wow. Traumhaft. Darf ich? Fünf Sterne.
11: Weiß Lado, dass Sie hier sind?
3: Ja, ja. Dienstlich, wegen der Fragen. Ach so, ja, genau. Wegen Pravdan oder seiner Frau. Kannten Sie sie gut?
11: Lena? Nein, nicht besonders. Ich habe sie hin und wieder in Pravdans Begleitung angetroffen.
9: In Bars oder auf Partys.
11: Und wieso fragen Sie?
3: Pravdan wollte sich scheiden lassen. Sie hat ihn betrogen. War wohl eine Schlampe. Hat sie sie auch angeschlampt? Auf den Partys oder in den Bars?
11: Nein. Und wenn, wäre das wichtig?
12: Naja, die Fahndung nach Dujan Brigic läuft bislang erfolglos. Wir checken andere Szenarien. Dujan Brigic.
3: Die Rache am Teufel von Split, das ist ja...
12: Das fußt ja nur auf ihrer Aussage, für die wir dankbar sind. Aber vielleicht ist das ein Holzweg.
11: Sagten Sie nicht, dass Pravdan Ihnen etwas erzählen wollte über Ante, bevor er starb?
3: Das hat seine Frau behauptet. Vielleicht hat sie gelogen.
11: Warum sollte sie das tun?
12: Weil sie ein Verhältnis mit dem Mörder hatte.
3: Hat den armen Kerl womöglich noch zur Tat gedrängt. Ich meine, Unterhalt ist deutlich kärglicher als Erbe. Darum hat er sie auch umgebracht, damit sie ihn nicht verraten oder erpressen kann. Was Schlampen halt so tun. Das war ja mal eine Frage.
9: Was?
12: Mit wem könnte Lena ein Verhältnis gehabt haben? Wenn das Szenario zutrifft, dann ist der Liebhaber ja ihr und Pravdans Mörder.
9: Hm. Ich kann Ihnen das leider nicht beantworten. Aber Frau Kommissarin, eine sehr gewagte Theorie.
12: Ja, ich weiß. Vermutlich finden wir in den nächsten Tagen Dusan Brigitsch, er gesteht und... Allerdings wäre es komisch. Denn mit dem Mord an Ante Remic hat er nichts zu tun. Weil das war versuchter Raubmord. Täter ist geständig. Hatte ich Ihnen das nicht erzählt? Ich würde schrecklich gern auch noch die anderen Kabinen von dieser Prachtjacht sehen. Ist wirklich viel größer als Lados. Ist das das Badezimmer?
9: Ja, Frau Kommissarin, ich habe jetzt gleich den nächsten Termin. Bitte, bitte, seien Sie mir nicht böse. Ich zeige Ihnen wirklich alles beim nächsten Mal.

0: hat alle Spuren beseitigt. Aber jetzt kriegt er Angst. Wer Angst hat, der macht Fehler.
1: Vorsicht, Branka. Wer Angst hat, wird gefährlich.

0: Hallo? Hallo? Hallo? Passiert. Wie bist du denn überhaupt reingekommen?
1: Mama hatte deine Schlüssel.
0: Für einen Notfall.
1: Aber das ist ein Notfall. Sie gibt mir keinen Alkohol. Ich fliege morgen nach Japan und soll fit sein. Bei meiner Schwester mit dem abgebrochenen Studium ist es lustiger. Es gibt Stoff und man kann auch mal über was anderes als die Karriere reden.
0: Bist du hier, Ben?
1: Eigentlich wollte ich dir nur Dings bringen, ehe ich abdüse. Wie geht's dir? Mama sagt, du machst dir mal wieder Hoffnung wegen Maren.
0: Quatsch. Hab nur festgestellt, dass er nicht bei Sada gefallen ist. Er hat 2 Jahre länger gelebt, als wir immer gedacht haben. Ist dann wohl bei der Operation Oluya gefallen. 3 Tage vor Kriegsende. Da sollte draufstehen für meinen kleinen Freund Stepan.
1: Echt?
0: Echt.
1: Gib mir einen Stift.

0: Großartig, danke. Vielleicht solltest du ein paar mehr davon besorgen.
1: Das Kaffeekränzchen möchte über Ihre Ermittlungen in Kenntnis gesetzt werden. Insbesondere über einen Durchsuchungsbeschluss für die Yacht von Jerko Novak.
2: Wir verdächtigen ihn des Mordes an Pravdan Knežević.
1: Jerko Novak bringt zig Millionen Euro und Arbeitsplätze nach Split. Ich hoffe, Sie haben schlagende Verdachtsmomente.
2: Ja.
1: Würden Sie uns über die informieren?
2: Ehe ich Ihnen die verklickert habe, ist ein halber Tag rum.
3: Frau Maric, informieren Sie uns.
2: Die Steinfigur ist ein Männlein und hat einen ganz kleinen Schniedel.
3: Was für eine Steinfigur?
1: Kommissarin Maric, ja?
2: Stellen Sie sich vor, Herr Muljacic will noch mal Polizeichef werden. Aber das hohe Dezernat wird sich auf der nächsten Sitzung für mich entscheiden. Herr Muljacic will den Posten aber um jeden Preis und plant mich deswegen vor der nächsten Sitzung umzubringen.
1: Was?
2: Entschuldigung? Yep.
4: Keiner der Betriebe hat Holzarbeiten auf Novaks Yacht durchgeführt.
5: Eine Minute. Ja, dann hat er es wohl selbst gemacht oder eine neue Tafel gekauft.
4: Nein, die Lieferzeit ist 6 Wochen.
5: Wer könnte aus einer anderen Kabine eine Tafel ausgebaut und dann im Salon eingebaut haben?
4: Theoretisch ja, aber du, hör mal, ich habe heute keine Zeit. Aber morgen Abend koche ich wieder, okay?
5: Bis morgen. Ich danke dir, Lado.
4: Gentlemen.
5: Emil, ich bin unterwegs.
1: Wo bleibt denn jetzt Frau Maric?
6: Eine gute Frage.
7: Das Bettzeug war frisch aus der Reinigung. Bei der gebrauchten Bettwäsche habe ich nur die DNA vom Ehepaar.
5: Scheiße.
7: Nee, 2 Tage Arbeit.
5: Ich weiß, Vera. Danke. Und jetzt zieh dich aus, Bocco.
8: Was?
5: Ausziehen. Ja. Ja. Arsch ein bisschen raus.
9: Ja, so ist gut. Wow, sexy.
6: Das hätte ich auch noch hinbekommen.
9: Ach, Emil, dich kennt er.
5: Hallo, Herr Novak. Das neue Einkaufszentrum?
9: Ist ja riesig.
10: Frau Maric, was kann ich für Sie tun?
5: Entschuldigung, Sie haben zu tun. Geht ganz schnell. Den schon mal gesehen? Zum Beispiel auf den Partys oder in den Bars, wo Sie mit Pravdan und Lena waren?
10: Nein.
5: Haben wir auf Lenas Tablet gefunden.
10: Scheint dir wirklich eine Schlampe gewesen zu sein. Wer ist der Mann?
5: Ihr Friseur. Sie haben sie nie zusammen gesehen?
10: Nein.
5: Hätte ja sein können. Die Bilder wurden vermutlich in seinem Schlafzimmer gemacht. Wir lassen da alles nach DNA und dem Ohrring untersuchen.
10: Ohrring?
5: Ja. In Lenas Schmucklade fehlt ein Brillantenclip. Möglich, dass sie ihn bei einem Schäferstündchen verloren hat. Die sind so klein, die Dinger. Im Teppich sieht man die gar nicht. Wenig Chance, aber vielleicht haben wir Glück.
10: Drück ihn den Daumen.
5: Weiß ich doch.
10: Uralter Trick.

0: Ich bin jetzt da.
1: Gut, hier ist alles ruhig.
0: Bleib bloß an ihm dran. Wenn er zur Yacht fährt, wartet draußen auf dem Steg, bis ich euch rufe. Ist das klar?
2: Ja, ist klar.

0: wirklich hübscher Hintern.
1: Haben Sie den hier deponiert?
0: Entscheidend ist, dass Sie nach ihm gesucht haben, Herr Novak.
1: Für wen?
0: Ich weiß jetzt, dass Sie Lenas Lover und ein Mörder sind.
1: Das war wirtschaftliche Notwehr. Pravdan wollte mir mein Projekt zerschießen. Und das hätte ich nicht überlebt. Meine Investoren sind alles andere. Nur nicht zimperlich. Und das wissen Sie jetzt. Und das weiß ich.
2: Und? Ist das ein Beweis?
0: Nee. Aber die Kamera läuft noch.
1: Sie sind so hübsch. Und so unvorsichtig.
0: Meine Kollegen warten draußen.
1: Ist das so?
3: Welcome.

0: Aber schlau war schon, hm? Wie gierig sie den Teufel von Split geschluckt haben.
1: Mist! Sie meldet sich nicht.
2: Versuch's nochmal.
0: Ante war eine Null. Ganze Einheit war eine Null. Pravdan, Marin, Tujan. Aber der Einzige mit Mumm. Aber leider musste ich ihn liquidieren. Hat sich geweigert, den kleinen Serben zu erschießen. Ja, und dann? Dann habe ich Marin befohlen. Marin Maric. Hat mir nie gesagt, dass er eine Schwester hat. Das Muttersöhnchen hat geflennt und gebettelt. Mehr als der kleine Serbe. Und dann hat er geschossen. Wie ist das, wenn es ums eigene Leben geht?
2: So war das.
0: Ich bin der Letzte, der es noch weiß. Der Teufel von Split. Das bin ich.

0: Na, na, na, was soll das denn werden? So. Wir steigen jetzt aus. Nur durch die Nase ertrinken, das ist doch gemein.
1: Die Kollegen wissen, dass ich auf ihrer Yacht bin.
0: Dass sie auf meiner Yacht wollten. Aber da war ich leider schon auf meinem Turn. Und ihre Leiche wird man ganz sicher nie finden. Die Strömung da draußen, die zieht sie aufs offene Meer. Alles gut? So, hoch. Wir sind zwar leichter als Pravda, aber dafür hat er nicht mehr gezappelt. Da schreien sie sich die Lungen aus dem Hals. Je mehr sie sich merkt, so schneller geht's!

0: wird man nie finden.
1: Hat mir nie gesagt, dass er eine Schwester hat.
2: Teufel von Split.
3: Teufel von Split.
4: Der Teufel hat ihn in die Hölle gezerrt.
0: Das bin ich.
5: Mein Bruder ist gefallen, Papa.
0: Das ist dein Bruder.
1: Drei Tage vor Kriegsende.
4: Franka! Die Decke, schnell!
6: Wo ist Marin? Mein Bruder.
4: Was, dein Bruder?
6: Er hat mir das Leben gerettet.
4: Er ist tot, Franka.
6: Nein, ist er nicht.

0: Schmauchspuren. Sieht nach Suizid aus. 9 mm Sig Sauer. Mit einer 9 mm Sig Sauer wurde auch Pravdan Knesewitsch erschossen.
1: Die Beule da im Kopf?
0: Muss er sich beim Sturz zugezogen haben.
1: Komm, ich bring dich mal nach Hause.
0: Nee, zum Arzt.

0: Zauberwerkzeug hat mir Arme und Beine gefesselt und mich ins Wasser geworfen. Ich war halb ertrunken, als er mich rausgezogen hat. Es war Marin. Mein Bruder hat mich gerettet. Er ist jetzt stark und tätowiert. Er hat mich umarmt und ist dann weggeschwommen. Ich war gefesselt, Emil, ich war jämmerlich ersoffen.
1: Gott sei Dank konntest du dich befreien, während Novak zur Strandbucht gefahren
0: ist. Nein, ich habe mich nicht befreit. Es war Marin, er hat mir am Strand die Fesseln aufgeschnitten.
1: Du hast sie dir in der Kabine mit den Spiegelscherben durchgeschnitten.
0: Ich wollte aber.
1: Branka, da liegen zerschnittene Fesseln neben den Spiegelscherben, okay?

0: Hallo Mama. Luz wird später heute.
1: Kovacic hat mich gerade angerufen. Bist du okay? Was sagt der Arzt?
2: Ach. Gibt nur eine Beule und einen Schnupfen. Alles gut.
0: Das Dezernat hat sich heute entschieden. Nein, meine Kollegin Branka.
1: Kovacic sagt, du hast einen komplexen Mordfall in wenigen Tagen gelöst.
3: Das ist sehr wichtig für ihn, weil er hat sich für dich mächtig ins Zeug gelegt.
0: Ja, Mama, meine Kollegin ist eine Frau.
2: Ja, Mama. Hör mal, ich hab heute... Also, es war ein anstrengender Tag.
1: Soll ich dir eine Wärmflasche bringen?
2: Ich lieb von dir, ich.
1: Na, dann erhol dich jetzt.

0: Nee, nee. Gut, danke. Novak Sigsauer ist die Waffe, mit der Pravda Knesewitsch erschossen wurde. Danke. Was hat Ante Remitsch mit den 6000 Kuna gemacht?
1: Ach, Branka.
0: Okay.
2: Du rufst Schiebernick an. Die sollen unter der Brücke buddeln. Dort werden sie Dujans Leiche finden. Die soll hierher überführt werden, damit die Brücke ihren Sohn begraben können. Und ich will diesen Slobo noch mal haben. Klar?
3: Das ist einfach der.
0: Ante hat aus dem Wettbüro 3000 Kuna abgeholt. Und dann?
4: Durch den Kiez gehumpelt, in so einen blöden Laden. Und nach 5 Minuten kam er wieder raus. Aber er hat nichts gekauft. Hatte keine Tüte, nichts.
0: Was für ein blöder Laden.
4: Hä?
0: Ante hatte 3000 Kuna beim Wetten gewonnen. Zusammen mit dem Geld aus der Schublade konnte er eine Nähmaschine bezahlen. Aber sie war ihm zu schwer, darum ist er auf den Umschlaghof, um sich einen Leiterwagen zu bauen. Er wollte sie überraschen. Wo auch immer er jetzt ist, ganz sicher nicht in der Hölle.

0: Was gibt's?
1: Goran ist tot.
0: Was?
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0: Plötzlich erstarrte die junge Frau. Das Blut gefror in ihren Adern und ihr Atem überschlug sich. Vor ihr, in einem Eisblock eingeschlossen, sah sie einen toten Körper. Die Hand war nach ihr ausgestreckt, als würde die Leiche sie um Hilfe bitten. Und jetzt erwachte ihr Instinkt. Und sie hatte begriffen, es war Mord. Und so war's.
1: Na, wer wird denn diesmal ermordet?
0: Verrat ich dir nicht. Kauf dir doch das Buch.
2: So, 20 Exemplare sind verkauft.
3: 20?
0: Hey, wenn diese 20 Leute das, sagen wir mal, 2-3 Leuten weiterempfehlen und die das dann auch 2-3 Mal weiterempfehlen, da sind wir rein rechnerisch bei 20 mal 3, dann noch mal 3.
2: Das
0: komm schon, du bist doch mein Agent.
2: Ist,
0: Na, ein Bestseller.
4: Auf Solvi.
5: Auf Solvi.
2: Auf den Bestseller.
4: Scott. Geil.
5: Au! Gib mir einen Kuss.
0: Du bist ja auch da. Hauptkommissar
2: Fitz. Hey, Solveig, ich bin nicht im Dienst.
0: Ach ja, danke übrigens, dass du in meiner Vorlesung vor meinen Studenten gesprochen hast.
2: Hm, Hauptsache, es kam irgendwie an. Wäre schön, wenn es dazu beitragen würde, dass einer mal was Glaubhaftes schreibt.
0: Ha, mach du doch.
2: Ja, vielleicht. Mhm. Wie wäre es, wenn wir mal was essen gehen?
0: Hm? Und was mit deiner Frau?
2: Naja, ich rede von Essen gehen, das heißt dann ja nicht, aber man kann das,
0: ja,
2: also,
0: Ich denk mal drüber nach.
2: Gut.
6: Entschuldigung, kannst du mich kurz filmen?
0: Ja, klar.
6: Hallo Leute, ich bin jetzt in Reykjavik, Island und es ist jetzt fast Mitternacht und es ist noch total hell.
7: Wir sehen uns.
6: Es ist wunderschön. Und ist alles drauf?
0: Ja.
6: Super.
0: Schöne Zeit noch.
6: Danke.
1: Oh. Guten Abend, Frau Professor.
0: Oh, einer.
1: Nein, ich heiße Elfa.
0: Hi, Elfa. Hey. Oh, was soll das?
1: Wieso?
0: Hey, ich mach sowas nicht.
1: Ach nein? Wieso nicht?
0: Nicht mit meinen Studenten.
1: Bist du dir sicher?

0: mehr nach Hause gefunden. Sie muss jetzt wirklich ins Altersheim, Solveig.
1: Das können wir ihr echt nicht antun.
0: Naja, sie muss aber. Sieh dir das Heim an und klär alles. Ich mach für dich einen Termin aus.
1: Warum ich?
0: Ich würde es ja machen, aber ich muss heute noch zu einer wichtigen Wahlkampfveranstaltung.
1: Sag doch ab, Artney.
0: Klar.
1: Ich habe auch einen Job, Artney. Ich sitze am Laptop und tippe und irgendwann wird draus ein Buch. Ich habe keine Zeit.
0: Aber kann das nicht warten?
1: Nein, eigentlich nicht.
0: Sie ist deine Mutter.
1: Sie ist auch deine Mutter. Wieso hat's immer an mir hängen?

0: Salve, schön, dich zu sehen.
1: Gleichfalls. Mama? Mama?
2: Wer sind Sie?
1: Mama, ich bin Solveig.
2: Reingefallen.
1: Ah, haha, ich lach mich tot.
2: Kommst du mich endlich mal besuchen?
1: Naja, besuchen ist gut. Wie geht's dir denn?
2: Mir geht's gut. Wieso?
3: Ich hatte mit deinem Bruder gerechnet.
1: Hallo, Willi. Ich find's auch sehr schön, dich zu sehen.
0: Ihr neuer Roman ist gerade erschienen.
3: Solveig, ich muss mit dir reden. Wenn ich mal meine Meinung zu deinen Büchern sagen darf. Du weißt schon, dass wir im ganzen Land durchschnittlich auf 2 Morde pro Jahr kommen. Höchstens.
1: Vielleicht kann ich ja in meinem nächsten Buch deine Erfahrungen mit einbauen.
3: Deine Mutter hat den Kindern vor der Schule mit ihren Geschichten über Elfen wieder Angst gemacht. Und sie hat wieder nicht gewusst, wie sie nach Hause kommt. Ihr müsst dringend was unternehmen.
1: Okay, ich könnte fragen, ob sie in der Schule wieder einstellen würden. Vielleicht als Lehrerin für Elfenkunde.
3: So kann's aber nicht weitergehen, Solveig. Es wird Zeit, dass du das verstehst.
1: Was erwartest du von mir? Wie würdest du dich fühlen, wenn ich dein eigener Sohn Leifur irgendwann gegen deinen Willen ins Altersheim stecken würde?
3: Wenn's keine Alternative gibt.
2: Ich verliere manchmal die Orientierung. Ich weiß ja auch nicht. Ansonsten geht's mir gut. Ihr braucht euch keine Sorgen zu machen. Die paar Schwierigkeiten, die ich habe, die gäb's gar nicht, wenn Artni oder du hier leben würdet. Oder mich mal überraschend besuchen würdet.
1: Ich bin eine schreckliche Tochter, ne?
4: Nein, das bist du nicht.

0: Bist du hier, weil du deine Mutter besuchst?
1: Ja, sie hat ein bisschen Hilfe gebraucht. Deshalb bin ich hier. Aber erzähl mal, wie geht's denn dir? Alles okay?
0: Ja, mir geht's gut. Da geht's manchen hier um einiges schlechter.
1: Was meinst du damit?
0: Viele sind arbeitslos. Naja.
1: Aber du arbeitest doch noch in der Fischfabrik, oder?
0: Ja, ich bin froh darüber.
1: Oh, Sekunde. Jon, du erkennst mich wohl nicht mehr, ha?
2: Solveig, hey, auch mal wieder da. Wie geht's dir?
1: Gut, wie geht's dir?
2: Ganz gut, mir geht's gut. Du hattest wohl Heimweh, ja?
1: Ja, ich wollte bei euch mal nach dem Rechten sehen.
2: Siehst gut aus.
1: Danke.
2: Und bleibst du länger?
1: Ja.
2: Wir treffen uns mal, okay?
1: Ja. Was war denn das?
0: Na, hat's gerade nicht leicht. Komisch, er leitet die letzte von den alten Fischfabriken, die hier noch im Geschäft ist. Alle anderen haben ihre Fangquoten an die großen Konzerne verkauft. Und jetzt ruht alles auf seinen Schultern. Die Fabrik, die Arbeitsplätze, der ganze Ort.
1: Ja, ich weiß.
2: Verdammt doch mal! Hör auf, das bringt doch nichts. Das geht so.
0: Was ist mit dem beiden los?
2: Nein. Ich muss versuchen, jetzt mal ganz genau zu.
0: Ja, es gibt Gerüchte.
1: Was denn für Gerüchte?
0: Dass er die Fabrik verkaufen will. Aber weißt du, ich glaube nicht, dass Jon sowas machen wird. Er ist doch so eine gute Seele.
1: Nee, glaube ich auch nicht.
2: Und lass uns noch mal darüber reden.
0: Und Leifur, der hat sich in letzter Zeit oft nicht im Griff. Gibt wohl Probleme in der Ehe mit Olaf. Und Jon versucht, seine Schwester zu beschützen. Naja, Männer halt, du weißt, wie die sind. Die kriegen sich schon wieder ein.
1: Okay, komm, wir trinken was Richtiges.
0: Na klar.
1: Okay, Skål.
0: Skål.
1: Oh Gott.
0: Wunderbar.
3: Vor ein paar Wochen habe ich auch endlich mal wieder einen Typen.
4: Jetzt ist aber Feierabend, Mädels.
3: Leider nur ein One-Night-Stand.
5: Ihr beiden wart doch auch
3: nur zu Besuch hier. Der hat die Fabrik besichtigt.
5: Und war's gut?
3: Ach, das war echt der Hammer. Aber was hat's groß gebracht? Ich weiß noch nicht mal seinen Namen. Aber das Kennzeichen von seinem Auto habe ich aufgeschrieben.
5: Na ja, aus den Augen, aus dem Sinn. Komm schon, fahr dich nach Hause.
6: Nee, ich gehe zu Fuß.

0: Skorpion. Ach du Scheiße.
1: Lassen Sie seine Familie einen Moment allein mit ihm. Was hast du denn mitten in der Nacht hier gemacht?
0: Na, den Hafen begrüßt.
1: Um 3:30 in der Früh.
2: Gott segne dich.
1: Igor, es tut mir leid um deinen Sohn.
2: Du hast ihn gefunden?
0: Ja, habe ich.
2: Wann?
0: Vor einer Stunde ungefähr.
2: Bring meinen Sohn in die Fabrik. Bis ich alles organisiert habe, was nötig ist. Komm, Olaf, wir gehen.
1: Igor, ich müsste noch kurz mit dir reden.
2: Ja, später. Meine Tochter und ich möchten jetzt allein sein.
1: Ja, in Ordnung. Ich sehe dich später.
2: Evo, komm.
1: Kaum bist du hier, gibt's einen Toten.
0: Was?
3: Ausgerechnet Jon. Ohne ihn geht doch hier gar nichts. Es ist etwas im Gange. Sie sind unruhig.
0: Wer?
3: Nicht nur die Elfen. Du hast einen Hinweis bekommen. Ein Hinweis, dass etwas nicht stimmt. Dass ein Unrecht geschehen ist.
0: Und von wem habe ich deiner Meinung nach den Hinweis bekommen? Was ist los? Wohin? Nichts Wichtiges, erzähl ich dir nachher. Achim, wenn du rausgehst, nimmst du dein Handy mit, bitte?

zurzeit leben 11 Damen im Alter ihrer Mutter hier bei uns im Haus. Und das hier ist der Aufenthaltsraum, in dem alle Bewohner zusammenkommen können. Sie können sich austauschen, gemeinsam Dinge erleben. Da geht's zur Pflegestation. Wir gehen aber hier weiter zu den Zimmern. Bitte, hier entlang. Bitte sehr. Das ist eine unserer Einzimmereinheiten. Sehr schön hell. Alles ist so ausgestattet, dass man von überall den Alarmknopf erreichen kann. Einer ist hier und einer befindet sich im Badezimmer. So können die Bewohner im Bedarfsfall das Pflegepersonal rufen.

0: Haldor? Hey.
1: Hey. Ich hab dich schon kommen sehen. Kaffee?
2: Wirklich schrecklich, das mit Jon, oder?
3: Ja, ich habe ihn kurz davor noch getroffen.
2: Er ist wohl ins Wasser gefallen, als er nach einem der Boote sehen wollte. Muss irgendwie das Gleichgewicht verloren haben, wenn ich es bloß mitbekommen hätte.
3: Und warst du hier?
2: Nein, ich habe mich mit Sigurd zum Kartenspielen getroffen. Ging wie immer ziemlich lange. Stroga! Könntest du dich mal ein bisschen beeilen? Ja?
3: Vielleicht hat jemand anders was mitgekriegt. Vielleicht hat jemand, der noch gearbeitet hat, was gehört oder gesehen.
2: Naja, ich kann mich ja noch mal umhören, aber so viel ich weiß, war zu der Zeit keiner mehr da.
3: Wie geht's mit der Fischfabrik weiter? Was glaubst du?
2: Naja, das weiß keiner, aber ich befürchte, dass sie jetzt doch verkauft wird. An einen großen Konzern wie Big Nordica. Aber eigentlich glaube ich es nicht. Als Sigurd Jon die Fabrik übergeben hat, hat er versprochen, dass er niemals verkauft. Naja, Binny hat ja kein Interesse an der Geschäftsführung. Also wird Sigurd wohl wieder übernehmen müssen, trotz seines Alters. Seiner Tochter Olaf hätte die Fabrik wohl kaum übergeben.

0: Bin ich.
1: Was machst du denn hier?
0: Ich wollte nur sagen, wie sehr mir das leid tut mit deinem Bruder.

0: Die ganzen Jahre über hast du dich nicht einmal gemeldet. Bist damals einfach abgehauen. Und jetzt auf einmal bist du da.
1: Ich bin noch ein paar Tage hier. Wenn du magst, melde dich, wenn du was brauchst.
0: Und dann? Ich muss arbeiten.

0: Mach mal die Rampe frei!
1: Beste Sache. Das ist deine Entscheidung. Oder hast du eine bessere Idee? Nein, ne? Hab ich mir gedacht.
2: Salve! Hey! Hey! Hey, Vala. Ist Jon noch hier? Warum ist er denn nicht beim Bestatter?
3: Weil Sigurd den Kerl hasst. Als seine Frau starb, hat er... Sie sah jedenfalls aus wie eine Transe im Sarg. Deshalb soll er hierbleiben, bis der Bestatter aus Olafsvik ihn abholt. Sag mal, was suchst du denn eigentlich?
2: Das wüsste. Ein Hinweis?
3: Ein Hinweis?
2: Na, was ist, wenn es kein Unfall war?
3: Was soll es sonst gewesen sein? Nein. Wer würde denn?
2: Keine Ahnung. Naja, zum Beispiel hier. Es sieht doch so aus, als hätte ihm jemand eins übergezogen.
3: Mal von ihr verschwinden. Komm schon.
2: Und eine Autopsie? Warum wird das nicht gemacht?
3: Was fragst du mich?
2: Wen frage ich sonst? Komm, hilf mir mal.
3: Ich brauche jetzt dringend mal eine Zigarette.
2: Okay.
3: Wir sehen uns.
4: Lass mich kurz übernachten, okay?
2: Solveig! Hey, Leifur.
4: Was machst du hier? Willst du deinen alten Ferienjob zurück?
2: Oh. Wenn's mit Unterrichten und Schreiben nicht mehr klappt, komme ich drauf zurück. Aber eigentlich habe ich nur Vala besucht.
4: Tja. Bleib lieber nicht so lang. Man wird den Geruch irgendwann nicht mehr los.
2: Ja, klar. Den Geruch.
4: Was ist denn nichts zu tun? Eine Autopsie. Wozu?
2: Naja, um ganz einfach sicherzugehen, dass wirklich kein Fremdverschulden vorliegt.
4: Wieso denn ein Fremdverschulden?
2: Vielleicht war er schon tot, als er ins Wasser gefallen ist. Das könnte man doch feststellen.
4: Lass gut sein, Solveig.
2: Naja, aber...
4: Ich weiß, was ich tue.
2: Findest du es nicht eigenartig? Dass jemand, der sein Leben lang mit Boden und Wasser zu tun hat, einfach so ertrinkt?
4: Seeleute ertrinken auch. Das kommt vor. Außerdem hat er eine Flasche Whisky intus. Also danach möchte ich dich mal sehen.
2: Was ließ er sich einrichten?
4: Die stand auf seinem Schreibtisch. Sie war leer.
2: Eine leere Flasche? Das beweist gar nichts.
4: Er hat sie ausgetrunken.
2: Lieber nicht anfassen. Fingerabdrücke.
4: Wir haben Zeugen, die gesehen haben, dass Jon betrunken wirkte.
2: Was denn für Zeugen? Was sagt Leifur dazu?
4: Wie meinst du das?
2: Ich weiß, Leifur ist dein Sohn, aber sie haben sich in der Bar gestritten. Dann haben sie die Bar verlassen und kurz darauf ist Jon tot.
4: Leifur hat ein Alibi. Und jetzt verschwinde.
2: Okay. Noch was. Was meinst du? Wird Sigurd verkaufen? Er kann die Fabrik doch nicht mehr selbst leiten.
4: Verkaufen? Sigurd? Nein. Bestimmt nicht.
2: Was glaubst du denn, wird jetzt passieren? Wer könnte den Laden jetzt übernehmen?
4: Ich hab zu tun, Solveig. Kümmere dich um deinen Kram.
2: Du wirst in der Angelegenheit also nichts weiter unternehmen.
4: Ich sag dir, was ich unternehmen werde. Ich werde erstmal den Papierkram hier erledigen. Denn das ist das echte Leben. Nicht wie in deinen albernen Krimis. Mit diesem alltäglichen Scheiß muss ich den größten Teil meines Lebens verbringen.
2: Okay. Ich habe eine Freundin in Reykjavik, die ist Pathologin.
4: Hm? Und wenn sie Sherlock Holmes persönlich wäre?
2: Der ist aber nicht mein Freund.
4: Raus!
3: Hey!
2: Hey, hey, Tina.
3: Sag nichts. Lass mich raten. Überlegst dir, zurück in die alte Heimat zu ziehen? Für immer?
2: Haha! Tina, du kannst Gedanken lesen.
0: Okay.
3: Also, wie geht's dir denn da oben?
0: Ich brauche deine Hilfe hier.
3: Meine Hilfe? Wobei?
2: Es geht um deine beruflichen Fähigkeiten.
3: Steckst du etwa in Schwierigkeiten?
2: Nee, nicht wirklich.
0: Aha.
3: Und ich soll da was?
2: Eine Leiche obduzieren.
3: Offiziell?
2: Nö, nicht wirklich.
3: Ist das wieder einer deiner blöden Witze?
2: Nee, auch nicht wirklich.

0: Okay, ich wusste, dass der Ort am Arsch der Welt liegt, aber ich konnte nicht ahnen, dass ich so lange brauchen würde. Und ich muss den ganzen verdammten Weg wieder zurückfahren. Oh.
1: Schön, dass du hier bist.
0: Okay, um was geht's?
2: Er soll total betrunken gewesen sein. Das kommt mir komisch vor.
3: Ihr müsst euch echt beeilen.
2: Sie ist ein Profi. Die ist schnell.
3: Wenn ich nicht bald wieder am Platz bin, dann merken die was.
4: Noch ein paar Fotos von ihm. Ruhig ein bisschen näher.
2: Diese Wunde hier, das sieht doch nach einem Schlag aus, oder nicht?
4: Ja, ich hab's gesehen, aber im Hafenbecken schwimmt eine Menge Zeug rum.
3: Solveig, wenn du schon auf Detektivin machst, kannst du mir einen Gefallen tun? Mhm. Weißt du noch, der Typ, den ich abgeschleppt habe?
2: Der namenlose One-Night-Stand, hm?
3: Ich hatte mir ja sein Kennzeichen aufgeschrieben. Und du hast doch bestimmt gute Kontakte.
2: Mal sehen, was ich tun kann.
3: Okay.
4: Klingt, als wäre Wasser in seiner Lunge. Was dafür spricht, dass er ertrunken ist. Aber sicher kann ich das nur sagen, wenn ich den Brustkorb öffne.
5: Wir müssen langsam mal eine Entscheidung fällen, wie es hier mit ihm weitergehen soll. Aber das ist
3: scheiße. Klar,
5: aber er kann ja hier nicht ewig rumliegen.
6: Ja, ich weiß. Das
5: braucht alles seine Zeit.
6: Ich weiß ja, aber...
5: Was wird denn das hier?
7: Hallo Willi, hey Olaf, Leifur. Das ist Dr. Gudjonsdottir hier. Sie arbeitet in Reykjavik, einer erfahrene
8: Es reicht jetzt, Solveig.
9: Wer hat euch reingelassen?
3: War nicht abgeschlossen.
9: Sie lügt.
8: Ich würde euch am liebsten festnehmen. Was ist das, eine Kamera?
9: Doch.
8: Habt ihr Fotos gemacht?
7: Ich will doch nur rausfinden, was passiert ist. Das kann doch jetzt auch nicht...
8: Verdammt! Wir wissen, was passiert ist.
7: Wieso machen wir keine Autopsie? Dann wäre es offiziell. Was spricht denn dagegen?
4: Wir sollten jetzt gehen, Solveig. Nein, halt. Ich würde gern hören, was die Pathologin zu sagen hat.
9: Olaf, lass gut sein. Was soll's? Spielt keine Rolle.
4: Ist mein Bruder ermordet worden? Das kann ich so noch nicht beantworten. Aber wenn er zum Beispiel erschossen oder erstochen worden wäre, dann könnten Sie das sagen.
0: Ja.
4: Und gibt es solche Anzeichen an seinem Körper?
7: Er hat eine Wunde an der Schläfe.
0: Nein.
7: Er hat eine Wunde an der Schläfe.
0: Da, hier.
4: Stammt die von einem Kampf, oder?
0: Die könnte er sich auch erst im Wasser zugezogen haben.
4: Könnte? Ich halte es für wahrscheinlich. Tut mir leid. Hast du das gehört?
7: Und was ist hiermit?

0: Ich verstehe im Grunde, was du meinst, Solveig.
1: Warum will eigentlich niemand wissen, was wirklich passiert ist? Warum wollen uns alle unbedingt glauben lassen, dass Jons Tod ein Unfall gewesen ist?
0: Hm? Ich befürchte, du steigerst dich da in was rein.
1: Nee. Sag mal, glaubst du an Geister?
0: Was?
1: Du hast richtig verstanden.
0: Nicht wirklich. Weil deine Mutter wieder davon redet, oder?
1: Mach's egal.
0: Ich sehe es mir alles im Labor noch mal genauer an, okay? Aber ich sag dir ganz ehrlich, für mich sieht's aus wie ein Unfall.

0: Hast du das auch?
1: Was meinst du?
0: Schon gut.
1: Komm, ich fahr dich nach Hause.
2: Mama? Mama? Mama!

0: Wir gehen nach Hause.
1: Du hast mir einen ganz schönen Schreck eingejagt.
0: Das wollte ich nicht, mein Kind.
1: Ich habe oben geparkt.
0: Ja?
1: Komm, halt dich mal fest bei mir.
2: Hey, Arthur.
3: Solveig, was ist eigentlich los? Ist mit Mama alles in Ordnung?
1: Hast du das mit Jon Sigurdsson mitbekommen?
3: Ja, das ist furchtbar, aber wie geht's Mama?
1: Die haben hier total übertrieben. Mama geht's gut.
4: Als Willi angerufen hatte,
3: klang das anders. Hast du dir das Altersheim angesehen?
1: Ja, ich hab's mir angesehen. Es war auch ganz nett, aber ich bring sie da nicht hin.
3: Was soll das heißen?
2: Arthur, das heißt, dass ich
1: sie da nicht hinbringe. Okay, Punkt. Tschüss.
3: Solveig?
5: Aus Erde sind wir gekommen. Zu Erde sollen wir werden. Erde zu Erde, Asche zu Asche, Staub zu Staub. Amen.
6: Amen.
7: Amen. Amen.

0: Mein Beileid, Lefo.
1: Mein Beileid.
0: Olaf, mein Beileid.
1: Mein Beileid. Sigurd, mein Beileid.
0: Mein Beileid, Sigurd.
1: Hast du gesehen, wer da ist?
2: Wer denn?
1: Bjarni Helgason. Dass der sich das traut zur Beerdigung von einem Sigurdsson. Die Helgasons haben den Ort damals im Stich gelassen. Fangquote verkauft. Geld kassiert und ab nach Spanien.
2: Aber Bjarni ist doch noch hier.
1: Ja, er ist noch da, aber die Fabrik ist zu.
2: Und wer ist die Frau da bei ihm?
1: Weiß ich nicht. Ja. Komm, Kind.

0: Was ist denn?
1: Ich habe manchmal das Gefühl, als wenn sie irgendwie in der Nähe ist. Ist echt komisch.
0: Nein, finde ich gar nicht. Ist nicht komisch.
1: Und dann habe ich ein schlechtes Gewissen, weil ich lebe, werde älter und sie bleibt immer 7 Jahre alt.
0: Da, wo sie jetzt ist, geht's ihr gut. Du brauchst kein schlechtes Gewissen zu haben.

0: Das war eine schöne Trauerrede vorhin.
1: Jon war eine gute Seele.
0: Ja.
2: Das ist wirklich traurig. Ja, das denke ich auch.
1: Hey.
0: Hey.
1: Magst du? Auf Jon.
0: Auf die Menschen, die uns wirklich wichtig sind. Glaubst du, dass Jon einfach so ins Wasser gefallen ist?
1: Das weiß ich nicht. Warum fragst du das?
3: Kaffee ist leider. Machst du neun?
1: Ich muss mich doch mal umschauen.
0: Sigurd? Störe ich?
4: Aber mal. Solveig. Mein Kind. Schön, dass du noch mitgekommen bist. Wie ich gehört habe, machst du dir viele Gedanken über Jons Tod.
0: Ja. Naja, weil ich einfach nicht glaube, dass der einfach so ins Wasser gefallen ist. Er hat doch nie viel Alkohol getrunken, oder?
4: Nun ja, damals vielleicht noch nicht. Das Leben bleibt nirgendwo dasselbe, Solve. Und hier wohl auch nicht. Ob mir das gefällt oder nicht.

0: Hey. Ich war gerade bei deinem Vater zum Leichenschmaus und du warst nicht da, also hab ich gedacht, ich fahr bei dir vorbei. Darf ich reinkommen? Hey.
1: Möchtet ihr noch Orangensaft? Ich habe leider nicht so viel Zeit zum Reden, so ist das.
2: Was will die denn?
0: Ja, es macht nichts.
2: Ach, ist doch egal.
0: Ich wollte nur noch mal sagen, wie leid mir das tut.
2: Mama, Dion, wir essen also. In deinem Zimmer, okay?
1: Danke. Mal los.
0: Wenn ich irgendwas für dich tun kann, dann...
1: Nein, nicht nötig, danke.
0: Wir waren schließlich früher mal Freundinnen.
1: Wir waren keine Freundinnen.
0: Naja, ich dachte aber schon. Ich habe jeden Sommer in der Fabrik deines Vaters gejobbt. Wir hatten doch immer so viel Spaß zusammen.
1: Nichts hatten wir. Das ist dummes Gerede. Keiner mochte mich. Ich war die Tochter des Chefs und alle wussten das.
0: Du warst einfach so schön und cool. Und du hast davon geredet, dass du von hier weggehen willst. Du warst immer sowas wie ein Vorbild.
1: Ja. Und was willst du wirklich von mir, Solveig?
0: In der Nacht, als Jon gestorben ist, habe ich mit Leifu in der Bar gesehen.
1: Und
0: Jon ist gegangen und ein paar Stunden später war er tot.
1: Ja, worauf willst du hinaus?
0: Worauf ich hinaus will? Um wie viel Uhr ist Leifu in der Nacht nach Hause gekommen? Erinnerst du dich? Ist er in der Nacht überhaupt nach Hause gekommen? Kam er nach Hause?
1: Ja, er ist, er...
0: Er schlägt dich, das ist richtig, oder? Olaf, ich glaube, du brauchst echt Hilfe. Ich könnte dir helfen, aber ehrlich, nicht mehr.
1: Du solltest besser gehen.
0: Ja, okay.
1: Danke, dass du gekommen bist.
3: Solveig.
0: Leifu.
3: Bist gar nicht beim Leichenschmaus?
0: Doch, war ich. Was ist mit dir?
3: Einer muss sich doch weiterhin um die Fabrik kümmern.
0: Ausgerechnet heute?
3: Ja, ich fürchte ja. Und was habt ihr beiden Hübschen gemacht? Kaffeekränzchen?
0: Ja, war nett.

0: Ja.
1: Hauptkommissar Finzen hier.
2: Bist du etwa noch im Bett?
0: Nee, schon lange nicht mehr.
1: Ich darf das ja
2: eigentlich nicht machen, aber dafür will ich dann wirklich mit dir essen gehen. Ich mail dir jetzt die Namen zu den Telefonnummern, die du mir geschickt hast. Witzigerweise gehört eine der Nummern zu dem Typen mit dem Autokennzeichen, der denn deine Freundin kennengelernt hatte.
1: Scheint ein ziemlich hohes Tier bei Big Nordica zu sein.
3: Was?
1: Big Nordica, der große Konzern, der die kleinen Fischfabriken und Fangquoten aufkauft.
2: Ich kann mir gut vorstellen, was der bei euch im Dorf wollte. Solveig, bist du noch dran?
4: Hey, Vala. Ich habe ein paar Neuigkeiten wegen des Autokennzeichens.
3: Okay.
4: Dein Lover arbeitet für die Konkurrenz. Und Jon hat ihn wohl häufiger angerufen.
3: Was heißt das?
4: Das heißt, dass Big Nordica euch vermutlich aufkaufen will. Und dein Lover hat versucht rauszufinden, was dieser Laden hier wirklich wert ist.
3: Jon war immer sehr nett zu ihm.
4: Naja, Jon war nett zu ihm, weil er die verkaufen wollte.
3: Und das weißt du sicher?
4: Nö, aber es sieht ganz danach aus.
5: Du schon wieder! Warum hältst du die Leute ständig von der Arbeit ab? Vala, das ist kein Vergnügungspark hier.
4: Leifur!
5: Was ist denn?
4: Hast du kurz Zeit?
5: Setz dich.
4: Du hast hier gepennt, ha? Huh?
5: Ich benutze seit heute offiziell Jons Büro.
4: Ärger zu Hause?
5: Weißt du, dass du verdammt neugierig bist?
4: Ja. Wer nicht fragt, kriegt keine Antwort. Was wäre, wenn es das hier alles nicht mehr geben würde? Und du hier nicht mehr arbeiten könntest? Wenn du rausgefunden hättest, dass Jon die Fabrik verkaufen will. Das wäre doch scheiße für dich.
5: Was soll das werden, Solveig? Bist du jetzt bei der Polizei oder was?
4: Ich stell doch nur ein paar Fragen, das ist alles.
5: Willst du mit dem Schwachsinn andeuten, ich könnte Jon umgebracht haben? Sein Tod war ein Unfall. Geht das nicht in deinen Dickschädel rein? Er war betrunken. Ich weiß nicht, was er draußen am Hafen gemacht hat. Er muss ausgerutscht sein. Aber ich habe nichts damit zu tun.
4: Kurz bevor es passiert ist, habt ihr euch gestritten. Ich hab's gesehen. Hat Jon dir gesagt, dass du deinen Job verlieren wirst? Ha? Oder dass du verdammt nochmal aufhören sollst, deine Schwester zu verprügeln?
5: Ha? Halt endlich die Klappe! Und misch dich nicht in Dinge ein, von denen du keine Ahnung hast. Halt einfach deine verdammte Klappe!
4: Yeah.

0: Was ist das Mama? Hier?
1: Unur, mein Kind, schön, dich zu sehen.
0: Alles okay mit dir?
2: Sind Sie die Tochter?
0: Ja, die bin ich.
2: Ja, da sag ich Glück gehabt. Wir kamen gerade noch rechtzeitig. Der Herd war an, Topf drauf vergessen, die Vorhänge haben Feuer gefangen. Bisschen eine Sauerei jetzt, aber kein großer Schaden.
0: Okay. Wie geht's dir, Mama?
1: Gut geht's mir. Was hab ich denn hier?

0: fahren wir denn hin, mein Kind?
1: Ach. Hallo, Margret.
2: Mama, Frau Svensdottir ist extra hergekommen, dich abzuholen.
1: Kommen Sie, Margret, kommen Sie mit. Sie werden sich bei uns wie zu Hause fühlen. Kommen Sie.

0: Ist mir alles ein bisschen viel gerade.
1: Ja.
0: Meine Mutter ist heute ins Altenheim gekommen.
1: Findet sie das gut?
0: Nee, das finden die nicht gut.
1: Vielleicht trotzdem gut so.
0: Oder ihr Todesurteil. Vinny, ich weiß, dass du mir noch böse bist, aber ich bin halt nicht so der Beziehungstyp.
1: Schön siehst du aus.
0: Ich habe oft an dich gedacht in den letzten Jahren.
1: Ja, ich auch an dich.

0: Hast du eigentlich jemals darüber nachgedacht, von hier wegzuziehen?
1: Jeden verdammten Tag. Wieso fragst du?
0: Ich habe eine ziemlich tolle, riesige Wohnung in Reykjavik.
1: Das würde nicht funktionieren.
0: Ich gehe nicht ran.
2: Vielleicht ist was mit deiner Mutter.
0: Spielverderber.
2: Ich mache uns einen Tee, okay?
0: Okay. Hallo.
3: Hallo, Süße.
4: Tut mir leid, dass ich mich erst jetzt melde, aber hier war den ganzen Tag die Hölle los. Also, sitzt du gerade?
0: Wieso?
3: Wegen der Leiche. Der aus dem
4: Kühlraum. Der hatte keine Spuren von Alkohol im Blut.
0: Was?
3: Ja, kein Zweifel.
4: Ich habe sie ein paar Mal überprüft.
5: Bis morgen denn.
4: Ciao. In den letzten
3: 24 Stunden vor seinem Tod hat er keinen Tropfen Alkohol zu sich genommen.
0: Okay. Ich danke dir. Ich rufe dich wieder an, okay?
4: Bist du noch dran? Solvi?
2: Was war denn?
0: Wegen Jon. Es war kein Unfall. Vinny, der hatte keinen Alkohol im Blut. Aber wir sollten alle glauben, dass er betrunken war. Weil er ermordet worden ist.
2: Was? Wer soll denn sowas machen?
0: Jon wollte die Fabrik verkaufen und Leifur wollte das verhindern.
2: Leifur?
0: Ja, Leifur.
6: So, das ist überhaupt kein Quatsch. Ich bin mir ziemlich sicher, dass es genauso war.
2: Blödsinn.
0: Was machst du denn jetzt?
2: Ich rufe meine Schwester an.
0: Binny, der ist nicht bei Olaf. Die haben sich gestritten, er ist wahrscheinlich in der Fabrik.
2: In der Fabrik?
0: Binny, komm, lass uns erstmal. Binny!

0: hat sich gestellt. Die Fingerabdrücke auf dem Messer sind eindeutig von ihm.
1: Er war mein Sohn. Du bist schuld, Solveig.
2: Vincent,

0: Und wie hat er reagiert?
1: Naja, ist zu ihm hin.
0: Ist dir klar, was du damit angerichtet hast? Leifur Willardson ist tot. Mein Kollege draußen. Sein Vater hat einen Nervenzusammenbruch. Und ich musste extra anreisen, um deinen Mist hier auszubaden. Ach, was hast du dir dabei gedacht? Du bist doch keine Polizistin. Du bringst andere Leute in Gefahr. Als wenn das alles ein Spiel wäre. Halt dich zur Verfügung.

0: Ich habe die Zigaretten mitgebracht.
1: Hast du denen gesagt, dass ich ihn getötet habe?
0: Nein, ich habe denen gesagt, was ich dir erzählt habe.
1: Und? Was glaubst du? Er war schon tot, Solveig. Das Messer war in seinem Bauch. Ich habe es rausgezogen. Ich wollte ihm helfen. Und dann bin ich einfach nur da weg. Das war alles ein Fehler. Das glaubt mir keiner.
0: Hast du noch irgendwen gesehen in der Fabrik?
1: Nein.

0: Das geht anfangs allen so, das ist normal. Es dauert, bis sie sich eingewöhnt haben.
1: Mama? Ich weiß, dass du sauer bist.
2: Alle sind sauer auf dich.

0: Fahr zurück nach Reykjavik.
1: Das glaube ich nicht.
0: Doch. Ist besser so.
1: Das wird sie nicht zulassen.
0: Hast du dein Handy? Ich rufe da an, wenn ich angekommen bin. Ich komme dich ganz bald wieder besuchen.

0: Und was willst du?
1: Ich war eine gute Freundin von Jon Sigurdsson. Wir sind zusammen aufgewachsen und ich war's, die ihn vor ein paar Tagen im Hafen gefunden hat.
0: Oh.
1: Könnte es sein, dass Jon sie kurz vor seinem Tod angerufen hat? Wenn ein Sigurdsson einen Helgason anruft, wäre das doch sehr ungewöhnlich. Wollte er so wie sie die Fangquoten verkaufen? Sie hatten ihre damals doch verkauft, oder?
0: Ja.
1: Und warum?
0: Weil es keine Alternative gab. Gegen die großen Konzerne kommt man nicht an. Entweder man nimmt ihr Geld, oder man nimmt ihr Geld nicht und geht ein. Big Nordica hat uns Millionen angeboten.
1: Und die Familie ist ausgewandert?
0: Ja, nach Spanien. Alle außer mir und Elde. Sie ist meine Enkelin. Sie ist schwanger. Und Jon ist der Vater.
1: Jon ist der Vater?
0: Ja. Er und Elde, die beiden wollten heiraten und von hier weggehen.
1: Dann wollte er also wirklich verkaufen?
0: Ja, er war fest entschlossen. Mir war es auch leid, dass er immer nur für die anderen da sein musste, sein Leben lang. Der Retter von Grundarfjordur. Was für ein aussichtsloser Kampf. Er wollte weg, was ganz Neues anfangen.
1: Und wusste noch jemand von seinen Plänen? Was ist mit Sigurd, seinem Vater?
0: Er hatte Angst, es ihm zu sagen, aber er wollte es ihm sagen. In der Nacht, bevor er ertrunken ist.
1: Ich glaube, ich weiß jetzt, was passiert ist.
2: Was soll das heißen, Solveig?
1: Dass Sigurd ihn getötet hat.
3: Der alte Mann?
4: Das Beklags ist für dich.
2: Und wo sind die Beweise dafür? Das sind doch alles wieder nur Behauptungen.
3: Polizeiarbeit läuft über Beweise, Solveig. Über Geständnisse und Zeugen.
2: Ich werde jetzt zurückfahren nach Reykjavik. Wenn es was Handfestes gibt, dann komme ich wieder. Aber wegen sowas sicher nicht.

0: Da bist du ja wieder. Was willst du?
1: Mit dir reden.
0: Und worüber?
1: Darf ich reinkommen?

0: Ich wollte mit dir noch mal über Jons Tod sprechen.
1: Und warum?
0: Ich war bei den Helgasons.
1: Ja, und?
0: Und ich glaube, dass du was mit Jons Tod zu tun hattest, weil er die Fabrik verkaufen wollte.
1: Hat Helgason das etwa gesagt? Ausgerechnet. Helgason ist ein Lügner und das war er schon immer. Ohne Rückgrat.
0: Helgason hat seine Quoten verkauft und Jon hatte das Gleiche vor. Das hätte das Aus für das Dorf bedeutet. Hat Jon dir von seinem Vorhaben erzählt in der Nacht, als er gestorben ist? Ich kann mir vorstellen, dass es eine ganz schöne Enttäuschung für dich gewesen sein muss. Dein eigener Sohn war bereit, alles zu verraten. Alles, was du je aufgebaut hast.
1: Ein Sigurdsson verkauft seine Seele nicht.
0: Und genau deshalb hast du ihn umgebracht.
1: Ich dachte, dass der Verkauf vielleicht ja doch noch rückgängig zu machen ist.
2: Ich habe mich dazu entschieden, zu verkaufen.
1: Die Menschen hier zählen auf
2: uns. Ich will das jetzt einfach machen und akzeptieren.
1: Die Fabrik hat doch schon immer uns gehört.
2: Wenn schon.
0: Hat sich Jo mit ihrem Pier verabredet?
2: Es ist doch alles nur noch ein Haufen Schrott hier.
1: Aber dieser Haufen Schrott ist doch unser Leben.
2: Papa, ich werde verkaufen.
1: Ich konnte es nicht zulassen. Nein, niemals. Ich habe nicht gewusst, was ich tat. Er muss sich beim Fallen den Kopf angeschlagen haben. Ich wollte das nicht. Es war ein Unfall.
0: Es war kein Unfall. Er ist ins Wasser gefallen, da hättest du ihn ja rausziehen können.
3: Wenn ich es bloß mitbekommen hätte. Naja, ich habe mich mit Sigurd zum Kartenspielen getroffen.
0: Ich weiß, dass noch jemand da war, Sigurd. Ich weiß, dass es einen Zeugen gegeben hat. Haldor war doch auch da, oder nicht?
1: Kann schon sein, dass Haldor dort war.
0: Wieso hat denn Haldor nichts gemacht?
4: Sigurd!
0: Wieso hat denn niemand was unternommen, Sigurd? Du hättest deinen Sohn retten können, hast dich entschieden, es nicht zu tun. Das ist Mord. Mord!
1: Gut. Gut, dann war es eben Mord. Wofür ich irgendwann mal in der Hölle schmoren werde. Ja, diesen Mord habe ich begangen, um alle anderen Menschen in diesem Dorf zu retten.
0: Das ist absolut lächerlich. Du kannst doch so keinen Mord rechtfertigen.
5: Letztes Abend. Das ist deine Entscheidung.
0: Hast du Leifa etwa auch umgebracht? Ich habe doch gesehen, wie du dich mit ihm gestritten hast. Gewusst, dass Jon dir an diesem Abend die Wahrheit sagen wollte? Hat er die ganze Sache beobachtet?
4: Sigurd.
0: Musste er deshalb auch sterben?
6: Leifur wollte meinen Vater zwingen, die Fabrik zu verkaufen und ihm einen Großteil abzugeben.
1: Leifur, ja. Er hat versucht, mich damit zu erpressen.
0: Und dann hast du ihn auch noch umgebracht. Klar.
1: Ja, ganz genau so ist es gewesen. Genau so. Aber wir werden niemals verkaufen. Dieses Dorf muss doch weiterleben. Olaf, du musst dich darum kümmern.

0: Bringt ihn jetzt nach Reykjavik.
1: Ja, natürlich.
0: Und soll so schnell wie möglich dem Richter vorgeführt werden.
2: Entschuldige, ich muss nach Hause, die Kinder warten.
3: Ja, klar. Ja, verstehe ich.
0: Alles klar? Mit dem Kollegen gesprochen.
4: Okay. Olaf? Warte mal.
3: Eine Sache verstehe ich noch nicht ganz.
2: Was?
3: Sigurd ist doch eigentlich gar nicht stark genug, einen Kerl wie Leifer mit dem Messer umzubringen. Aber er ist stark genug, die Familientradition über alles andere zu stellen. Und dafür würde er vermutlich die Schuld auf sich nehmen. Für etwas, das er ja gar nicht begangen hat. Jetzt liegt die Zukunft des Dorfes in deinen Händen. Deine Kinder warten.
2: Pass auf dich auf, Solveig.

0: Steht unsere Verabredung zum Essen noch?
1: Ich überleg's mir.
0: Okay. Dann sehen wir uns in Reykjavik.

0: Das ist die letzte.
1: Okay. Hast du gehört, heute Morgen gab es eine Betriebsversammlung. Olaf wird die Fabrik leiten und Benny kümmert sich um die Schiffe.
2: Das freut mich. Und? Wann besuchst du mich endlich mal in Reykjavik?
1: Werde ich ganz bestimmt tun.
2: Ja, ja klar.
1: Also dann, mach's gut.
2: Mach's gut.

0: Was guckst du?
1: Was ist denn das für ein Glöckchen hier?
0: Einfach ein Glöckchen. Was soll damit sein?
1: Weiß nicht. Ist irgendwie ein seltsamer Ort hier. Wieso wolltest du eigentlich noch mal hier hin?
0: Komm, Kind, wir fahren.

0: Überleg dir das gut, mein Kind. Nicht einfach mit mir zusammenzuleben.
1: Bin mir auch nicht, Mama. Das passt schon.

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Senor Silva. Senor Silva. Senor Silva. Sie müssen jetzt nach Hause. Sie gehen jetzt nach Hause, okay?

0: Signora Beatrice?
1: Ich weiß nicht, wo Sie die letzten Tage waren. Es ist mir auch egal. Ich weiß nur, dass Sie nicht getan haben, was Sie hätten tun sollen.
0: Ja, was ist denn hier los?
1: Sie haben die Einspruchsfrist gegen die Räumungsklage verpasst. Ich habe meine Pension verloren.
0: Oh Mist. Signora Beatrice, das tut mir leid.
1: Davon habe ich jetzt auch nichts. Suchen Sie sich einen anderen Idioten, der Sie aufnimmt. Jemand hat 100-mal für Sie angerufen. Scheint dringend zu sein. Keine Ahnung, was die Leute von Ihnen wollen. Eigentlich müsste man sie vor Ihnen warnen.

0: Na, wie geht's dir? Okay. Können wir uns bitte wieder lieb haben? Na, siehste, geht doch.
1: Da sind Sie ja endlich. Ich versuche Sie seit Stunden zu erreichen. Miguel Alves. Mein Vater sitzt in Untersuchungshaft. Er soll seine eigene Fabrik in die Luft gejagt haben, aber das ist totaler Unsinn.
0: Die Explosion gestern Nacht?
1: Ja. Haben Sie die gehört?
0: Die hat doch die ganze Stadt gehört.
2: Suchen Sie sich einen anderen Anwalt. Mein Büro ist vorübergehend geschlossen.
1: Sie müssen uns helfen, Senor Silva. Reden Sie wenigstens mit ihm. Bitte.
0: Jetzt versuchst du mal so zu sehen, Eduardo. Du schuldest mir nur noch 100 Euro.

0: Warum bin ich hier eingesperrt? Das ist doch Wahnsinn.
1: Jetzt beruhigen Sie sich erstmal.
0: Ich bin doch nicht verrückt und zerstöre meine eigene Fabrik.
1: Versicherungsbetrug. Es wird Ihnen vorgeworfen, den Dampfkessel manipuliert zu haben.
2: Das ist doch absurd.
1: Es gibt einen Zeugen, den Hausmeister, Pedro Cabral. Was haben Sie an dem Kessel gemacht?
0: Ich habe eine Feder ausgebaut, damit ich gleich Montagmorgen eine neue besorgen kann.
1: Also gut. Was stellen Sie her, Senor Alves?
3: Anzüge, Kleider, Blusen, kleine Mengen Stoffe für eine exklusive italienische Marke.
0: Wie kommt man darauf, dass ich ihn manipuliert habe? Ich habe den Kessel repariert, verdammt!
1: Es tut mir leid, Senor Alves. Aber ich glaube, ich bin nicht der richtige Mann für Ihren Fall. Es tut mir leid.
0: Senor Silva, Sie müssen mir helfen. Meine Frau liegt im Sterben, Senor.
1: Es tut mir leid.
0: Es sind nur ein paar hundert Meter von hier. Ich muss zu ihr. Ich muss hier raus, verstehen Sie das? Ich kenne Maria seit meiner Kindheit. Ich weiß noch ganz genau, wie sie bei unserer Hochzeit geweint hat vor Glück. Kommt mir vor, als wäre es gestern gewesen. Meine Frau ist stark, aber sie braucht mich jetzt unbedingt. Sind Sie verheiratet? Verstehen Sie das? Ich muss mich von ihr verabschieden. Sie müssen mir helfen.
1: Wir stellen Antrag auf Freilassung gegen Kaution.
4: Heißt das, Sie nehmen den Fall an?
1: Ja. Hat Ihr Vater Feinde?
4: Nein, nicht, dass ich wüsste.
1: Woher haben Sie denn das?
4: Vom Fischen.
1: Wie bekommt man denn vom Angeln ein blaues Auge?

0: Gestern Nacht ist Joannas Mutter gestorben. Kannst du es ihr bitte sagen?
1: Was? Ich kenne sie doch kaum.
0: Sie gehört aber zur Familie.
1: Waldemar, das kannst du nicht von mir verlangen. Du weißt, das ist für mich...
0: Ich kann das nicht.
1: Und ich? Ausgerechnet, ich soll das können. Waldemar! Waldemar, das geht zu weit!

0: Joanna, ich bin Marcia, ich bin die Nichte von Waldemar. Wir haben uns mal vor ein paar Jahren bei dem Geburtstag von Joe kennengelernt.
1: Und?
0: Du kannst dich wahrscheinlich nicht mehr daran erinnern.
1: Was wollen Sie von mir?
0: Es ist was Schreckliches passiert gestern Nacht.
1: Und?
0: Es gab eine Explosion in der Fabrik. Deine Mutter ist dabei ums Leben gekommen. Joanna, es tut mir sehr leid. Joanna! Joanna!
2: Joanna!
0: Joanna!
3: Joanna, du bist nicht allein, ich bin bei dir, ja?
4: Machen Sie es kurz, Senior Silva.
5: Ich beantrage, dass Senior Alves auf Kaution freikommt.
6: Die Untersuchungshaft ist unverhältnismäßig. Es gibt lediglich einen Anfangsverdacht auf Versicherungsbetrug.
5: Außerdem besteht keine Fluchtgefahr, denn die Frau von Senior Alves liegt im Sterben.
7: Die Anklage lautet auf Versicherungsbetrug und Mord.
5: Was? Warum das?
7: Aus den Trümmern wurde heute Morgen eine Tote geborgen. Teresa Lopez, eine Angestellte von Senior Alves. Senior Alves hat vor einem Jahr die Versicherungssumme von 2 Millionen auf 4 Millionen erhöht. 3 Tage nach Ablauf der Karenzzeit explodiert die Fabrik. Das ist kein Zufall. Der Hausmeister, Senor Pedro Cabral, kann bezeugen, dass Senor Alves den Dampfkessel manipuliert hat. Den Tod von Teresa Lopez hat er aus Geldgier in Kauf genommen.
6: Euer Ehren, die Frau von Senor Alves hat nur noch wenige Tage zu leben. Würden Sie in seiner Situation ein solches Verbrechen begehen?
4: Nein, vermutlich nicht. Aber das bedeutet nichts. Ich bin nicht Senor Alves. Gibt's sonst noch was? Ihr Kautionsantrag ist hiermit abgelehnt. Senor Silva, Sie haben 3 Tage Zeit, um Beweise für die Unschuld Ihres Klienten zu liefern.
8: Wann kommt mein Vater frei?
6: Es gibt ein Todesopfer. Teresa Lopez.
8: Was?
6: Kennen Sie sie?
8: Klar. Sie hat bei uns gearbeitet. Was macht Teresa Sonntagnachts in der Mein Gott.
7: Da war es. Wir hatten noch keine Gelegenheit, uns miteinander bekannt zu machen. Ich habe schon viel von Ihnen gehört.
6: Ich kann mir auch vorstellen, was.
7: Grüßen Sie mir, Marcia.
8: Ich muss meinen Vater sprechen.
6: Das geht leider nicht. Das Gericht hat eine Kontaktsperre verhängt.
8: Warum das denn?
6: Wegen Verdunklungsgefahr.
9: Ich will hierbleiben. Das ist mein Zuhause.
0: Das kann ich verstehen, aber du darfst hier nicht alleine wohnen. Joanna, wenn irgendwas sein sollte oder du dich bei der Familie von Waldemar nicht wohlfühlst, du kannst mich immer anrufen.
9: Wir wollten morgen nach Estoril fahren. Ins Meer. Das haben wir an meinem Geburtstag immer gemacht.
0: Es tut mir leid.
9: Ich kann mir nicht vorstellen, dass ich meine Mama nie wiedersehe.

0: Ich versuche alles, um den Schuldigen zu finden. Aber dafür musste ich noch ein paar Dinge fragen. Darf ich? Weißt du, was deine Mutter in dieser Nacht in der Fabrik wollte?
1: Ich weiß nicht. Sie wollte was arbeiten.

0: Ich muss zu Joanne.
1: Verschwinde, ich will dich nicht sehen.
2: Ist das dein Freund? Was ist denn los?
1: Gar nichts. Ich will meine Ruhe.

0: Ich weiß, dass Sie da sind. Jetzt machen Sie doch auf. Es tut mir leid, was passiert ist. Ich mache das wieder gut. Früher oder später hätten Sie die Pension sowieso räumen müssen.
1: Die Rechnung für die Einlagerung der Möbel bezahlen Sie. Gehen Sie jetzt bitte, ich habe keine Zeit.

0: Senora Amaya, wir haben einen neuen Fall.
1: Senora Silva, ich habe aber gerade keine Zeit.
0: Haben Sie die Explosion letzte Nacht gehört?
1: Ja.
0: Der Fabrikbesitzer, Antonio Alves, ist in Untersuchungshaft.
1: Ja, wegen Mord.
0: Woher wissen Sie das?
1: Ich vertrete die Tochter der Toten. Und ich werde Senora Alves auf Schadensersatz verklagen.
0: Finden Sie nicht, Sie sollten erstmal Ihr Referendariat beenden?
1: Lassen Sie das mal mein Problem sein, ja?
0: Sie kannten Teresa Lopez?
1: Flüchtig. Sie kam aus der gleichen Gegend wie ich.
0: Mhm. Tut mir leid.
1: Ich weiß, was es ist, seine Eltern zu verlieren.
0: Ich weiß, Marcia.
1: Wie können Sie eigentlich so jemanden vertreten? Haben Sie auch kein Gewissen?
0: Das Moment mal, ja? Es gibt bisher keine Beweise gegen Senor Alves. Und wenn Sie wirklich Anwältin werden wollen, dann sollten Sie lernen, Ihre Emotionen unter Kontrolle zu halten. Das ist nämlich unprofessionell.
1: Unprofessionell? Ich? Mhm. Ja, dann können Sie ja ohne mich weiterarbeiten und wieder gehen.
0: Marcia. Senor Alves ist unschuldig.
1: Woher wissen Sie das?
0: Weil seine Frau im Sterben liegt. Deshalb. Das Einzige, was er will, ist bei ihr zu sein. In dieser Situation würde er nie so ein Risiko eingehen. Er liebt seine Frau.
1: Deswegen wollen Sie ihn vertreten. Das finde ich von Ihnen unprofessionell.
0: Also gut, wir machen einen Deal, ja?
1: Da bin ich ja mal gespannt.
0: Sollte sich herausstellen, dass Senor Alves wirklich schuldig ist, dann helfe ich Ihnen und wir bringen ihn vor ein Zivilgericht. Hm? Abgemacht?
1: Abgemacht.
0: Da wäre noch etwas. Könnte ich ein paar Tage bei Ihnen wohnen?

0: Gute Nacht, Signora Amaya.
1: Gute Nacht.
0: Wir müssen verstehen, was genau in dieser Nacht passiert ist. Wissen Sie, wie so ein Dampfkessel funktioniert?
1: Klar.
0: Wirklich?
1: Nee, es war nur ein Witz. Ich habe recherchiert. Es gibt noch zwei von den Dingern in der Stadt.
2: Unsere Produktionshalle. Wir sitzen in die Nähe, denn wir hatten 50 Angestellte. Und hier kommen wir zu unserem Dampfkessel. Er steht in einem Extraraum, wenn Sie mir bitte folgen. Unser Dampfkessel hat zwei Zuleitungen. Eine ist für das Gas. Damit wird eine Flamme erzeugt, die das System erwärmt. Und in der anderen wird das Wasser zugeführt. Das Wasser wird im Kessel erhitzt und dadurch wird der Dampf erzeugt.
1: Wofür braucht man sowas?
2: Wir brauchen den Dampf, um die Stoffe zu glätten und geschmeidig zu machen. Das funktioniert wie ein Dampfbügeleisen, nur viel größer.
3: Und wie kann so ein Ding explodieren, Senor Camayo?
2: Für den Überdruck gibt es ein Ventil, wo der Dampf entweichen kann. Dort oben in dem Ventil ist eine Feder. Wenn die Feder kaputt ist, ist das nicht schlimm. Dann entweicht der Dampf und man kann nicht bügeln. Das war's. Aber wenn das Ventil blockiert ist, dann entsteht ein Überdruck, der dazu führt, dass die Maschine explodiert.
3: Wie lange dauert sowas?
2: So 3 oder 4 Stunden.
1: Was stellen Sie eigentlich her?
2: Hauptsächlich Anzüge. Kleine Stückzahlen für teure Labels.
3: Und? Das Geschäft läuft gut?
2: Ja, mehr oder weniger.
4: Es war Sonntagabend. Da ist die Fabrik leer, da ist nie jemand da.
3: Anscheinend doch. Sie haben mir erzählt, dass Sie die Feder ausgebaut haben. Das war alles, richtig? Aber ohne Feder kann der Dampfkessel gar keinen Druck aufbauen, weil der Dampf entweicht.
4: Ist doch sowieso alles total sinnlos.
3: Was genau haben Sie an dem Dampfkessel gemacht? Also so kann ich Sie nicht verteidigen.
4: Nein, nein, bleiben Sie hier. Gehen Sie bitte nicht. Ich habe das Ventil geschlossen, damit man mit der Maschine Montag früh wieder arbeiten kann. Eine Stunde später wäre ich mit der neuen Feder da gewesen. Woher sollte ich wissen, dass Teresa Lopez Sonntagnacht in die Fabrik geht und auch noch den Dampfkessel einschaltet?
3: Warum haben Sie mir das nicht früher erzählt? Das ist grob fahrlässig.
4: Wir müssen unsere Liefertermine einhalten. Wenn wir das nicht machen, verlieren wir Geld.
3: Sie können doch nicht einfach das Leben Ihrer Mitarbeiter gefährden.
4: Da wäre doch nie und nimmer was passiert. Ich hätte die neue Feder rechtzeitig eingesetzt.
3: Also, wann haben Sie in der Nacht der Explosion die Fabrik verlassen?
4: Das war so gegen 11.
3: Und dann?
4: Und dann, naja, bin ich nach Hause und hab geduscht. Danach bin ich zu meiner Frau ins Krankenhaus gegangen.
3: Gibt's dafür Zeugen?
4: Im Krankenhaus gab es einen Arzt, der war auch die ganze Zeit dort.
1: Alves hat das Ventil verschlossen. Theresa war nach ihm in der Fabrik, hat den Dampfkessel angestellt und 3 Stunden später ist er in die Luft geflogen.
3: Für diese Version gibt es leider keine Zeugen.
1: Warum glauben Sie Alves eigentlich?
3: Wir müssen herausfinden, wann Theresa in der Fabrik war und was sie da gemacht hat.
1: Okay, ich frage Jean nochmal. Soll ich ein Stück mitnehmen?
3: Danke, mir zu klapprig.
1: Senor Silva, früher oder später müssen Sie mir vertrauen.
5: Verstehe, ja.

0: Also dann, wir sind fertig. Ja. Gut, wiedersehen.
1: Joao Pinto,
2: Sachverständiger der Versicherung. Spezialist für Explosionen, wenn Sie so wollen.
3: Eduardo.
2: Silva, ich weiß, wer Sie sind.
3: Kennen wir uns?
2: Ich bin ein Fan von Ihnen. Ihr Foto war in jeder Zeitung. Mal jemand, der den Mut hatte, der Korruption in diesem Land die Stirn zu bieten. Sowas mag ich.
3: Naja, Sie sehen ja, wohin sowas führt.
2: Sie wollen sich sicher ein Bild vom Tatort machen.
3: Vom Unglücksort?
2: Ja, natürlich. Vom Unglücksort. So, hier stand der Dampfkessel. Viel ist nicht mehr davon übrig. Ne?
3: Glauben Sie, man kann beweisen, warum der Kessel explodiert ist?
2: Schwer zu sagen. Die Teile liegen überall verstreut.
1: Und werden gerade zusammengetragen. Hier standen die Nähmaschinen.
2: Die Spurensicherung geht davon aus, dass Teresa Lopez hier an ihrem Arbeitsplatz saß und von der Explosion weggeschleudert wurde. Hier lag die Leiche.
3: Das sieht ja aus wie in der Hölle.
2: Ja. Aber irgendwo in all der Asche gibt es Spuren, die uns erzählen, was wirklich passiert ist. Man muss sie nur finden. Und lesen können.
3: Ja, ja. Die Geschichte, die die Versicherung hören möchte, damit sie nichts bezahlen muss. Sie bekommen doch sicher eine Provision.
2: Mich interessiert nur die Wahrheit.
3: Aber Sie vertreten die Interessen der Versicherung.
2: Ich mache meinen Beruf mit Leidenschaft. Seit über 25 Jahren. Für mich zählen nur die Fakten, glauben Sie mir. Kein Croissant?
4: Nein, nur einmal in der Woche.
2: Ah, die Figur. Finden Sie es nicht auch komisch, dass Senior Alves genau vor einem Jahr die Versicherungssumme verdoppelt hat?
3: Mein Klient müsste schon ziemlich dumm sein, sich auf eine so plumpe Art und Weise verdächtig zu machen.
2: Oder verzweifelt, weil er finanzielle Probleme hat. Eigentlich dürfte ich Ihnen die gar nicht zeigen. Die Familie Alves ist pleite.
4: Woher haben Sie die?
2: Ach, wissen Sie, Banken und Versicherungen, da wäscht eine Hand gern mal die andere.
3: Mein Klient ist kein Verbrecher, nur weil er momentan in finanziellen Schwierigkeiten steckt.
2: Aber er hat ein Motiv. So sieht das jedenfalls meine Versicherung.
4: Nicht jeder Mensch macht für Geld alles.
2: Stimmt. Ich habe die Jagd der Menschen nach Geld noch nie verstanden. Mir reicht es, wenn ich auf dem Teso fischen kann. Da bin ich ein vollkommen glücklicher Mensch.
4: Sagen Sie, stehen die Fische tatsächlich auf so buntes, glitzerndes Zeug?
2: Nicht die Fische, Senor Silva, die Menschen.
3: Meine Assistentin, Senora Maya. Senor João Pinto von der Versicherungsgesellschaft.
2: Was für eine charmante Assistentin Sie haben. Guten Tag, Senora.
5: Guten Tag.
2: Bin schon weg? Sie haben sicher viel zu besprechen.
3: Der hat mir gerade noch gefehlt.
5: Theresa hat die Wohnung um 21 Uhr verlassen. Von ihrer Wohnung zur Fabrik sind es circa 20 Minuten. Alves muss Theresa gesehen haben.
3: Gut. Wir befragen den Hausmeister Cabral, ob er etwas gesehen hat. Senor Alves war also um 22 Uhr in der Fabrik. Stimmt das?
6: Ja, er kam mit seinem Sohn. Die zwei saßen im Auto, auf dem Parkplatz und haben wie wild gestritten.
5: Worüber?
6: Keine Ahnung.
3: Senor Cabral, wir sind hier, um Senor Alves zu helfen.
6: Ja. Also, Sie müssen wissen, ich kannte Miguel, da war er noch so ein kleiner Junge. Er arbeitet jetzt in der Fabrik seit einem Jahr. Die beiden haben oft miteinander gestritten, aber so wütend war Miguel einfach noch nie.
5: Worum ging es in dem Streit?
6: Miguel hat von seinem Vater verlangt, dass er sich endlich entscheidet. Entweder gibt er ihm die Fabrik oder Miguel geht.
3: Und wie ging es dann weiter?
6: Tja, Miguel ist wütend weggefahren. Ich und Senor Alves haben danach dann gemeinsam am Kessel gearbeitet.
3: Haben Sie gesehen, wie Senor Alves den Dampfkessel eingeschaltet hat?
6: Nein, das habe ich nicht. Ich sollte nach Hause gehen. Er wollte dann den Rest allein erledigen.
5: Haben Sie Teresa Lopez gesehen?
6: Nein.
3: Wer hat denn noch einen Schlüssel für die Fabrik?
6: Ich natürlich. Senor Alves, Miguel und Stella, die Vorarbeiterin.
3: Aha.

0: Na, wenn das kein Zufall ist, so sieht man sich wieder. Senior Silva, Signora Maya. Wenn Sie mich fragen, Miguel Alves lügt. Aber bitte machen Sie sich selbst ein Bild.
1: Sind wir eigentlich zu langsam oder ist der zu schnell?
2: Weder noch. Aber so langsam geht ihm auf die Nerven.
3: Mein Gott, was für ein Idiot.
2: Das ist meine Assistentin, Marcia Maya.
3: Sind Sie weitergekommen? Haben Sie was Neues für mich?
2: Ja. Ich weiß jetzt, woher Sie Ihr blaues Auge haben. Sie hatten einen Streit mit Ihrem Vater.
3: Ich bezahle Sie dafür, meinen Vater aus dem Gefängnis rauszuholen. Nicht mich zu verdächtigen.
2: Sie haben ein Motiv.
3: Ach so? Welches?
2: Die alte Fabrik ist weg. Und mit der Versicherungssumme können Sie eine neue bauen.
3: Sie sind ja von allen guten Geistern verlassen.
2: Worum ging es bei Ihrem Streit?
3: Wir sind ein altes Familienunternehmen. Aber man muss einfach auch mit der Zeit gehen. Ich liebe meinen Vater, aber er war dabei, die Fabrik zu ruinieren. Was gerade boomt, sind Hightech-Fasern für die Autoindustrie und nicht diese kleinen Mengen aufwendig produzierter Stoffe für Modefirmen. Da verdient man nichts. Aber mein Vater ist einfach nur stur.
1: Wo waren Sie gestern Nacht, nachdem Sie in der Fabrik waren?
3: Ich bin zu meiner Freundin gefahren. Sie hat ein Haus in Mira, direkt am Meer.
1: Der Vater will nicht abtreten, der Sohn erzwingt einen Generationswechsel. Ist es eigentlich immer so? Lassen die Alten nie die Jungen ran? Hören Sie überhaupt zu?
2: Signora Beatrice braucht eine neue Pension.
1: Signora Silva, Sie können sich überall so ausbreiten.
2: Wie in Ihrer Wohnung?
1: Ja. Soll ich Miguels Alibi überprüfen?
2: Freundinnen, Alibis zählen nicht.
1: Mit dem stimmt doch auf jeden Fall was nicht. Sieht doch ein Blinder. Der war total nervös.
2: Ja. Die Mutter ist todkrank, der Vater im Gefängnis. Soll er lachen? Vorsicht vor schnellen Schlüssen. Was hat Theresa nachts in der Fabrik gemacht?
4: Also, ich glaube, sie wollte noch irgendwas für ihre Tochter nähen.
1: Was denn?
4: Weiß ich nicht.
1: Wann ist sie denn von hier weggegangen?
4: So kurz nach Mitternacht.
1: So spät ist?
4: Ja. Wir haben für Joanna noch eine Geburtstagstorte gebacken.
2: Wusste Signor Alves, dass Sie Theresa den Schlüssel gegeben haben?
4: Nein.
2: Aber ist doch verboten. Sie riskieren damit Ihren Job.
4: Das war nur einmal. Theresa war meine Freundin.
2: Okay, ich stelle mir das jetzt mal so vor. Sie hören Musik, machen Scherze, während Sie die Torte gebacken haben. Sie reden über alles Mögliche. Nur nicht darüber, was Theresa für ihre Tochter nähen wollte?
4: Ich weiß es wirklich nicht.
1: Theresa muss gegen 0.30 Uhr in der Fabrik gewesen sein. Wenn sie den Dampfkessel angestellt hätte, wäre er erst um 4 Uhr explodiert.
2: Ja, das ist richtig. Stella verheimlicht uns was.
1: Was denn?
2: Tja, Signora Maya, das weiß ich nicht, sonst wäre es ja kein Geheimnis.
1: Ah ja, klar. Mhm. Oh, ich habe die Torte vergessen.
2: Welche Torte?
1: Das ist zum Beispiel kein Geheimnis. Das kann man durch Nachdenken herausfinden.

0: deswegen kannst du
1: das. Was ist hier eigentlich los?
2: Senor Silva. Meine Mutter will wissen, wann sie meinen Vater sprechen kann.
1: Senor Alves, wir haben ja keine Zeit für Spielchen. Was ist hier los?
2: Stella, du kannst Senor Silva sagen, was Teresa in der Fabrik gemacht hat. Mein Vater verzeiht dir.
3: In der Fabrik produzieren wir sehr teure Stoffe für Lago und Teresa wollte daraus eine Bluse für Joanna nähen.
1: Sie hat ein Stück Stoff geklaut? Das ist alles?
3: Wenn ich ihr den Schlüssel nicht gegeben hätte, dann würde Teresa jetzt noch leben.
2: Beruhigen Sie sich, das ist nicht Ihre Schuld. Das Ganze ist ein Unglück, ein tragisches. Stella hat einen Fehler gemacht, aber woher sollte sie wissen, dass Teresa dadurch stirbt? Woher?
4: Happy birthday to you. Happy birthday to you. Happy birthday, dear Joanna. Happy birthday to you.
5: Alles Gute zum Geburtstag, Joanna. Wünsch dir was.
3: Ich will nicht.

0: Ich weiß, wie es ist, wenn die, die man liebt, nicht mehr nach Hause kommen. Ich war 12. Ich wollte einfach nur sterben.
1: Und wieso?
0: Meine Eltern sind damals beim Chemieunfall ums Leben gekommen. Es ist schwer. Dieser Schmerz bleibt. Manchmal vergisst man ihn. Aber ich habe immer gewusst, dass sich meine Eltern wünschen würden, dass ich lebe, Joanna.

0: Die hier hat meine Mutter gemacht.
1: Die sind wirklich sehr schön.
0: Mama hat viel gearbeitet. Und für meine Ausbildung gespart.

0: Ich habe auch ein Geschenk für dich, Joanna.
1: Thank you.

0: Aussage von Fernando Gomez zum Fall Alves. Wiederholen Sie einfach, was Herr Alves am Telefon gesagt hat.
1: Senor Alves hat mich letzten Freitag angerufen. Das war so kurz vor 5. Um 5 machen wir zu. Er wollte wissen, wie lange er den Dampfkessel benutzen kann, wenn das Überdruckventil dicht ist.
0: Und was haben Sie ihm geantwortet?
1: Ich habe ihn gewarnt, dass das lebensgefährlich ist. Nach 3 oder 4 Stunden ist der Druck so groß, dass der Kessel explodiert.
0: Was für einen Eindruck hat der Alves auf Sie gemacht?
1: Er war wirr. Er wirkte durcheinander und hat einfach aufgelegt.
0: Vielen Dank. Die Aussage von Fernando Gomez spricht ganz klar für die Vorsätzlichkeit der Tat, Senor Silva. Senor Alves hat alles genau geplant, mit dem Ziel, die Versicherungssumme zu kassieren. Vielen Dank. Sie haben uns wirklich sehr weitergeholfen.

0: Es tut mir leid. Ich weiß, wie wichtig der Fall für Sie ist. Aber ich mache nur meinen Job.
1: Die Aussage ist nur ein Indiz, kein Beweis. Niemand hat gesehen, wie Antonio Alves die Maschine angestellt hat.
0: Das ist richtig, aber der Zeuge belastet Ihren Klienten schwer. Noch was. Es gibt ein Video einer Überwachungskamera. Miguel beim Tanken. Die Tankstelle ist 2 Stunden von Lissabon entfernt. Selbst wenn Miguel umgekehrt wäre, wäre er erst nach der Explosion wieder in der Stadt gewesen. Ich habe mich getäuscht. Miguel hat nichts damit zu tun.
1: Noch etwas?
0: Naja, ich habe mir Gedanken über Sie gemacht.
1: Welch Ehre. Für sowas haben Sie Zeit?
0: Verstehen Sie mich jetzt bitte nicht falsch, Senor Silva. Ich habe den allergrößten Respekt vor Ihrer Arbeit. Aber ich glaube, in diesem Fall lassen Sie sich von persönlichen Gefühlen leiten.
2: Was wollen Sie von mir?
0: Ich verstehe Sie. Das ist alles, was ich sagen will. Manchmal glauben wir eben an das, was wir uns wünschen, auch wenn alles dagegen spricht. Sie wollen, dass Antonio Alves unschuldig ist, weil Sie wissen, wie es ist, jemanden zu verlieren, den man liebt, ohne sich verabschieden zu können. Das ist menschlich. Aber es macht blind.
2: Der Tod meiner Frau geht Sie gar nichts an.

0: Die eine habe ich bei Theresa gefunden, die andere habe ich gekauft. Das Geld möchte ich zurück.
1: 580 Euro? War ganz schön teuer. Wer kauft denn sowas?
0: Sicherlich keine Schneiderin, die sich und ihre Tochter gerade mal so über die Runden bringt. Hm. Fällt Ihnen hier was auf?
1: Die Blusen sind gleich.
0: Genau. Gleicher Stoff, gleicher Schnitt. Nur die Verpackungen unterscheiden sich.
1: Mhm. Gut gemacht, aber nicht perfekt.
0: Fake und original.
1: Alves produziert Lagostoffe. Wenn man den Schnitt hat, kann man sie gut nachmachen.
0: Wollen Sie damit sagen, dass Theresa illegal mit Blusen gehandelt hat?
1: Glaube ich nicht. Der Vertrieb ist zu aufwendig. Aber Alves muss aufgefallen sein, dass Stoff fehlt.
0: Was schließen Sie daraus?
1: Alves muss davon gewusst haben. Sie haben mit der Wartungsfirma telefoniert. Wie soll ich Sie herausholen, wenn Sie mich anlügen?
2: Ich hab's halt einfach vergessen. Was ist denn daran schlimm?
3: Weil es jetzt so aussieht, als hätten Sie alles geplant, Senor Alves.
1: Ja. Und was ist das hier?
3: Wenn Sie jetzt nicht alle Karten auf den Tisch legen, dann sehen Sie mich hier nie wieder.
2: Meine Frau ist jetzt schon seit 2 Jahren krank. Die Behandlung und die Krebsmedikamente sind teuer. Ich wusste nicht, woher ich das Geld nehmen soll.
1: Und wer näht diese Blusen?
2: Theresa und Stella. Aber noch nie an einem Wochenende. Wann kann ich mit meiner Frau telefonieren?
1: Die Staatsanwaltschaft.

0: Die Mannschaft hat eine Kommunikationssperre veranlasst.
1: Ein Brief?
0: Es geht leider auch nicht. Ich werde durchsucht.
1: Warten Sie! Senior Silva, dann sage ich Ihnen, was Sie meiner Frau sagen sollen. Ich bitte Sie.

0: Señor Silva? Señor Silva? Hier sind Sie also. Ist eigentlich verboten. Sie hängen ja ganz schön durch.
1: Ich konnte von Valentina nie wirklich Abschied nehmen. Das ist wie ein Gespräch, das nie wirklich beendet wurde. Ein zerrissener Faden. Auf einmal sind da nur noch die losen Enden. Es ist schwer loszulassen, ohne Lebwohl sagen zu können.
0: Das kann ich verstehen.
1: Wahrscheinlich hat Pinto recht. Ich will, dass Alves unschuldig ist. Ja. Obwohl alle Fakten dagegen sprechen.

0: hast was auf dem Herzen.
1: Ist alles gut?
0: Nein. Das sehe ich doch.

0: Eduardo.
1: Ach, warte mal, komm erst mal rein.
0: Was machst du denn hier?
1: Ja, ich habe mir vorübergehend mein Büro eingerichtet. Magst du einen Kaffee?
0: Das sieht ja aus wie ein Campingplatz hier.
1: Ja, ich bin auch schon auf der Suche nach einer anderen Lösung.
2: Guten Morgen. Was machst du denn hier?
0: Joanna ist verschwunden. Wir haben sie die ganze Nacht gesucht. Weißt du, wo sie sein könnte?
2: Ja. Ich glaube, ich weiß, wo sie ist.

0: Hey, ist alles okay?
1: Hey. Es ist alles meine Schuld. Wenn ich zur Polizei gegangen wäre, würde Mama noch leben.
0: Wovon redest du denn?
1: Thomas Vater, er wollte an dem Abend mit uns was essen gehen.
2: Wisst ihr schon, was ihr wollt?
3: Weiß nicht.
2: Gehen wir ins Italy? Oder lieber ins Luso?
3: Wo willst du hin?
2: Oder wollt ihr?
1: Ich find's Italy schön.
3: Papa, ist was?
2: Antonio!
3: Papa!
2: Antonio!
3: Lass ihn!
4: Hey, Luis!
2: Du drängst dich nicht bei uns rein, das ist mein Ding, ist dir doch klar. Was fällt euch überhaupt ein? Was kaufst du, wenn du willst?
4: Was spinnst doch? Nicht! Miguel!
2: Ich jag die Fabrik in die Luft, wenn du das durchziehst!
4: Hau einfach ab! Arschloch! Verschwinde!
3: Papa, alles gut?
2: Hey, alles in Ordnung, nichts passiert. Ihr müsst leider ohne mich Pizza essen gehen. Ja, ich hab noch was zu erledigen.
1: Luis Cavallo hat meine Mama umgebracht.
5: Warten Sie doch, Senora Beatrice. Bleiben Sie mal stehen. Ich bin doch kein Marathonläufer.
6: Wissen Sie was, Senor Silva? Das Gute an dem ganzen Desaster ist, dass ich Sie los bin.
5: Bitte, nur eine Sekunde. Ich suche gerade eine neue Pension für Sie.
6: Brauchen Sie nicht. Ich habe gerade eine Besichtigung.
5: Ah ja. Da ist aber noch ein bisschen was zu tun, oder?
6: Das sehe ich auch.
5: Ach,
6: Für mich?
5: Ja, für wen denn sonst?
6: Sie haben mir noch nie was geschenkt.
5: Ja, die Dinge ändern sich eben. Signora Beatrice, darf ich Sie zu einem Kaffee einladen? Also ganz unverbindlich natürlich.
6: Ist jetzt ganz wichtig, oder? Ja.

0: Signora Beatrice, wir holen das nach. Sie hatten an diesem Tag einen Streit mit Alves und gedroht, die Fabrik in die Luft zu jagen.
1: Was soll denn der Quatsch? Es gab keinen Streit.
0: Es gibt eine Zeugin, die bereit ist, das vor Gericht auszusagen. Damit stehen Sie unter Mordverdacht. Ist Ihnen das klar, Senor Carvalho?
1: Jetzt hören Sie mal zu. Ich habe mich ein wenig aufgeregt und da kann einem sowas schon mal rausrutschen. Ich bitte Sie.
2: Wo waren Sie nach dem Streit?
1: Ich war Pizza essen mit meinem Sohn.
3: Das stimmt gar nicht. Du lügst. Du hast die Mutter von Joanna umgebracht.
1: Ganz ruhig.
3: Deshalb will sie nichts mehr mit mir zu tun
1: haben. Sei still!
2: Hey! Hey!
4: Kommen Sie!
0: Was, auf dem Ding da?
2: Ja!

0: Was will der bei Waldemar?
1: Wir müssen sagen, wie es war, verdammt nochmal.
2: Halt die Klappe. Du ruinierst alles.
3: Waldemar, was ist hier
1: die
3: los?
1: Die wollen mich wegen Mord rankriegen. Ist dir das überhaupt klar?
2: Halt jetzt deinen Mund.
3: Waldemar!
4: Erst hat mir Alves den Stoff verkauft und ich habe die Blusen hergestellt. Und dann wollte er plötzlich selbst das Geschäft machen. Und Waldemar hat den Verkauf organisiert. Die haben mich betrogen.
2: Das ist doch Quatsch.
3: Waldemar, ich will wissen, wer Therese auf dem Gewissen hat.
2: Willst du damit sagen, dass ich Therese umgebracht habe?
3: Ich weiß nicht, was du gemacht hast. Ich weiß nur, dass du gerade lügst.
2: Hast du vergessen, wo du herkommst?
3: Nein, ganz im Gegenteil. Ich weiß ganz genau, dass ich eine Roma bin. Aber das Gesetz gilt für alle, Waldemar, auch für dich.
5: Was wird dir für ein Theater gespielt?
2: Also, Cavallo kam nach dem Streit, den er mit Alves hatte, zu mir. Er war außer sich vor Wut. Er hat mir gedroht, dass er das ganze Geschäft auffliegen lässt. Und dann haben wir verhandelt und uns geeinigt.
5: Kann das jemand bezeugen?
2: Eduardo, du warst doch selbst dabei, erinnerst du dich nicht? Hey, ist alles okay bei dir, mein Freund? Oh je, ich glaube, er hat zu viel getrunken.
3: Wie viel haben Sie eigentlich getrunken in dieser Nacht?
6: Das geht Sie gar nichts an, Signora Meier.
3: Doch, es geht mich sehr wohl was an.
6: Wir stehen mit leeren Händen da. Morgen ist die Anhörung. Wir werden Alves nicht frei bekommen. Da muss ich jetzt also doch noch zu seiner Frau.

0: Entschuldigung. Wo ist denn Senora Alves? Ist sie...
1: Ihr Sohn hat sie abgeholt. Die Senora will lieber zu Hause sterben.
0: Danke.

0: Ja?
1: Es tut mir leid, dass ich Sie verdächtigt habe.
0: Schon gut.
1: Wussten Sie vom Nebengeschäft Ihres Vaters?
0: Ja, ich war dagegen. Gibt's noch was?
1: Also, Ihr Vater will, dass ich Ihrer Mutter eine Nachricht überbringe.
0: Dann sagen Sie es mir und ich werde sie ausrichten.
1: Nein, also, er will, dass ich das ganz persönlich zu ihr sage.
2: Ich hoffe, Sie haben eine gute Nachricht.
1: Senora Alves, Ihr Mann schickt mich.
2: Wann kommt er wieder frei?
1: Bald.
2: Oh, ich habe wirklich nicht mehr viel Kraft.
1: Ich weiß, Senora Alves. Aber wir sind kurz davor, den Fall zu lösen.
2: Und warum darf ich dann nicht mal mit ihm telefonieren?
1: Ich soll Ihnen einige Dinge sagen. Entschuldigen Sie, ich habe sowas noch nie gemacht. Das
2: bitte setzen Sie sich, bitte.
1: Maria, gestern hatte ich das Gefühl, über den Dächern deine Stimme zu hören. Und du hast zu mir gesagt, dass du immer bei mir sein wirst. Weil unsere Liebe nie endet. Aber wie kann ich bleiben, wenn du gehst? Ich liebe dich. Du bist alles für mich. Ich habe Angst vor der dunklen Zeit, in der die Erinnerung an unser Glück schrecklich grell sein wird.
2: Reden Sie weiter, Senor Silva.
1: Aber ich werde an ihr festhalten, weil sie uns für immer verbindet. Ich weiß, dass du mutig und frei wie ein Vogel davonfliegen wirst. Aber ich bitte dich, warte noch einen Moment. Ich will dir noch ein letztes Mal in die Augen sehen.
2: Ich möchte mich bedanken, Senor Silva.
1: Sie sind eine sehr starke Frau, Senora Alves.
2: Ich bin gläubig, ich habe keine Angst vor dem Tod. Er wird mich Gott bald näher bringen. Ich weiß, ich werde Antonio wiedersehen. Aber mein Mann wird daran zerbrechen, wenn wir uns nicht verabschieden können. Ich will, dass er weiterlebt. Verstehen Sie? Mein Mann ist unschuldig. Bringen Sie ihn zu mir. Bitte versprechen Sie mir das.
1: Ja, das verspreche ich.

0: Senor Ambaya, wir müssen den Fall noch mal neu denken. Hm? Ich war gerade bei Senora Alves.
1: Klingt viel zu sehr an der Version der Staatsanwaltschaft. Wir brauchen neue Fakten und eine neue Theorie.
2: Okay, welche?
1: Es muss Spuren geben, die erzählen, wie es wirklich war. Man muss sie nur finden und lesen können.
2: Ah ja, und so einfach ist das, ja?
1: Ja, das ist schon einfach.
2: Was ist das?
1: Haben Sie was? Rotes Ding, was könnte es sein?
2: Vielleicht von dem Feuerlöscher? Machen wir weiter.
1: Was soll denn das? Das ist kein Zufall, dass der Feuerlöscher hier neben der Leiche lag.
2: Ja, das ist doch logisch. Der Feuerlöscher wurde bei der Explosion zerfetzt und ein Teil davon ist halt hier gelandet.
1: Ja. Oder Theresa wollte ein Feuer löschen.
2: Und dann?
1: Ja, dann ist sie zum Feuerlöscher gerannt, hat es aber nicht mehr geschafft. 4 Atemzüge Rauch reichen aus und man ist tot.
2: Okay, und wie wollen wir das jetzt beweisen?
1: Naja, wir müssen herausfinden, wo der Feuerlöscher hier in der Fabrik hing. Aber wer weiß sowas?
2: Senor Silva, es ist mitten in der Nacht. Der Mann schläft.

0: Das ist mein Leben. 300 Fälle, fast alle gelöst.
1: Ich wünsche, Senior Silva hätte was von Ihrem Ordnungssinn.
0: Senior Silva hat sicher andere Qualitäten. Hier lag die Leiche. Der nächste Feuerlöscher hing an dieser Wand. Signora Meyer, Sie sehen auch müde aus. Wollen Sie einen Tee?
1: Nein, danke. Aber sehr freundlich von Ihnen.
2: Die Explosion war hier. Dann kann der Feuerlöscher unmöglich in diese Richtung geflogen sein.
0: Das stimmt.
2: Therese hat den Feuerlöscher geholt, weil es gebrannt hat.
0: Und ist an einer Rauchvergiftung gestorben.
2: Ja.
0: Ich würde mir wünschen, Sie würden so für mich kämpfen, wenn ich in Not wäre, aber ich glaube nicht an Ihre Theorie. Es gibt so viele Fragen. Was sagen Sie, Signora May?
1: Warum hat keiner das Feuer gesehen? Es gab doch Feuermelder in der Fabrik. Warum hat die keiner gehört?
0: Genau. Außerdem habe ich mit dem Pathologen gesprochen. Die Todesursache ist unklar.
2: Können Sie mir einen Ihrer Pläne ausleihen?
0: Sicher.
3: Wenn vorher ein Feuer ausgebrochen ist, das die Explosion ausgelöst hat, dann ist Alves unschuldig.
1: Ja, aber Pinto hat schon recht. Es spricht auch einiges dagegen. Hm.
3: Auch ein Sachverständiger kann sich mal irren.
1: Das ist nichts für mich. So früh am Morgen, da dreht sich mir der Magen um.
4: Können Sie sagen, was die Todesursache war?
5: Also, das ist wirklich schwer zu sagen.
1: Kann es eine Rauchvergiftung gewesen sein?
5: Schon möglich, es ist Rauch in der Lunge. Aber ob Frau Lopez daran gestorben ist, ist fragwürdig.
1: Und warum?
5: Sie hatte massive Verletzungen, Verbrennungen, eine total entstellte Leiche. Ist wirklich kein schöner Anblick.
4: Können Sie sagen, ob das Opfer zum Zeitpunkt der Explosion gestanden oder gelegen hat?
5: Auf jeden Fall gelegen, da bin ich mir ganz sicher. Hier, sehen Sie.
4: Schauen Sie mal, hier lag die Leiche.
6: Ja.
4: Was ist im Umkreis von 10 Metern da gefunden worden?
6: Warten Sie. Die Beweisstücke 111 bis 114.
4: Ja, okay. Was ist das?
6: Na ja, Verschiedenes. Das sind diverse Teile von Nähmaschinen aus der Fabrik, ein Motor und das andere hier müsste ein Wasserkocher sein.
4: Ja, können wir das sehen?
6: Kommen Sie nach der Mittagspause.
4: Nein, nein, das geht nicht. Wir haben es eilig. Wir brauchen das sofort.
6: Das tut mir wirklich leid.
1: Was halten Sie davon, wenn ich Ihnen ein Essen spendiere? Mit allem drum und dran.
6: Das würde die Sache natürlich ändern.

0: Geht das nicht ein bisschen schneller?
1: Na, wegen Ihnen werde ich mir sicher nicht den Hals brechen.
0: Rufen Sie schon mal Pinto an.
2: Marcia, wo bleibt ihr denn?
3: Senor Silva, wir warten jetzt seit 10 Minuten auf Sie.
0: Ja, das tut mir leid, Euer Ehren.
3: Herr Staatsanwalt.
2: Es gibt keinen Grund, die Untersuchungshaft aufzuheben, Euer Ehren. Der Anfangsverdacht gegen Senor Alves hat sich erhärtet. Die Zeugenaussage von Fernando Gomez liegt Ihnen vor.
3: Senor Silva?
0: Die Staatsanwaltschaft glaubt, dass mein Mandant vorsätzlich den Dampfkessel in seiner Fabrik so manipuliert hat, dass er einige Stunden später explodiert ist und Teresa Lopez getötet hat.
2: Ich glaube nicht, Senor Silva. Es gibt beweiskräftige Indizien.
0: Mhm. Der Pathologe Dr. Almeida schließt aber als Todesursache eine Explosion aus, Euer Ehren. Wenn Senora Lopez gestanden hätte, hätte die Explosion auf beiden Seiten ihres Körpers Spuren hinterlassen. Hämatome oder Verletzungen. Eine Seite der Leiche ist aber fast unversehrt. Das bedeutet, dass Senora Lopez zum Zeitpunkt der Explosion schon auf dem Boden lag.
2: Vielleicht war sie müde und hat sich auf den Boden gelegt.
0: Müde. Möglich, ja. In Wirklichkeit war es alles ganz anders. Gegen 24 Uhr ist Senora Lopez in die Fabrik gegangen, um eine Bluse für ihre Tochter zu nähen. Das ist zwar verboten, aber ihre Tochter hat Geburtstag. Senora Lopez hat wenig Geld. Sie ist eine alleinerziehende Mutter.
2: Verschwenden Sie nicht unsere Zeit mit röseligen Geschichten, Senor Silva.
0: Plötzlich sieht sie, wie ein Feuer ausbricht. Sie läuft zum Feuerlöscher und versucht, den Brand zu löschen. Dabei atmet sie so viel Rauch ein, dass sie wenig später durch eine Rauchvergiftung stirbt.
2: Quatsch.
0: Wenn der Auslöser der Explosion ein Feuer war, dann hat Antonio Alves damit überhaupt nichts zu tun. Er war gegen 23 Uhr im Krankenhaus bei seiner Frau. Und dafür gibt es Zeugen.
3: Haben Sie Fakten, um diese Theorie zu beweisen?
0: Ja, die haben wir.
3: Was ist das?
0: Das ist der Kompressor des Kühlschranks, der den Brand ausgelöst hat.
3: Können Sie das beweisen?
0: Leider nicht, Euer Ehren, aber dafür gibt es ja Sachverständige. Senor Pinto, darf ich bitten?

0: wenn Sie dann so freundlich wären, uns zu sagen, was Sie sehen.
1: Ah ja. Ich sehe kleine Schmelzperlen.
0: Schmelzperlen?
1: Das ist der Fachbegriff. Ein normaler Brand hat eine Temperatur zwischen 800 und 1000 Grad Celsius. Schmelzperlen entstehen erst bei einer Temperatur um die 2000 Grad.
0: Was bedeutet das?
1: Dass wir es hier mit einem Kurzschluss zu tun haben.
0: Und kann dieser Kurzschluss den Brand ausgelöst haben?
1: Mit ziemlicher Sicherheit, ja.
0: Vielen Dank, Senor Pinto. Der Tod von Teresa Lopez war ein tragischer Unfall, ausgelöst durch einen technischen Defekt. Antonio Alves hat damit gar nichts zu tun.
2: Danke.
0: Keine Ursache.
2: Danke. Marcia. Danke.
1: Glückwunsch, das war ein großer Auftritt.
3: Danke, mit Ihrer Hilfe. Entschuldigen Sie mich einen Moment, ja?
1: Es gibt Geschichten, die nehmen ein gutes Ende.
0: Jetzt muss Ihre Versicherung aber bezahlen. Tut Ihnen das nicht weh?
1: Ach was. Sie wissen doch, es geht um nichts als die Wahrheit. Außerdem haben Sie mir die Arbeit abgenommen. Ich kann jetzt fischen gehen. Falls Sie mal meinen Sachverstand brauchen sollten, Signora, rufen Sie mich an.
3: Danke. Ich habe eben mit der Feuerwehr gesprochen. Ein Anwohner hat um 2.03 Uhr angerufen.
0: Ja und?
3: Circa 5 bis 10 Minuten davor hat sie die Feuermelder gehört. Die Explosion war um 2.07 Uhr.
0: Ist das jetzt eine Rechenaufgabe?
3: Nein, das sind maximal 15 Minuten. Wie kann der Dampfkessel so schnell explodieren?
0: Jetzt entspannen Sie sich. Der Fall ist gelöst.
3: Gut, wenn Sie meinen.
0: Wir haben gewonnen.
3: Okay. Wir sehen uns.

0: muss dir was sagen, Antonio.
1: Ich kann Ihnen gar nicht sagen, wie froh ich bin, dass Senior Alves wieder in Freiheit ist. Trinken wir einen Kaffee?
2: Ja, gern.
1: Bitte, setzen Sie sich.
2: Sagen Sie, wie kann das Feuer so schön ausgebrochen sein?
1: Naja, in der Fabrik waren überall Stoffe gelagert und die fangen natürlich sehr schnell Feuer. Und dann die ganzen Chemikalien.
2: Was für Chemikalien?
1: Alles Mögliche. Der ganze Textilreiniger, der ist extrem hochentzündlich. Normalerweise steht der im Keller.
2: Normalerweise? Und wieso war der nicht im Keller?
1: Weil der Keller einfach zu klein war. So viele Chemikalien haben wir noch nie bestellt. Die hätten nie da unten alle reingepasst.
2: Wie heißt die Firma, die den Textilreiniger liefert?
3: Guten Tag, Amaya hier. Ich bin die Anwältin von Senior Alves. Ich hätte eine Frage. Es geht um eine Lieferung letzten Freitag für die Fabrik Alves. Können Sie mir sagen, wer den Textilreiniger bestellt hat? Aha. Alles klar.

0: Guten Tag, Signor Pinto. Marcia Meyer. Ja, ich glaube nicht, dass das ein Unfall war. Es sind bei mir noch einige technische Fragen aufgetaucht. Okay, bis gleich.
1: Signor Silva, ich muss Sie unbedingt sprechen. Rufen Sie mich bitte zurück.

0: Wir warten schon über eine Stunde. Wir waren verabredet.
1: Eigentlich ist das gar nicht Marcias Art.
2: Wir wollten essen gehen mit Marcia.
0: Ist was passiert?
1: Marcia? Marcia!

0: Chemie gewählt. Leider rufen Sie außerhalb unserer Öffnungszeiten an.
1: Beatrice.
2: Kann man die Bluse umtauschen?
1: Sind Sie mit dem Auto da?
2: Ja, warum?
1: Kommen Sie.
2: In dem Kühlschrank stand ein Textilreiniger, der wie ein Brandbeschleuniger gewirkt hat.
3: Und Sie glauben nicht, dass es ein Zufall war?
2: Nein. Kann man einen Kurzschluss gezielt auslösen?
4: Man muss dafür nur die beiden Pole einer elektrischen Quelle direkt miteinander verbinden.
2: Der Kurzschluss hat den Textilreiniger entflammt. Ja. Das erklärt auch die enorme Hitze, die sich innerhalb von kurzer Zeit entwickelt hat. Oder was glauben Sie?
3: Ja, so könnte es gewesen sein.
2: Ich glaube, Miguel Alves war's.

0: Halt, warten Sie. Arbeiten Sie bei Santos?
1: Wir haben geschlossen.
0: Hat bei Ihnen eine junge Frau heute angerufen, Senora Amaya.
1: Kann schon sein.
0: Was wollte sie wissen? Hören Sie, ich bin Eduardo Silva, der Anwalt von Antonio Alves. Es ist sehr wichtig.
1: Wie viele Anwälte hat er eigentlich? Sie wollte wissen, wer den Textilreiniger für die Firma Alves bestellt hat.
0: Und wer?
1: Das war Miguel Alves.
2: Und?
0: Wir müssen einen kleinen Umweg machen.
2: Wieso? Was ist denn eigentlich los?
3: Sie, Marcia ist in Gefahr.
4: Ist ja gut. Senor Silva, was wollen Sie denn?
0: Wo ist Marcia?
4: Woher soll ich das wissen? Beruhigen Sie sich.
0: War sie hier?
4: Nein.
0: Marcia hat herausgefunden, dass Sie die Fabrik in die Luft gesprengt haben.
4: Das ist doch absurd. Bleiben Sie hier. Sie gehen jetzt. Meine Mutter liegt im Stall.
0: Wo ist sie?
4: Verschwinden Sie jetzt!
5: Lassen Sie los, Senor Silva. Lassen Sie. Miguel. Deine Mutter hat mir alles erzählt. Ich weiß jetzt Bescheid. Du musst für das, was du getan hast, die Verantwortung übernehmen.
4: Hättest du mir die Fabrik überlassen, wäre das alles nicht passiert.
5: Hör mit dem Gejammer auf, du hast Teresa getötet.
4: Ich wollte doch nicht, dass jemand stirbt. Ich habe das für unsere Fabrik getan. Pinto hat versprochen, dass nichts passiert.
0: Pinto?
4: Ich dachte, der ist ein Profi. Er hat mir versichert, dass ich mich auf ihn verlassen kann.
0: Was war der Deal?
4: $200.000 aus der Versicherungssumme.
0: Wo ist Pinto? Wo ist er?
4: Was weiß ich, in seiner Fischerhütte. Entschuldige. Es tut mir alles so leid.
5: Steh auf.

0: Aber Miguel hat doch ein Alibi.
1: Ja. Er muss einen Helfer gehabt haben.
0: Kennt Senor Silva schon Ihre neue Theorie?
1: Nein.
0: Sonst irgendjemand?
1: Nein. Warum?
0: Gut.
1: Wie meinen Sie das?
2: Fahren Sie schneller, Beatrice.
3: Das ist kein Ferrari.
2: Mich benutzt. Ich Idiot bin auf ihn reingefallen.
3: Jetzt beruhigen Sie sich. Jeder findet irgendwann mal seinen Meister.
2: Hier muss es sein. Sie warten hier.
3: Nein, ich komme mit.
2: Wenn Sie nicht tun, was ich sage, fessel ich Sie ans Lenkrad.
3: Und was ist, wenn ich hier überfallen werde? Woher wissen Sie denn, welche Hütte es ist?

0: Spinn doch!
1: Keine Ahnung. Setzen Sie sich, essen Sie mit mir.
0: Das Spiel ist vorbei. Miguel hat alles zugegeben.
2: So ein Prachtexemplar hatte ich schon lange nicht mehr an der Angel. Miguel? Ach, natürlich, er hat sich auf mich gehetzt.
0: Was haben Sie mit Wasser gemacht?
1: Haben Sie schon mal darüber nachgedacht, dass Sie gerade von Miguel reingelegt worden sind? Während Sie hier sind, schaufelt er wahrscheinlich gerade ein Grab für Marcia. Sie suchen an der falschen Stelle, Eduardo.
0: Hören Sie doch auf mit dem Quatsch.
1: Hä? Miguel hat kein Alibi. Ich habe mich um einen Tag geirrt. Sie armer Trottel. Miguels Vater hat das alles organisiert. Sie haben eine verdammte Schwäche für Familie. Damit hatte Antonio Alves Sie genauso an der Angel wie ich den Fisch hier. Diese ganze Geschichte mit seiner Frau. Ich muss zugeben, am Ende war sogar ich gerührt. Aber jetzt sehe ich wieder klar. Ja, ja, schauen Sie sich überall um. Ich habe nichts zu verbergen. Wenn Sie mir nicht glauben, holen Sie die Polizei.

0: Stopp! Wenn Sie mich weiter verfolgen, töte ich Marcia. Geben Sie auf, Senor Pinto. Eine Tote reicht.
1: Glauben Sie, ich wollte das? Jeder normale Mensch rennt weg, wenn ein Feuer ausbricht. Warum hat sie den Feuerlöscher geholt? Das war aussichtslos. Ich bin kein Mörder.
0: Aber das weiß ich doch, Senor Pinto. Aber warum ging's eigentlich? Um Geld?
1: Ich habe meiner Versicherung Millionen gebracht, Senor Silva. Über 25 Jahre habe ich alles für die gegeben, die waren meine Familie.
0: Und dann wurden sie enttäuscht.
1: Ich habe erfahren, dass sie mir kündigen wollen. Durch Zufall. Sanierung, Umstrukturierung, was weiß ich. Ballast abwerfen.
0: Woher kennen Sie eigentlich Miguel?
1: Vom Fischen.
0: Verstehe.
1: Ich wollte mir nur holen, was mir zusteht. Das ist alles.
0: Aber was hat Marcia damit zu tun?
1: Ich gehe nicht ins Gefängnis, Senor Silva. Ich liebe das Meer. Das Meer ist alles für mich. Wie soll ich ohne das Meer leben?
0: Pinto, nein!

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2: Dieser kleine Laden hat nur 20 Quadratmeter, ist aber der ganze Stolz von Dubravka Granic, genannt Dubi. Die Kroatin kam vor 20 Jahren als Jurastudentin nach Deutschland. Um ihr Restaurant am Laufen halten zu können, muss sie viel arbeiten.
3: Sehr, sehr viel. Also jetzt bin ich von morgens bis abends also tätig. Also morgens 9:30 Uhr und dann abends kommt drauf an. 22 Uhr, 23 Uhr, manchmal Mitternacht, manchmal sogar länger. Also viel, viel mehr, wenn du selbstständig bist. Ja.
2: Für ihren lang gehegten Traum zahlt Dubi also einen hohen Preis. Ob es sie trotzdem glücklich machen wird? Samstagmorgen 8 Uhr in der Frankfurter Kleinmarkthalle. Dubi plant für morgen einen dalmatinischen Abend im Restaurant und hat einiges einzukaufen.
3: So, wir brauchen heute viel Scampi, viel Oktopus. Bin mal gespannt, ob die das hier haben und ob wir alles hier einkaufen können. Wir brauchen viel Knoblauch und viel frische Petersilie.
2: Mal sehen, ob alles zu kriegen ist. Dubi beginnt mit den einfachen Dingen.
3: Morgen. Guten Morgen. So, ich brauche Petersilie.
4: Ja.
3: Und ich brauche frische Knoblauch.
4: Frische Knoblauch?
3: Ja.
4: Ein Knoblauch?
3: Bisschen mehr. Bisschen mehr. Geben Sie mir ruhig 5 Stück.
4: Ne?
3: Super, super. Das war's.
4: Wünsche Ihnen einen schönen Tag
3: noch. Und schönes Wochenende.
4: Schönes Wochenende.
3: Ja, danke. Tschüss. Tschüss.
2: 5 Kilo Oktopus werden schwerer zu bekommen sein. Fisch gibt es im Obergeschoss.
3: Guten Morgen. Ich brauche Oktopus, frische Oktopus. Haben Sie 5-6 Stück da oder? Oh, sieht sehr gut aus. Noch 2 bis 3.
2: Dubi hat heute Glück. Die 8-armigen Fische kennt sie noch aus der Kindheit.
3: Ich komme aus Kroatien, ich bin in Dubrovnik geboren. Und früher, wo ich 9, 10, 11 war, also wir haben das als Kinder früher mit Hand gefangen. Und jetzt würde ich das für 1 Million Euro nicht machen. Aber früher war das so, Kindheit, unsere Kindheit, ja.
2: Noch 1 Kilo Scampi und?
4: Das war's?
3: Ja, das war's. Jetzt habe ich was zum Schleppen, super. Vielen Dank.
4: So.
3: Ich bedanke mich, schönes Wochenende wünsche ich.
2: Aufgewachsen ist Dubi in Dubrovnik.
3: Ich habe schöne Kindheit gehabt. Wir hatten Sommer von Mai bis Ende Oktober, Mitte November. Und so haben wir halt ganze Zeit im Meer gespielt, gebadet. Wir waren schön braun. War eine schöne Kindheit.
2: Doch die Unbeschwertheit der Kindheit war im ehemaligen Jugoslawien nicht von Dauer.
3: Ich war 11 Jahre alt, wo Krieg ausgebrochen hat in Kroatien. Und das war für mich wirklich schwer, weil du hast Haus verlassen, Freunde verlassen. Mama ist mit uns 4 Kinder sozusagen in 2 Tüten geflüchtet. Aber in Hoffnung, dass das in ein paar Tagen erledigt ist oder zu Ende ist und dass wir wieder nach Hause kommen können.
2: Aber so kam es nicht. Sie flüchteten sich in ein Dorf nahe Split, wo Dubi später zur Schule ging und schon ganz klare Berufswünsche hatte.
3: Ja, die Schule kann man so beschreiben wie Vorlage für später, also Jura studieren, ist so eine juristische Art von Schule. Und da bin ich halt dann 4 Jahre in die Schule gegangen. Später habe ich 2 Jahre Jura studiert in Split.
2: Weder gab es zu diesem Zeitpunkt Gastro-Ambitionen noch den Wunsch, nach Deutschland zu ziehen. Obwohl ihre Mutter dort Arbeit gefunden hatte. Aber sie und ihre 3 Schwestern?
3: Wir wollten nicht. Wir wollten nicht zum 3. Mal unsere Umgebung wechseln. Da kann ich mich echt gut erinnern. weil der Vater gesagt, ja, lass uns gehen. Und zum Beispiel ich als Erstgeborene, ich habe auch gesagt, dass ich sozusagen Schnauze voll habe. Erstmal Dubrovnik, dann Krieg, dann Sweep, dann wieder Sweep Split und dann von Split jetzt wieder nach Deutschland zu gehen. Also willst du nicht. Also willst du meistens dann nicht wegen deinen Freunden und deiner Umgebung und wieder was Neues anfangen. Also das war für mich No-Go.
2: Mittlerweile helfen ihre Schwestern, wo es geht, im Restaurant mit. Im Service hilft heute Marina.
3: Drvo, Kaschika, Kürbissuppe, Pfeffer, bitte.
2: Damals wollten sie alle nicht nach Deutschland. Oder wenn, dann höchstens für ein paar Monate.
3: 2001, also bin ich dann nach Deutschland gekommen, ein bisschen Geld zu verdienen im Sommer, zu sparen. Und dann gehe ich wieder nach Split und weiter studieren. Aber dann habe ich hier nette Freunde und ich sage meine beste Freundin kennengelernt, also die Anita, die kenne ich jetzt seit 23 Jahren. Und so bist du auch hier wieder ins Spiel gekommen, sage ich mal. Es war dir nicht alles so fremd und bist du auch rausgegangen. Natürlich hier leben auch so viele Kroaten oder sage ich mal so Menschen aus Ex-Jugoslawien. Und habe ich mich abgefunden. Und dann habe ich gesagt, okay, ich bleibe und ich mache Fernstudium. Und dann habe ich, wie gesagt, also zweite Jahr habe ich versucht, so zu studieren, aber das hat leider nicht geklappt, weil dann hast du gearbeitet. Natürlich bist du auch viel weg gewesen. Und also Studium hat gelitten, sage ich mal. Und ja, und so bin ich einfach geblieben.
2: Hatte aber mit Gastro immer noch nichts am Hut. Heute ist sie stolz auf ihre guten, hausgemachten Gerichte. Hier gibt's Hacksteak und Cevapcici, der Klassiker in der kroatischen Küche. Dubi lässt sie von einem Metzger nach ihrem eigenen Rezept zubereiten.
3: Also das ist kein Rind, sondern Kalbsfleisch, junges Kalb. So machen wir unten. Aber dann manche Menschen mischen entweder mit Schwein oder mit Lamm. Mit Lamm, das stinkt mir. Schwein esse ich auch nicht so gern. Deswegen haben wir hier von junges Kalb. Also Rezept und Tanja. Und es gibt verschiedene Variationen, also wie man das am besten zu machen ist.
2: Dubis Geheimtipp?
3: Wir kochen immer so frische Suppe.
2: Suppe drüber für den Geschmack. Die Gäste lieben die kleinen Hackwürstchen ganz besonders.
3: Cevapcici waren für Sie, gell? Ja, bitteschön. Und Hacksteak für Sie. Guten Appetit wünsche ich.
2: Kaum zu glauben, dass Dubi noch nie zuvor als Köchin gearbeitet hat.
3: Ich habe angefangen in Bad Soden in einem Hotel zu arbeiten, wo natürlich zwei Schwiegertochtern Kroatinnen waren. Ja, und der Besitzer, also die waren also deutsche Familie. Und da habe ich angefangen zu arbeiten. Also wir haben wirklich uns alle zusammen unterstützt. Hauptsächlich, also meine Aufgabe war so Frühstücksdame.
2: Also hieß es Deutsch lernen, was nicht immer leicht war. Aber das Ganze hatte eindeutig seine Vorteile.
3: Es hat mir wirklich gut gefallen. Natürlich, wenn du dein eigenes Geld verdienst, wenn du nicht mehr von Mama und Papa fragen musst, bist du dein eigener Mensch, ja? Du erwartest also dann nicht mehr, dass deine Eltern zahlen dir das und das und musst du ständig fragen. Also bist du selbstständig. Also. Und das hat mir gefallen und wie gesagt, also durch Freundenkreis, ich hab nichts vermisst.
2: Im Restaurant starten jetzt die Vorbereitungen für morgen.
3: Krumpir, Mirkwa, Salat.
2: Kartoffeln, Karotten, Salat. Wenn Dubi anderweitig beschäftigt ist, übernimmt ihr Koch Drago den Herd. Dubi will für morgen Franzuska Salata, französischen Salat, machen.
3: Bei uns machen wir das immer für die kalten Platten. Und das werde ich jetzt schon heute machen, weil es ist immer gut, wenn alle Zutaten zusammenkommen. Und deswegen werde ich das heute vorbereiten für morgen.
5: Ist das typisch kroatisch?
3: Ich sage, es ist typisch kroatisch. Also immer, wenn man so luftgetrocknete Schinken, Käse, bisschen Oliven auf diese Platte machen, so kalte Platten. Also französischer Salat gehört immer dazu. Besonders auf Hochzeiten, große Feiern. Also ohne französischer Salat kann man das nicht essen.
2: Es geht los mit Karottenschälen.
3: Und dann klein schneiden.
2: Das Kochen für andere bringt so einiges mit sich.
3: Und das war mir auch nicht bewusst, wo ich meinen Laden aufgemacht habe, dass das eine riesengroße Verantwortung gegenüber anderen Menschen ist. Weil du ernährst andere Menschen hier bei dir. Und das ist echt große Verantwortung.
2: Aber Gastgeberin sein ist nicht nur eine Verpflichtung. Das muss einem regelrecht im Blut liegen.
3: Ich komme aus großer Familie und ich bin immer, oder mein Zuhause ist immer so Treffpunkt für uns alle. Und dann kochen wir immer zusammen oder Mama kocht für uns alle. Und dann treffen wir uns besonders so Feiertage wie Ostern, Weihnachten. Ich mag so, wenn Familie oder Freunde oder wenn wir alle zusammen sind. Also bin in großer Familie aufgewachsen und Tisch war immer voll. Ob die Eltern genug Geld hatten oder nicht, aber Tisch musste immer voll sein. Mit Kuchen, mit Obst, mit verschiedenen Sachen, die Mama gekocht hat. Also es hat uns wirklich nichts gefehlt. Oder wir haben nicht bemerkt als Kinder, dass uns was fehlt.
2: Nach der Zeit im Hotel arbeitete Dubi damals zeitweise am Empfang einer Zahnarztpraxis. Aber
3: ich habe immer geträumt, obwohl ich nie in Gastronomie gearbeitet habe. Wirklich nie. Ich war nie im Leben eine Kellnerin oder Bedienung oder in der Küche Angestellte. Nie. Ich wollte so eine kleine Branchladen hier in Bad Soden aufmachen, wo man täglich von 8, 9 Uhr morgens bis nachmittags 15, 16 Uhr gutes Frühstück bekommen kann. Aber dann hat sich hier das mit Grill ergeben. Und das habe ich mir auch dann irgendwie vorgestellt in meinem Kopf. Ja, das sollte eigentlich auch passen. So klein, brauchst du nicht so viel Personal. Ich kann das auch allein viel machen. Auch wegen Familie, wegen Kinder. Also wir wohnen auch in Bad Soden. Es ist alles nah. Ich brauche kein Auto, ich brauche keine S-Bahn, U-Bahn, sondern in 3 Minuten bin ich schon auf meiner Arbeitsstelle. Also das war auch eine Priorität, sage ich mal. Und so habe ich mit Grill angefangen.
2: Ein großer Schritt für die damals 38-Jährige, sich das ohne Vorerfahrung zuzutrauen.
3: Ich bin total ins Risiko gegangen. Ich glaube, Hauptfaktor war das, dass ich sehr, sehr gerne mit Menschen zusammen bin oder unter Menschen zusammen bin. Ich mag, bin sehr, sehr offen, bin sehr kommunikativ. Und das war für mich einfach so normal, wie dass ich das 10 Jahre schon gemacht habe. Es war irgendwie so alles selbstverständlich, ja, wird funktionieren, muss funktionieren. Ich habe an mich geglaubt. Ich schaffe das. Ich muss es schaffen, jetzt habe ich das gekauft. Das ist sozusagen mein kleines Baby, die ich ausgebaut habe. Und ist jetzt halt mein kleines, bisschen größeres Baby. Aber das magst du.
2: Doch wie bringt man jetzt den Laden zum Laufen? Der Erfolg lässt auf sich warten.
3: Es waren schwer, so die ersten 3, 4 Monate. Neue Kundschaft zu bekommen oder zu überzeugen. Ich sage, es ist sehr, sehr leicht, wenn ein Gast nur einmal oder diese laufende Kundschaft oder wenn dein Laden wirklich von laufender Kundschaft lebt. Das ist was anderes. Aber so in Bad Soden, es gibt viele Gastro-Läden.
2: Die Konkurrenz ist groß, der Druck riesig. Und dann kommt noch ein Problem dazu, über das sich vorher gar keiner Gedanken gemacht hatte. Der offene Küchenbereich.
3: Am Anfang, das war mir am Anfang wirklich eine große Blockade, Angst, Ungewissheit. Ja, boah, jemand jetzt beobachtet dir, wie du das machst, 10, 15 Minuten, wenn das ein bisschen länger dauert. Das war mir so ein bisschen am Anfang stressig oder hat mir Stress gemacht.
2: Eine offizielle Kochausbildung hat Dubi nicht. Trotzdem kochen gelernt, aber hat sie?
3: Von meiner Mutter. Also, wir haben schon als Kinder also viel gemacht. Oder hat sie uns fast alle Sachen also mitgebracht. Ja. Mit 7 könnte ich schon bügeln. Also mit 11, 12 konnte ich schon also kochen. Und das hat sie uns immer gezeigt. Ja, morgen, wenn du irgendwann heiratest, musst du das machen, musst du das machen. Also haben wir schon als Kinder alles auch live gesehen von Mama und waren immer dabei, haben immer was geholfen, ist das Kartoffel, Karotten zu schälen. Also wenn du, glaube ich, einmal was siehst, wie man das macht, also beim zweiten Mal hast du gar kein Problem, kannst du selber machen, ja.
2: Der französische Salat ist inzwischen fast fertig. Es fehlen noch Mayonnaise, Senf und Gewürze natürlich. Und dann geht es an Dubis absolutes Highlight. Wann immer sie nach Kroatien in Urlaub fährt, darf ein Gericht nie fehlen.
3: Ich muss mir Oktopussalat bestellen. Das ist das Erste, was ich mache. Und den ganzen Urlaub esse ich Oktopussalat.
2: Und erst hausgemacht von Dubi, eine echte Delikatesse. Aber das Essen ist nicht das Einzige, was ihre Gäste nach und nach zu schätzen lernen.
3: Das ist hier bei mir sehr, sehr persönlich. Sehr persönlich und dass ich jetzt sage, die Gäste kommen nur deinetwegen, ist vielleicht auch blöd zu sagen, aber hörst du, weil die sagen nicht, ja, ich gehe jetzt Cevapcici essen, sondern die sagen, ja, ich gehe zu Dubi. Das habe ich mir auch vielleicht am Anfang anders gedacht. Ich werde 2 Personen einstellen oder 3 Personen einstellen, ich komme nur, wenn so viel los ist, aber das funktioniert nicht so. Dein Laden bist du, besonders so kleinere Laden und wo Gäste wirklich, die haben einen Bezug zu dir. Also du bist die Hauptperson, das bist du, dein Lachen, dein Strahlen, dein Empfang, ob du was später ausgibst oder also dieser Umgang mit Gästen, das spielt eine große Rolle.
2: Also steht sie Tag für Tag im Laden und verwöhnt ihre Gäste. Kaum zu glauben, dass Oktopussalat früher in Kroatien eher was für die einfachen Leute war.
3: Weil früher waren Menschen arm, zum Beispiel in Dalmatien. Aber was könnten die machen? Die könnten gut Fisch fangen. Jeder hat so kleinere Boot gehabt. Und das war eigentlich so Essen, keine Luxusessen, sondern mehr so arm Essen, ja, für arme Menschen. Aber heute ist Luxus. Kostet viel Geld.
2: Jetzt müssen die Salate über Nacht nur noch so richtig gut durchziehen. Dann schmecken sie morgen noch mal so gut. Das war's für heute. Und dann ist er da, der große Tag mit dem dalmatinischen Abend. Es gibt immer noch viel vorzubereiten, zum Beispiel die Scampi.
3: Also es gibt eine besondere Art, die wir machen. Also heißt Scampi na Buzaru auf Kroatisch. Und dann habe ich gesagt, okay, das werde ich dann für Sonntag, also für uns alle sozusagen, dann vorbereiten. Und bin mal gespannt, ob es meinen Gästen das gefällt. Ich hoffe, ja. Es kommt viel, viel Knoblauch, viel Olivenöl, viel Petersilie und danach viel Weißwein rein. Also wir werden alle besoffen danach.
2: Und so langsam steigt auch die Aufregung.
3: Ich erwarte so ca. 20 bis 25 Gäste. Deswegen mache ich so viel.
2: Denn schließlich sollen alle satt werden. Familie, Freunde und Stammgäste sind eingeladen. Und während der Vorbereitungen hat das Restaurant trotzdem geöffnet. Also doppelt Arbeit. Zeit, die ersten frühen Ankömmlinge zu begrüßen, nimmt sich Dubi trotzdem. Erst recht bei Kirsten Girnd, genannt Kiki.
3: Hallo, liebe Kiki.
5: Hallo.
3: Hallo, mein Schatz. Du bist da.
5: Ach, wie schön.
6: Freue mich.
3: Du bist kalt.
6: Ja, es ist kalt draußen.
3: Warst du draußen, oder?
6: Ja, kurz.
3: Kurz.
6: Nicht sehr lang.
3: Das ist meine Freundin Kiki, auch Eintracht-Fan.
7: Wir gehen zusammen. Wir waren zusammen in Sevilla. Ja.
2: Nicht das erste Mal, dass die beiden zusammen im Stadion waren. Kennengelernt haben sie sich in Dubis Restaurant. Kiki kam ursprünglich als Gast, gehört aber mittlerweile fast zur Familie. Und sie teilen ihre absolute Begeisterung für die Eintracht.
3: Ich habe in zweiter Halbzeit, ich habe gedacht, mich trifft Schlaganfall, weil ich habe mich so aufgeregt. Also die waren wie verhext. Ball will nicht rein. Ich sage mio, sorry, schimpfe heute international. Kroatisch, Deutsch, Englisch, weil ich bin so aufgeregt. Also die sind gut, die sind drauf, die sind ganze Zeit dran. Aber Ball will nicht rein.
8: Was ich mir gönne, ja, das ist wirklich so Eintrachtspiele. Danke meine Family, die mich dann hier unterstützt. Besonders Mama, weil sie ist immer in mein Background. Also egal, was sein sollte. Letztes Jahr habe ich viel durch Eintracht verreist auch. Und das macht mir viel Spaß.
2: Ein Ausgleich zu den langen Tagen in der Restaurantküche. Aber bei weitem nicht der einzige. Ruhemomente, ohne die geht es nicht.
8: Ja, es ist sehr oft, weil du bist hier auf 100, manchmal auf 200, manchmal auf 300. Und dann brauchst du was, runterzukommen. Weil du bist immer im Action. Und dann zum Beispiel hilft mir sehr, sehr viel Hund. Eine Runde mit Hund einfach durch Bad Soden, halbe Stunde, 40 Minuten, ich komme runter und ich kann dann schlafen gehen.
3: 3 Flaschen.
2: Sind inzwischen im Gericht gelandet, das jetzt noch eine ganze Weile vor sich hinköcheln muss. Hoffentlich wird der Abend erfolgreich. Das Restaurant ist es längst. Und Kiki, die gute Freundin, weiß auch warum.
9: Dubi ist sehr, sehr aufmerksam. Sie ist vor allen Dingen, man könnte es fast schon liebevoll nennen. Ich erinnere mich, als ich das erste Mal einen Glühwein bei ihr getrunken habe, dass ich begeistert war von dieser freundlichen, ja auch sehr hübschen Frau, die mir dann auch noch 2 Kekse spendiert hat. Also was heißt Kekse? Es war selbstgebackenes Weihnachtsgebäck. Sie ist sehr liebevoll, sehr aufmerksam. Sie kümmert sich um ihre Gäste, sie spricht mit ihnen, sie kennt ja auch fast jeden. Aber auch wenn neue Gäste kommen, unterhält sie sich lange mit ihnen, oder sagen wir zumindest mal länger mit ihnen, um sie ein bisschen besser kennenzulernen.
2: Und irgendwie scheint das zu funktionieren. Inzwischen sind die Gäste eingetroffen und drinnen wie draußen freut man sich auf einen köstlichen Abend. Los geht es mit Käse, kroatischem Schinken und den Salaten natürlich.
10: Oh, das ist sehr toll.
3: Kalte Platten.
10: Ja, das ist toll, danke schön.
3: Oktopussalat. Oh. Deko machen wir auf die Seite. Bisschen Brot.
10: Oh, ganz toll.
3: Fritule.
2: Ein kroatisches Gebäck, das Dubis Mutter gebacken hat.
3: Ja, lasst euch schmecken.
10: Danke.
3: Ist französischer Salat, Christian. Pasteta au Tune, Thunfisch, genau, und Oktopussalat.
10: Ganz toll.
2: Jetzt darf ordentlich geschlemmt werden. Stammgast Christian hat aber neben dem guten Essen noch eine ganz andere Geschichte, warum er gerne und regelmäßig in Dubis Restaurant kommt.
10: Da meine Eltern eigentlich aus Kroatien kommen und ich hier geboren bin, finde ich hier so ein Stück Heimat wieder. Meine Eltern sind nicht mehr da, also nicht mehr in Deutschland. Und ich habe immer wieder die Gelegenheit, hier auch A, die Sprache mitzubekommen, ein bisschen zu trainieren, aber auch den Geschmack von der Heimat, von den Eltern hier mit aufzufangen. Und das ist für mich immer wieder ein Erlebnis. Und es ist wie Heimkommen, auf gut Deutsch. Und schmeckt gut, es ist toll und Dubi ist eine fantastische Gastgeberin hier und wir sind hier jederzeit herzlich willkommen. Und für uns ist es um die Ecke, das ist praktisch unser zweites Wohnzimmer.
2: Bei Dubi fühlen sich wirklich alle wohl. Und dass Gäste zu Freunden werden, ist keine Seltenheit. Jeder spürt einfach, dass das bei Dubi von Herzen kommt.
8: Und ich habe die wirklich alle so gehen. Also die sind nicht mehr nur meine Gäste, also ich kann sagen, die sind wirklich ein Teil von meinem Laden oder von meiner Familie. Das hat sich einfach so eingespielt durch Jahre oder durch Monate, weil die sind fast jeden Tag bei uns. Die fühlen sich wie zu Hause.
2: Das Restaurant wird zum erweiterten Wohnzimmer oder vielleicht sogar noch mehr.
8: Ich habe in Bad Soden so ein Stück Urlaub gebracht, ein Stück Kroatien, durch Terrasse, durch diesen schönen Baum. Haben gesagt, die haben einfach Gefühl, wenn die da draußen sitzen, dass die irgendwo ganz anders sind. Nicht in Bad Sohn, sondern irgendwo im Urlaub. Stigla iz daleka i da
2: korak sam do sna. Spätestens jetzt, beim zweiten Gang mit Scampi in Weißweinsauce, fühlt man sich doch fast wie an der Adriaküste. Hat Dubi da nicht ab und zu auch ein bisschen Sehnsucht nach der alten Heimat?
8: Vielleicht jetzt so nach 20 oder 23 Jahren, dass man sich Leben in Kroatien vorstellen kann, ich sag ja. Aber wo willst du anfangen? Womit willst du anfangen? Wie das schwer, wie das leicht, wie das klappen? Sind alle Fragen. Und heutzutage, sage ich mal, jeder von uns führt seinen Weg, Kinder in der Schule, mein Mann ist selbstständig, arbeitet das, was er macht, ich mache mein Ding. Also jeder hat seinen Weg gefunden. Und jetzt vor allem das zu brechen und sagen, okay, auf Wiedersehen Deutschland, ich probiere was in Kroatien, ist auch schwierige Entscheidung für einen Mensch, ja.
2: Und während Dubis Schwester Marina im Service tatkräftig mithilft, kann auch die Chefin selbst mal ein bisschen den Abend genießen.
8: Ich gehe zu meine.
9: Jetzt schüttel dich mal.
8: Zu meiner Landsmann.
2: Dubi hat sich ein Leben in Deutschland aufgebaut. Mit Freunden, Familie und einem gut gehenden Gastronomiebetrieb. Aber ist sie auch wirklich vollends angekommen? Deutschland, ihre neue Heimat?
8: Ich muss sagen, jetzt, wenn ich nach Kroatien fahre, besonders im Sommer, Urlaub, man freut sich immer. Das ist deine Heimat, da bist du geboren, da ist auch deine Familie oder mindestens wir treffen uns immer alle zusammen im Sommer. Aber das gleiche Freude erlebe ich auch, wenn ich Skyline von Frankfurt sehe.
2: Jetzt gibt's Dessert.
8: So, Justina. Einmal Rosata, Anna, einmal Rosata. Bitte schön.
11: Nein, das ist jetzt das erste Mal.
8: Rosata, hast du nie unten gegessen? Komm, probier.
2: Rosata ist die kroatische Version von Creme Brûlée und mindestens genauso lecker. Wer mag, bekommt aber auch Erdbeerkuchen von Dubis Tante. Oder die Fritülle von Dubis Mama. Alles hausgemacht und
12: sehr lecker, sehr lecker. Klasse.
2: Scheint so, als würde alles richtig gut laufen, oder?
8: Ich gehe mit einem Lachen aus Haus raus. Und das ist für mich Zeichen, ich gehe nicht, ja, ich muss jetzt wieder Geld verdienen, ich muss jetzt wieder arbeiten, sondern ich gehe wirklich strahlend aus meinem Haus raus und ich komme auch strahlend nach Hause. Es ist viel Arbeit. Und ich muss sagen, also es macht mir immer noch Spaß und ich werde das halt weitermachen. Hauptsache gesund und dass man lachen kann, Spaß daran haben kann und alles andere ist wirklich nicht so wichtig, ja.
2: Langsam kehrt wieder Ruhe ein. Aber ein dalmatinischer Abend kann nicht zu Ende gehen ohne eine kleine Runde mit Hochprozentigem.
8: So, das ist ausgemachte Traubenschnaps mit Honig. Macht meine Mama, meine Schwiegermama in Kroatien.
2: Und nennt man Medavača.
8: Und das ist sehr beliebt bei uns. So, Christian, Kerstin, ich fange erstmal mit euch. Einmal Kischlike, Pebels. Kiki Schliwowitz, das ist Schliwowitz, du trinkst Schliwo. Anna. Juli. Cheers. Živjeli.
2: Živjeli heißt Prost auf Kroatisch. Könnte man auch mit auf das Leben übersetzen. Und wie war der Tag? Zufrieden?
8: Der Tag war gut. Gut, also sind viele Gäste gekommen. Alle waren sehr positiv überrascht über das, was wir gemacht haben. Viele haben gefragt nach Rezept, besonders wie Oktopussalat und wie Scampi. Habe ich natürlich auch verraten, warum nicht. Die Leute sollen auch zu Hause probieren oder weiter das geben. Ja, es war einfach schön, spannend und schön.
11: Bist du glücklich?
8: Ich bin glücklich. Also wenn die Gäste glücklich sind, ich bin auch glücklich. Ja.
2: Dubis Restaurant. Ein kleiner Laden mit ganz viel Herz.
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16: Samstagabend, 19.30 Uhr, da sind wir wieder mit der Hessenschau. Hallo und herzlich willkommen. Ich hoffe, Sie konnten sich gut erholen von den heißen Tagen. Nach der Hitzewelle ist nämlich vor der Hitzewelle. Ende nächster Woche soll es wieder über 30 Grad heiß werden. Am vergangenen Wochenende war es ja wirklich extrem. Und wenn es so heiß wird, dann kann das für alte und geschwächte Menschen nicht nur anstrengend, sondern sogar tödlich sein. Krankenhäuser, Rettungsdienste, aber eben auch Bestatter melden traurige Rekorde.
17: Also es war wirklich erschütternd. Also das Telefon stand nicht still. Ständig riefen Menschen an, mein Vater ist gestorben, meine Mutter ist gestorben, hier ist gestorben, da ist gestorben. Wir waren nur noch unterwegs, irgendwie die Verstorbenen einzusammeln.
18: Carsten Grieger ist Bestatter in Schwalbach am Taunus. 15 Jahre macht er den Job. Noch nie habe er so viele Verstorbene mitbekommen wie letzte Woche. Die extreme Hitze und ein Temperaturrekord von mehr als 41 Grad, das hat viele Menschen das Leben gekostet.
17: Ich bin in einem Krankenhaus angekommen, da lagen die Verstorbenen quasi noch in ihren Betten mit einem Pfleger dabei. Und der Pfleger hat gewartet, dass ich endlich Verstorbene aus der Kühlung rausnehme, damit sie endlich wieder die Kühlung befüllen können. Und die waren wirklich, ich habe noch nie so volle Kühlung gesehen. Im Normalfall sind die so zu, weiß ich nicht, zur Hälfte ungefähr belegt, ja.
18: Aktuelle Schätzungen des Landesamts für Gesundheit und Pflege zeigen, an einem durchschnittlichen Wochenende sterben rund 400 Menschen in Hessen. Am vergangenen Hitzewochenende waren es geschätzt rund 650, also ein Anstieg von rund 60%. Die Zahlen sind hochgerechnet, weil noch nicht alle Sterbefälle aus Hessen gemeldet wurden. Deutlich wird, wenn die Hitze steigt, steigt auch die Zahl der Toten.
17: Also wir hatten in einer Woche so viel, wie wir normal in einem Monat haben. Also das war schon richtig viel. Also wie gesagt, wir haben nächtelang nicht geschlafen.
18: Und Meteorologen warnen, die nächste Hitzewelle steht wohl auch schon wieder bevor.
16: Die Temperaturen haben sich zwar in den letzten Tagen zum Glück normalisiert und es gab einen angenehmen Wind, aber die nächste Hitzewelle rollt auf uns zu. Der Rettungsdienst in Frankfurt ist im Normalfall schon gut ausgelastet. Wenn dann noch viele Notfälle wegen der Hitze dazukommen, dann ist das Limit schnell erreicht.
19: Einsatz für Notfallsanitäter Manuel Krug und Rettungssanitäter Peter Hecke. Eine Frau ist aus dem Bett gefallen und kann nicht allein aufstehen. Die Pflegerin wählt den Notruf. Ankunft im Stadtteil Dornbusch.
20: Machen Sie die Augen auf. Wollen Sie mich mal angucken?
19: Verdacht auf Schlaganfall. Das ist einer der Notfälle, die bei extremer Hitze zunehmen. Die Ursache dafür ist Flüssigkeitsmangel, der zu einer Verdickung des Blutes führt, was die Bildung von Gerinnseln begünstigt. Besonders gefährdet sind gerade ältere Menschen.
21: Ich hatte einen Herzblick und eine Hemiparese, also es war ziemlich wahrscheinlich, dass er einen Schlaganfall hat, ja.
19: Manuel Krug und Peter Hecke sind in ihrer Schicht voll ausgelastet. Pausen? Am vergangenen Wochenende ein Fremdwort, aber auch heute schwierig.
21: Viel mehr als jetzt geht ja auch nicht. Also die Auslastung jetzt so krass vom Unterschied, denke ich, hat man auf den Rettungsmitteln nicht gemerkt, weil wir ja eh eine relativ hohe Auslastung haben. Und kannst ja nicht, also mehr als bei einem Einsatz stehen kannst du nicht. Ne? Wenn wir, das war jetzt der dritte Folgeeinsatz, wir waren noch nicht mal Frühstück.
19: Am vergangenen Wochenende stiegen in Frankfurt die Einsätze von durchschnittlich 700 auf 1000. Im Landkreis Darmstadt-Dieburg haben sie sich vermutlich sogar verdoppelt von 180 auf rund 360 Einsätze.
22: Wir hatten, man sagt immer so schön, ein gewisses Grundrauschen und die Temperaturbelastung war dann für viele nochmal der Peak obendrauf, hat zu diesen hohen Zahlen geführt.
19: Mit mehr Personal, nur so waren die Hitzetage zu bewältigen. In Frankfurt wurde umgeschichtet.
22: Viele unserer Berufsfeuerwehrbeamten, da macht es auch wirklich Vorteile, Beamte zu haben, haben wir dann in der Funktion gewechselt. Bedeutet, wir haben sie vom Löschfahrzeug runtergebucht in dem Sinne, auf weitere RTWs platziert, konnten so den Bedarf an Rettungsmitteln innerstädtisch schnell abarbeiten.
19: Dazu kamen Zusatzschichten auch in der zentralen Leitstelle.
1: Guten Tag, hier ist der, ich verstehe Sie gut, Notruffeuerwehr und Rettungsdienst.
19: Und die Unterstützung von Hilfsorganisationen wie dem Arbeiter-Samariter-Bund, den Johannitern, dem Roten Kreuz und den Maltesern. Seit dem Hitzewochenende stehen jetzt auch drei zusätzliche RTW auf dem Hof. Erste Maßnahmen, doch unabhängig von der aktuellen Lage, drängt die Deutsche Allianz Klimawandel und Gesundheit auf langfristige Vorsorgekonzepte für Hitzewellen.
4: Das bedeutet konsequenter Klimaschutz auf der einen Seite, aber auch Vorbereitung im Sinne von Hitzeaktionsplänen, dass beispielsweise in Pflegeheimen, in Kindergärten, in Schulen es klare Regeln gibt, klare Pläne, was passiert, wenn Hitze da ist, damit wir überhaupt verhindern, dass der Rettungsdienst kommen muss.
19: Denn nicht nur ältere und vorerkrankte Menschen sind betroffen.
4: Das sind beispielsweise Dachdecker, das sind aber auch Menschen in der Pflege, die in heißen Krankenhäusern arbeiten. Wenn man da mal drei Nachtdienste hintereinander hat, wo es in der Nacht nicht unter 24 Grad wird, dann packt man das nicht mehr. Das heißt, hier ist die ganze Gesellschaft von den ganzen betroffen.
19: Zur Entlastung des Rettungsdienstes kann jeder Einzelne beitragen, indem der Notruf nur im echten Ernstfall gewählt wird.
22: Ich habe wirklich einen Herzinfarkt, ich habe einen Schlaganfall. Stopp, Notruf 112 ins Krankenhaus. Aber so die klassischen Meldebilder, die auch ein Hausarzt oder eine präklinische Versorgung andienen kann, die sollten dann auch dort angedient werden.
19: Frankfurt ist auf die nächste Hitzewelle vorbereitet. An der hohen Grundbelastung der Retter ändert das aber nichts. Am Mittag schon sind Manuel Krug und Peter Hecke bereits zu ihrem sechsten Einsatz unterwegs.
16: Die Hitze hat auch dafür gesorgt, dass es einen richtigen Ansturm auf Klimageräte und Ventilatoren gab. Aber auch die Nachfrage nach fest eingebauten Geräten ging durch die Decke. Wir haben mal geguckt, was sinnvoll ist und was man ausgeben muss, wenn man es zu Hause ein bisschen kühler haben möchte.
5: Den Leuten ist wirklich heiß, die brauchen eine Erlösung.
23: Niklas Klein ist im Dauereinsatz und ständig kommen neue Anfragen hinzu.
5: Einen Moment, man kommt nicht hinterher, es ist einfach nicht möglich.
23: Denn auch Tage nach den Rekordtemperaturen sind viele Wohnungen immer noch viel zu warm.
24: Es ist nicht mehr auszuhalten, wenn es so extrem wird.
23: Und weil günstige Klimaanlagen vergriffen sind, steigt die Nachfrage an Profigeräten und Installateuren. Erster Termin Bad Vilbel, es geht rauf und das Dach. In Betriebnahme einer neuen Anlage. Niklas weiß, in den obersten Etagen bringen bei tagelanger Hitze nur fest installierte Geräte ausreichend Abkühlung.
5: Dachgeschoss hat den größten Bedarf daran, klimatisiert zu werden. Wenn wir jetzt Temperaturen wie letzte Woche haben, wo es selbst nachts über 25 Grad sind, dann ist das natürlich am nächsten Tag nach 2 Stunden Sonnenschein direkt wieder bei über 30 Grad aufgeheizt.
23: Anders als mobile Anlagen, wo der Abluftschlauch durchs Fenster führt, besteht das Profigerät aus zwei Einheiten.

0: Vermieter ja definitiv eine Immobilienaufwertung und der Mieter kann entspannt in klimatisierten Räumen sich aufhalten.
1: Auch Fördergelder sind möglich. Keine Genehmigung brauchen Mieter für mobile Standgeräte. Die gibt's ab 200 Euro, sind aber sehr laut und bringen bei über 30 Grad nur begrenzt Abkühlung. Als Faustformel gilt, umso mehr Leistung, umso kühler.
0: Also nicht das kleinste, günstigste Gerät nehmen, sondern schauen, was möchte ich damit runterkühlen.
1: Aktuell sind ohnehin nur Gebrauchtgeräte verfügbar, aber Achtung, hier gibt's weder Garantie noch Rückgabe. Zurück bei Niklas Klein, wieder ist eine Anlage startklar, gleich soll die Wärme weichen, für ihn immer der schönste Moment.
0: Ich freue mich mit jeder Anlage, die ich installiere, mit jedem Kunden, der aufatmen kann.
1: Menschen Abkühlung schenken macht ihn glücklich und hilft nebenbei auch den Rettungsdienst zu entlasten. Und weiter geht's im Auftrag der Kühle, seine nächsten Kunden warten schon.
2: Auch unsere Landwirtschaft ist sozusagen wetterfühlig. Extreme sind immer ein Problem. Egal, ob zu nass, zu trocken oder zu heiß. Aktuell kann schon Getreide geerntet werden und die Kirschen sind reif. Wir haben mal geguckt, wie die aktuelle Situation so ist und womit die Landwirte in diesem Jahr rechnen.
3: Die Staubwolken stehen hoch über den Feldern in Fuldabrück bei Kassel. Die Mähdrescher holen die Gerste vom Halm. Die hat die erste Hitzewelle des Jahres ganz gut weggesteckt.
4: Die Gerste war zum Glück sehr weit schon ausgebildet und eigentlich fertig mit ihrer Kornausbildung. Und da ging jetzt einfach die Abreife dann auch sehr schnell. Also sie ist einfach sehr schnell, sag ich mal, wie vertrocknet. Und sobald das Korn unter 14,5% Feuchtigkeit hat, können wir das mit dem Dreschen beginnen, weil dann ist sie lagerfähig.
3: Mit der Gerstenernte liegt Kaspar von Hertel gut in der Zeit. Doch was die Gerste an Wetter gut ausgehalten hat, ist dem Weizen nicht so gut bekommen. Der musste schon vom Feld mit Einbußen.
4: Der Weizen ist jetzt, sag ich mal, ich will nicht sagen in eine Notreife gekommen, aber schon sehr schnell. Also man sieht da schnell die Standorte, die leichteren Standorte, wo das Wasser schnell fehlt. Da wurde es jetzt sehr abrupt weiß und hell und das war für den Weizen gar nicht schön. Der hätte es lieber noch lange feucht und nass. Das wäre am besten erst irgendwann im August dreschen, weil man sagt immer, späte Ernten sind gute Ernten.
3: In Künzell in Osthessen bei Stefan Schneider steht die Weizenernte kurz bevor. Die Schäden im Feld sind deutlich zu sehen und auch an der Frucht zeigt sich. Die Körner sind teilweise kleiner.
5: Hier beim Weizen hatten wir das Problem, dass er noch in der Kornfüllungsphase war hier bei uns in der Region und durch die Hitze jetzt in die Notreife gegangen ist. Man erkennt das hier, dass er unterschiedlich ist, mal ein bisschen grüner, mal ein bisschen gelber. Da hat er richtig Schaden genommen. Aber wie groß der Schaden ist, das können wir dann wirklich erst bei der Ernte bestimmen.
3: In der Wetterau in Ogstadt läuft die Kirschenernte. Und da gibt es Grund zur Freude, zumindest wenn es nach dem Statistischen Bundesamt geht. Das meldet für dieses Jahr Rekordzahlen. Rund 20% mehr Süßkirschen als im Durchschnitt der letzten 10 Jahre soll es geben.
6: Der Behang war da oder ist immer noch da, aber jetzt nach der letzten Hitzewelle gibt es halt doch schon viele Ausfälle. Gut, die Wärme und auch die Sonneneinstrahlung war so krass, so stark, dass halt die Kirschen direkt am Baum eingetrocknet sind, teilweise, nicht alle, teilweise. Und das geht halt jetzt massiv auf die Menge.
3: Heißt, die Masse stimmt zwar, aber der Ertrag für den Handel schrumpft eben durch die Hitzeschäden zusammen. Und das Zittern geht weiter. Die Ogstädter Kirschenbauern blicken mit großer Sorge auf die nächste Hitzewelle. Florian Hess rechnet mit einem Minus von 40%.
6: Wenn man jetzt richtig stark wässern könnte, wäre das mit Sicherheit auch weniger. Das können wir aber hier in Ogstadt nicht. Oder zumindest nicht in dem Ausmaße, wie wir es bräuchten. Klar ist das jetzt so ein Doppelspiel. Also im Endeffekt, direkte Sonneneinstrahlung hat geschadet, aber du hast trotzdem auch im Baum drin, hast du auch Schäden allein durch die Hitze. Also ich sag mal, wenn jetzt davor 100 Liter Regen gefallen wären, hätte mir weniger. Ist halt jetzt so, ist Natur.
3: Wenn die Temperaturen wieder tagelang an der 40-Grad-Marke kratzen, könnte es mit den regionalen Kirschen ganz schnell vorbei sein. In der Wetterau heißt es retten, was zu retten ist. Egal ob Obst oder Getreide. Jammern bringt nichts. Die Betriebe müssen sich dauerhaft auf extreme Wetterlagen einstellen.
5: Ja, so wie wir uns im Stall schon die letzten Jahre auch drauf angepasst haben, mit zum Beispiel mehr Ventilatoren oder mit Kuhduschen, so müssen wir halt auch versuchen, im Ackerbau das Bestmögliche draus zu machen. Es wird immer wieder Ernteausfälle geben oder es wird Mindererträge geben, aber ich denke mal, die Landwirte sind auch gut ausgebildet und können dann in gewissem Maße darauf reagieren.
3: Denn vom Wetter abhängig bleiben die Bauern. Aber wie heißt es so schön? Abgerechnet wird zum Schluss.
2: Heute ist der 4. Juli. Die USA feiern den Unabhängigkeitstag und in diesem Jahr den 250. Geburtstag.

0: Tag. Die Nachrichten im kurzen Überblick.
1: Der Andrang ist groß gewesen beim deutsch-amerikanischen Freundschaftsfest heute am Nationalfeiertag im US-amerikanischen Wohngebiet Heinerberg in Wiesbaden. Geworben wurde mit XXL-Fahrgeschäften und authentischem US-Food. 5 Tage lang feiert man dieses Jahr auch den 250. Unabhängigkeitstag des Landes. Unter anderem heute Abend noch mit einem Feuerwerk. Tischkicker, aber mit echten Menschen. Die Eichenzeller Deifels haben so ein Turnier zum ersten Mal ausgerichtet. Sie wollen damit den Ort beleben und die Gemeinschaft der ganzen Region stärken. Alle Spieler sind an Stangen festgemacht. Dafür ist ihr Untergrund beweglich, weil aufgeblasen. Alle, auch der Torwart, dürfen den Ball nur mit dem Körper oder den Füßen spielen. Rund 200 Menschen wollten sich die Veranstaltung nicht entgehen lassen. Hunger, Durst und Segen, das ist Name und gleichzeitig Programm eines Pop-up-Biergartens diesen Sommer in der Innenstadt von Fulda. Die Christuskirchengemeinde und der letzte Inhaber des mittlerweile geschlossenen Kultlokals Rädchen haben sich zusammengetan, um einen Ort zu schaffen, an dem Menschen sich treffen, ins Gespräch kommen und Gemeinschaft erleben können. Bis Ende August von donnerstags bis sonntags. Wer Vintage-Trikots liebt, war heute in Frankfurt am richtigen Ort. Über 2000 Vintage-Trikots hingen zum Verkauf bereit für Sammlerinnen und Sammler. Von aktuellen Trikots bis hin zu alten Stücken aus den 1950er Jahren. Die Veranstalter wollten, abseits von den normalen Fußballbörsen, einen Raum schaffen für die Fußballkultur.
0: In unserer Reihe Traumgärten in Hessen zeigen wir Ihnen heute einen japanischen Garten. Den haben Eva und Dietmar Sellner in Trebur-Astheim angelegt. Zum japanischen Garten gehören Kiesflächen, die regelmäßig geharkt werden. Der Kies symbolisiert Wasser, die geharkten Linien Wellen. Es geht um Leere und Unendlichkeit, um Klarheit und innere Ruhe.

0: Der Garten, das ist schon unsere Leidenschaft und japanischer Garten so ein bisschen, ich sage jetzt mal, unser Kindchen, ja. Den lieben wir sehr.
1: Das ist der Garten von Eva und Dietmar Sellner in Trebow-Astheim. Knapp 2000 Quadratmeter groß. Davon 100 Quadratmeter angelegt als japanischer Garten. 1978 verbringt das Paar mehrere Monate in Japan. Dort lernen sie die japanische Kultur kennen.
0: Und haben so viele japanische Gärten gesehen, die uns auch sehr beeindruckt haben. Und dann hatten wir uns gesagt, wir möchten doch einen japanischen Garten haben. Das ist aber schon lange her, denn dieser Garten ist auch schon mittlerweile 29 Jahre alt.
1: Ihren japanischen Garten legt damals ein Landschaftsarchitekt an. Der lebte selbst einige Zeit in Japan. Das Ergebnis kann sich sehen lassen. Japanische Freunde sagen sogar, hier fühlt es sich an wie in Kyoto.
0: Ein japanischer Garten zeichnet sich dadurch aus, dass er ein abgeschlossener Raum ist, der eine Begrenzung hat, zum Beispiel durch eine Wand oder einen Holzzaun. Ein japanischer Garten muss getrennt sein vom Rest des Gartens. Man betrachtet ihn wie ein Bild.
1: Wie ein lebendiges Bild, das sich mit den Jahreszeiten verändert. Viele Menschen haben ein ganz bestimmtes Bild vom japanischen Garten im Kopf. Mit fernöstlichen Accessoires.
0: Ich wurde auch schon mal gefragt, habt ihr denn auch so eine rote Bogenbrücke? Und dann habe ich gesagt, nein, wir haben keine rote Bogenbrücke. Denn nicht jeder japanische Garten hat eine rote Bogenbrücke. Und nicht jeder Garten, der eine rote Bogenbrücke hat, ist ein japanischer Garten.
1: Der Garten der Sellners ist ein Trockenlandschaftsgarten. Ein sogenannter Karesansui-Garten. Das Wasser symbolisiert durch Split. Wird er gehakt, entstehen Wellen.
0: Also Dietmar steht nicht morgens um 5 auf, um dann meditatives Haken zu zelebrieren, sondern er macht es dann so alle paar Wochen mal. Ne?
1: Kinder erkennen intuitiv das symbolisierte Wasser.
0: Da waren Freunde von uns da mit Kindern. Der Junge, der sagte dann zu seiner Schwester, pass mal auf, geh nicht da rein, nur über die Steine, sonst kriegst du nasse Füße. Und er meinte dann aber, und hier setze ich mich hin und da tät ich dann meine Angel holen und dann würde ich hier angeln.
1: Obwohl der japanische Garten eine Kiesfläche hat, mit einem Schottergarten ist er nicht zu verwechseln. Denn die gehakte Kiesfläche ist keine Deko, sie erzählt eine Geschichte. Was auf den ersten Blick ähnlich aussieht, verfolgt eine völlig andere Idee.
0: Der Unterschied ist, dass in einem Schottergarten die Leute denken, sie würden sich etwas Pflegeleichtes gestalten, wenn man von Gestalten da überhaupt reden kann. Sollte. Und in Wirklichkeit ist es viel pflegeintensiver. Im japanischen Garten, diese Kiesfläche, das ist ja nur ein Teil davon. Drumherum wachsen ja sehr viele Pflanzen, Bäume, Sträucher, Stauden. Und die bringen ja auch Kühle. Während ein Schottergarten, der erhitzt sich ja unglaublich und ist fürs Klima natürlich auch nicht gut.
1: In Japan haben selbst kleine Details oft eine Bedeutung, auch im Garten der Sellners. Ein einziger Stein reicht, um eine Botschaft zu vermitteln.
0: Dieser Stein hier ist ein Sperrstein, der nennt sich Sekimori-Ishi, Ishi-Stein. Und der wird hingelegt, damit der Besucher weiß, hier geht es nicht weiter, hier darf ich diesen weiteren Raum nicht betreten. Hier gehe ich nur noch mit dem Auge spazieren und nicht zu Fuß.
1: Manche Wege enden an einem Stein. Mit dem Auge geht die Reise weiter.
2: Ja, auch bei uns geht's weiter, und zwar mit dem Dollendorf der Woche. Das Spannende am Dollendorf ist ja, dass unsere Teams immer wieder mit Geschichten zurückkommen, die man auf dem Dorf nicht unbedingt erwarten würde. Heimershausen, Teil von Naumburg in Nordhessen, hat davon mehr als eine Geschichte, die Jürgen, unser Dodo-Kameramann, eingefangen hat. Und wir waren zum Glück in der richtigen Jahreszeit in Heimershausen.
3: Weißt du, da kommst du in so ein 340-Seelendörfchen, ahnst nix, rechnest mit allem, aber doch nicht mit sowas. Grundgütiger. Eigenes Freibad.
4: Kleinod, kann man das eigentlich schon nennen.
5: Wir haben einen Spruch, Wasser ist unser Elixier. Darum sind wir hier.
6: Ach so, den kann ich noch gar nicht.
3: Nahezu jeder Heimershäuser, der nach 1961 geboren ist, hat hier schwimmen gelernt. Seit der Zeit leistet sich das Dorf den Luxus von einem 25-Meter-Becken. Gerade frisch saniert, erzählt der Vorsitzende vom Förderverein, der auch noch der Bürgermeister ist. Ja, wie geht das?
7: Zusammenhalt, Dorfgemeinschaft. Im Sommer spielt sich hier das Dorfleben ab und alle arbeiten zusammen, wenn es was zu machen gibt. Wir haben jetzt groß umgebaut und die gesamte Pflasterfläche, die man sieht, wurde vom Förderverein erst rausgenommen und nach den Umbauarbeiten dann komplett wieder selbst verlegt zum Beispiel.
3: Anderes Beispiel. Jeder im Dorf konnte für 100 Euro ein Solarpanel sponsern. Dach war ratzfatz voll. Mit dem Strom wird die Wärmepumpe betrieben. Ach, sagte ich schon, das Freibad ist selbstverständlich beheizt. 25 Grad. Heimershausen. Die sind schon besonders. Seit 846 Jahren. Pittoreskes Dörfchen, Teil von Naumburg. Fritzlar ist auch um die Ecke. Landidylle mit 340 Einwohnern. Wo andere Dörfer kulinarisch trocken fallen, teilen die sich hier mit Urlaubern ein Hotel mit Reiterhof und Restaurant und noch eine Kneipe dazu. Und in der wird mit großer Ernsthaftigkeit Sport betrieben. Die Rabbit Mountain Darters, zu Deutsch Heimershäuser Hasenberg Pfeilwerfer. Spitzensportler.
8: Wir spielen seit 2023 hier Dart und haben es geschafft mittlerweile in die Bezirksoberliga, was schon eigentlich ganz in Ordnung ist. Für so einen zusammengewürfelten Haufen, der vorher mit Darts nie was zu tun hatte.
3: Wo wir gerade bei Pfeilchen sind. Wachsen hier bestimmt auch, weiß ich aber nicht genau. Nur wenn, dann nur weiße Pfeilchen. Heimershäuser Landfrauen pflegen den weißen Garten seit 25 Jahren, erzählt Ria mit dem Stiel in der Hand.
9: Der Ortsbeirat, der war nicht begeistert, waren hauptsächlich Männer drin. Die haben uns gefragt, ob wir zu Hause nicht genug zu tun haben. Aber wir haben uns durchgesetzt. Und du waren in den anderen Ortsteilen die farbigen Gärten schon vergeben. Rot, Gelb und Blau. Und für uns blieb dann nur noch die Farbe Weiß.
3: Ach, weiß nicht, sagten sie. Weiß? Nicht. Aber dann kam die weiße Erleuchtung. Weiße Stauden und Konsorten gibt's ja jede Menge. Allein hier blühen 60 verschiedene, umfleucht auch von der großen schwarzen Holzbiene. Ist nebenbei gesagt die größte Biene bei uns hier überhaupt. Heimershäuser Wohlfühlort. Ein paar Staudenlängen weiter steckt das nächste Kleinod. Die Heimershäuser Kirche. Nicht viereckig, nee, zweimal vier. Achteckige Kirchen findest du auch nicht an jeder Ecke, erzählt Peter, der Pfarrer. Und dass die offenbar geklaut ist.
10: Hat wahrscheinlich den Ursprung, dass es eine ähnliche Kirche in der Nähe von Saarbrücken gibt, die von dem großen Karl Friedrich Schinkel konzipiert wurde. Und der Baumeister Daniel Engelhardt aus Kassel hat diese Pläne gesehen oder hat sie vielleicht auch kopiert, man weiß es nicht genau, und hat nach diesen Vorgaben diese Kirche entworfen.
3: Apropos entwerfen. Thorsten baut Dosen. Nicht für Erbsen und Möhrchen, nee, mehr so für die Ewigkeit. Das ist nämlich eine Zeitkapsel. Und so eine steckt in der Kirchturmkugel. Die wiederum war total marode, also hat Thorsten die runtergeholt und aufgemacht. So, und jetzt kommt's. Drin war die Flasche. und da drin eine Chronik. Die erste Eintragung ist vom Ur-Urgroßvater, dann vom Großvater 48. Dann hat Thorsten die Kugel samt Kapsel neu gebaut und die Chronik wieder reingepackt. Letzte Eintragung jetzt vom Vater und von ihm.
8: Das war es der jeweilige, der den Kirchturm, den Wetterhahn saniert hat, renoviert hat, hat das so ein bisschen niedergeschrieben, was in der Zeit gerade so Stand der Technik war, auch im Ort. Ne?
3: Und so steckt die eigene Familiengeschichte oben in der Kirchturmspitze, bis der Nächste sie weiterschreibt. Über den Stand der Technik im Dorf. Und weißt es vielleicht dann ja auch über ein solarbeheiztes Freibad, wo sich zum Feierabend Halbheimershausen trifft. Wie sie das sonst auch machen in diesem tollen, dollen Dorf.
11: Guten Abend, liebe Zuschauer, und willkommen zum Wetter, das sich hier aktuell wirklich von seiner angenehmen Seite zeigt. Doch schon ab Montag wird es regional wieder wärmer. Bis dahin sorgt ein Tiefausläufer für mehr Wolken und teilweise auch nasses Wetter, wobei der Schwerpunkt auf dem Sonntag liegt. Ab Montag werden die Schauer dann insgesamt weniger. Heute Nacht ziehen aus Westen immer mehr Wolken auf. Ab und zu fällt Regen und es gibt Schauer. Die meisten kommen aber trocken durch die Nacht. Morgen sind insgesamt viele Wolken unterwegs. Zu Beginn gibt es regional einzelne Schauer. Ab dem Nachmittag werden die Schauer dann mehr im Süden, teilweise auch mit Blitz und Donner. Heute Nacht kühlt es richtig schön ab. Die Werte bewegen sich dann zwischen 18 Grad im Rhein-Main-Gebiet und 14 Grad im Upland, im Bergland teilweise nur 12 oder auch 13 Grad. Morgen dann in Nordhessen 19 bis 22 Grad, im Süden wärmer mit bis zu 29 Grad an der Bergstraße. Am Montag steigen die Werte im Ried auf bis zu 31 Grad. Dazu gibt es einen Sonne-Wolken-Mix. Besonders in der Nordosthälfte kann es auch mal nass werden. Am Dienstag gibt es im Süden die meisten Sonnenstunden. Im restlichen Land geht es meist trocken weiter. Am Mittwoch dann im Nordosten selten mal einen Schauer. Im Südwesten viel Sonnenschein, dazu bis zu 33 Grad. Ob daraus jetzt eine neue Hitzewelle wird, das müssen wir noch abwarten. Aktuell unterscheiden sich die Modelle noch stark voneinander. Das war's vom Wetter. Morgen ist mein Kollege Tim Frühling für Sie da. Ihnen noch ein schönes Wochenende und bis ganz bald. Tschüss.
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0: Immer wieder sonntags, heute um 13.50 Uhr.
1: Wer dieses Rad drehen darf, öffnet die Türen zu einem Ort absoluter Stille. Kaum ein Ton und dennoch. Überflutet das, was hier verborgen ist, die Sinne. Ein sehr exklusiver Farbenrausch. Denn hier darf längst nicht jeder hin.
2: Das ist richtig.
1: Senckenberg Naturmuseum Frankfurt, das Sammlungsmagazin für Tag- und Nachtfalter. 18.000 Kästen in unzähligen Regalreihen, alles voll mit hochzerbrechlichen Exponaten.
2: Hier beherbergen wir über 1 Million Tagfalter und Nachtfalter und ist eine der größten Schmetterlingssammlungen in Deutschland.
1: In diesen Arsenalen der Farbenpracht lagern Schmetterlingsgenerationen zurückverfolgbar bis in die vergangenen 2 Jahrhunderte. Ein Schatz für die Erforschung der filigranen Flügeltiere.
2: Hier bewahren wir Belege von Schmetterlingen aus aller Welt für die Forschung und für die Nachwelt auf.
1: Schmetterlinge mit Spannweiten, die anmuten, als seien sie aus einer anderen, längst vergangenen Welt. Viele Exoten, aber auch einheimische Edelfalter, hier ein Schwalbenschwanz und darüber der wärmeliebende Segelfalter, über die Alpen eingeflattert, bedingt durch den Klimawandel.
2: Den merkt man auch bei den Faltern und insgesamt auch bei den Insekten. Wir haben viele Arten, die heutzutage hinzukommen und die eigentlich ihr Hauptverbreitungsgebiet eher in südlicheren Gefilden haben, im mediterranen Gebiet und eben heute häufiger bei uns vorkommen, als das früher der Fall war.
1: Das Klima im Sammlungsmagazin ebenso empfindlich, nicht zu feucht, nicht zu warm und damit ungeeignet für Besuchergruppen. Dieser sehr besondere Ort beherbergt auch noch eine andere Art, sozusagen das Einhorn unter den einheimischen Schmetterlingen, den Apollofalter.
2: Es kann sein, dass er noch in Hessen vorkommt. Wenn ihn jemand zufällig per Foto dokumentieren würde aus der Rhön, würden wir uns super freuen und dann kriegt die Person natürlich auch eine private Sammlungsführung bei uns.
1: An diesem Ort der Stille, wo auch der Totenkopf nicht fehlen darf, ein einheimischer Nachtfalter, bekannt aus Das Schweigen der Lämmer. Aufbewahrt hinter den Türen einer sehr exklusiven Sammlung.
3: Anprobe. Kostüme wie vor Tausenden von Jahren. Der Zauber einer Wunderwelt aus uralten Zeiten, als Kaiser, Könige und Prinzen in Sri Lanka herrschten.

Jedes Jahr im August liegt eine besondere Stimmung über den Hügeln von Kandy in Sri Lanka. Viele Menschen hier gehen dann nicht mehr ihrer Arbeit nach, sondern beschäftigen sich mit ganz anderen Dingen. Prasanna Karunaratna wird die folgenden 14 Tage sein Tuk-Tuk nicht mehr anwerfen. Samita muss nicht zur Schule. Der Tanzlehrer Sugat Malagamana wird beweisen, dass er noch viel Energie hat. Mohan Panabocke ist nicht länger Manager eines Fünf-Sterne-Hotels, sondern eines Tempels. Und Herat Bandara wird nicht oft zu Hause sein können, in diesen Tagen im August. Er ist der Zeremonienmeister des ersten und letzten Rituals der großen Esala Perahera, der Augustprozession in der Stadt Kandy. Doch zunächst beginnt alles im Dschungel. In den ganz frühen Morgenstunden, an einem genau bestimmten Tag im August. Herat ist dafür zuständig, dass alles genauso abläuft, wie es das seit dem Jahre 310 tut. Es geht um ein Opfer, das den Göttern dargebracht wird, damit die folgende 14-tägige Festzeit glücklich verläuft und damit Regen fällt für eine gute Ernte. Die Gabe für die Götter ist ein Brotfruchtbaum, männlich, noch keine Früchte getragen, nach Osten ausgerichtet. Das waren die Vorgaben, nach denen Herat den Baum ausgewählt hat. Er wird ihn fällen, und zwar auf die Minute genau zur angegebenen Zeit. 9 verschiedene Blüten müssen auf 9 Betelblättern liegen, so lauten die Vorschriften. Das Ritual ist ursprünglich ein hinduistisches, das von Buddhisten übernommen wurde. Die glückverheißende Zeit wurde vom Astrologen errechnet. 9 Öllampen müssen noch angezündet werden. Mohan Panabocke trägt die höchste Verantwortung für die Kapsituvema, wie das Ritual heißt. Er und Herat gehören zum Vishnu-Tempel in Kandy. Beide sind Laien, also keine Priester. Und dann ist die rechte Zeit gekommen. 5.31 Uhr. Der Baum fällt nach Osten, wie vorgeschrieben. Der heilige Stamm, die Kappa, wird nun dahin gebracht, wo er seine Bestimmung erfüllen kann. Die kleine Prozession macht sich auf den Weg durch den Dschungel.

Ihr Ziel ist Candy. Noch herrscht Alltag in Candy. 5 Tage, bis durch diese Straße die erste große Prozession laufen wird.

0: zögert Malagamana, der Tanzlehrer, seine Schüler auf das Ereignis vor. Traditioneller Tanz ist Männersache in Sri Lanka. Sie lernen hier auf dem Land in einer ungewöhnlichen Tanzschule. Die Schüler müssen nichts bezahlen. Ihrem Lehrer geht es darum, diese uralte Kunst zu bewahren. Er ist eine Koryphäe und stolz auf seine lange Karriere. Die Glanzpunkte davon hat er heute für den Besuch des Fernsehens extra ausgestellt. Sugat Malagamana als Candy-Tänzer in der historischen Tracht. Auszeichnung vom Präsident des Landes. Im Lauf der Zeit hat er 5 Präsidenten erlebt. Er ist 66 Jahre alt.
1: Der historische Candy-Tanz ist eng verbunden mit der Isala Perahera. Er gehört dazu. Ich bin seit 54 Jahren ununterbrochen dabei. Die Ehrungen habe ich dafür bekommen, weil wir die Tradition des Candy-Tanzes weitergeben an zukünftige Generationen und er so nicht ausstirbt. Angefangen habe ich mit 12 Jahren.
0: Die Jungen hier üben das schon seit 5 Jahren. Um alle traditionellen Tanzformen perfekt zu beherrschen, werden sie weitere 5 Jahre brauchen. Einer der herausragenden Schüler des Meisters ist Samita, 17 Jahre alt. Er übt auch zu Hause, vor dem Spiegel. Auch Seta, die Frau des Tanzlehrers, ist Tänzerin. Beide sind weit gereist. Sie war seine Schülerin, bis ihr Onkel schließlich die Ehe arrangierte.
2: Auch wenn ich nicht mehr tanze wegen meines Alters, so helfe ich doch dem Gentleman. Ich helfe, die Kinder für die Perahera bereit zu machen. Ich unterstütze ihn also physisch und psychisch.
0: Die Schüler verdanken ihr und dem Idealismus des Meisters viel. Der ist gerade in seinem Element. Er führt den Besuchern auch noch sein Können auf der traditionellen Geta-Beraya-Trommel vor. Sie wird heute noch rechts mit Affenhaut und links mit Kuhhaut bespannt. Das klingt dann anders. Verabschiedung. In 5 Tagen beginnt für sie die aufregendste Zeit des Jahres.

0: Herat trifft mit dem Stamm in Kendi ein. Er wird ihn zum Vishnu-Tempel bringen, dem Tempel, in dem er der Kappe Mavanella ist, und Mohan Panaboke, Basnayake Nilame, der Vorsteher. Der Stamm wird 4 Hindu-Göttern dargebracht werden. Alle Beteiligten hier sind Buddhisten. Wieder ist die genaue Zeit vorgegeben, wann etwas gemacht werden muss. Der Stamm wurde pünktlich in 4 Stücke geteilt, von Herat. Je eins für Vishnu, für Natale, für Kataragama und für Patini. Jeder Gott hat seine Farbe. Gelb für Natale, Rot für Kataragama und Gold für Patini. Strenge Regeln bestimmen jetzt auch das Leben der Beteiligten.
1: Während der Zeit der Pirahira muss ich mich fernhalten von schlechten Dingen. Zum Beispiel von Beerdigungen. Und ich esse kein Fleisch und trinke keinen Alkohol. All diese Dinge muss ich befolgen. Es ist meine Gabe an Gott.
0: Dann bringen die jeweiligen Tempelvorsteher die Kappa, den Stamm, zu ihren Tempeln und werden ihn dort für die Zeit der großen Esala Pirahira einschließen.

Die vier Hindu-Götter werden für ein gutes Gelingen der zehntägigen großen Prozession sorgen. Dafür, dass niemand zu Schaden kommt und dass es regnen wird zur rechten Zeit, damit es eine gute Ernte gibt.

0: Der Kataragama-Tempel liegt mitten in der Stadt. Hier verehren Buddhisten die Götter Kataragama, Ganesha und Lakshmi. Ihre Riten muten so ganz anders an als die der buddhistischen Lehre, die jede Götterverehrung ablehnt. Buddhismus und Hinduismus vermischen sich in Sri Lanka. Die Könige wollten einst dem Buddhismus die Vormacht geben und vereinnahmten kurzerhand die hinduistischen Götter und Rituale, die dem Volk bereits vertraut waren. Im Tempelbezirk von Kandy liegen die drei anderen hinduistischen Tempel. Einer davon ist der uralte Vishnu-Tempel. Gott Vishnu wird in Sri Lanka als Schutzgott des Landes und der reinen Lehre Buddhas gesehen.
1: Die Tempelgeschäfte sind traditionell in der Hand unserer Familie. Das zeigen die Bilder an der Wand. Die meisten meiner Onkel und Großväter mütterlicherseits waren Tempelvorsteher. Hier ist mein Großvater, das ist mein Onkel, da sind die Großonkel, das ist mein Onkel. Sie alle hatten diesen Job.

0: Meine Aufgabe als Laienvorsteher ist es, das Management des Tempels zu führen, mich um die Ländereien zu kümmern und darum, dass die vier Parahera-Zeremonien, für die wir hier zuständig sind, genauso abgehalten werden, wie es die Tradition vorschreibt.
1: Die ersten Teilnehmer der großen Prozession sind eingetroffen und bekommen ihren Platz zugewiesen an diesem geschichtsträchtigen Ort. Auf der Wiese des Natale-Tempels mit Blick auf den buddhistischen Tempel. Herat Bandara wird die kommenden Wochen jeden Tag nach Kandy und wieder zurückfahren. Vor kurzem erst hat er das Haus gebaut. Er bewirtschaftet sein eigenes Reisfeld. Hauptberuflich ist er aber Zeremonienmeister des Vishnu-Tempels. Diesen Beruf hat er nicht gewählt. Er hat ihn geerbt von seinem Vater und wird ihn vererben an seinen Sohn. Doch wie lernt man Zeremonienmeister? Muss man alte Schriften büffeln?
2: Ich mache die Dinge so, wie ich es bei meinem Vater beobachtet habe. Genau das mache ich nach. Er hat mir auch Ratschläge gegeben, wie die Abläufe gehen.
1: Wenn er Parahera hört, ahmt er die Kopfbewegung des Elefanten nach. Eines Tages wird er als Zeremonienmeister, wie sein Vater, auf einem solchen Elefanten reiten.

0: Der Sri Dalada Maligava, der Zahntempel in Kandy, beherbergt unter dem goldenen Dach den uralten kleinen Holztempel, in dem das für Buddhisten Allerheiligste aufbewahrt wird. Ein Zahn Buddhas. Scharen von Pilgern strömen hierher, beten und bitten, bringen Lotusblumen, damit ihre Wünsche erfüllt werden. Sehen können sie allerdings weder die Reliquie noch den Schrein. Nur alle 4 Jahre wird der Zahn aus dem Schrein geholt und öffentlich gezeigt. Dann bilden sich über Tage kilometerlange Schlangen vor dem Tempel. Der Zahn, im goldenen Behälter aufbewahrt, soll bei der Einäscherung Buddhas übrig geblieben sein und gelangte auf abenteuerlichen Wegen 800 Jahre später nach Sri Lanka. Um diesen Zahn dreht sich die Esala Pirahera in Kandy. Einmal im Jahr wird der Schrein aus dem Tempel geholt und in einer glanzvollen Prozession den Gläubigen gezeigt. Für diesen Anlass werkelt die Familie Karunaratna schon seit 2 Monaten. Prasanna, der Tuk-Tuk-Fahrer, ist der Chef der Truppe und der Sohn des Erfinders ihrer Kunst. Über die Jahre haben sie ihre Gerätschaften weiterentwickelt, auch wenn die Herstellung noch archaisch anmutet. Prasannas Sohn wird ebenfalls an der Prozession teilnehmen, wie alle männlichen Mitglieder der Familie. Gelernt haben sie das beim Großvater.
1: Eines Tages kam ich zurück nach der Perahera. Es war 1956 oder 57, glaube ich. Und während ich schlief, hat mir Gott die Eingebung für diese Erfindung gegeben. Ich habe es zuerst alleine gemacht, 4 Jahre lang mit einem Seil. Dann habe ich mir Mitstreiter gesucht.
2: Er hat es uns nicht beigebracht. Wir haben es gelernt, als wir Vater zuschauten, wie er es macht. In der Perahera war mein Sohn letztes Jahr der jüngste Teilnehmer aller Zeiten. Da war er 4. Heute ist er 5 Jahre alt.
0: In der heutigen Ausgabe der Tageszeitung werden Großvater und der Enkel Kavishindure erwähnt.
2: Und du machst wieder mit bei der Perahera? Hast du keine Angst, die Feuerbälle zu drehen?
3: Nein.

0: Sie haben noch viel Arbeit, bis morgen der erste Tag der 10-tägigen Perahera anbricht. In der Stadt sind die Zeichen jetzt unübersehbar, dass etwas Großes bevorsteht. Aus ganz Sri Lanka kommen die Elefanten. Am Ende werden knapp 100 in der Stadt sein. Wer ein Haus an der Prozessionsstrecke hat, macht was draus. Zum Beispiel Logenplätze auf dem Dach. Geschäftsinhaber räumen ihren Laden leer und verkaufen Tickets pro Stuhl und pro Tag. Das lohnt sich. Die Stadt tut ihr Bestes, um sich fein zu machen. Die nächsten 10 Tage soll sie im Glanz erstrahlen. Auf dem Tempelgelände werden immer mehr wichtige Teilnehmer der Prozession untergebracht. Sie teilen sich jetzt das Gelände und den Waschplatz mit den Einheimischen, die zum Zahntempel gehören. Sri Lanka hat nicht mehr allzu viel domestizierte Elefanten. Und so sind die meisten von ihnen mit den Mahouts zur Perahera eingeladen. Sie gehören Privatleuten, für die es Prestige bedeutet, einen Elefanten zu besitzen und ihn bei der Perahera mitlaufen zu lassen. Der Elefantenbeauftragte des Zahntempels ist der junge Pradeep. Er hat den Job von seinem Vater übernommen. Er trägt die Verantwortung, dass von tierischer Seite nichts passieren wird während der Perahera.
1: Da wir für die Prozession so 70 bis 90 Elefanten brauchen, gehe ich zu jedem Besitzer und frage, ob dieser Elefant in der Lage ist, bei der Prozession mitzulaufen. Und ob er vielleicht Krankheiten hat oder es Änderungen an seinem Verhalten gibt. Ob er läufig ist, also wild. So finde ich die geeigneten Tiere.
0: James ist Mahout. Er und sein Elefant gehören zum Zahntempel. Die Zeit der Perahera ist ein Höhepunkt im Jahr für James. Und für Migare, meint James.
2: Mein Elefant ist läufig. Es wurde gesagt, er darf nicht gehen. Eine Flüssigkeit wird an beiden Seiten ausgeschieden. Dieser Geruch würde die anderen auch wild machen.
0: Migare hat den Testosteronschub Must. Er könnte andere Tiere und Menschen angreifen. Darum hat ihn Pradeep, der Elefantendoktor, gesperrt. Keine Perahera für die beiden. Fast alle Plätze sind ausverkauft. Der Beginn der 10-tägigen Perahera ist ein wichtiges Ereignis. Wer einen der kostenlosen Plätze auf dem Fußboden der Bürgersteige ergattern will, kommt am besten 5 Stunden vor Beginn. 70 Elefanten und ca. 300.000 Besucher sind heute in der Stadt. Auch die Feuerwerker machen sich 5 Stunden vor Beginn auf den Weg. Nach 2 Monaten Basteln der Gerätschaften und Üben ist endlich der erste Tag gekommen.

Sie haben besondere Ausweise und dürfen schon nachmittags aufs Tempelgelände. Wenn Sie den richtigen Eingang benutzen. Prasanna hat die Leitung der Gruppe von seinem Vater übertragen bekommen. Der beschränkt sich jetzt auf die täglichen Anmeldeformalitäten. Jeder Tempel bestückt seine eigene Prozession. Die höchste Ehre ist es, wie die Feuerwerker, für den Zahntempel laufen zu dürfen. Auch dem Tanzlehrer Malagamana wird dieser Vorzug jedes Jahr wieder zuteil. Die lange Stoffbahn wird am Ende ein Hut. Oder ein Rock. Alle Kostüme der Tänzer erfordern Helfer beim Ankleiden. Da wird keine Sicherheitsnadel, kein Faden gebraucht. Nur Geschick beim Wickeln, Fälteln und Stopfen. Und das kann man auf 100 verschiedene Arten tun. Es entstehen wunderbare Kleider, die genauso schon vor Tausenden von Jahren getragen wurden. Der Sridalada Maligava, der Zahntempel, soll geschmückt sein wie der Himmel, so verlangen es die uralten Statuten. Die vom Astrologen ausgedeutete glückverheißende Zeit für den Start der Perahera ist heute 19.31 Uhr. Warten auf die glückverheißende Minute des Beginns. Die erste Nacht der Perahera findet immer in dieser Mondphase statt. Denn in der letzten Nacht muss es Vollmond sein. 19.31 Uhr. Es geht los. Als erstes kommen die Peitschenknaller. Sie ebneten früher den sandigen Weg und machten mit ihrem Knallen auf die folgende Prozession aufmerksam. Auf der zweiten Position laufen die Feuerwerker. Auch ihre Feuerbälle sollen die schon so lange Wartenden auf den Beginn der Prozession aufmerksam machen. Der fünfjährige Kavishindura und sein Großvater. 4 Stunden lang auf einer Strecke von 3 Kilometern werden sie nun in der Hitze des Kerosinfeuers ihre Akrobatik vorführen. Zur ersten Perahera-Nacht kommen traditionell Familien mit ihren kleinen Kindern. 50.000 sind es allein auf dieser Tribüne. In der silbernen Rolle auf dem ersten Elefanten befinden sich die Perahera-Statuten. Der kleinste Tänzer des Tanzlehrers Malagamana führt die Trommler an. Und der Tanzlehrer ist einer von ihnen. Seinem Alter gemäß hat er sich für diese Form der tranceartigen Schritt- und Rhythmusabfolge entschieden. Seine 55. Perahera. Stolz und glücklich.

Bis weit nach Mitternacht geht das Spektakel. Und wird sich so die folgenden 9 Nächte wiederholen. Eine kräftezehrende Anstrengung für die Beteiligten.

0: Gegen Mittag ist Tanzlehrer Malagamana wieder frisch. 2 Uhr nachmittags. Warten auf den Bus. Die Perahera-Zeit ist Ausnahmezeit im Jahr. Sie können sich 10 Tage lang ausschließlich dem Tanz widmen, werden von ihren Klassenkameraden bewundert und vielleicht beneidet. Nicht jede Gruppe darf mitlaufen bei der Prozession. Sie mussten vortanzen. Es gelten strenge Qualitätsmerkmale. Macht nur einer seine Sache etwas schlechter, kann die ganze Gruppe ausgeschlossen werden. Jede Nacht wird die Vorführung begutachtet. Das betrifft Tänzer wie Feuerwerker und schafft Ehrgeiz und Zusammenhalt.
1: Wir müssen den Jungs gar nicht mehr sagen, dass sie die Kugeln immer wieder anzünden sollen, wenn sie erloschen sind. Die machen nur 3 Minuten Pause, dann zünden sie wieder an. Sie sind voll bei der Sache.
0: Jeden Tag müssen alle Teilnehmer sich mit Namen anmelden. Jeden Tag ist die Reihenfolge der Gruppen und der Elefanten etwas anders. Sugat Malagamana, der Perahera-Profi, scheint in diesen Tagen aufzublühen. Im Büro des Karia-Chorale laufen die astrologischen Informationen zuerst ein und werden dann weitervermittelt. Die glückverheißenden Startzeiten sind schon bis zur letzten Nacht vorausberechnet. Und so nimmt der Mond jede Nacht zu und die Perahera von neuem ihren Lauf.

0: Nach 9 Tagen ist Vollmond. Das ist traditionell die letzte Prozessionsnacht. Neun Nächte haben an der Kondition gezehrt. Doch alle sind noch dabei. Die 73-Jährigen wie die 5-Jährigen. James konnte an keinem Tag mitlaufen. Migare blieb gesperrt. Er sieht das zwar nicht ganz ein, muss sich aber dem Urteil des Elefantenbeauftragten des Zahntempels beugen.
1: Ja, es ist immer noch nicht gut. Er ist jetzt zwar trocken, aber ich habe ihn noch nicht losgebunden. Hier sind zu viele Elefanten. Da sind alle etwas lebhafter als sonst. Und Migare könnte nervös werden.
0: James, der die ganze Zeit gehofft hatte, will heute dann eben ohne seinen Elefanten dabei sein. Heute ist alles ein bisschen anders. Mehr Sicherheitsvorkehrungen, mehr hoher Besuch. Aus Thailand sind Mönche angereist. Wie die Einheimischen auch, sind Mönche aber nur Zaungäste bei diesem buddhistischen Fest. Es ist ein Fest für das Volk, das sich aus Folklore, Tradition, hinduistischen Riten und buddhistischem Glauben zusammensetzt. Wie verschieden die jeweiligen Teile sind, zeigt das, was im Kataragama-Tempel vor der Prozession geschieht. Die Rhythmen erinnern an Karneval. Die Instrumente gibt es nur hier. Die Prozessionsteilnehmer versetzen sich in Trance. Währenddessen im Zahntempel vor der Prozession. Das Allerheiligste wird aus dem Tempel geholt und mit andächtigem Ernst vom Nilame, dem Laienvorsteher des Zahntempels, unter Einhaltung aller Vorschriften für Blumen, Kleider und Instrumente zum Hauptelefanten gebracht. Aus Sicherheitsgründen ist nicht der wirkliche Zahn in dem Schrein, sondern stellvertretend 32 andere Reliquien. Die Ehrerbietung richtet sich aber nicht nach dem tatsächlichen Inhalt, sondern nach dem Symbolischen. Es ist die Ehrerbietung, die sie Buddhas Zahn entgegenbringen.

Elefant, Reliquien und der Nilame müssen aber noch warten. Die Prozession startet erst in einigen Minuten. Die Prinzessin von Thailand, die Präsidentengattin von Sri Lanka und die Prinzessin von Japan sind bei der letzten Perahera-Nacht dabei. Im kugelsicheren Glaskasten bleiben die Hoheiten unter sich, während der Nilame die Wartezeit zum Teetrinken nutzt. Und während im Kataragama-Tempel die Vorbereitungen zur Prozession mittlerweile in Ekstase übergehen.

Das Yantra, Symbol für die Gottheit, wird auf dem Elefanten befestigt. Und dann verlassen alle den Tempel mit dem Ziel Sri Dalada Maligava, dem Zahntempel, um sich dort der großen Esala Pirahera anzuschließen. Früher war der Tempel Königspalast. Und die Könige veranstalteten die Prozession, um einmal im Jahr dem Volk die Zahnreliquie Buddhas zu zeigen. Heute vertritt der Laienvorsteher, genannt die Yavadana Nilame, die Stelle des Königs. Er trägt Königskleider und Insignien der Macht. Dazu gehört auch der Schirm. Der Nilame wird gewählt von den 4 Tempelvorstehern der anderen Tempel in Kandy. Ein Amt, das Macht verleiht. Ihm untersteht die Vermögensverwaltung des Zahntempels. Ihm wird gehuldigt.

Zur letzten Prozession stoßen zu den einheimischen Gruppen auch viele Auswärtige. Die letzte muss die schönste, farbenprächtigste und spektakulärste Perahera werden. Die ersten Gruppen sind schon weit in der Stadt. Die anderen gehen am Tempel gerade erst los. Die berühmten Candy-Tänzer tanzen und singen uralte Weisen aus dem Ramayana, dem Epos über den Prinzen Rama. Die Tänzer vom Kataragama-Tempel haben bis zum Start der Prozession schon 2 Stunden Ekstase hinter sich und 4 Stunden noch vor sich.

Die Einheimischen vergessen das nicht. Nur einmal im Jahr haben sie die Gelegenheit, den heiligen Schrein so nah zu sehen. Sie stehen auf, wenn er vorbeikommt. Hinter dem Schrein der symbolische König, der Diyavadana Nilame, zu Fuß. Trotz Tänzer, Pomp und Schirm ist er der erhabenen Reliquie untertan. Samita, der Musterschüler des Tanzlehrers Malagamana, führt die Gruppe an. Stolz und glücklich. Für ihn der schönste Tag im Jahr.

Der Tanzlehrer selbst ist vielleicht glücklich, es bald geschafft zu haben. Herat Bandara, der Zeremonienmeister der ersten Rituale, hat noch eine Handlung vor sich. Mohan Panabocke geht nur heute im Ornat, wie seine Väter und Großväter und Urgroßväter. Bei James, dem Mahut, scheint gar keine Freude mehr aufzukommen, ohne seinen Elefanten Migare. Nur im Abschnitt des Patini-Tempels sind Frauen zugelassen, weil Patini eine Göttin ist. Und auch das verschönert den Zug ungemein. Candy hat im Glanz der Pirahera-Nächte einen Zauber wie aus Tausend und einer Nacht. Und dann ist es vorbei. 1 Uhr nachts, bei Vollmond. Es ist vorbei mit der Esala Pirahera, aber noch nicht mit den Zeremonien. 4 Stunden später, um 5 Uhr morgens außerhalb von Candy, wird das Ritual der Kappa vollendet. Der Stamm, der vor 14 Tagen gefällt worden war, hat seinen heiligen Zweck erfüllt. Die Götter gnädig gestimmt für einen guten Verlauf der Pirahera. Jetzt wird er dem Fluss Mahaveli übergeben. Es ist gleichzeitig auch die Wasserschneidezeremonie. Während mit dem Schwert das Wasser geschnitten wird, sammeln sie das Spritzwasser in einem Kelch. Dieses Wasser beschützt vor teuflischen Einflüssen. Die Gläubigen schütten es sich gleich vor Ort über den Kopf in der kalten Nacht. Herat vollendet seine Pflicht. Er wirft die Kappa. Es war eine erfolgreiche Pirahera-Saison. Die Gebete haben gefruchtet. Niemand ist zu Schaden gekommen und der Regen kommt zur rechten Zeit. Das tut er, so wie jedes Jahr. Am Tag nach der letzten Pirahera regnet es.

0: Viele Tore führen zum Türchen. Norbert Arnold nimmt uns mit, einer, der unser Ziel kennt wie kein zweiter. Wie fit wir seien, fragt er noch, was nicht nach Mitgefühl klingt, eher besorgt, er, der 3-4 Mal im Jahr hier hoch muss.
1: Wir machen Wartungsgänge, wir schauen uns die Statik an, müssen dort punktuell Schrauben nachziehen.
0: Wäre gefährlich, wenn der nebulöse Alte eine Schraube locker hat. Sauwetterdreh. Deshalb sind wir nochmal hin zum Herkules, Kassels Wahrzeichen, hoch oben im Bergpark Wilhelmshöhe. Ihm wollen wir auf den Leib rücken, sprichwörtlich. Rein in das Oktagon, was so heißt, weil es achteckig ist. Das Gebäude, auf dem eine Pyramide steht, auf der der Halbgott thront. Der starke Held aus der griechischen Mythologie. Ergebnis eines unehelichen Schengelings zwischen Zeus und Alkmene. Aber das führt jetzt zu weit. Innen wird es immer enger, steiler, je höher wir steigen. Noch ein paar Wendungen und wir sind endlich an unserem Türchen, was eigentlich eine Klappe ist. Abenteuerliche Konstruktion. Spätestens ab hier ist es eine Zeitreise. 300 Jahre zurück in das Innere des Herkules, sein Skelett.
1: Was wir hier sehen, das ist die historische Konstruktion, Eisenkonstruktion mit wirklich massiven Querschnitten. Und was wir hier drunter ganz gut sehen oder auch hier drüber sehen, das ist die neuzeitliche Ergänzung, um es noch sicherer zu machen, dass er auch wirklich auf seinem Sockel bleibt. Um 1700, als der Herkules errichtet wurde, aus dieser Zeit ist das, genauso wie die Figur. Und aus dem Grund ist die Herkulesfigur ja auch UNESCO-Welterbe geworden.
0: Über 300 Jahre hat der kupferblecherne Halbgott auf dem Heldenbuckel. Trotz seither Schnee und Hitze, Gewitter und Sturm.
1: Hier sieht man sehr gut, wie das Blech geformt wurde. Und was wir hier auch sehr gut sehen, ist die Befestigung des Blechs. Das ist die historische Verbindung der beiden Blechelemente. Und das ist die moderne, was nachträglich ergänzt wurde.
0: Dreht sich um und macht noch ein Türchen auf. Und es umweht einen der Mantel der Geschichte, des starken Helden Hohler Fuß, Kassels Stolz und UNESCO-Welterbe.

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0: Wenn ich einem Freund zum ersten Mal das Meer zeigen müsste, würde ich mich für Etretat entscheiden. Das Meer, die Felsen. Maler machten sie berühmt, ihr Ruhm macht sie kaputt. Die Klippen von Etretat, an der Küste der Künstler in der Normandie.
1: Was dieses Dorf von anderen Dörfern der Normandie unterscheidet, es sind die Künstler, die es zu einem Touristenort gemacht haben.
0: Touristen kamen und kommen, heute in Massen.
2: Um den Übertourismus zu vermeiden, darf man halt keine Fernsehsendungen mehr machen, die Etretat in der ganzen Welt bekannt machen.
0: Es wurde viel gesagt über das Meer, die Felsen und Etretat. Vielleicht zu viel? Über das Dorf zwischen den Klippen, das zur Legende wurde. Was hat Etretat, das andere nicht haben? Eine Annäherung. Im Oktober, dem Monat, in dem die Maler gerne kamen.

Es ist eine ganz besondere Bucht. Die Welt ist draußen und in der Mitte liegt Etretat. Tatsächlich wie ein Ort des Schutzes. Mein Vater schwamm dreimal die Entfernung zwischen den beiden Felsbögen hin und her. Von ihm hat die ganze Familie und besonders mein Sohn auch die Begeisterung für diesen Ort.

0: Mein Name ist Raphael Renard. Ich bin Architekt in Etretat seit 1986. Die Normannen schätzen diesen ständigen Wetterwechsel. Die Menschen im Süden haben stabiles Wetter. Hier ist es morgens schön, mittags regnet es. Abends Sonne, tagsüber Wind. Und das gefällt uns sehr. Und die Maler haben das meiner Meinung nach auch geschätzt. Die Wolken, das wechselnde Licht. Plötzlich ist es anders als noch vorhin.
1: Mein Name ist Ramses Renard. Ich bin Mitbetreiber der Wassersportschule.
2: Für ihn und seine Kollegin Clara ist Etretat im Sommer ein Ort am Limit. Erst im Spätsommer beruhige sich die Situation.
1: Es wechselt. Erst ruhig und dann total überfüllt. Anfang September sind nicht mehr so viele Leute da. Und man leidet nicht mehr so und ist froh, die Ruhe wiederzufinden.
3: Das ist die beste Zeit.
1: Weil es dann schön ist und weniger Leute da sind. Manchmal gibt es hier eine Flut von Menschen. Man findet keinen Parkplatz. Es ist hart, hier zu leben. Man kann kaum an der Promenade spazieren gehen, weil einer am anderen klebt. So viele Leute.
2: Die Felsen wurden teilweise gesperrt. Nicht nur die natürliche Erosion durch Wind und Wetter, auch die Dauerbelastung durch Besucher macht die Klippen mürbe. Doch nicht nur der Fels ist brüchig, der ganze Ort ist es. Einheimische finden keine Wohnung mehr. Die Infrastruktur wird schlechter.
3: Die Läden, die es derzeit gibt, sind hauptsächlich für Touristen gedacht, die schnell und billig essen möchten.
1: Wir haben

0: Etretat war ja ein Dorf, das vom Fischfang lebte. Bei Ebbe sieht man heute noch die Austernzuchtanlage, die 1777 angelegt wurde, für Königin Marie Antoinette, die nur von hier ihre Austern wollte. Ansonsten fing man vor allem Makrelen und Hering. Die einzige Einnahmequelle war das Meer. Der Maler Gustave Courbet wird es in Etretat später dutzendfach malen.
1: Er benutzt reichlich Material, um die Schaumkronen erst zu modellieren, dann wieder zu zerdrücken. Und es wirkt, als könnte man es fast ertasten.

0: Diese von den Künstlern geschaffenen Bilder werden Teil der kollektiven Vorstellungswelt. Der Ort wird zum Mythos erhoben und steht in gewisser Weise symbolisch für das Bild Frankreichs im Ausland.
1: Wie konnte eine Landschaft zum Label einer Nation werden? Étretat liegt in einem Tal, ein Halbrund mit Blick auf das Meer. Wie ein Amphitheater liegt es da. Der Strand und das Meer sind die Bühne.

0: Auparavant, la mer suscitait plutôt la peur, la crainte.
1: Früher war das Meer eher mit Angst und Furcht verbunden.
0: Qui était associé à la tempête, au naufrage,
1: es war eine Welt des Unbekannten, die mit Stürmen, Schiffbruch und Tod assoziiert wurde. Unter dem Einfluss der Philosophie der Aufklärung, durch die Begeisterung für die Wissenschaft, für die Entdeckung der Welt und für die neue Wissenschaft der Geologie, kam es zu einer Umwälzung. Und genau das führte zu einer Veränderung der Sichtweise auf einen Ort wie Etretat.
2: Einer der ersten, der kommt und dann über den Ort sprechen wird, ist ein damals in Frankreich berühmter Schriftsteller und Satiriker.
3: Alphonse Karr.
4: Je crois que c'était en 1835.
5: Alphonse Karr. Ich glaube, es war im Jahr 1835. Er hatte familiäre Probleme, Scheidungen, Schulden und so weiter. Auf Anraten eines seiner Freunde kam er nach Etretat, um sich dort zu verstecken. Er schrieb ein Buch mit dem Titel »Der kürzeste Weg«, das sehr erfolgreich war. Darin schildert er sein gesamtes Leben in Etretat. So wurde es in der Welt draußen bekannt.
2: Er schreibt, wenn ich einem Freund zum ersten Mal das Meer zeigen müsste, würde ich mich für Etretat entscheiden. Victor Hugo entschied sich, kam und zeichnete die Naturgewalt. Genauso wie Eugène Delacroix. Und auch der Maler Eugène Isabey war schon seit den 1820ern in der Bucht. Er schaute aus der Ferne auf Etretat, zeichnete, aquarellierte. Und doch zeigte er das Meer in seinen Ölgemälden weiterhin als Ort der Mühsal.
5: Ich begann mich für die Geschichte von Etretat zu interessieren, als ich aus beruflichen Gründen von Etretat wegzog. Ich bin hier geboren. Dann habe ich mir einen zweiten Wohnsitz in Etretat gekauft. Es war stärker als ich. Ich musste zurückkehren.
2: Seine Sammlung zur Geschichte von Etretat ist das Gedächtnis des Ortes. Das Meer blieb, sagt Jean-Pierre Thomas, ungeachtet der Moden der Aufklärung, immer auch ein Ort des Schreckens. Bis heute.
5: Bei den Menschen im Binnenland war das Meer sehr verpönt. Es war gefährlich, ans Meer zu kommen.

0: C'est vrai que les tempêtes à Etretat...
1: Das stimmt, die Stürme in Etretat. Der letzte große Sturm war 1985. Das Meer kam an meinem Haus vorbei. Ich hätte die Angel zum Fischen raushalten können. Das war beeindruckend. Die starken Stürme in Etretat sind wirklich sehr beeindruckend. Und dann gibt es noch etwas. Etretat ohne Kieselsteine ist ein überschwemmtes Etretat. Wenn ich Touristen sehe, die Kieselsteine mitnehmen, sie sind unser einziger Schutz vor Stürmen. Denn die Welle gibt ihre kinetische Energie an die Kieselsteine ab. Der Kiesstrand raubt dem Wasser die Kraft. Die Kiesel sind also sehr wichtig für uns. Deshalb sind wir hinter den Touristen her, auch wenn sie nur zwei Steine mitnehmen. Wenn da jeder zwei oder drei Kieselsteine mitnimmt, multipliziert mit 2 oder 3 Millionen Touristen, da können Sie sich vorstellen, was das bedeutet.
2: Gleich hinter dem Strand das Fischerviertel.
1: Als die Pariser ankamen, war Etretat ein Fischerdorf, dessen Einwohner autark lebten.
2: Auf den Rängen und Logenplätzen die Villen, die ab Mitte des 19. Jahrhunderts von den Parisern gebaut wurden.
1: Als mit dem Bau der Villen begonnen wurde, betrachteten die Fischer dies mit Argwohn. Es waren tatsächlich Fremde, die in ihre Heimat kamen. Darüber hinaus wurde ein Casino errichtet, das die gesamte Strandpromenade in 2 Teile teilte. Das bedeutete, dass die Fischer nicht mehr auf dem gesamten Damm spazieren gehen konnten. Zutritt zum Casino-Gelände hatten nur Mitglieder mit Abonnement. Die Einwohner von Etretat waren daher gezwungen, einen Umweg zu nehmen, um das Casino herum, um auf die andere Seite ihres Dorfes zu gelangen. Meine Mutter hat mir immer davon erzählt und mir gesagt, das ist die Pariser Art. Sie nehmen uns sogar das Recht, über unsere eigene Strandpromenade zu spazieren.

0: Oben, auf den Logenplätzen, herrscht Privatheit. Bis heute in privaten Straßen. Die Villen werden heute zum Großteil bewohnt von den Nachfahren jener Pariser Familien, die damals hierher zogen.
1: Für diese Leute war es angenehmer, Villen in den Höhenlagen mit Meerblick zu haben. Man kam ja hierher, um zu baden, sich zu treffen und die berühmten Klippen zu sehen.
0: Heute lebt er mit seinen Kindern und seiner Frau in der Villa, einer der ersten in Etretat, gebaut um 1860.

0: Mein Vater traf einen Mann, der bereits Familie in Etretat hatte. Und sie kam für ein Wochenende hierher. Er fand es großartig, am Meer zu sein. Und schließlich kaufte er dieses Haus im Jahr 1955. Es war nach dem Krieg in einem ziemlich schlechten Zustand. Tatsächlich wollte niemand diese großen Villen. Sie waren zu groß, nicht zu heizen. Aber meinem Vater gefiel, dass es immens viel Platz gab. Und deshalb beschloss er, sowohl in Paris als auch in Etretat zu wohnen und die Wochenenden hier zu verbringen.
1: Sein Vater war auch Architekt in der Denkmalpflege mit Büro in Paris. Seine Mutter war Deutsche. Raphael Renard ist in Etretat aufgewachsen. Als Architekt hat er sich auf die Sanierung historischer Gebäude aus dem 19. Jahrhundert spezialisiert.
0: In Etretat gibt es schon Denkmalschutz. Aber anstatt das kulturelle Erbe wirklich wertzuschätzen und zu erhalten, gibt es auch viel Verfall. Mit den neuen oder restaurierten Gebäuden geht man nicht sorgsam genug um. Die französische Denkmalschutzbehörde versucht, die schlimmsten Auswüchse zu verhindern, aber die Einheimischen sind sich nicht immer des Wertes ihres Kulturerbes bewusst. Es ist schwierig, eine moderne Antwort für diesen geschichtsträchtigen Ort zu finden. Die Bauherren des 19. Jahrhunderts verfügten über beträchtliche finanzielle Mittel, was die Realisierung außergewöhnlicher Projekte ermöglichte. Heutzutage sind die Bauherren öffentliche Auftraggeber und sie verfügen nicht über die gleichen Ressourcen, um Arbeiten auf diesem Qualitätsniveau durchzuführen.
1: Er versucht, den Spagat irgendwie zu schaffen. Wie am Wassersportclub. Ein Neubau von Renard.
0: Ich habe mich für dieses Gebäude vom historischen Golfclub hier inspirieren lassen, der zerstört wurde, aber von dem es noch alte Fotos gibt. Ursprünglich sollte dieses Wassersportzentrum noch ein zweites Stockwerk und einen Bootsschuppen bekommen. Aber das wurde dann weggelassen, wegen finanzieller Probleme.
1: Mit Zierblenden am Dach zitiert er eine lokale Architekturtradition.
0: In vielen Häusern, viele verschwanden leider nach den beiden Weltkriegen, in vielen Häusern sieht man häufig diese Zierblenden. Sie heißen Lambrequins, die Gebäude etwas auflockern, ebenso wie die Balkone, die verzierten Fenster und all die kleinen Details, die die Architektur von Etretat so raffiniert machen.
1: Das Kulturerbe aus den goldenen Jahren Etretats. Prunkvolle Villen. Warum kamen die Pariser plötzlich in Massen hierher? Eugène Le Potévin, ein Maler aus Paris, war in den 1830ern an die Küste gezogen. Le Potévin war der erste Maler, der in Etretat eine Villa und ein Atelier baute. Es heißt, er habe sich gut mit den Fischern verstanden. Sie seien nach seinem Tod sogar zu einer Trauerfeier für ihn gekommen. Die Spuren der Fischer von Etretat sind heute im benachbarten Fécamp zu finden, im Musée Le Pêcherie. Und auch die der ersten Touristen, die wegen der Künstler kamen.
2: Auf der Postkarte ist das Hotel Blanqui zu sehen. Man erkennt das Schild, das hier draußen angebracht ist. Es sollte verdeutlichen, dass es sich um ein Künstlerhotel handelt.
1: Darüber das Porträt des Entdeckers von Etretat, Alphonse Karr. Das Gemälde, das an der Fassade befestigt war, hängt heute hier im Museum.
2: Es sollte Aufmerksamkeit erregen. Es ist deutlich zu erkennen, dass es sich an elegante Pariserinnen mit Reifröcken wendet. Außerdem ist hier ein Mann zu sehen, der liest oder zeichnet, also sicherlich ein Künstler. Da wir uns im Jahr 1842 befinden, also in einer sehr frühen Zeit, sieht man, dass der größte Teil des Strandes noch der Fischerei gewidmet ist.
1: Auf der anderen Seite des Meeres liegt Großbritannien. Britische Reiseführer erwähnen Etretat bereits. Und Eugène Le Petévin malt die Muschelfische an der Felsnadel von Etretat. Sein Stil ist radikal in diesem Bild. Er zeigt nur einen Ausschnitt, schneidet den Fels oben einfach ab.
2: Er ist in diesem Sinne ein Vorläufer des Impressionismus. Denn Monet wird später auch den Felsen der Manneporte im Bild abschneiden. Le Poitevin zögert nicht, dies zu tun, anstatt den gesamten Felsen zu zeigen. Es geht nicht darum, die Landschaft und die Felsnadel, sondern die Fischer zu zeigen. Die Pariser Kundschaft wollte Fischer sehen.
1: Es geht also auch darum, den Kunstmarkt zu bedienen. Von Le Havre aus macht sich ein anderer Maler auf nach Etretat. Ein Ort, der ihn besessen zu machen scheint.
2: Als Eugène Boudin 1852 nach Etretat kommt, wird er eine Reihe von Gemälden schaffen, auch großformatige, aber auch unglaublich viele Zeichnungen. Man muss wissen, dass die Sammlungen des Louvre und des Musée d'Orsay mehr als 5000 Zeichnungen umfassen.
1: Im Museum Mumat in Le Havre hängen viele seiner sehr frühen Arbeiten, darunter viele Studien der Einheimischen.

0: Eugène Boudin ne va pas faire de peinture sociale.
1: Eugène Boudin geht es nicht um soziale Malerei. Er beschäftigt sich nicht mit der Tätigkeit der Fischer, mit dieser anspruchsvollen Arbeit. Er interessiert sich vielmehr für Menschengruppen, für Gruppen von Menschen, die diese Landschaft beleben.
2: Es sind zwei Welten. In diesem Werbeplakat für Reisen nach Etretat vom Ende des 19. Jahrhunderts ist der Fischer die farblose Figur. Ging es nicht auch darum, ihre Welt zu entdecken?
3: Je crains que non.
1: Ich fürchte, nein.
3: J'ai eu peur que...
1: Natürlich sieht man auf einigen Fotos Fischerfamilien. Aber das ist nicht der größte Teil der Fotos. Man sieht nicht viele davon, nur einige wenige. Die lokale Bevölkerung wird somit ein wenig auf Statisten in einer Theaterszene reduziert. Die Archive der französischen Nationalbibliothek, die Abteilung für Druckgrafiken und Fotografie, bewahren Bilder vom 15. Jahrhundert bis heute zu wirklich allen Themen auf. Diese Archive spiegeln also die Tätigkeit der Graveure und Fotografen aller Epochen wider. Die Tatsache, dass sich in unseren Archiven zahlreiche Bilder von Etretat befinden, ist eine Art Beweis dafür, dass Etretat seit dem ersten Drittel des 19. Jahrhunderts ein wichtiger Ort für Fotografen, Graveure und Künstler war. Meine Vermutung ist, dass der Fotograf, der 1851 oder 1852 nach Etretat gereist ist, Herr Davan war, der sowohl Fotograf als auch Präsident der Société Française de Photographie war. Und dass er eine Serie von 5 oder 6 kleinen Bildern gemacht hat, darunter eines, auf dem er selbst zu sehen ist. Sie haben mich gefragt, ob die Fotografen Interesse an der lokalen Bevölkerung hatten. In diesem Falle sicher nicht. Man sieht auch immer dieselbe Person im Hintergrund sitzen. Eine kleine Straße mit den malerischen Häusern des Dorfes Etretat. Paul Gaillard war ebenfalls ein wohlhabender Pariser Bürger und Amateurfotograf. Im Gegensatz zu den sehr gestellten Bildern von Davan versuchte er sich 1859 bis 60 ebenfalls in Etretat an Schnappschüssen, auf denen man die Bewegungen des Meeres und ein wenig die Wolken sieht. Das Interessante an diesen kleinen Bildern ist, dass man Personen darauf sieht, die man Sommergäste nennen kann.

0: Ab den 1850er Jahren, als Etretat wuchs und sich als Künstlerdorf etablierte, begann man auch mit dem Baden im Meer. Das zog ein bürgerliches Publikum an. Es gab durchaus gewisse Gegensätze zwischen Künstlern und der Bourgeoisie. Aber einige dieser Großbürger waren zugleich Sammler von Kunst und Käufer. Und sie waren es, die sich diese schönen Villen bauen ließen, die man noch heute in Etretat findet. Unter ihnen befanden sich einige sehr bedeutende Sammler des 19. Jahrhunderts, wie Jean-Baptiste Faure. Er war ein damals sehr berühmter Sänger, ein Bariton an der Pariser Oper. Faure ließ 4 Villen in Etretat errichten und empfing sogar Monet, den er zu einem bestimmten Zeitpunkt sogar einlud, in einer davon zu wohnen.
1: Kunsthistoriker und Kunsthistorikerinnen können auch nicht ablassen von Etretat. Dabei gehört gerade der Impressionismus, der dort seine Wiege hatte, zu den am besten erforschten Perioden der Kunstgeschichte. Was interessiert Sie immer wieder an Etretat, den Felsen, dem Meer?
2: Es ist wahr, Etretat ist durch Gemälde aller Art, von großen Malern bis hin zu Amateurmalern, bekannt und beliebt. Man hat den Eindruck, Etretat gut zu kennen. Doch es ist noch nicht vollständig erforscht.
0: Das Musée des Beaux-Arts in Lyon bewahrt in seinen Sammlungen ein Zeugnis der Faszination der Künstler für Etretat auf. Wir haben das Glück, dass die Briefe erhalten geblieben sind, die ein Künstler aus Lyon namens Paul Flandrin während seiner Aufenthalte in Etretat an seine Frau schrieb. Darin finden wir einen detaillierten Bericht über seine täglichen Aktivitäten und insbesondere über die außergewöhnliche, sehr herzliche Atmosphäre, in der man sich mit Freunden und Künstlern vergnügte. Paul Flandrin berichtet von anderen Künstlern, denen er in Etretat begegnet ist. Und in einem Brief aus dem Jahr 1868 erzählt er seiner Frau, wen er am Strand gesehen hat. Vorgestern sind 2 Persönlichkeiten am Strand erschienen. Alexandre Dumas und der kolossale Courbet, die aussehen, als seien sie mit einem Flusspferd verwandt.
1: Der kolossale Courbet kam Ende des Sommers 1869 nach Etretat. Er ist damals schon ein Star, ein Frauenheld und es gab Skandale. Er wird Etretats Natur zum Symbol für die Macht und Erhabenheit der Natur machen.
2: Er hat ein Problem mit einem Händler, der in Konkurs geht und muss daher Geld verdienen. Deshalb versucht er, Motive zu malen, die bei den Käufern besonders gefragt sind. Und Landschaftsbilder waren Teil dieser kommerziellen Produktion. Er hat vor, ein Gemälde für den Salon zu malen. Der Salon, das ist die große Ausstellung, die jedes Jahr in Paris stattfindet. Und er malt die Klippe von Aval, die sich direkt hinter mir befindet. Und er will ein zweites Gemälde an einem anderen Ort als Etretat malen.
1: Er lebt damals im Haus des Kollegen Le Port-de-Vin mit direktem Blick aufs Meer. Dann zieht ein Jahrhundertsturm auf. Courbet bleibt und malt ihn. Live.
2: Es gibt einen Bericht von Guy de Maupassant, der zum Zeitpunkt dieses Sturms in Etretat anwesend war. Und er erzählt, wie er Courbet beim Malen mit dem Messer, seiner speziellen Technik, beobachten konnte.
1: Er bringt diese Bilder nach Paris. Sie werden ihn groß machen.
2: Es ist das erste Mal, dass Courbet auf der Ausstellung Meereslandschaften präsentiert. Er stellt ausschließlich diese Werke aus, keine skandalösen oder anderen Bilder. Und es ist das erste Mal, dass er wirklich einhelligen Erfolg hat.
3: Und das ist eine Revolution des Bildes. Dieser Moment, in dem Courbet sich nur noch für das Meer als Motiv interessiert, das ist ein sehr prägender Moment für die Kunstgeschichte.
1: Eine Revolution, mit dem Malmesser erkämpft in Etretat. Die Bilder sind ein kommerzieller Erfolg. Courbet wird sie noch mehrere Dutzend Male malen. Und einer, der ihn dafür bewundert, ist Claude Monet. Im Musée d'Orsay hängt heute das Bild, das Monet schon 1868 in Etretat gemalt hatte. Er war in Le Havre aufgewachsen, nur ein paar Kilometer von Etretat entfernt. Dorthin zurückkehren wird er erst viele Jahre später. Die Maler hatten den Ort entdeckt. Jetzt kamen die Massen. Dass er ein Außenposten von Paris geworden sei, das beklagte Alphonse Karr schon 1860. Der Historiker Jules Michelet ging ein Jahr später noch weiter. Er schreibt:
4: Der Fisch ist geflohen. Etretat schmachtet, verendet. Immer weiter reduziert auf das Baden als Einnahmequelle. Es richtet sein Leben auf die Badegäste aus. Diese Vermischung mit Paris, dem mondänen Paris, so teuer es auch bezahlt, ist eine Plage.
1: Das Baden im Meer war die Mode der Zeit. Etretat war für den Ansturm, wie ihn etwa Deauville erlebte, eigentlich zu klein. Eine Aufnahme von 1890. Gemacht wurde sie von den Fotografen Nordin.
4: Jedes Mitglied des Casinos hatte Anspruch auf eine eigene Kabine. Hier sehen Sie die Kabinen, die zu den Villen gehörten.
1: Die Nordins haben Etretat in die ganze Welt geschickt. Mit der Post.
3: Um 1880 gab es ein bedeutendes Handelsunternehmen namens Nordin. Es wurde von den Brüdern Nordin gegründet, die Fotos von den berühmtesten Sehenswürdigkeiten der Welt machten und Postkarten für Touristen herstellten. Die Familie Nordin erwarb 1873 eine Villa in Etretat. Daher glaube ich, dass Etretat auch deshalb zu den weltweit interessanten Orten zählt, weil diese Familie dort ihre Ferien verbrachte.
1: Auch das Pariser Studio Léon und Lévy produzierte Ansichtskarten. Fischer vor Hütten, die sie aus alten Booten gebaut hatten, den Kaloge. Idyll, Authentizität. Ein Mythos von der Ursprünglichkeit des Ortes entsteht durch Postkarten. Aber die soziale Realität ist eine andere. Die Uferpromenade ist in Teilen für sie tabu. Es herrscht Segregation. Viele geben die Fischerei auf und werden Dienerschaft in den Villen.
4: Im 19. Jahrhundert gab es schwierige Zeiten, da die Bourgeoisie eine wichtige Rolle einnahm. Und insbesondere die Strandpromenade für die Dorfbewohner gesperrt wurde, was bis heute eine kleine Wunde hinterlassen hat. Es beruhigt sich allmählich. Vorbei ist es noch nicht.
1: Viele der Villen der Bourgeoisie waren jahrzehntelang in einem schlechten Zustand. Historisch korrekte Sanierungen kosten sehr viel. Raphael Renard rettet, wo er kann.
4: Die Fassade war vollständig zerstört. Und tatsächlich hatten wir einen Erker aus Beton. Wir haben dieses Erkerfenster aus Holz neu gemacht, mit einem Geländer versehen, und im Erdgeschoss haben wir ein vorher nicht vorhandenes Geländer angefügt. Und das ist eigentlich auch die Fortsetzung dieses kleinen Ateliers. Es war das Atelier der Harfenistin Henriette Renier. Je weiter die Zeit voranschreitet, desto schwieriger wird es, Tischler zu finden, die diese detailreichen Bauvorhaben bewältigen können. Und desto schwieriger wird es, diese 20.000 alten Ziegel- und Silexsteine zu beschaffen, denn sie sind nicht neu. Sie wurden an einem anderen Ort abgebaut, um hier wieder verbaut zu werden. Es ist eine mehrmonatige Suche erforderlich, um sie einheitlich und passend zusammenzustellen.
1: Der Silex, der Feuerstein, kommt in den Kreidefelsen der Küste vor. Lokale Traditionen haben beim Design der Villen eine Rolle gespielt. Auch die Scheunen der Normandie. Eine hat Raphael Renard restauriert für das Anwesen einer Pariser Familie.
4: Ich denke, als die Pariser Architekten kamen, um diese Villen zu bauen, folgten sie ihren Gewohnheiten. Allerdings ließen sie sich tatsächlich von regionalen Gebäuden inspirieren. Insbesondere von Scheunen, mit dieser berühmten Mischung aus Steinsockel und Fachwerk. Der Vorteil bestand darin, dass es wesentlich kostengünstiger war als die teureren Ziegel- und Feuersteinbauten und es manchmal auch ermöglichte, die Häuser höher zu bauen. Dies lässt sich zum Beispiel am Haus der Mutter von Guy de Maupassant beobachten, wo ein Teil des Unterbaus aus massivem Mauerwerk besteht und im oberen Teil Scheinfachwerk zu sehen ist. Das 19. Jahrhundert war vom Orientalismus inspiriert und vom Regionalismus, also diese Art Mischung aus den Bergen, dem Orient und der Normandie, die sich ein wenig vermischte und den Stil der Seebäder prägte.

0: Ich stamme aus einer Familie, die man als Pariser bezeichnet. Das heißt als Sommergäste, die sich hier niedergelassen haben und seit Generationen hier leben. Von Generation zu Generation lassen wir uns hier nieder, übernehmen Häuser und richten uns ein. Aus diesem Grund verbringe ich gelegentlich einige Zeit in La Guillette.
1: Benoît Revardy ist der Besitzer der Villa von Guy de Maupassant, La Guillette. Maupassant war, als er das Haus bezog, bereits ein weltberühmter Schriftsteller. Und er schrieb für große Tageszeitungen wie Le Gaulois.
2: Dans le Gaulois, il écrit Etretat. Le texte s'appelle Etretat.
0: Im Gaulois schreibt er einen Text mit dem Titel Etretat. Und er wirbt für Etretat. Er erläutert alle Rituale der Pariser. Was dort geschieht, was man tun sollte, was man nicht tun sollte. Den gesamten Kosmos der Menschen, die dorthin kommen. Und das hat die Leute angezogen. Der Roman Une Vie spielt auch am Rande der Klippen. Er spricht von der Klippe von Amont. Wie ein Elefant, der seinen Rüssel ins Meer taucht. Das ist Werbung für
2: Etretat.
1: Maupassant ließ Briefköpfe anfertigen, die Strand- und Uferpromenade zeigen. Wie die Maler schickte er das Motiv zigmal in die Welt. In seinem Garten steht seit damals ein altes Fischerboot, eine Kaloge, die in einen kleinen Wohnraum umgewandelt wurde. Fischerfolklore der historischen Bourgeoisie. Saniert und als Kulturerbe Etretats gerettet von einem ihrer Erben.
0: Wenn man hier lebt, hat man seine Familientradition. Beispielsweise veranstalten wir jeden Sommer gemeinsam mit anderen Parisern eine Aufführung. Und das schon seit Offenbach. Es handelt sich um eine Tradition, die wir pflegen. Es gibt Traditionen, sich jeden Sommer zu treffen, sich an Allerheiligen zu treffen, sich zu Weihnachten zu treffen.
1: In der Villa des Komponisten Jacques Offenbach sollen die größten Partys stattgefunden haben, wo sich Bourgeoisie, Aristokratie und Künstler trafen. Ein Journalist berichtet Ende des 19. Jahrhunderts, dass gleichzeitig 400 Maler im Dorf seien. Profis und Amateure. Und auch sie produzierten immer wieder neue Bilder von Etretat.
0: Es ist auch ein Ort, der eine Zuflucht vor der sich wandelnden Welt bietet, die im 19. Jahrhundert der industriellen Revolution beängstigend sein kann. Es ist der Wunsch, einen Ort zu finden, der erhalten geblieben ist. Auch hier finden wir einen weiteren Mythos des 19. Jahrhunderts. Nämlich die Suche nach dem goldenen Zeitalter. Die Suche nach einer unberührten Welt, nach einem verlorenen Paradies, das viele Künstler motiviert. Angesichts des städtischen Aufschwungs, dieser Fabriken, dieser Arbeitswelt und der sozialen oder politischen Konflikte, der deutsch-französische Krieg von 1870 beispielsweise. Etretat wird dazu eine Art Zufluchtsort.
1: Eine Flucht vor der Realität. In die Kreativität. Die Profis malen das Meer jetzt anders. Licht, Farbeindrücke, Impression.
0: Wir haben hier die Besonderheit, dass wir in ruhigen Zeiten wie heute ein sehr klares Meer haben. Aber es kann auch vorkommen, dass wir das Mer Crayeuse, das Kreidemeer, haben. Das bedeutet, dass sich bei einem Felssturz der Kalkstein im Meer auflöst und es milchig weiß wird. Man kann dann Grün- und Brauntöne sehen, wirklich eine Palette verschiedener Farben, je nach Wind und Meeresströmung.
1: Monet malte das. Er war 6-mal nach Etretat gekommen und hatte dort über 80 Gemälde und Zeichnungen erschaffen, sie in der Welt verkauft und er wurde so zum Mythengenerator des Impressionismus. Das Meer und seine Felsen machte er zur Bühne für eine neue, lichte Malerei. Guy de Maupassant schrieb jetzt über Düsternis, Und wieder passierte alles hier. Er schreibt von der Küste als Seelenlandschaft und von menschlichem Strandgut. In Romanen und Kurzgeschichten, die er auch in Zeitschriften veröffentlicht. Tausende werden sie lesen. Epave, Treibgut, spielt im winterlichen Etretat und schildert den Ort in Adjektiven als dunkel, grau und unheimlich.

0: Ähnlich den Wellen rollen in Unvi bei der Protagonistin Jeanne quälende Gedanken heran.
1: Ein tiefer grauer Himmel schien auf der Welt zu lasten. Die traurigen Wellen verloren sich ins Weite. Sie blieb lange auf der Klippe und ließ quälende Gedanken durch ihren Kopf kreisen.
0: Grenzerfahrungen. Etretat, nun auch literarisch aufgeladen, wurde Spielraum neuer Narrative, auch des Mysteriösen. Der Schriftsteller Maurice Leblanc, der ab 1918 auch in Etretat lebt, trieb es auf die Spitze. In La Guy-Größe, einem Krimi rund um den Meisterdieb Arsène Lupin, macht er die Felsformation vor der Klippe zum Versteck des Schatzes der Könige von Frankreich. Der Mythos ist ein System der Kommunikation. Das schrieb Roland Barthes. Angewandt auf Etretat heißt das: Wir sind in einem extrem verdichteten Raum, der eindringliche Symbole und extreme Kontraste verbindet. Eros, das Bad im Meer. Kreativität, Leichtigkeit und Thanatos, der Tod. Gefahr, häufige Felsabbrüche schützen sie ihr Leben. Der Tod ist Teil des öffentlichen Raums. Am Strand Bunker. Im Zweiten Weltkrieg waren deutsche Soldaten hier. Sie zerstörten das Badehotel an der Uferpromenade, um Platz für ihre Waffen zu schaffen.
1: Überall waren Minen und eine große Kanone, die den gesamten Strand schützte. Und dann die Befreiung von Etretat durch die 51. schottische Highlander-Division. Ich erinnere mich, ich war 5 Jahre alt.
0: Die Wunde, die die Deutschen an der Uferpromenade geschlagen hatten, wurde in den 1950er Jahren geschlossen. Urlaub wird jetzt das Ritual der Nation. Und der Mythos zur Ware. Mittlerweile sind es jeden Sommer rund 1,5 Millionen, die kommen.
2: C'est ce phénomène de l'icône qui va.
3: Es ist dieses Phänomen der Ikone, das einem Heiligen oder etwas Heiligem ein Bild verleiht. Diese Orte werden zu Ikonen und heute zu Wallfahrtsorten. Man reist nach Etretat, um in die Fußstapfen jener Künstler zu treten, die einst genau diese Ikone geschaffen haben. Es ist eine Art, es zu sagen, wie es schon Roland Barthes in Bezug auf La Chambre Claire, die helle Kammer, sagte. Ich war dort. Etretat ist ein Ort, von dem alle sprechen, und auch ich war dort und bin daher jemand Interessantes oder habe ein interessantes Leben, weil ich in Etretat war, so wie ich morgen an einem anderen Ort sein werde, der ebenso Instagrammable ist.
0: Eine Touristin will sich gerade ein Stück davon mitnehmen. Die Kieselsteine. Ramsès Renard geht dazwischen.
4: Ich könnte den ganzen Tag damit verbringen. Einmal folgte mir ein Mann über den gesamten Strand und schrie: Der hat mir meinen Stein weggenommen. Ansonsten zeigen die Menschen Verständnis. Manchmal erkläre ich es, wenn ich Zeit habe. Ansonsten sage ich einfach, dass es verboten ist.
5: Faut qu'on soit ensemble unis contre ce surtourisme.
4: Wir müssen gemeinsam gegen diesen Übertourismus vorgehen. Es ist wichtig, dass man, auch wenn man hier kein ständiger Einwohner ist, Etretat schätzt und Etretat in einem guten Zustand erhalten möchte. Es geht um Übertourismus. Wenn wir uns wie früher zwischen Parisern und Etretatais bekämpfen, können wir nicht funktionieren. Es gibt immer noch diese Spaltung zwischen Etretatais und Parisern.
5: Es sind vor allem Leute so über 60, die dies beibehalten haben. Wir beide kommunizieren heute doch mit allen.
4: Stimmt.
5: Es ist schon wahr, dass die etwas Älteren immer noch so drauf sind. Die Pariser, sie leben dort oben.
4: Wir sind alle Einwohner von Etretat.
5: Wir alle sind Etretat.
0: Die Gegenwart schreibt an der Geschichte des Mythos mit. Jede Zeit schreibt ihre Spuren in die Klippen. Wie diese Gärten, angelegt vom russischen Landschaftsarchitekten Alexandre Grivko. Die Pflanzungen sollen Form der Klippen und die Meeresfauna von Etretat nachbilden. Dazwischen zeitgenössische Kunst. Zwei Künstler dürfen den Garten jedes Jahr neu bespielen. Und auch hier, in stetiger Wiederholung, benutzen Influencer den Ort als ideales Set für ihren eigenen Film. Oder als Hintergrund poetischer Clips, wie beim britischen Musiker Peter Doherty. Auch er produziert vor dieser Kulisse schon zum wiederholten Male.

0: allein.
1: Das Bild von Etretat wird ständig neu geladen. Und Millionen kommen, um die Ikone zu berühren. Und obwohl die Gemeinde versucht, den Ort zu schützen, werden Absperrungen und Warnungen einfach ignoriert. Dabei ist der Grat zwischen Leben und Tod schmal. Auf und unter den Klippen. Fakten werden ausgeblendet. Zuflucht, Ikone. Auch heute.

0: Was für ein schönes Wetter. Und das Meer ist wunderschön.
1: Das Meer ist vollkommen ruhig. Und Etretat ist wirklich ein Ort der Erholung.
0: Ja, ich würde das nicht tauschen wollen. Nein.
1: Das hier ist eine Katastrophe. Die Regierung hat beschlossen, 175 Windräder mit einer Höhe von 320 Metern zu errichten. Das ist eine ästhetische Katastrophe für Etretat.
2: Das reale Etretat ist fragil. Deswegen sollte man weiter darüber reden. Weil es besonders schützenswert ist, in all seiner Schönheit. Damit es durch sie erhalten bleibt. Für immer.

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0: Ich dachte, es wäre ein Klischee, dass Spanier immer zu spät sind.
1: Na, auf jeden Fall ist es kein Klischee, dass Deutsche immer so direkt sind.
0: Sophie Maybach.
1: Alvaro Krupp-Casado, dein neuer Vorgesetzter.
0: Sind wir nicht Partner?
1: Bist du von der Polizei National?
0: Meinst du, dass wir in NRW schlechtere Arbeit machen?
1: Wird sich noch rausstellen.
0: Ich bin ja wohl kaum die erste deutsche Kollegin hier auf Teneriffa, oder?
1: Nö. Aber vielleicht die letzte, wenn du es vermasselst.
0: Wenn du es vermasselst?
1: Nee, ich bin Profi.
0: Ah, es ist gut, dass du das extra erwähnst. Ist es weit zum Hotel?
1: Nix da Hotel. Wir fahren aufs Revier. Sind schon alle sehr gespannt auf dich. Ist fast wie Weihnachten.
0: Jetzt habe ich mich gar nicht in Geschenkpapier eingepackt.

0: Nicht der schlechteste Arbeitsplatz, oder?
1: Oh, ich weiß nicht. Ich vermisse den Regen in der Eifel.
0: Dein Ernst? Magst die Hitze nicht?
1: Ohne die dicke Uniform schon.
0: Kannst kein Spanisch.
1: Doch.
0: Warum Teneriffa?
1: Hat sich so ergeben.
0: Ach.
1: Was ach?
0: Ja, ich wundere mich nur, weil Enzo meinte, dass du auf Teneriffa bestanden und alle anderen Orte abgelehnt hast.
1: Da hat sich Enzo wohl getäuscht. Da winkt ja jemand.
0: Hey. Auch ein Mango-Shake?
1: Nee.
0: Ich bin eine Kompanie Alemana, die mir am Posto. Das ist muy, muy alemán.

Hey! Hey, Fresse! Hallo!

0: Was jetzt her? Spanischen Actionfilm auswendig gelernt oder was?
1: Gibt's spanische Actionfilme?
2: Hallo? Entschuldigung. Das ist unsere Tasche.
0: 762 adelante. Estamos en camino.
2: Danke sehr.
0: Sophie! Wir müssen ins Krankenhaus. Eine Frau wurde verletzt am Dede gefunden. Ist wohl irgendwo runtergestürzt. Weiß offenbar nicht mal, wer sie ist.
1: Wieso sollen wir das übernehmen?
0: Die Frau spricht nur Deutsch. Bin mal gespannt, ob es wirklich ein Unfall war. Könnte ja auch ein Ehestreit gewesen sein. Oder Suizid. Oder sogar ein Mordversuch, wer weiß.
1: Kann es sein, dass du auf das Letzte hoffst?
0: Kann es sein, dass du am liebsten Feierabend machen würdest?

0: nur, wie ich falle und mit dem Kopf unten aufschlag ist. Das ist alles.
1: Den Rest finden wir schon raus. Machen Sie sich keine Sorgen.
0: Sie wissen ja nicht, wie sich das anfühlt. Als hätte man mir den Boden unter den Füßen weggerissen. Als wäre ich...
2: der einsamste Mensch der Welt. Sind Sie verlobt? Darf ich mal? Tine und Manuel.
1: Triggert das etwas bei Ihnen?
0: Aber da ist ein Bild in meinem Kopf. Wie mich zwei Hände mit voller Kraft stoßen.
3: Dann war es versuchter Mord.
2: Und schon leuchten deine Augen wieder.
3: Ja, komisch, dass sie sich erst an den Stoß erinnern konnte, als sie den Verlobungsring in der Hand gehalten hat.
2: Stimmt.
3: War das ein Lob?
2: Glaubst du, ihr Verlobter hat was mit der Sache zu tun?
3: Werden wir rausfinden. So. Ihre Personenbeschreibung ist an alle Hotels rausgegangen.
2: Naja. Dann warten wir mal ab.
4: ¿Sabe conducir? Eres tú, gilipollas.

0: Gibt eine coole Bar gleich hier ums Eck. Die machen die besten Pisco Sauer. Nee. Falls du nachher Lust hast.
1: Nein. Achso, Entschuldigung. Also nein. Nein, danke.
0: Bist mir so, ich trinke nicht vor 10 und dann 5 nach 10 reicht auch wieder, Typ, oder wie?
1: Witzig.
0: Was für eine Spaßbremse. Nimm ihn.

0: Ist das wirklich eine gute Idee?
1: Du hast dich ja länger nicht blicken lassen.
0: War ja auch viel los bei dir. Ich finde, du solltest es gut sein lassen.
1: Pass schon auf mich auf, Papa. Die Frau wird nicht erfahren, wer ich bin.
0: Das meine ich nicht. Geh aus, hab Spaß. Ich will dich wieder lachen hören, so wie früher.

0: Sehr geehrte Toma.
1: Ich nehme das, was du hast. Echt? Würde mich schon nicht umbringen. Coole Bar. Danke. Das ist Wasser.
0: Ja, wenn ich jeden Abend saugen würde, sähe ich anders aus, oder?
1: Ich bin Sophie.
0: Hallo, Sophie.
2: Dos cervezas, por favor.
0: Cerveza?
2: Sí.
0: Dos?
1: Nervenkitzel, hä?
0: Hm? Ah.
1: Kannst du mir was empfehlen? Außer Wasser?
0: Alles, ist ja meine Bar.
1: Echt? Cool. Weiß ich jetzt auch, wie du heißt.
0: Vielleicht habe ich die Bar ja auch nach meinem Hund benannt.
1: Ja, vielleicht. Caro der Hund.
0: Weißt du was, ich mach dir einfach ein Pina Colada.
1: Süß, cremig und noch süßer. Dein Ernst?
0: Okay.
1: Wenn dann zusammen. Ein, komm. Bring dir dafür auch Surfen bei.
0: Kann ich schon.
1: Das ist cool, dann kannst du mir die besten Spots zeigen.
0: Fragst mich gleich nach meiner Nummer.
1: Kriegst doch meine dafür.

0: Hey Caro, wollen wir morgen früh zusammen surfen gehen? Um 8 bei dir am Strand?
1: Na, von wem träumst du?
0: Von einem pünktlichen Spanier.
1: Ja, dann eben keine Churros für dich.
0: Okay.
1: Willst du wissen, wo wir jetzt hinfahren?
0: Aufs Revier. Anzeigen bearbeiten von deutschen Urlaubern. Steht
1: Nein.
0: im Dienstplan.
1: Zur Finca von Tine Bornholm.
0: Wer ist Tine Bornholm?
1: Die Frau aus dem Krankenhaus. Hab ihren Wagen am Date gefunden. Mitsamt Fahrzeugschein.
0: Wie, wann das denn?
1: Da ist im Bett was.
0: Okay. Die Aufteilung gefällt mir.
2: Habe ich mir fast gedacht.

0: hübscher Affe übrigens. Passt irgendwie zu dir.
1: Du findest mich hübsch?
0: Am Thema vorbei, aber wenn du ein paar aufbauende Worte brauchst, so richtig hässlich bist du nicht.
1: Ja, vielleicht werden wir ja doch noch Freunde. Und lachen kannst du auch, wird ja langsam. Wenn du jetzt nur noch Spanisch könntest.
0: Ja, wenn ihr mal deutlicher sprechen würdet.
1: Lo que yo me pregunto es cómo aprobaste el examen de español sin hablar ni una palabra, ¿eh? Porque además si ahora te llamo compañera tozuda inútil, seguro que asientes con la cabeza. ¿Verdad que sí? ¿Sí o no?
0: Sag ich dir, wenn du mir sagst, warum du einen Affen hier im Auto hast.
1: War ein Geschenk.
0: Hm. Wer schenkt dir denn sowas?
1: Mein Sohn.
0: Entschuldigung, ich wusste nicht.
1: Passt schon.

0: Ich glaube, da ist keiner. Für Polizisten hast du ein bisschen viel kriminelle Energie, meinst du nicht?
1: Entspann dich, du deutsches Musterexemplar.
0: Deutsches Musterexemplar?
2: Komm,

0: Was ist denn hier los? Mierda.
1: Zing.
0: Ja, das funktioniert nur bei alten Türen.
1: Ist doch alt. So viel zum Musterexemplar.
2: Policía Nacional! ¿Hay alguien en casa? Hola?
1: Die war mein Vermögen wert.
0: Ja, jetzt nicht mehr.

0: Wow, por Dios.
1: Identificarse, por favor.
0: Was wollen Sie hier?
1: Bitte ausweisen.
0: Was?
1: Ausweisen.
0: Ich bin Manuel Molina Montes. Das ist mein Haus. Was ist denn hier los? Ist irgendwas mit Tina?
1: Hey, langsam.
0: Ja. Hey, cariño. Wie konnte das denn passieren? Kennst du mich nicht? Ich bin's, Manuel, dein Verlobter. Wie geht's dir?
2: Ich weiß es nicht. Ich weiß gar nichts mehr.
0: Kein Problem, das kommt schon wieder, ganz bestimmt. Hm? Ich erzähle dir einfach alles nochmal. Jeden Tag, jede Sekunde, bis du dich erinnerst. Damit du meinito, Manuelito. Das sagst du immer, wenn wir spazieren gehen.
2: Was heißt das?
0: Gib mir die Hand, Manuelito, so nennst du mich manchmal. Mi amor. Te quiero tanto.
3: Hey, tut mir leid, tut mir leid. Was ist denn los?
1: Alles gut. Panikattacke?
0: Okay.
1: Ausatmen.
0: Tu conmigo.
1: Ausatmen.
0: Tu conmigo.
1: Ruhig atmen. Einatmen, ganz ruhig atmen. Einatmen, Luft anhalten, wenn es geht. Besser?
2: Ich weiß es jetzt. Was passiert ist? Er hat dich geschossen.
1: Wer?
2: Manuel?
0: Wie geht es ihr?
1: Sie sagt, dass Sie auch am Tede waren.
0: Ich? Nein, ich war nicht am Tede.
1: Und dass Sie gestoßen haben.
0: Das hat sie gesagt?
4: Ich dachte, sie erinnert sich an nichts.
5: Ja, offensichtlich kommen die Erinnerungen zurück.
0: Nein, ich muss mit ihr reden.
5: Erstmal reden Sie mit uns und zwar auf der Wache.
0: Aber ich war das nicht, das schwöre ich. Wieso sagt sie sowas? Wann war denn der Unfall?
1: Gegen Mittag.
0: Ich war bei der Arbeit, im Hotel, musste für jemanden einspringen um 14 Uhr.
1: Wer kann das bezeugen?
0: Meine Kollegen, die Gäste. Ich arbeite in der Bar.
5: Ja, und bis das geklärt ist, sind Sie trotzdem unser Gast. Kommen Sie.
0: Wirklich.
5: Ja, ja. La mano, son Ja, ja.
0: Minuto.
5: Hallo.

0: Mann, ist der wütend.
1: Ist doch alles fake. Der zieht eine riesen Show ab. Genau wie im Krankenhaus mit deinem übertriebenen Liebesgesäusel.
0: Und wenn nicht?
1: Das ist der Kriminaltechniker. Liebe Thomas. Malle. Sie. Aha. Aha. Sie. Llámame luego, ¿te parece? Perfecto.
2: Der Parkwächter hat das Handy der Frau am Dede gefunden. Thomas hat es untersucht. Es ist total kaputt. Hat sich um 12:45 verabschiedet. Das heißt aber, wir haben den Tatzeitpunkt.
3: Senor Molina kann es nicht gewesen sein.
2: Was? Warum denn das?
3: Er hat eine Alibi. Um 2 Uhr. Er war bei der Arbeit.
2: Na und? Dann hat er doch noch 45 Minuten Zeit.
3: Alvaro, von der Teide zu seinem Hotel sind 1 Stunde mindestens.
2: Ja, so wie du fährst bestimmt. Es gibt jede Menge Abkürzungen. Das schafft man schneller. Guck, wenn die 47 Minuten schreiben, schaffen wir es locker in 37.
3: Ja, wenn man fährt wie ein Idiot. Ja. Vale. Dieser Fall geht an die UDICO. Das ist die Unidad de Drogas y Crimen Organizado. Diese Einheit übernehmen schwere Crímenes Violentos.
0: Gewaltverbrechen.
3: Exakt.
2: Enzo, lass uns weitermachen. Wir kriegen den Typen schon zu einer Aussage. Dann kann die UDICO immer noch einsteigen.
3: Oye, ya sabes cómo funciona, ¿o no?
2: No, lo que te estoy pidiendo es que por favor nos dejes...
3: ¡Vete a casa! Es hora de salir.
0: Was für eine Stunde ist?
2: Wieso verstehst du kein Spanisch? Das nervt. Du musst doch einen Test bestehen, um herzukommen.
0: Du brauchst mich nicht so ankacken, nur weil Enzo dir den Fall wegnimmt.
2: Feierabend, das hat er gesagt. Next year könnte dein Lieblingswort sein.
0: Okay, merke ich mir.
2: Dann mach das.

Na dann. Nathan. Da bist du. Bist eindeutig der bessere Jäger von uns beiden, hm?

0: Neues Gesicht?
1: Hab ich schon länger.
0: Und? Welches Board empfiehlt zu mir?
1: Gar keins. Wellen sind scheiße heute.
0: Also, wenn ich Rebecca wäre, würde ich dich gleich wieder entlassen.
1: Kündige freiwillig.
2: Hi, David.
1: Ciao, David.
0: Und wie heißt du?
3: Das war's okay.

0: Oh, was ist eigentlich los mit dir? Wenn du an die großen Fälle ran willst, dann wechsel halt zur UDI Chicho.
1: UDICO, Sophie. UDICO. Unidad de Drogas y Crimen Organizado. Und ja, das werde ich, kann sich drauf verlassen. Ich habe nicht vor, mein ganzes Leben hinter Handtaschenboys herzurennen.
0: Fahr nach rechts.
1: Zur Wache geht's nach links.
0: Fahr nach rechts.
1: Wir sind raus aus dem Fall.
0: Schieb's aufs Musterexemplar.

0: wir durchdrehen.
1: Wieso? Ich habe gestern im Krankenzimmer was liegen lassen. Was holen wir uns jetzt, bevor die UDIKO übernimmt?
0: Ja, kannst dir doch was merken. Guten Morgen, Frau Bornholm. Oh, entschuldigen Sie. Wir wollten Sie nicht erschrecken.
2: Sie waren shoppen.
3: Ich hatte gar nichts dabei. Ich wusste ja nicht, dass ich heute schon entlassen werde.
0: Ja, schön, dass es Ihnen besser geht.
3: Aber ich weiß jetzt gar nicht, ob ich nach Hause gehen soll. Mein Verlobter, der wohnt ja auch.
0: Ja, noch sitzt er in U-Haft.
2: Allerdings bestreitet er die Tat.
3: Der war's, glauben Sie mir.
2: Besser? Kommen Sie. Wir bringen Sie nach Hause.
3: Danke.

0: Danke fürs Fahren.
1: Ach, keine Sorge, wir bringen sie noch rein.

0: Ich habe die kaputt gemacht. Deshalb ist es so durchgedreht.
1: Und nach dem Streit sind sie gemeinsam zum Taylor gefahren.
0: Ja, vielleicht war ich da auch allein und er ist mir gefolgt. Ich muss mich erinnern. Ich weiß es wieder. Die Uhr, die hat er von einer anderen Frau. Tausend andere Sachen auch. Ich hatte Beweise. Hier irgendwo.
2: Beweise, dass er sich von anderen Frauen finanzieren lässt.
0: Genau. Hier drin irgendwo. Nichts mehr da. Das gibt's doch nicht.
1: Sie können sich nicht mal an Ihren eigenen Namen erinnern, aber diese ganzen Details fallen Ihnen jetzt wieder ein?
0: Triggermomente, nennt es die Ärzte.
1: Und was hat Sie getriggert, als Sie sich an die PIN-Nummer von Ihrer Kreditkarte erinnert haben? Das Kleid haben Sie ja mit Karte bezahlt.
0: Ich habe mich eben wieder erinnert.
1: Oder haben Sie die Nummer nie vergessen?
0: Sie wissen schon, dass ich hier das Opfer bin.
1: Ich weiß, wie sich das anfühlt, wenn einem der Boden unter den Füßen weggerissen wird.
0: Ach ja, haben Sie meinen Hund verloren, oder was?
1: Nein. Mein Vater wurde überfahren und ich habe ihn gefunden. Der Täter ist einfach abgehauen, hat ihn am Straßenrand liegen lassen wie ein Stück Dreck. Ich habe noch versucht, ihn zu reanimieren, aber es war zu spät. Das Ganze ist jetzt 5 Jahre her, aber ich kriege das immer noch nicht in meinen Kopf rein.
0: Es tut mir leid.
1: Ja. Der Täter ist einfach abgehauen, wir haben ihn nie geschnappt. Er rennt immer noch da draußen rum und genießt sein scheiß Leben. Feiert, lacht. Dieses Gefühl ist wie...
0: Wie Gift.
1: Sie kennen das?
0: Ja.
1: Haben Sie ihn geliebt?
0: Ich werde es überleben.
1: Auch finanziell?
0: Zuerst waren es ja nur ein paar Euro. Mal ein Hunderter hier und da. Dann wurden die Summen größer. Und dann...
2: Die Finca.
0: Ich habe ihn ins Grundbuch eintragen lassen. Das war's. Meine gesamten Ersparnisse stecken hier in diesem Haus. Ich hab das alles. Es ist mein Zuhause.
1: Es tut mir leid, es ist das Letzte. Aber gestoßen hat er sie nicht.

0: Okay, was passiert jetzt mit mir?
1: Naja, Sie haben Ihren Verlobten des versuchten Mordes beschuldigt. Es liegt in der Hand des Gerichts.
0: Das ist schon absurd. Der zerstört mein Leben gleich zweimal.
1: Eigentlich ist ja noch gar nicht so viel passiert.
2: Ja, Ihr Kopf hat einen Schlag abbekommen. Da kommt man schon mal durcheinander. Richtig?
0: Ja.
1: Aber jetzt erinnern Sie sich ja zum Glück wieder daran, was wirklich passiert ist. Ihr Verlobter hat Sie gar nicht gestoßen. Oder?
2: Dann schicken wir Sie, jetzt wo Sie Ihre Aussage korrigiert haben, mit einer ernstzunehmenden Verwandten nach Hause. Und erwarten, dass Sie sich Gedanken machen.
0: Das mache ich.
2: Gedanken darüber, wie Sie die anderen geschädigten Frauen finden. Und dann machen Sie ihn fertig. Aber legal.

0: Macht man das so bei der Udi Chicho?
1: Nee, ganz bestimmt nicht.
0: Dann bleibst du wohl doch der Handtaschenking von Los Cristianos.
1: Das bist ja wohl eindeutig du, ne? Das mit deinem Vater tut mir leid.
0: Danke.
1: Wenn du drüber sprechen willst.
0: Will ich nicht.
1: Was wird das jetzt?
0: Ich suche nach einem spanischen Lover. Nach einem ganz bestimmten.

0: Haben Sie die Wahrheit rausgefunden?
1: Oh ja.
0: So, dann muss ich nicht zu Ihren Kollegen. De verdad, muchas gracias. Kann ich gehen?
2: Herr Molina Montes?
0: Ja.
2: Ja, der kann gehen.
0: Danke.
2: Aber Mateo Mendes Machado muss in U-Haft bleiben. Gegen ihn liegen zwei Anzeigen vor, wegen Betrugs- und Heiratsschwindel.
1: Ja, und genauso gegen Mauricio Martinez Murcia und Mauro Montaño Mafia.
3: Eine sehr schöne Alliteration.
2: Ja, hat es uns wesentlich leichter gemacht.
0: Ich habe keine Ahnung, wer diese Profile erstellt hat. Ich war das nicht.
1: Das wird unser Techniker sehr leicht rausfinden. Das war's für dich. Andando. Das war doch mal ein Erfolg, oder?
3: Ihr habt einfach weiter ermittelt. Die ganze Zeit. Hinter meinem Kopf.
1: Rücken. Ja, tut mir leid. War eine spontane Aktion, noch mal ins Krankenhaus zu gehen. Und dann ging alles irgendwie total schnell.
3: No me vengas con hostias. Lo que yo quiero, que tú hagas, was ich sage, nicht was du denkst. Comprendes?
1: Ist ja gut.
2: Enzo, eigentlich war ich die...
3: Déjame en paz.
1: Lass gut sein.
2: Hasta mañana.
4: That was mom. Tschüss.
1: Du. Gute Arbeit.
2: Hättest Enzo ruhig sagen können, dass ich zu der Bornheim wollte.
1: Ja, damit er sich feuert.
2: Würde dir doch gut gefallen.
1: Das stimmt.
2: Bis morgen.
1: Bis morgen. Hey. Gefällt dir das Hotel?
2: Ist okay.
1: Ich weiß, wie die Zimmer da aussehen. Komm, pack deine Sachen. Ich kenne was Besseres.
2: Nee, lass mal.
1: Wird dir gefallen?
2: Ist die Finca weit weg?
1: Ist eine Insel. Hier ist nichts weit weg.

0: Das ist eine Pension?
1: Ja, nicht direkt. Meine Tante vermietet er privat.
2: Willkommen. Ich bin Anna.
0: Sophie.
2: Freut mich. Hallo. Das ist also deine Freundin?
0: Kollegin.
2: Natürlich. Tu novia puede ayudar aquí.
1: De verdad que no es mi novia.
0: Was meint sie mit anpacken?
1: Na, wird doch mit deinem Spanisch.
0: Du, ich glaube, das passt nicht so. Ich denke, ich bleib lieber im Hotel.
1: Denk nicht so viel. Ist super schön. Wird dir gefallen.

0: Weißt du noch, wie wir nachts in dem kleinen alten Hexenhäuschen auf Langeoog angekommen sind? Du fandst es grauenhaft.
1: Na klar, ich war 8. Es hat wie wild gestürmt und das ganze Haus hat geknarrt und gejammert. Natürlich wollte ich da nicht bleiben.
0: Bis die Sonne aufgegangen ist. Und das wird sie auch morgen wieder tun. Schau nach vorne, Sophie.
1: Das werde ich. Sobald ich bewiesen habe, dass Karo Lüttich dich umgefahren hat.

0: Sophie.
1: Ah! Wow!
0: Die ist von Anna. Hat sie als Kind am Via de los Muertos getragen. Cool, oder?
1: Wer bist du?
0: Ich bin Lucy. Eigentlich Lucia Bikini Anabel Domingo Krupp.
1: Aha.
0: Und ich bin Tonis Tochter und Annas Enkelin.
1: Okay.
0: Ich soll dich wecken. Ist schon 8:30.
1: Danke. Hi, guten Morgen. Sophia, richtig? Encantada. Ich bin Toni. Ich bin leider ein bisschen spät dran. Aber auf der Terrasse ist Frühstück. Hast du Lucia gesehen? Lucia!
2: Venga, va, corre, que te tienes que lavar los dientes a la escuela. Corre!

0: Freunde? Okay, dann halt nicht. Hey Caro, kein Ding. Du, ich wollte morgen wieder hin. Bist du dann am Start?
1: Warum wohnst du eigentlich nicht bei Alvaro?
2: Lucia.
1: Ach so, ja, ihr seid ja nur Kollegen. Hat er dich schon mal auf seinem Roller mitgenommen? Er fährt wie ein Irrer, so cool.
2: Er hat dich auf seinem Roller mitgenommen? Dem werde ich was erzählen.
1: Naja, solange er dich nicht mitnimmt, das ist jedenfalls das Ernste zwischen euch.
0: Okay, gut zu wissen.
2: Lucia, por favor.
3: Mama, ich bin um 3 zurück. Ich komme dann direkt in die Reden, ja?
2: Ist gut.
0: Tschüss.
2: Ciao.
0: Ciao. Tschüss.
4: Lucia.
2: Was?
4: Siempre corriendo, siempre corriendo.
0: Adios.
4: Adios. Morgen.
2: Morgen.
4: Na, fertig mit dem Frühstück? Na dann mal los. Na, wie war die erste Nacht? Gefällt's dir?
0: Bin mir noch nicht ganz sicher.
4: Warum liegst du denn?
0: Hab ich nicht. Hab ich?
4: Mhm.
0: Hab ich nicht.

0: Online-Date?
1: Nee, Selbsthilfegruppe für Leute mit anstrengenden Kollegen.
2: Hallo. Ich bin Rieke Schubert und ich habe einen Unfall verursacht. Ich bin die Bergstraße Richtung Santa Cruz gefahren. Es war 12 Uhr nachts. Ich war müde, wollte Musik anmachen, um wieder wach zu werden. Und ich habe einen winzigen Moment nicht auf die Straße geachtet. Und dann war da überall Scheinwerferlicht und...
1: Sie sind auf die Gegenspur geraten?
2: Ja. Der Wagen ist mir ausgewichen, hat meinen leicht gestreift und dann... ist er gegen die Steinwand gefahren.
1: Und dann?
2: Dann hing er über dem Lenkrad und da habe ich... Ich habe Schiss bekommen. Ich wusste nicht, was ich machen sollte und... ich habe das Dümmste gemacht. Ich bin weggefahren.
1: Sie haben ihn einfach da liegen lassen.
2: Naja, es war jetzt keine rationale Entscheidung.
1: Aber unterlassene Hilfeleistung. Sie hätten ihn erst versorgen müssen.
2: Ich habe dann den Rettungsdienst gerufen.
0: Anonym?
1: Wann?
2: Kurz danach.
1: Wie schafft man das, jemanden verletzt liegen zu lassen? Erklären Sie mir das bitte. Ich will es wirklich wissen.
2: Ich kann mich kaum an den Unfall erinnern.
1: Sie fahren jemanden um und können sich dann nicht daran erinnern?
3: Waren Sie alkoholisiert? Was war das für ein Auto, was Ihnen entgegengekommen ist?
2: Ich weiß es nicht mehr. Es war ein Pickup. Dunkle Farbe. Was passiert jetzt?
0: Wir kontaktieren die Kollegen, die den Notruf reinbekommen haben.
2: Und dann?
1: Dann können Sie hoffen, dass das Opfer noch lebt. Ansonsten geht es nämlich nicht um einen Unfall mit Fahrerflucht, sondern um fahrlässige Tötung.
2: Was? Oh Gott.
1: Ja.
2: Sparen Sie sich das für den Richter. Wenn er doof genug ist, glaubt das Ihnen.
0: Kommst du mal mit?

0: Das glaube ich jetzt nicht. Die ist auch noch mit dem Unfallwagen hierher gefahren. Die hat sie doch nicht mehr alle.
1: Sophie, stopp!
0: Was?
1: Ja, genau, was? Was ist los mit dir? Du kannst die Frau nicht so anschnauzen.
0: Ach so. Ja, stimmt. Die hätte verständnisvoll sein sollen, sensibel und so. Sorry, bin ich nicht.
1: Die hat sich gestellt.
0: 10 Stunden später.
1: Besser als nie. Hey, wenn das zu heftig für dich wird, mache ich alleine weiter.
0: Nee, ich hab mich im Griff.
1: Nein, hast du nicht. Ich verstehe, dass sich der Fall an deinen Vater erinnert, aber
0: du
1: was
0: du... Du verstehst gar nichts. Du hast keine Ahnung, wie das ist, wenn man seinen Vater zusammengefahren am Straßenrand findet. Der Täter ist einfach abgehauen und ich stehe gerade irgendwo und hole jetzt einen Scheißkaffee.
1: Das war nicht deine Schuld.
0: Ich weiß, aber ich... Wenn ich schneller da gewesen wäre, dann hätte ich auch früher hier holen können. Und dann... Dann hätte ich wenigstens sehen können, wer am Steuer sitzt.
1: Ja, vielleicht. Aber das hat alles nichts mit der Frau auf dem Revier zu tun.
0: Okay. Dann kümmere du dich mal verständnisvoll um die Fahrerpflichtige auf dem Revier. Ich suche so lange das Opfer.
2: Levante el brazo. Sople. Sophie. Was ist los?
1: Wir haben es geklärt. Mir tut's leid. Hast du was rausgefunden?
3: Als die Ambulanz hier ankam, war kein Auto mehr da.
0: Wie? Am Unfallort war niemand?
3: Si.
0: Ist das Opfer verletzt weitergefahren?
3: Wenn man von der Bergstraße nach Arona fährt, kommt man vorbei an eine Gasestelle.
1: Er meint Tankstelle.
3: Und diese Gasestelle hat eine Kamera der Seguridad.
0: Bis zur Straße?
3: Sie? Sie haben an die Tür geschickt.
1: Und?
2: Ambas pruebas son negativas.
1: Vale, gracias. Er meint, beide Tests wären negativ.
0: Nur weil der Alkoholtest jetzt negativ ist, heißt das nicht, dass sie vor 10 Stunden nüchtern war.
1: Ja, stimmt. Aber jetzt finden wir erstmal den Namen des Fahrers raus.
3: Sein Name ist Adrián Valera Santos.
1: Enzo, du bist der Beste.
3: Ja. Yeah.

0: Na, schweigen wir uns jetzt den ganzen Tag an. Das ist doch Mierda, de verdad.
1: Stimmt.
0: Was steht da so?
1: Seine Schwester.

0: Ich würde sagen, wir haben ihn gefunden, oder?
1: Ja. Hola! Hola, buen día. ¿Usted es Señor Valera Santos?
2: Und Sie, deutsche Polizei?
1: Sie sprechen Deutsch.
2: Sie offensichtlich keine Spanisch.
1: Sie waren heute Nacht in einen Autounfall verwickelt. Die Fahrerflüchtige hat sich vorhin gestellt.
2: Ich hatte keinen Unfall. Was ist da? Que mierda es esta, ha? Hier stand der Auto gestern noch. Was ist hier los?
1: Und Sie waren wirklich nicht damit unterwegs?
2: Nein.
0: Könnte ihn jemand ausgeliehen haben. Das heißt, er wurde gestohlen.
2: Ja, das heißt es dann also.
1: Sie haben nichts zu befürchten. Die Halterin des anderen Wagens hatte Schuld.
2: Ich hatte keinen Unfall.
1: Woher haben Sie denn die Verletzung?
2: Beim Fischen. Ich habe einen Schlag mit dem Mast bekommen. Ja? Estamos listo?
1: Er lügt. Er saß im Wagen.
0: Sagt die Lügenexpertin.
1: Psychometrisches Profiling gehört in NRW zur Grundausbildung.
0: Psycho was?
1: Lügen erkennen. Die Sprachverhalten, Körpersprache. Als ich den Fischer gefragt habe, ob er mit dem Wagen unterwegs war, hat er Nein gesagt. Aber er hat auch Ja gesagt. Sein Kinn ist hochgegangen.
0: Er hat genickt? Nein, er hat nicht genickt.
1: Kein richtiges Nicken, jetzt nicht hoch runter. Ein unterbewusstes.
0: Ah, so wie du also, als ich dich gefragt habe, ob es dir bei Anna gefällt.
1: Ich habe nicht genickt.
0: Du kannst ihm sagen, was du willst, aber dein Unterbewusstsein liebt Anna.
1: Vamos, vamos, Kollege, vamos.

0: Hey, da macht jemand Pause.
1: Vamos a ver, was haben wir? Fakten.
0: Ein Verkehrsunfall mit Geständnis, aber kein Unfallwagen und auch keine Geschädigten.
2: Doch, wir haben einen Geschädigten. Der Fischer ist verletzt.
1: Aber er hat gesagt, dass er nicht in die Auto gesessen war.
2: Ja, aber dann müssen wir den Wagen eben finden. Da muss ja Blut am Lenkrad sein.
1: Hm. Oye, Paco, traes un agua con gas, por favor. Also, wenn er die Wagen als gestohlen meldet, dann kannst du suchen. Wenn? Der Fall ist vorbei. Kein Opfer, kein Fall.
2: Enzo.
1: An die Arbeit.
0: Enzo hat aber recht. Wenn der Fischer nichts sagen will, müssen wir die Frau gehen lassen.
2: Und wenn er bedroht wird und deshalb schweigt?
0: Bedroht von wem denn?
2: Was weiß ich? Wir wissen noch gar nichts über die Unfallverursacherin. Wir haben noch nicht mal geschaut, ob sie eine Akte hat.
0: Sophie!
2: Du hörst doch die schwierigen Fälle. Oder ist das nur Gelaber?
0: Bei allem Verständnis. Wenn du jetzt bei jeder Fahrerflucht so durchdrehst, solltest du vielleicht mal in Therapie gehen.
2: Ach, bist du scheiße.
0: Nein, so war das nicht gemeint, aber...
2: Aber was? Die Frau ist abgehauen. Sie hat riskiert, dass der andere Fahrer stirbt. Sie gehört vors Gericht. Und das hat mit meinem Vater überhaupt nichts zu tun.

0: 9 Tage, 11,5 Stunden zu früh.
1: Das ist eine öffentliche Bar.
0: Muss sich selbst unterhalten. Siehst ja, wie viel hier los ist. Okay, was willst du?
1: Ein Glas an die Wand schmeißen, wäre ein Anfang.
0: Okay. Wow!
1: Ich hab's doch angekündigt. Aber was ist los, kleiner Punk?

0: Mann oder Frau?
1: Mann.
0: Echt? Habe ich dich falsch eingeschätzt? Dachte, du stehst auf Frauen. Männliches Arschloch also. Dann geh feiern, lenk dich ab, tanz ein bisschen, trink was.
2: Sagt die Expertin.
0: Vielleicht.
2: Wie lang waren deine längste Beziehung?
0: 10 Jahre.
2: Wow.
0: Dabei war ich aber der Arsch.
2: Wie hieß sie?
0: Ist lange her.
2: Das ist ein sehr besonderer Name. Wenn es dich immer noch verfolgt, ist es wahrscheinlich noch nicht lang genug her.
0: Ja, manches bleibt halt für immer. Muss mal arbeiten, ist viel los.

0: dich auch falsch eingeschätzt. Du bist gar nicht so tough, wie ich dachte.
1: Ich nehme es nur als Kompliment.
2: Was genau wird das hier?
3: Hättest du jetzt eine Sekunde gewartet, hättest du gesehen, wie ich zurück zur Bar gehe.
2: Ja, klar.
3: Wir sehen uns nach Gomera, okay?
0: Klar.
3: Also falls es noch stattfindet.

0: Sophie!
1: Hi!
2: Schon auf dem Heimweg? Probier mal. Rebeccas Geheimrezept. Deiner Ex-Chefin.
1: Ja, dass du gekündigt hast.
3: Ja, weil er deinen scheiß Vertrag. Ich soll's lieber eine Bar aufmachen.
2: Wir gehen noch was trinken. Kommst du mit?
0: Yes. Du bist dabei.
1: Ja.
0: Komm hier. Hier ist perfekt.
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0: Guten Morgen. Gut geschlafen?
1: Wieso grinst du nur so?
0: Ich freue mich, weil du Spaß hattest.
1: Du freust dich also, dass deine Tochter jede Menge Nervengift getrunken hat und jetzt total verkatert ist?
0: Ganz genau.
1: Super. Hey, Caro. Tut mir leid wegen gestern. Ich war schräg drauf. Ich hoffe, ich habe nicht für den totalen Beziehungsstress gesorgt. Anyway, viel Spaß auf La Gomera. Und also wenn du jemanden brauchst, der deine Pflanzen gießt oder ein Haustier füttert oder so, ich hätte Zeit. Ciao.
0: Und du glaubst, dass du ein Tagebuch findest? Mit einem Geständnis drin?
1: Wohl kaum, aber vielleicht ein Tankbeleg oder eine Quittung aus dem Café bei uns in der Nähe.
0: Das hat sie ganz bestimmt mit nach Teneriffa genommen. Um sich selbst zu belasten, falls doch mal die Polizei auftaucht.
1: Ja, was weiß ich denn? Was soll ich sonst machen? In 3 Monaten verjährt dein Fall, dann war's das, dann hat sie gewonnen. Oh, ich hab so Durst.
2: Na, bist ja schon wach.
1: Ja, wieso nicht?
2: So betrunken, wie du gestern warst.
1: Was? Woher weißt du das?
2: Du bist ja lustig. Du hast mir mitten in der Nacht auf die Mailbox gequatscht.
1: Oh Gott, tut mir leid.
2: Ich denke, du hast von einer Rike Schubert geredet. Du hast nämlich ziemlich gelallt.
1: Ha.
2: Du weißt, ich kann dir nichts sagen ohne Antrag auf Akteneinsicht.
1: Ja, aber weißt du, es dauert sonst furchtbar lang.
2: Also, in Deutschland hat sie eine weiße Weste. Mit 17 hat sie mal was Kleines geklaut, aber nicht der Rede wert.
1: Hm, okay. Und ihre Schwester? Eine Mathilda Schubert?
2: Schwester? Nee, ich finde nichts zu einer Mathilda Schubert, aber bei dem Diebstahl mit 17, da war eine Mathilda Hause dabei. Und die hat einiges auf dem Kerbholz.
1: Erzähl.

0: Die Schicht geht erst in 3 Stunden los.
1: Wir müssen reden. War scheiße gestern.
0: Stimmt.
1: Das mit der Therapie hätte ich nicht sagen sollen. Es tut mir leid. Ich war heute Morgen übrigens auf dem Schrottplatz.
0: Du wolltest dich verschrotten lassen?
1: Kann's schon witzig sein. Hey.
0: Das ist der Unfallwagen.
1: Das war er mal. In einem früheren Leben.
0: Wie hast du den gefunden?
1: Na, so viele Schrottplätze gibt's hier in der Gegend nicht.
0: Schade, dass das schon eingewürfelt ist. Blutspuren finden wir jetzt keine mehr.
1: Brauchen wir auch nicht. Der Schrotthändler hat den Fischer identifiziert.
2: Hey. Kannst du mir kurz helfen? Ich krieg die Fässer nicht allein in den Weinkeller. Und Toni sollte längst hier sein.
1: Claro, voy contigo. Hilfst du mit? Und danach starten wir den Fischern einen Besuch ab.
0: Gern. Cool. Aber ich muss jetzt schon in die Stadt. Kannst du mir sagen, wo die Bushaltestelle ist?
1: Gibt keine. Aber du kannst meinen Roller nehmen, der steht da. Schlüssel steckt.
0: In Ordnung. Ich verzeihe dir.
1: Wir treffen uns um 2 am Fischerhafen. In Uniform.
0: Nice.

0: Nettes Boot.
1: Was machen Sie denn hier?
0: Wer ist das?
1: Polizistin. Und Sie sind?
0: Mathilda. Hauser.
1: Ach so, auf Ihrer Website steht, Sie sind Geschwister. Und dass Sie die Pension von Ihrer Mutter geerbt haben?
0: Ja.
1: Wieso der andere Nachname?
0: Wieso die ganzen Fragen?
1: Gibt es Neuigkeiten?
0: Ja.
1: Ist der Halter des anderen Wagens verletzt?
0: Wie es aussieht, haben Sie Glück gehabt. Aber hat er Anzeige gegen mich erstattet?
1: Noch nicht.
0: Warum sind Sie hier?
1: Es lag auf dem Weg.
0: Nein. Sie sind hier, weil der Fall geschlossen wurde und Ihnen das nicht passt.
1: Warum ist denn Ihre Schwester vorbestraft?
0: Mathilda ist nicht vorbestraft.
1: Können Sie auch so machen, dass ich einen offiziellen Antrag auf Akteneinsicht stelle. Dann erfahren wir es so.
0: Mathilda hat mit dem Fall nichts zu tun, also bekommen Sie auch keine Akteneinsicht. Wenn Sie noch Fragen an mich haben, bestellen Sie mich gerne aufs Revier.
1: Das Opfer wird aussagen. Wenn Sie im Wagen saßen, dann werden Sie sich vor Gericht verantworten.

0: auch nicht mehr das Fossalien.
1: Na, dann schauen wir uns das doch mal an. Moment, da haben wir es ja.
0: Soll das mein Auto sein?
1: Was davon übrig ist.
0: Dann hat der Dieb ihn wohl kaputt machen lassen, ja?
1: Das Lustige ist nur, dass der Dieb genauso aussieht wie Sie. Zumindest das sagt der Schrotthändler.
0: Spannender Zufall.
1: Hören Sie auf mit der Nummer. Sie haben 2 Vorstrafen wegen Dealerei.
2: Alles in Ordnung? Wollen Sie sich lieber hinsetzen?
0: Ja, vielleicht ich gehe besser.
1: Nix da. Ich sage Ihnen jetzt, was passiert ist. Sie verticken Drogen, weil Sie mit der Fischerei nicht über die Runden kommen. Blöd nur, dass Sie ausgerechnet welche dabei hatten, als Sie in den Unfall verwickelt wurden. Eine dritte Anzeige können Sie sich nämlich nicht leisten.
0: Das können Sie nicht beweisen.
2: Man kann auch einen Autowürfel auf Spuren untersuchen lassen. Es gibt ja auch noch den Kutter.
0: Da werden Sie nichts finden.
2: Ha, pass auf! Wo ist ein Krankenwagen?
3: Z62 a todas las unidades, una ambulancia, por favor, aquí al puerto.
4: Entendido, ambulancia en camino, empezar con asistencia primaria.
2: Er hätte viel früher operiert werden müssen.
1: Hirnblutungen erkennt man oft erst, wenn es fast zu spät ist.
2: Hätte man aber früher erkannt, wenn er gleich ins Krankenhaus gegangen wäre.
1: Ja, ich schätze, jetzt haben wir einen Fall.

0: Vale, muy bien. Hasta mañana. Die Udiko kommt morgen früh um 11 Uhr.
1: Okay, aber wir werden das Verhör leiten.
0: Normalerweise nicht, nein.
1: Enzo, das ist egal. Wir müssen das selber machen.
2: Dime. De acuerdo, gracias. Mantenedme informado. Es gab Komplikationen. Sie mussten den Fischer ins künstliche Koma legen.

0: Wer ist Karo Lüttich?
1: Was?
0: Du hast Karo Lüttich in unser Strafregister eingegeben.
1: Hab ich nicht, nee.
0: Sophie, du weißt schon, dass unsere Computer miteinander verbunden sind.
1: Ja, klar. Sorry, es war privat. Es kommt nicht wieder vor.
0: Ja, und wer ist das?
1: Niemand.

0: bin morgen bei einem Freund auf einer Party eingeladen. Lust mitzukommen? Da lernt man Leute kennen, die man nicht erst durchs Strafregister jagen muss.
1: Mal sehen, vielleicht. Danke.
0: Sophie, du weißt schon, dass du hier nicht alleine bist.
1: Danke fürs Heimfahren.

0: Schöner Brauch. Mhm.
1: Anna hat eine Kerze für ihre Mutter angezündet. Da habe ich mir gedacht, kann ja nicht schaden.
0: Hast du auch jemanden verloren? Oh Gott, aber nicht dein...
1: Mein was?
0: Also, ich meine, weil du bei dem Plüschaffen im Auto so komisch...
1: Nein, mein Sohn ist doch nicht tot.
0: Was?
1: Nein.
0: Gut.
1: Nein. Die Kerze ist für deinen Vater. Das war die falsche. Lass das nicht Anna sehen, die versteht ja keinen Spaß bei dem Brauch. Und eine Kerze mit der anderen anzünden bringt Unglück.
0: Was, zündest du auch eine Kerze für meinen Vater an?
1: Ja, du musst ja auch keine anzünden für deinen Papa, aber das ist meine. Also Finger weg. Wie war dein Vater so?
0: Lustiger als ich.
1: Ja, das finde ich jetzt nicht so schwierig.
0: Er hat irgendwie immer bei allem das Schöne gesehen. Also, wenn es zum Beispiel geregnet hat, dann sind wir mit Badesachen in den Garten, um zu duschen. Solche Sachen.
1: So, jetzt verstehe ich, warum du Regen so magst. Deine Mutter?
0: Habe ich nie kennengelernt.
1: Oh.
0: Ich weiß nicht, was du denkst. Muss jetzt nicht noch eine Kerze anzünden.
1: Also.

0: Joggen um 6, das ist sogar für dich früh. Was ist los?
1: Will nicht drüber reden.
0: Dann hör auf dein Bauchgefühl.
1: Dann würde ich jetzt nach La Gomera fahren.
0: Nein, ich meine eigentlich den anderen Fall.
1: Dann müsste ich die Schwester verhaften. Es geht aber nicht, solange Rieke Schubert die Schuld auf sich nimmt.
0: Aber wenn Rieke Schubert gar nicht im Auto saß, dann muss sie ja zum Unfallzeitpunkt woanders gewesen sein.

0: Ja, Sophie, was ist los?
1: Was?
0: Ich bin gleich da.
2: Also, wenn Sie nicht im Wagen saßen, sollten Sie uns das jetzt sagen, Frau Schubert?
1: Ich saß im Wagen. Ihre Nachbarin hat Sie gesehen. Sie saßen zur Tatzeit auf Ihrer Terrasse mit Ihrem Tablet.
3: Sie ist nicht mehr die Jüngste. Wahrscheinlich hat sie mich verwechselt mit meiner Schwester.
1: Sind Sie sicher, dass Sie bei Ihrer Aussage bleiben wollen?
3: Ja.
1: Nein.
3: Was machst du hier?
1: Ich saß im Wagen. Nicht Rieke.
3: Halt deine Klappe, Mathilda. Sie lügt.
1: Ich lüge nicht.
3: Was machst du?
1: Genau vor einem Jahr ist Riekes Mutter gestorben. Aber sie war auch meine Mutter. Sie hat mich aufgenommen, als es bei mir zu Hause zu schlimm wurde. Als der Unfall passiert ist, kam ich gerade vom Friedhof. Dieser scheiß Dia de los Muertos. Die Leute haben an den Gräbern gesungen und Wein getrunken. Ich weiß nicht, wie viel ich getrunken habe, aber
3: bitte es war glauben Sie ihr kein Wort. Ich habe dich abgeholt. Und ich habe dich nach Hause gebracht. Ich saß am Steuer.
1: Hör auf. Rieke, ich bin schuld. Du kannst die Schuld nicht auf dich nehmen, das lasse ich nicht zu.
3: Ich schaff das.
1: Ich dachte, ich würde mich freuen, wenn wir den Täter haben. Jetzt ist mir einfach nur noch schlecht.
0: Ja, aber du hattest recht. Gut, dass du dran geblieben bist. Ob die Schwester jetzt ins Gefängnis muss oder nicht, liegt nicht in unserer Hand.
1: Kannst du noch mal im Krankenhaus anrufen? Die hätten sich längst melden sollen.
4: Das wisst ihr doch gar nicht. Die Mann ist seit 2 Stunden über die Hügel.
0: Was?
1: Wie, er ist tot?
4: Nein. Wie sagt man auf Deutsch, er hat überlebt.
0: Über den Berg, Enzo, über den Berg.
1: Oh Gott. Oh Gott.
4: Ihr werdet eine schöne Paar.
0: Ja, wir haben übrigens Neuigkeiten, was den Fall betrifft.
4: Ein Alleinigang. Schon wieder.
1: Ja, aber dafür haben wir den Fall gelöst. Und wenn du jetzt jemanden anmeckern möchtest, dann diesmal bitte mich.
4: ¿Qué pasa con esta tía? No la comprendo.

0: Oh, shit. Peru löst dich jetzt in Luft auf.
1: Glaubst du wohl nicht an so einen Hokuspokus? Sophie?
2: Ich hab gehört, du magst Rayo nicht.
3: Also, das ist ja wohl eher umgekehrt.
1: Da gibt's nur eins.

0: jetzt leg dich hin.
1: Was? Dann frisst er mich.
0: Vertrau mir. Na also, geht doch.
2: Toll.
3: Gut.
2: Gut.
3: Ja, komm ich jetzt nicht.
1: Oh, Dorian, danke.
4: Okay.
5: Hola. Mi amor, qué guapa eres.
1: Was macht Enzo hier?
0: Ist mein Opa. Wusstest du nicht?
1: Wie, dann ist es dein...
5: Mein Onkel.
1: Deshalb ist er so streng zu dir?
3: Ist er?
0: Was machen die in der Küche?
3: Ja, venga, vamos. Ven, ven, komm, komm.
1: Ist er gut?
0: Seit wann trinken die Wein zusammen?
1: Wieso denn nicht?
0: Weil sie sich sonst immer streiten, wenn sie sich sehen.

0: Aber sind die beiden wieder zusammen?
1: Meine Eltern? Im Leben nicht. Okay, jetzt wird's echt schräg.
2: Ich geh da jetzt rein.
0: Boah, voll fies. Ich komm mit.
1: Ich auch.
2: Hast du Lust, dir deine vier Pfoten zu vertreten?
1: Okay, komm.

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5: Die größten Passagierflugzeuge der Welt. Sie kommen wieder jeden Tag nach Frankfurt.
6: Ich freue mich drauf, dass es endlich mal wieder losgeht.
5: Hunderte Starts und Landungen täglich. Der Flughafen, einer der wichtigsten in Europa, auch in Corona-Zeiten.
7: Bitte halten Sie einen Abstand von mindestens 1,5 Metern und vermeiden Sie größere Menschenansammlungen.
5: Immer mehr Menschen wollen wieder fliegen, ob Terminal oder Flugzeug. Die Hygienevorschriften sind streng.
8: Sie müssen bitte den Abstand einhalten, die 1,5 Meter, ja?
5: Der Flughafen in Hessen, einer der größten Arbeitgeber. Tausende Menschen sorgen für Sicherheit und einen perfekten Ablauf. Materialschlacht auf dem Vorfeld, Abriss und Neubau der Start- und Landebahn Süd.
9: Es sind ungefähr 70 LKWs im Einsatz heute. Wir bauen ca. 7000 Tonnen Material ein. Und die kommen hier aus der ganzen Gegend.
5: Taufe, Trauer, Trauung. Unterwegs mit Flughafenfacherin Bettina Klünemann, ihre Einsätze berühren.
10: Es war ein junger Mann, der hier in Deutschland ertrunken ist, wo die Eltern dann gekommen waren, um sozusagen den Leichnam abzuholen.
5: Wie arbeiten und leben die Menschen am Flughafen mit der neuen Herausforderung?
11: Goodbye.
5: 1936 wurde die erste Start- und Landebahn in Betrieb genommen. 13 Jahre später folgt die Bahn im Süden. Regelmäßig wurde sie gepflegt. Doch das reicht nicht mehr. Was sie jetzt braucht, ist eine Sanierung. Schlaglöcher, Risse, Falten. Sie ist ganz schön fertig, die alte Südbahn. Da hilft nur noch eine Komplettkur. Alles muss raus. Fräsen und Bagger geben der Bahn den Rest. Bauleiter Axel Konrad genießt diesen Abriss.
9: Für mich ist es so ein bisschen wie Weihnachten. Man freut sich das ganze Jahr drauf. Ne? Und wenn es dann soweit ist, das ist dann, also die Vorfreude ist riesig. Ja? Und dass jetzt endlich losgeht, dass jetzt natürlich auch in der Zeit ist, das Wetter so gut ist. Ja? Das ist genau der Grund, warum ich diese Arbeit auch so gerne mache. Man plant ein Jahr lang was und hat Ideen, die man dann irgendwann mal umsetzen will. Und wenn dann die Umsetzung kommt, dann ist es dann einfach, ja, das ist einfach spannend, das dann zu sehen, wenn es auch funktioniert.
5: Der alte Asphalt, die Markierung, die Lampen, alles wird abgerissen. Die Bahn ist 4 Kilometer lang, 3 davon sind fällig und werden saniert. 17 Zentimeter tief.
9: Das kann man gut hier sehen, dass wir hier die 17 Zentimeter haben, die wir haben wollen. Damit ist gewährleistet, dass wir auf jeden Fall die erste und die zweite Asphaltschicht rausfräsen. Weil es darf nichts hängen bleiben. Wir dürfen hier keine Schollen haben, die sich irgendwie lösen können. Sondern wir wollen sicher gehen, dass die erste und die zweite Schicht Asphalt rausgefräst wird. Deswegen sind wir 17 tief.
5: Die Südbahn. Ab sofort gesperrt. Auch aus der Luft. Gut zu erkennen.
9: Ja, wir müssen ja die Bahn kennzeichnen, dass die Bahn gesperrt ist. Und das macht man mit Sperrkreuzen. Und weil wir die nicht markieren wollten mit Farbe, haben wir uns überlegt, wir nehmen LKW-Plane und rollen hier LKW-Plane aus. Und auf der ganzen Bahn müssen nach Vorgaben der Behörde insgesamt 14 von diesen Kreuzen ausgelegt werden. Um das Ganze zu befestigen, damit uns diese Plane nicht wegfliegt, haben wir die mit Sandsäcken befestigt. Also haben wir auch schon fürs nächste Hochwasser haben wir auch noch Sandsäcke.
5: Axel Konrad saniert regelmäßig Bahnen und Rollwege. Fast jeden Stein hat er hier schon umgedreht. Der Familienvater ist Bauingenieur.
9: Ja, grüß dich. Hi. Ja.
5: Arbeiten auf der Piste, das machen sie normalerweise nur nachts, während des Nachtflugverbots. Doch wegen der Corona-Krise sind weniger Flugzeuge unterwegs. Da können sie auch tagsüber die Bahn sperren und sanieren.
9: Auf dem Kopf landen die meisten Flugzeuge, genau hier an der Stelle ungefähr. Und entsprechend sieht man natürlich auch hier die Schäden, die dann entstehen, ne? Hier in der Oberfläche. Und der Asphalt ist jetzt hier 6 Jahre alt, haben wir 2014 das letzte Mal saniert. Aber durch die hohen Beanspruchungen, die wir haben, sieht dann halt irgendwann mal Asphalt hier so aus. Was halt nicht passieren darf, ist dann jetzt hier nicht im Moment, aber dass sich dann hier solche Steinchen lösen und eventuell in den Triebwerk kommen. Ne? Das kann natürlich zu fatalen Schäden führen. Und deswegen sanieren wir das.
5: Der Asphalt. Er muss einiges aushalten.
9: Zum einen haben wir hier die Temperaturen, die er aushalten muss. Im Sommer sehr warm. Hier, da kann hier der Asphalt schon mal 60, 70 Grad heiß werden, wenn hier den ganzen Tag die Sonne drauf scheint. Dann haben wir im Winter natürlich die Kälte. Das muss er auch aushalten können. Also der muss diese extremen Temperaturschwankungen aushalten können. Und natürlich hier in der Aufsitzzone die Belastungen. Ja? Die sind natürlich auch extrem.
5: Ja, ja, so ein Asphalt hat's auch nicht leicht. Ständig diese tonnenschwere Flugzeuge, die auf die Bahn hopsen. Mehrere hundert Mal am Tag und bis zu 500 Tonnen wiegen sie auch noch. Das macht die Piste schrumpelig. Achtung! Jetzt kommen viele Zahlen. 192.000 Quadratmeter werden saniert. Das sind 27 Fußballfelder. Vor Ort sind 100 Lastwagen, 24 Walzen, 8 Fräsen, 4 Asphaltmaschinen und 200 Arbeiter. 15 Millionen Euro kostet der Spaß. Und das sind 50 Fräszähne. Die sind kaputt.
9: Die Fräszähne von der Fräse, die werden jetzt gewechselt. Die nutzen sich dann ab und die müssen dann ein, zwei Mal am Tag müssen die gewechselt werden gegen neue, weil die dann einfach stumpf werden und dann geht die Fräsleistung zurück.
5: Axel Konrad sammelt Baustellen-Souvenirs.
9: Hier steht dann als Erinnerung im Büro auf dem Schreibtisch, wird sauber gemacht, hat man immer mal eine Erinnerung an so eine Maßnahme.
5: Start- und Landebahnen müssen regelmäßig saniert werden. Das ist Gesetz und verlangt die Europäische Agentur für Sicherheit und die Internationale Zivilluftfahrtorganisation. Das sind die Reste der alten Bahn. Der Schotter wird recycelt, gewaschen und präpariert. So ist er durchaus für den normalen Straßenbau wiederzuverwenden, sagt der Bauleiter.
9: Hier werden wir das Material erstmal zwischenlagern. Einfach aus der Logistik raus her passiert es. Ja, und dann nach der Maßnahme werden wir das Ganze wegfahren. Und am Ende kommen ca. 50.000 Tonnen zustande hier.
5: Nach seinen Berechnungen wird der Schotterberg 8 Meter hoch. Doch der Bauingenieur bekommt langsam Zweifel, ob sie den ganzen Schotter hier überhaupt abladen können.
9: Ist noch ein bisschen Platz, aber man muss uns langsam Sorgen machen, weil wir haben ja jetzt gerade mal, wenn wir heute fertig sind, die Hälfte und dann kommt das Gleiche nochmal dazu. Es wird eine knappe Kiste, sag ich mal.
5: 600 Lkw-Fuhren kommen pro Tag. Die Sanierung, eine Materialschlacht.
9: Alle 30 Sekunden ungefähr kommt hier ein Lkw und bringt Material wieder von der Südbahn, was wir rausfräsen. Hier kommt der nächste, da kommen schon die nächsten beiden, die dann ankommen. Wir haben hier einen Einweiser, anders würde es hier nicht funktionieren.
5: Was kommt da noch an Schotter? Axel Konrad will das klären und fährt zurück zur Südbahn. Von der Baustelle zum größten Frachtzentrum am Flughafen, Bereich Cargo City Süd. Paletten aus Asien sind eingetroffen.
0: 1, 2, 3, 4, 5, 6, 7, 8, 9, 10, 11, 12, 13, 14, 15, 16, 17, 18, 19, 20, 21,
5: 22, 23. Emre Aygül kontrolliert die Kartons, voll mit Masken. Er ist Facharbeiter für Lagerlogistik.
2: In einem Karton sind um die 1800 Masken. Nur so ein kleiner Karton, der wiegt um die 20 Kilo. Können Sie schon grob schätzen, was wir hier an Massen, an Tonnen, an Millionen an Masken reingekommen sind?
5: Genauer gesagt, 4 Milliarden Masken seit März. Der 26-Jährige muss die Fracht sortieren. Sie wird verteilt in Europa, heute noch. Täglich müssen sie 200 Tonnen medizinische Waren umschlagen. Frankfurt ist in der Pandemie das wichtigste Drehkreuz für Hilfsgüter in Europa. Von einer Corona-Krise ist kaum etwas zu spüren. Cargo boomt. Die Frachtflieger reichen nicht. Passagiermaschinen werden zu Transportern. Sitze werden ausgebaut. Sogar Militärmaschinen aus der ganzen Welt landen in Hessen, unterstützen Europa. Emre und seine Kollegen müssen Überstunden schieben.
2: Mitte März, was da los war hier bei uns in der Halle, was da an Masken, sei es von China oder anderen Ländern reingekommen ist, beziehungsweise 80% eh nur China, heißt für uns, unser Disponent, unser Beauftragter hat uns angerufen, Emre, kannst du bitte Zusatz reinkommen, kannst du bitte 2 Stunden länger arbeiten? Ich war die ganze Zeit im Dauereinsatz.
5: Seit 8 Jahren arbeitet Emre am Flughafen, auch sein Vater war hier beschäftigt, 34 Jahre lang, zuletzt als Brückenfahrer.
2: Seit der Grundschule war ich immer fixiert auf Flughafen. Was man hier erreichen kann, in was für Tätigkeiten du hier involviert bist. Bisher macht mir das sehr viel Spaß und ich will das auch wirklich durchziehen.
5: Soll heißen, er will noch Karriere machen, Vorgesetzter werden. Die Corona-Krise macht ihn nachdenklich. Sorgen um seinen Job hat er nicht, aber er macht sich viele Gedanken um seine Familie.
2: Ich mache mir schon Sorgen, weil ich alles, was ich im Blick habe, sehe ich ja, was passiert. Aber meine Familie in der Türkei, Oma, Opa, die leben ja dort. Ich sehe die nicht. Ich weiß nicht, wie es da zur Sache geht. Deswegen mache ich mir echt schon Sorgen, was da im Ausland zu sich geht.
5: Plant er in diesem Jahr in die Türkei zu fliegen, Urlaub zu machen?
2: Nein. Da habe ich mir selber gesagt, diesen Sommer bleibe ich hier in Deutschland. Ich will das nicht riskieren, weil ich habe auch eine Mutter und einen Vater zu Hause. Und ich will das einfach nicht riskieren. Dieses Jahr habe ich mir gesagt, arbeiten, wenn ja, dann hier in Deutschland irgendwo Urlaub machen. Aber im Ausland eher weniger.
5: Er hat Angst vor Covid-19. Er will das Virus auch nicht über

0: und 40% Export. Vor Corona war das umgekehrt.
1: Wir haben hier einen Frachter, der um 21 Uhr abfliegt. Die letzte Einheit, also das letzte Blech, muss um 17 Uhr, spätestens 17 Uhr stehen. Hier sehen wir die Blechnummer, Destination, wohin es geht, die jeweiligen Kontur. Also Kontur heißt, wie wir das Blech bauen. Es muss in den Flieger passen, Gewicht muss kontrolliert werden. Und ich habe sozusagen die Verantwortung. Erstens, dass die Zeit eingehalten wird, dass die Jungs dementsprechend arbeiten, dass der Flieger reibungslos bearbeitet wird.
0: Vor der Halle steht die sperrige Fracht. Aber auch die schöne, sagt Emre Aygül. Bei diesem Anblick schlägt das Herz des Autofans höher.
1: Das ist jetzt Porsche. Die Marke selber kenne ich nicht, aber ich auch zum ersten Mal, beziehungsweise den Modelltyp. Aber dahinter ist ein Bentley.
0: Autos für eine 500.000 Euro, das haben sie hier eher selten.
1: Also ich bin echt begeistert, mit sowas arbeiten zu dürfen.
0: Soeben ist noch ein Luxuswagen angekommen. Den muss er sogar fahren. Gleich. Zurück zur Sanierung der Südbahn. 4 Kilometer lang, 45 Meter breit. Die Start- und Landebahn im Süden ist die zweitälteste am Flughafen. Diesmal fliegen auch die Lampen raus. 1000 Stück, sagt Bauleiter Axel Konrad.
2: Ja, das ist auch noch ein Teil, der auch noch saniert wird. Und die alten Feuerteile, die wir hier noch sehen, die Stahlteile, die müssen raus, weil wir die beim Fräsen einfach nicht mit rausfräsen können. Den Dreck, den Stahldreck wollen wir einfach nicht in unserem Asphaltfräsgut haben. Deswegen stemmen wir das hier raus und trennen das.
0: Die alten Halogenstrahler werden ausgetauscht gegen sparsame LED-Unterflurfeuer, so heißen die neuen Lampen. Mit Satellitendaten und Bauplänen wollen sie später die Anschlüsse wiederfinden und ausgraben.
2: Jedes Kabel hat eine Bezeichnung hier bei uns. Den Stromkreis, von welcher Station das kommt. Und da können wir genau nachvollziehen, welcher Stromkreis jetzt hier kaputt ist. Hier sieht man an der Stelle, ist das Kabel kaputt. Ist auch ziemlich fest. Also da müssen wir auf jeden Fall noch mal die Elektriker noch mal dran. Jetzt machen wir das wieder zu.
0: Die Stromleitungen liegen in kleinen Kabelschächten unter der Start-Landebahn, 100 Kilometer lang. Fotostopp für den Souvenirjäger auf der Südbahn.
2: Ja gut, das hat man ja auch nicht oft, dass hier so viele LKWs hier auf der Bahn stehen. Und kann man auch mal dokumentieren. Das sind schöne, für uns schöne Bilder, ne?
0: Um auf die Südbahn zu fahren, müssen die Lastwagen Rollwege kreuzen, Fahrstraßen von Flugzeugen. Deshalb steht mitten auf dem Vorfeld eine Ampel. Einmalig am Flughafen. Monika Liberati steuert die Lichter per Fernbedienung. Die Ampel auf dem Vorfeld, eine Idee von Axel Konrad.
2: Moin, grüß dich. Und alles klar bei euch?
3: Alles okay.
2: Läuft alles?
3: Läuft.
2: Nicht viel los, oder, heute?
3: Mit Flugzeugen nicht.
2: Mit Flugzeugen nicht. Baustelle viel, Flugzeuge nicht viel. Ne? Ja, jetzt kommt gleich einer. Ja.
0: Ein Knopfdruck und die Baufahrzeuge stehen. Flugzeuge haben hier Vorfahrt.
2: Das ist ja eine in Betrieb befindliche Rollbahn. Das ist natürlich viel zu gefährlich, dass da einer jetzt dann unachtsam hier drüber fährt. Und dafür haben wir die Ampel. Der Verkehr wird jetzt gleich gestoppt.
4: Wir stellen die Ampeln um. Wir sind in Funkkontakt mit dem Tower und holen uns dort die Genehmigung zum Kreuzen der LKWs in die Baustelle rein über die Rollbahn.
0: Das müssen Sie festhalten. Sieht man auch nicht alle Tage. Eine Ampelkreuzung mit Flugverkehr.
5: Und anschließend über die Rollbrücke über Papa und rausfahren Richtung Papa 1.
0: Wie oft rollt hier eigentlich so ein Flieger vorbei pro Schicht?
4: Mit dem Flugzeug? Ja, da sind schon einige, die hier durchrollen. Und es soll ja sichergestellt werden, dass der Rollverkehr vom der Flugbetrieb halt auch nicht beeinträchtigt wird. Deswegen sitzen wir auch hier.
6: So, jetzt sind die alle durch.

0: Die Ampelfrau und die Brummifahrer. Man kennt sich.
1: Ja. Bei der großen Baustelle, und das sind ja jeden Tag die gleichen fast, die hier langfahren. Und wenn man dann öfters mal hier sitzt, dann kennt man sich schon.
0: Autobahnen zu sanieren sei wesentlich einfacher, sagt Axel Konrad. Nicht aber Start- und Landebahnen.
2: Da ist der Aufwand extrem hoch. Und da ist eher die Logistik, es steht da im Vordergrund. Das Bautechnische ist, ich sage jetzt mal, überschaulich. Ist halt eine Materialschlacht. Und 100.000 Tonnen, die wir hier bewegen, die müssen wir auch erstmal bewegen werden. Das ist schon eine Menge Holz.
0: Der Flughafen hat 9 Gebetsräume in beiden Terminals für Christen, Muslime und Juden. Bettina Klünemann, Pfarrerin. Sie ist für 3 Kapellen zuständig. Der Flughafen ist die größte Glaubensgemeinde Deutschlands, sagt sie.
3: An so einen Platz wie hier am Flughafen, da gehört Kirche einfach auch hin. Ja? Fliegen hat auch immer was damit zu tun, dass ich mich diesem Flugzeug und dieser Fortbewegung erstmal anvertraue. Ja? Ich muss loslassen. Ich habe meine Füße nicht auf der Erde und kann da wenig selbst bestimmen. Und das verändert Leute auch oft. Ja? Also nicht, ich denke mal, nicht umsonst haben Leute Flugangst. Ja? Aber da einfach präsent zu sein als Pfarrerin, das macht total einen großen Reiz aus. Es ist eine Riesenmischung an Situationen, an Menschen, die sich hier einfinden weltweit. Und da bin ich gerne dabei, da bin ich gerne Pfarrerin.
0: Pädagogik und Psychologie hat sie studiert. Sie war Pfarrerin in Mainz und stellvertretende Dekanin. Ihr Hobby? Fußball. Mainz 05. Frau Klünemann ist neu am Flughafen, als wir sie zu den Dreharbeiten treffen. Ein Jahr haben wir die evangelische Pfarrerin begleitet, auch in Corona-Zeiten. Ihren bisher emotionalsten Einsatz am Flughafen hat sie gleich zu Beginn ihres neuen Jobs.
3: Das war ein junger Mann, der hier in Deutschland ertrunken ist, wo die Eltern dann gekommen waren, um sozusagen den Leichnam abzuholen. Und letztendlich haben sie dann die Urne mitgenommen. Und das war schon, also ich muss sagen, das war, glaube ich, der schwerste Gang, den ich hier bisher gemacht habe auf dem Flughafen. Neben der Mutter, die diese Urne so gehalten hat, als ja, so voller Liebe eigentlich. Und als ob es das kleine Kind wäre, als ob es der kleine Sohn wäre, den sie jetzt dann zum Flugzeug trägt und nach Hause bringt. Und wir wussten alle, es ist die Asche des verunglückten Sohnes. Und das war schon schwer.
0: Gottesdienste, Andachten, Reisesegnungen, Trauerfeiern, Taufen, Todesnachrichten übermitteln. Sie ist für jeden da, für Passagiere und Mitarbeiter. Als Flughafenpfarrerin hat sie viel zu tun. Ihr neues Büro konnte sie noch nicht fertig einrichten.
3: Also mir gefällt es hier gut. Ich freue mich jeden Tag, hierher zu kommen. Ich finde das spannend und freue mich auch daran, dass es hier unten drunter immer rumpelt. Man hört die Gepäckförderanlage hier unten. Und wenn ich schon keine Flugzeuge höre, dann wenigstens das, dass hier was los ist. Denn hier kann es auch richtig still sein. Hier oben, also ungewöhnlich still eigentlich für den Flughafen. Ja.
0: Die Corona-Krise hält sie auf Trab. Von März bis Juni kümmert sie sich jeden Tag um Passagiere, die seit Tagen im Transitbereich festsitzen. Vom Terminal 1 in den Süden zu Emre Aygül beim Frankfurter Cargo Service. 700 Mitarbeiter hat das Logistikunternehmen. Sie arbeiten rund um die Uhr an jedem Tag in 3 Schichten. Auch Emre Aygül. Der Facharbeiter für Lagerlogistik hat viel Verantwortung.
4: Ist das die eine Sendung? 10 Stücke nur noch.
5: Ja. 5, 6, 7, 8, 9, 10.
0: Expressfracht nach Russland muss heute noch raus. In 3 Stunden geht der Flug, doch die Palette ist nicht komplett. Kartons aus Stuttgart fehlen noch.
4: Also bei den Passagierflugzeugen ist heute Express gebucht. Es sind Großteils doch, weiß man, das sind Mercedes-Teile. Das sind Autoteile, die da gekommen sind. Ja.
0: Sein Job ist hektisch. Nie die Übersicht verlieren, das ist wichtig, sagt der 26-Jährige. Jeder Karton hat einen Barcode. Kunde, Flug und Lagerort sind registriert.
4: Ist der oben?
0: Sein Kollege hat Neuigkeiten zur Expresslieferung. Wo sind die restlichen Kartons?
4: Müsste reichen. Wie viel Uhr ungefähr?
0: Der Lastwagen ist jetzt erst losgefahren.
4: Okay.
0: Er braucht noch 3 Stunden.
4: Okay, weiß ich Bescheid, Alex.
0: Das wird eine knappe Kiste, weiß Emre.
4: Es ist 14 Kubik Express gebucht. Und das müsste 2,5 Bleche passen. Heißt, 2 Bleche sind geblockt und der Mitarbeiter wartet sozusagen, bis die Fracht da ist, damit wir den Flug komplett fertig machen können.
0: 2 Paletten stehen bereit, die Kollegen auch. Das sollte noch klappen mit dem Flug nach Russland. Jeden Tag Fracht für ein anderes Land zusammenzustellen, das weckt auch Sehnsüchte. Am liebsten würde er da draußen mal mitfliegen.
4: Man hat den Drang, wirklich jeden Tag mal wegzufliegen. Gerade wenn du Länder hörst, wo du noch nie warst. Heißt China. China selbst war ich noch nie. Aber wenn ich so sehe, was wir hier an Fracht dorthin schicken, frage ich mich echt, was das für ein Land ist überhaupt. Also mal die Menschen dort kennenzulernen. Also man hat wirklich den Drang, wegzufliegen auf jeden Fall.
0: 55.000 Quadratmeter groß ist die Halle. Das sind 7 Fußballfelder. 750.000 Tonnen bewegen sie jedes Jahr. Darunter auch Highlights.
4: Gucken Sie, was ich gefunden habe. Das ist unsere Frachtannahme. Die hat jetzt ein Auto eingenommen. Ein Rolls-Royce ist das, glaube ich, genau. Bitteschön. Die wird jetzt gecheckt.
0: Die Emily aus Great Britain. Auch Fracht muss mal umsteigen in Frankfurt. Ein Scheich in Dubai wartet auf den 12-Zylinder.
4: Die checken halt außen, ob da irgendwelche Beschädigungen sind, sei es innen, sei es außen. Der Tank wird kontrolliert, weil da darf eine bestimmte Menge nur an Tank rein.
0: Ein vollgetanktes Auto ist ein Sicherheitsrisiko im Flugzeug. Emre Aygül darf jeden Schlitten zum Beladen fahren, auch den für 350.000 Euro. Ein Traum für den Autofan.
4: Weltklasse. Das ist ja echt eine andere Liga, was wir hier exportieren, an die anderen Länder schicken. Die sieht man halt wirklich hier auf den Straßen sehr, sehr selten. Und das gibt noch mal so ein ganz anderes Gefühl. Weil so ein Auto hier in Deutschland, in meinen 26 Jahren, habe ich privat auf der Straße nicht gesehen. Ich sehe das halt nur hier auf der Arbeit. So ein, also in der Klasse, ein Rolls-Royce. Wenn ich keinen Schaden sehe, steige ich ein, fahre das Auto in dem entsprechenden Platz und mache den Flug bereit.
0: Jetzt bloß nicht irgendwo hängen bleiben. Die Autoteile aus Stuttgart sind eingetroffen.
4: Das kommt jetzt auf die Waage, damit wir das Gewicht haben.
0: Damit ist die Expressfracht komplett. 2 Paletten für Russland. In 40 Minuten startet der Flieger.
4: Hat noch mal rechtzeitig alles geklappt. Flug ist jetzt fertig und alles rechtzeitig geschafft.
0: Auch Emre Aygül hat es für heute geschafft. Feierabend nach einer 8-Stunden-Schicht.
4: Ich steche jetzt meine Karte. Anschließend fahre ich direkt nach Hause unter die Dusche. Und bei so einem Wetter bestimmt einen Freund anrufen, raus in die Stadt was trinken gehen.
0: Morgen hat er Spätschicht. Mit etwas Glück fährt er neben Stapler auch wieder ein Luxusauto. Vom Frachtzentrum aus ist die riesige Baustelle auf der Südbahn nur einen Katzensprung entfernt. Heute wird der neue Asphalt verteilt. Eine 17 cm dicke Schicht, 3 km lang, 45 Meter breit. Die Materialschlacht geht weiter, sagt Bauleiter Axel Konrad.
6: Es sind ungefähr 70 LKWs im Einsatz heute. Wir bauen ca. 7.000 Tonnen Material ein und die kommen hier aus der ganzen Gegend. Wir haben natürlich alles irgendwie zusammengetragen, zusammengesucht, was hier fahren kann, damit wir die ganze Masse an Asphalt auch beibekommen.
0: Für die ganze Masse sind 4 riesige Spezialmaschinen im Einsatz, Hightech-Geräte, fast 500.000 Euro teuer und vernetzt.
6: Der Kollege hat ein Tablet in der Hand, also der spielt jetzt nicht, sondern wir tracken jeden LKW von der Mischanlage bis hierher und wissen immer ganz genau, wie viel Material ist auf den LKWs unterwegs. Wir wissen ganz genau, wo befindet sich welcher LKW. so dass wir auf jeden Fall nicht zu wenig oder nicht zu viel Material am Ende haben.
0: Die riesigen Mengen Asphalt bekommen sie von 4 verschiedenen Lieferanten rund um Frankfurt. Alle Hersteller müssen das gleiche Gestein aus demselben Steinbruch verwenden, so sind die Vorschriften. Der Asphalt muss heiß verarbeitet werden. Um Zeit zu sparen, werfen sie die 50.000 Tonnen über den Zaun.
6: Ja gut, wir haben bei den letzten Baumaßnahmen, die wir in der Größenordnung hatten, festgestellt, dass die Zufahrt zum Vorfeld, die Tore, die Kontrollen, am meisten Zeit gekostet haben, dass da die LKW am meisten gestanden haben. Deswegen haben wir uns jetzt überlegt, was können wir besser machen. Und dann sind wir auf die Idee gekommen, dass wir einfach das Material doch über den Zaun schmeißen können, über den Sicherheitszaun. Und das sehen wir hier. Wir haben hier so 2 Beschicker aufgebaut, die fördern von der Landseite, also von dem, ich sag mal, aus dem Cargo-Bereich, das Material hier in den Sicherheitsbereich.
0: Alles unter strenger Beobachtung. Der Sicherheitsdienst kontrolliert den Ladevorgang. Sie achten darauf, dass hier nur Asphalt über den Zaun fliegt und keine anderen Gegenstände. Eine Flugzeugtreppe dient als Beobachtungsposten.
7: Also wir haben auf anderer Seite vollgeladene LKW mit Asphalt. Das wird in diese Maschine abgeladen. Die laufen halt so in die leere LKW rein.
8: Ist nur was Neues.
0: Die Asphaltmischung wurde in einem Labor entwickelt, extra für Frankfurt. Das Rezept ist Betriebsgeheimnis. Dafür erfahren wir vom Bauleiter ein persönliches Geheimnis. Er schnüffelt gerne Asphalt.
6: Also mir gefällt der Geruch. Ist immer ganz witzig, wenn wir mit dem Auto unterwegs sind mit der Familie und wir stehen im Stau in der Autobahnbaustelle. Ich mache immer das Fenster auf, um diesen Bitumengeruch einzuatmen. Das riecht so nach Baustelle. Ja, meine Frau, die regt sich dann immer auf und meine Tochter, das wird so stinken, aber für mich ist das, für so einen Bauingenieur ist das ein richtig guter Geruch.
0: An der Südbahn wird der heiße Asphalt sofort eingebaut. 24 Walzen sind jetzt dran. 8-mal müssen sie über den Belag rollen. Und wenn Walzen walzen, braucht es einen Walzer. Maestro, bitte.

0: Dankeschön. So, der Herr in der Mitte hat auch einen wichtigen Job. Mit seinem gelben Kasten kontrolliert er die Arbeit der Walzen. Und warum riecht Asphalt nach verbranntem Gummi?
1: Ja, da müssen Sie jetzt aufpassen, da haben wir ungefähr 160 Grad, nee, jetzt 130 Grad unter Ihren Füßen.
0: Ach, das sind meine Schuhe.
1: Und das Gerät arbeitet mit ein bisschen Radioaktivität.
0: Oh, auch das noch.
1: Das zeigt den Verdichtungsgrad an. Also man kann einen Boden oder einen Asphalt bis zum gewissen Grad zusammendrücken, dann hört er auf. Und da, wo das maximal ist, wo er sich nicht mehr weiter zusammendrücken lässt, ist die Verdichtung 100%. Und gefordert ist 98%. Also so ein bisschen Puffer nach unten haben wir noch. Und das misst dieses Gerät. Ich kann halt eben messen, wie viel Prozent Verdichtung der Asphalt hat.
2: Hat er hier jetzt ganz konkret?
1: So. Hier liegen wir jetzt genau bei 98,4%. Also da sind wir auch schon da, wo wir hinwollen. Ich bin zufrieden.
0: Na prima. Wir haben mittlerweile auch neue Schuhe. Kann also weitergehen. Wo ist eigentlich der Bauleiter? Ah, da. Ist er auch zufrieden?
3: Also jetzt sind wir ja noch bei der Hälfte ungefähr. Aber wenn man dann irgendwann mal das komplett fertige Produkt sieht, dann ist es natürlich top, ne? Da freue ich mich schon drauf, wenn wir fertig sind. Die Markierung vor der Abnahme, wenn man dann hier steht und sieht das Endprodukt, ja, das ist schon cool. Deswegen machen wir das ja, das macht ja auch Spaß.
0: Zurück ins Terminal 1, Dauereinsatz für die Flughafenfahrerin und ihrem Team. Mitte April. Bettina Klünemann ist auf dem Weg zu gestrandeten Passagieren im Transitbereich, die wegen der Corona-Krise nicht mehr einreisen dürfen. Täglich melden sich Betroffene bei ihr während des Lockdowns.
4: Wir sind alle hier an einem Ort zusammen. Jeder bringt so seinen Glauben oder auch das, worauf er hofft, worauf er vertraut, einfach mit hierher. Und alle, die hier sind, egal ob die jetzt christlich sind oder nicht, die können einfach auch die Flughafenseelsorge ansprechen. Und das Schöne ist, es machen auch alle wirklich.
0: Die Pfarrerin betreut in diesen Tagen viele Flughafenmitarbeiter, deren Angehörige an Covid-19 gestorben oder schwer erkrankt sind. Die Corona-Krise beschäftigt die Pfarrerin rund um die Uhr. Hier leben gestrandete Passagiere. Auf einen Rückflug wartet seit Tagen Student Youssef aus Ägypten. Wie geht es ihm? Ja, ganz gut. Ich konnte ein wenig schlafen. Wo ist sein Bett? Da drüben ist mein Bett. Ich habe zuvor auf einer Sitzbank geschlafen. Die Grenzschließung hat Youssefs Pläne zunichte gemacht. Eigentlich wollte ich Deutsch in Bonn studieren und dann meinen Masterabschluss in Berlin machen. Nun ist das erstmal gescheitert. In 3 Tagen startet wieder ein Flug nach Kairo. Eventuell darf er mit.
4: Dieser Bereich ist speziell für maximal 10 Leute, damit der Abstand gewahrt werden kann und sich die Leute nicht dann noch anstecken gegenseitig. Und dann sind gleich die Duschen nebendran, wo dann auch immer wieder geöffnet wird jeden Tag und die Leute auch so ein bisschen so das Gefühl haben, ich bin noch ein Mensch. Ja? Ich kann mich waschen, ich habe was zu essen, ich kann auch mal richtig ausruhen. Und richtig ausruhen ist hier schon schwer. Also wir haben ja, es ist ja Licht hier. Die Durchsagen gehen auch nachts, dass man Abstand halten soll. Und das ist nicht so ohne. Also das hier auszuhalten und trotzdem Schlaf zu finden, das muss man erstmal können auch.
0: Zwischen einem halben Tag und 5 Wochen müssen sie hier ausharren. Das ist Alexios aus Griechenland. Seit 9 Tagen ist er schon hier. Ich kam aus Kanada und mein Anschlussflug sollte zu meiner Mutter nach Finnland gehen. Aber weil ich dort keinen Wohnsitz habe, hat mir der Flughafen hier die Weiterreise verweigert. Jetzt muss ich warten, bis wieder ein Flug nach Griechenland geht. Am Anfang war es stressig, hier zu leben. Aber jetzt habe ich mich daran gewöhnt. Ich meditiere, mache Yoga. Sie bringen mir etwas zu essen. Gestern noch Gemüse. Das hatte ich mir gewünscht von der Pfarrerin. Können Sie hier schlafen? Ja, ja, hier im Terminal. Diese Gruppe aus Südafrika macht Mitte April in den sozialen Kanälen auf sich aufmerksam. Die Medien in ihrer Heimat berichten. 4 Tage später fliegen sie mit einem Sonderflug nach Hause. Und Alexios? Heute startet ein Flieger nach Griechenland. Er hat ein Ticket, freut sich. Doch plötzlich wird der Flug nicht mehr angezeigt. Bettina Klünemann versucht mehr zu erfahren. Endspurt auf der Südbahn. Die spektakuläre Sanierung ist fast fertig. Noch immer dürfen hier keine Flugzeuge landen. Die Start- und Landemarkierung fehlt noch auf der Piste. Aber die Asphaltarbeiten sind abgeschlossen. Bauleiter Axel Konrad auf Testfahrt.
3: Wenn man selber drüber fährt, dann fährt man ein bisschen schneller und merkt jetzt so, ich meine, das liegt komplett ruhig da. Also die Ebenheit ist echt top. Es ist jetzt nicht so, dass ich hier so im Auto sitze und wir hier Bodenwellen haben, sondern guck mal, das fährt wirklich oder das ist ganz, ganz geschmeidig. Ne? Und das ist, ich meine, wir machen noch Tests entsprechend oder wir messen das alles auf und überprüfen das Ganze auch natürlich auch digital. Aber jetzt muss ich mal hier um die Markierung rumfahren. Aber wir. Aber wenn man so selber drüber fährt und fährt mal ein bisschen schneller, ne, dann merkt man einfach am besten, wie die Bahn da liegt. Und das ist einfach mal so das eigene Gefühl.
0: Und sie liegt gut da, die Bahn. Noch ein bisschen putzen und schminken, dann können sie kommen, die Flieger. Alles nach Zeitplan. Doch ausgerechnet jetzt gibt's Probleme.
3: Ja, man merkt, es wird immer ein bisschen windiger jetzt. Ja. Das kann halt zum Problem werden für die Markierung. Ne? Wenn wir Markierung aufbringen, die wird aufgesprüht, die Markierung. Und wenn du den starken Wind hast, dann sprüht die halt überall hin, aber nicht da, wo sie hin soll.
0: Einfaches Klebeband aus dem Baumarkt reicht. So markieren sie Buchstaben und Zahlen auf der Bahn. Zum Beispiel 07R.
3: So, wir können mal vorne gucken, jetzt geht's los.
0: Der fahrende Farbeimer. Vor seinem Auftritt gibt es noch eine Generalprobe.
3: Wir machen jetzt hier eine Testmarkierung und messen jetzt da mit dem Gerät auf dieser Platte die Schichtdicke von der Markierung. Können wir mal schauen?
0: Sie wollen nicht zu viel Farbe sprühen. Maximal 0,3 mm darf der Streifen dick sein. Doch die Messung zeigt 0,4. Und nun?
3: Wir haben jetzt an der Stelle eben entschieden, weil der Wind doch so ein bisschen stärker ist. Wir hatten zwar 0,4 mm, aber durch den Wind, sag ich mal, kommt am Ende wahrscheinlich nur 0,3 auf der Fahrbahn oder auf der Stadtlandebahn an. Deswegen haben wir gesagt, wir lassen es so. Diese 0,1 mm ist halt vom Winde verweht.
0: Die Farbe wurde sogar mit Perlen veredelt.
3: Die Perlen sind so Reflexionsperlen, die dann bei Nacht einfach noch eine höhere Sichtbarkeit der Farbe gewährleisten.
0: Wir lernen, Start- und Landebahnen werden mit vielen Tricks saniert. Und noch einen haben sie auf Lager, um die Lampen, die Flughafenbefeuerung, nicht zu löschen.
3: Da hält manchmal die einfachsten Hilfsmittel, damit wir da nicht drüber markieren. Ein einfacher Farbdeckel reicht da an der Stelle.
0: Ein Jahr geplant, 21 Tage gebaut. Jetzt ist sie fast fertig. Die neue Start- und Landebahn Süd. Die 1000 Unterflurlampen, die sie noch einbauen müssen, na, Peanuts. Und was ist das für ein Gefühl?
3: Das ist schon ein geiles Gefühl, wenn das Ding hier nächste Woche in Betrieb geht. Wenn ich jetzt noch einen kennen würde, der ein Flugzeug hätte, mit dem ich hier die Erstlandung oder den Erststart machen könnte, das wäre natürlich noch mal der Gipfel. Aber es wird auch schon so wirklich ein gutes Gefühl sein, wenn das Ding, wenn die Bahn hier nächste Woche in Betrieb geht und wir haben dann das ist alles fertig, sauber und wir sehen vielleicht wirklich das erste Flugzeug landen und dann kann man wirklich abends auch mal daheim eine Flasche Bier aufmachen oder Flasche Wein und einfach mal sich wirklich freuen, dass das so gut gelaufen ist.
0: Wenn Sie wieder nüchtern sind, planen Sie die nächste Baustelle. Zurück in den Transitbereich, Terminal 1 zu Bettina Klünemann. Startet der Flug nach Athen heute wie angekündigt?
5: Bettina Klünemann, Evangelische Flughafen Seelsorge. Ich bin gerade hier bei B41, spreche mit dem Herrn Mantiak. Wegen seines Fluges, der sagte, der würde heute Abend über Belgrad nach Athen fliegen. Und ich habe jetzt nur vorhin auch gesehen, dass der Belgrad-Flug gecancelt ist, der zumindest mal offiziell im Flugplan drinsteht.
0: 10 Tage hat Alexios während des Lockdowns auf diesen Flug heute gewartet. Doch seit einer Stunde wird er nicht mehr angezeigt.
5: Ja, Flight ist cancelled. I'm sorry.
0: Der Flug fällt aus. noch einmal 2 Wochen warten. Alexios ist geschockt, traurig.
4: Der wollte heute Abend fliegen, ja. Das war sein Ziel. Ja. Boah, der ist jetzt echt fertig. Man hat richtig gemerkt, er muss jetzt erstmal für sich sein, alleine sein. Und erstmal mit seinen eigenen Gefühlen klarkommen. Und das war jetzt auch wichtig gewesen. Und mir jetzt einfach noch ein paar Sachen mitgegeben, die noch gewaschen werden müssen. Das hat er sonst mit nach Hause genommen und dort getan. Und ansonsten einfach morgen wieder da sein, Kontakt halten, einfach immer wieder einfach fürs Gespräch da sein. Nicht nur Dinge bringen, das ist auch wichtig, oder für Sachen sorgen, sondern ja, einfach immer wieder im Gespräch bleiben, Kontakt halten, einfach merken, wie es den Menschen geht und das einfach mit aushalten, so eine Situation. Also ich kann auch keinen Flieger herbestellen, das würde ich am liebsten manchmal machen, so einen Flieger herholen und dann losschicken, aber geht nicht. Ja.
0: Glück im Unglück hat dagegen dieses gestrandete Paar. Sie haben noch ein Zimmer im Transithotel bekommen. Für 3 Wochen zahlen sie 3.500 Euro.
6: Rein spaziert.
0: Aber besser als im Terminal schlafen, sagen sie. Da spielt auch die Größe des Zimmers keine Rolle.
6: Ich glaube, ungefähr 10 Quadratmeter dürften das sein. Und für Koffer ist leider nicht so viel Platz. Also wenn wir jetzt hier 2 stehen, da vorne sind noch 2 in der Ecke, hier ist noch eine Tasche. Aber definitiv das Highlight ist natürlich hier der Ausblick, wenn es nicht gerade regnet.
0: Sie waren 4 Monate in Mexiko und Kolumbien. Dort haben sie für deutsche Krankenhäuser gearbeitet. Jetzt wollten sie zurück nach Hause, nach Düsseldorf.
7: Wir waren nicht zu Hause seit 4 Monaten und ich habe Papa nicht gesehen und Oma nicht gesehen und ich vermisse alle.
0: Vasundhara hat einen indischen Pass und ein Schengen-Visum. Damit darf sie eigentlich nach Deutschland reisen. Doch die Polizei verweigert die Einreise wegen der Corona-Bestimmungen. Ihr Freund ist Bundesbürger.
6: Ich bin freiwillig hier, weil ich Vasu nicht alleine lassen wollte. Das ist eher Frustration. Also wir hatten natürlich gehört von den Reisebestimmungen und wir waren uns dessen auch bewusst. Nur wir hatten der deutschen Botschaft in Mexiko eine E-Mail geschrieben. Unseren Fall erklärt, dass wir eben noch nicht verheiratet sind, aber dass sie eigentlich Bestandteil unserer Familie in Deutschland mittlerweile geworden ist. Und die deutsche Botschaft hat gesagt, mit dem Schengen-Visum wäre das noch damals kein Problem gewesen. Wir hatten jetzt heute Morgen noch mit der EU-Kommission telefoniert. Die hatte auch wieder andere Informationen für uns und im Endeffekt ist aber natürlich das deutsche Gesetz anwendbar und wie die Bundespolizei es interpretiert.
7: Ich kann auch nicht irgendwo hin und ja, muss hier bleiben, bis alles okay ist.
6: Ich glaube, die Machtlosigkeit ist das.
7: Ja.
6: Das Nervige. Wird sich auch wieder ändern.
0: Seine Freundin bräuchte einen deutschen Pass, dann dürfte sie einreisen. Jetzt soll sie nach Indien, sagen die Behörden. Es sei denn, die deutschen Bestimmungen werden gelockert.
6: Oh, wollen wir mal hoffen, ne?
0: Bettina Klünemann ist wieder im Terminal 1. Sie will 2 Frauen helfen. Sie kommen aus Moldawien. Vor Corona sind sie nach Deutschland gekommen, um hier zu arbeiten. Doch dann kam die Pandemie. Kein Job für sie. Jetzt wollen sie zurück in ihre Heimat. Geld haben sie nicht mehr. Zu lange warten sie schon auf einen Rückflug.
4: Das ist einfach auch hart, wenn auch so dieser Weg so versperrt ist, ja, und man keine Chance hat und man die ganze Zeit keinen sicheren Platz hat. Sie können nicht arbeiten, es geht gar nichts, ja. Und die wollen ja gerne sich selbst versorgen, aber keine Chance.
0: Seit Tagen leben sie auf der Straße, sagt die 30-Jährige. Sie schlafen in einem Bushäuschen. Ihre Mutter ist krank, hat Diabetes. Sie kann nicht mehr, erzählt sie Bettina Klünemann unter Tränen.
4: Okay? Ja? Okay. Gerade wenn man halt Diabetes hat, dann muss man gucken, dass man regelmäßig die Medikamente hat und auch regelmäßig essen kann. Und das ist mir jetzt wichtig. Und dass sie weiß, okay, es sind Leute da hier, sie kann uns ansprechen und sie kriegt jetzt einfach eine Geldhilfe auch, damit sie überhaupt was zu essen einkaufen kann hier am Flughafen.
0: Im Koffer hat Bettina Klünemann die Wäsche von Alexios, dem jungen Mann aus Griechenland. Die Seelsorgerin steckt sie gleich in die Waschmaschine, dann geht sie zurück ins Terminal, wieder helfen.
4: So.

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6: Ich kann mich nur daran erinnern, dass das Wasser auch rausgekommen ist, ich gehustet habe und im ganzen Leib auch gezittert habe. Also das weiß ich noch, als wäre es irgendwie noch gar nicht so lange her. Und es ist über 40 Jahre her.
7: Helena Mohr hat Dramatisches erlebt. Die Folge, sie hat Angst vorm Wasser. Warum jemand wie sie trotzdem noch schwimmen lernen kann, das sehen Sie gleich. Willkommen bei den Ratgebern. Hallo. Wir testen außerdem Formen zum Eis selber machen. Wir fragen eine Tierärztin, wie sich Hunde abkühlen können. Und wir klären, in welchen Fällen Google Verbrauchern vielleicht Schadenersatz zahlen müsste. Aber erstmal treffen wir Helena Mohr. Sie erzählt uns ihre Geschichte rund ums Wasser, in das sie sich lange nicht reintraute.
6: Natürlich habe ich mich geschämt. Deswegen, so nach außen ging das auch gar nicht. Dann habe ich immer gesagt, das Wasser ist mir zu kalt oder nö, ich gehe später oder ich gehe gleich. Also da bin ich nicht so mit der Wahrheit rausgerückt. Ich bin als Kind, als junges Kind, als kleines Kind fast mal ertrunken beim Schulschwimmen. Hinter mir ging eine Schulfreundin, eine Schulkollegin und die ist irgendwie ausgerutscht, weggerutscht und sie hat sich an mir festgehalten, aber mich dabei gewürgt. Wir sind sofort beide in Panik geraten und haben nichts mehr gesehen, haben sofort Wasser geschluckt. Ich kann mich nur daran erinnern, dass das Wasser auch rausgekommen ist, ich gehustet habe und im ganzen Leib auch gezittert habe. Also das weiß ich noch, als wäre es irgendwie noch gar nicht so lange her. Und es ist über 40 Jahre her. Das war die erste Situation, die mich wirklich in eine Situation gebracht hat, die normalerweise ein Kind nicht erlebt. Weil wenn du Kind bist, ist eigentlich alles schön und alles leicht. Und das war ganz schlimm. Die ersten Monate, vermutlich auch Jahre, konnte ich auch wirklich nicht baden. Wir hatten keine Dusche, wir hatten eine Badewanne. Und da durfte nicht der Stöpsel rein. Da durfte sich nicht das Wasser stauen, auch noch nicht mal so hoch. Da bekam ich Panik. Da ging das wirklich tief aus dem Magen nach oben und schnürte meine Kehle zu. Das war Panik und das war das Gefühl wieder des Würgens. Ich hasse es, vor irgendwas Angst zu haben. Aber so schwimmen, was ich nie konnte, das war mir selber immer ein Dorn im Auge. Ich fand das für mich immer schade. Ich fand das auch richtig blöd. Und habe dann im Netz recherchiert, Schwimmkurse für Erwachsene. Auf dem Weg schon dahin habe ich gedacht, Mist, was machst du hier? Da wollte ich schon umkehren. Aber ja, so ein großer Hasenfuß bin ich dann doch nicht.

0: ich sollte zuerst den Seestern, den sollte ich zuerst üben, weil du merkst durch diese Übung, das hat ein bisschen gedauert, aber irgendwann habe ich den hinbekommen und ich war so hulle stolz auf mich. Das Wasser trägt dich. Es ist nicht schlimm, wenn du doch Wasser in die Nase bekommst. Du kannst unter Wasser hören, du kannst unter Wasser sehen. Nachher wird meine dritte Schwimmstunde sein. Also ihr könnt schon sehen, was ich alles schon erleben durfte. Ich bekomme ganz leicht Pipi in den Augen, weil es wirklich einfach nur emotional war und immer noch ist. Und das Wichtigste ist einfach, dass ich ins Wasser gehen kann, das Element Wasser genieße, anders aufnehme, anders, es hat eine ganz, ganz andere Wirkung. Das ist für mich so ein Quantensprung von, kann ich in die Halle gehen wollen, weil wofür auch, wie jetzt zu der Situation, ich bin im Wasser und genieße es und bin ganz heiß da drauf, den nächsten Schritt zu machen.
1: Die DLRG bietet übrigens in ganz Hessen Schwimmkurse für Erwachsene an. Die Kurse reichen von der Wassergewöhnung über Anfängerkurse bis hin zum Techniktraining. Die Webseite haben wir eingeblendet. Da finden Sie eine Übersicht dieser Kurse in Hessen. Ja, Wasser ist eine super Abkühlung jetzt im Sommer und das finden auch hessische Haustiere. HR3-Hörerinnen haben diese Videos hier aufgenommen. So ein kleiner Pool ist eine Idee, um die Temperatur des eigenen Hundes runterzukühlen. Ansonsten gibt es noch, klar, so einen Ventilator. Und was hilft noch? Jens Pflüger geht diese Frage jetzt mal richtig seriös an in Obertshausen.
2: Das hier ist die kleine Nori und für die Nori ist es momentan viel zu heiß, hier auf diesem Asphalt selbst laufen zu müssen. Deswegen wird sie getragen und sie gehört Kira Linnweber. Sie ist Tierärztin und wird uns heute mal so ein bisschen mitnehmen, auf was wir unbedingt achten sollten. Denn die nächste Hitzewelle, die ist ja schon angesagt. Und bevor die kleine Maus jetzt hier runter möchte, gehen wir erstmal so ein bisschen in den Schatten, denn da darf sie ja auf den Boden. Auf was müssen wir denn jetzt gerade unbedingt achten? Also viele Tierbesitzer wissen ja, es ist wahnsinnig heiß. Wie teste ich denn jetzt gerade hier auf dem Boden oder auf dem Asphalt, ob der Hund wirklich runter darf, weil es sonst vielleicht zu heiß für die Pfötchen wird?
3: Ja, man kann selber einfach mit der Handfläche einmal testen. Wenn man länger als 7 Sekunden die Hand auf dem Boden lassen kann, ohne dass es unangenehm ist, dann ist es für den Hund in Ordnung. Alles, was da drüber geht, sollte man vielleicht dann nicht mehr rausgehen, weil der Hund einfach die Füßchen verbrennt und keine gute Zeit hat.
2: Gerade jetzt, wenn es so heiß ist, versuchen ja viele irgendwelche Dinge, um den Hund auch runterzukühlen. Ja. Es gibt diese Kühlmatten, die sieht man und von denen hört man als Hundebesitzer immer mehr. Mhm. Bringen die wirklich was oder ist das Geldmacherei?
3: Es kommt auf den Hund an. Ich finde die gar nicht so schlecht. Man kann die in den Gefrierer reinpacken, danach sind die kalt für 2-3 Stunden. Die Hunde können sich drauflegen. Man darf sie aber nicht zwingen. Also sie sollten das selber regulieren. Wenn die nicht annehmen, dann bringt es natürlich nichts. Und das Problem ist, man sollte die damit nicht alleine lassen. Weil wenn die das zerkauen, dieses Gel, was da drin ist, ist giftig.
2: Jetzt hat die Nori schwarzes Fell, ist auch ein bisschen länger. Es gibt Hunde, die haben noch ein viel dichteres Fell. Manche sagen, ach wisst ihr was, den schoren wir, dann ist ihm nicht mehr so heiß. Das sollte man aber nicht tun. Warum?
3: Es kommt auch auf den Hund an. Also ein Hund mit Unterwolle, wie die Nori, die sollte man nicht scheren. Die sollte man ausbürsten, dass diese tote Wolle weggeht. Und die Unterwolle an sich hat dann eine Schutzfunktion für die Haut. Das kühlt auch. Da ist wie so eine Depotschicht. Wie in einem, man kann sich vorstellen wie beim Tauchen die Taucheranzüge. Das hält dann da so ein bisschen kühl. Und die Hunde ohne Unterwolle, die sollte man oder darf man theoretisch scheren. Aber auch nicht zu kurz, weil sonst hat man wieder die UV-Strahlung auf der Haut und dann hat man da wieder ein anderes Problem.
2: Also da unbedingt drauf achten, wie ist es mit dem Gassigehen? Wir wissen ja alle, die Hunde haben, ich habe ja auch einen, frühmorgens oder spätabends. Ja. Ganz, ganz wichtig, es gibt Rassen, wo du auch sagst, da muss man noch mehr drauf achten. Welche sind das und warum?
3: Man sollte wirklich, wenn es zu heiß wird, möglichst den Hund nicht raustun. Man kann natürlich kleine Runden machen zum Pipi machen, aber nicht wirkliche Gassi-Runden. Die Rassen, die vor allem Probleme haben, sind die brachiozephalen Rassen. Das heißt, kurzschnäuzige Rassen, Boxer, französische Bulldoggen, Möpse, die haben einfach, die Nase ist kürzer, die können da diesen Luftaustausch nicht richtig machen, was eigentlich kühlt. Die haben eh eine erschwerte Atmung, was mehr anstrengt. Die überhitzen unfassbar schnell. Da muss man ganz arg aufpassen.
2: Hilft da vielleicht auch manchmal nasses Handtuch?
3: Ja, also Verdunstungskälte ist generell gut, gerade wie gesagt ohne Unterwolle. Man kann die Hunde ein bisschen nass machen und vor einen Ventilator setzen, wenn man keine Klimaanlage hat. Man kann das Handtuch nass machen, auf den Boden legen. Der Hund kann seinen Bauch drauflegen. Das hilft auch, das kühlt ein bisschen runter. Und genau.
2: Viel abduschen. Ich sage jetzt schon mal vielen Dank. Die kleine Nori, die darf hier im Schatten noch ein bisschen bei uns sein, wird gestreichelt. Und Ihnen jetzt erstmal viel Spaß mit Ihren Vierbeinern, auch in der heißen Jahreszeit.
1: Danke. Jens Pflüger. Der Frankfurter Flughafen, er gehört zu den 10 klimaschädlichsten der Welt, was seinen CO2-Ausstoß angeht. Und doch macht der Flughafen auch manches richtig in Sachen Nachhaltigkeit, nämlich bei der Brauchwassernutzung. Der letzte Teil unserer Serie über Zukunftshelden in Hessen.
4: Frankfurt hat den größten Flughafen Deutschlands mit über 1300 Starts und Landungen pro Tag. 80.000 Menschen arbeiten hier und einige davon sind echte Zukunftshelden.
5: Der Flughafen Frankfurt ist wie eine kleine Stadt und wir sind natürlich bemüht, so wenig Trinkwasser oder beziehungsweise den Wasserverbrauch so gering wie möglich zu halten. Wir haben Passagierströme von bis zu 200.000 pro Tag. Das ist natürlich eine immense Summe und dementsprechend versuchen wir halt mit Brauchwasser gegenzusteuern, um die Trinkwassersituation, die Ressourcen zu schonen.
4: Beispielhaft. Aus Regenwasser generieren sie so viel Brauchwasser wie nur möglich. Allein auf der Dachfläche von Terminal 3 wird auf 13 Hektar Regenwasser gesammelt.
6: Regenwasser, was sonst versickert nur in Anführungszeichen oder vielleicht sogar in Fließgewässer übergeht, dass wir das nutzen können, um wertvolles Trinkwasser zu sparen, da haben wir einen Riesenschritt gemacht hier unten und ich glaube, das ist eine sehr gute Entwicklung für die Zukunft auch aus ökologischer Sicht. Und mittlerweile, auch jetzt mit Inbetriebnahme Terminal 3, lohnt sich diese Investition auch unheimlich, weil wir die Verbräuche deutlich erhöht haben. Und ja, auf lange Sicht wird sich das mit den Betriebskosten auf jeden Fall auch lohnen.
4: Mai Kanappel und Christian Englert sind verantwortlich für die gesamte Wasserlogistik am Frankfurter Flughafen und für ein sehr innovatives und riesiges Brauchwassersystem. Das Wasser wird mehrfach gefiltert und aufbereitet, wodurch es fast Trinkwasserqualität erreicht.
6: Also was hier so unscheinbar aussieht, ist unsere Brauchwasserkammer. Die sieht man leider hier nicht. Die befindet sich hinter dieser Betonwand. Und da wird das Wasser vom Terminal 3 Dach gesammelt, bevor es aufbereitet wird und wird dann über die Pumpen, die wir hier sehen, durch das System hier verteilt, bevor es dann aufbereitet wird in den Filteranlagen. Das sind immense Kosten, aber ich glaube, das zeigt das Bild hier auch für sich, was hier ein Aufwand dahinter steckt.
4: Trinkwasser und Brauchwasser sind natürlich streng getrennt. Alles, was hier verarbeitet wird, ist ausschließlich Brauchwasser. Über 50 Kilometer Brauchwasserleitungen gibt es am Frankfurter Flughafen. Und damit diese nicht angegriffen werden, wird der pH-Wert immer gemessen und angepasst.
7: Hier drinnen wird das Wasser dann belüftet, denn im Grundwasser kann es sein, dass Kohlensäure drin vorkommt. Und dadurch, dass es belüftet wird, geht dann die Kohlensäure raus. Wenn der pH-Wert passt, geht das dann runter in die Kammer. Das ist wichtig dafür, weil wenn der pH-Wert zu hoch oder zu niedrig ist, dann kann es sein, dass zum Beispiel Pflanzen kaputt gehen, dass es schlecht für die Umwelt ist, wenn man das Wasser dann in die Umwelt gelangen lässt.
4: Das ganze Brauchwasser wird unterirdisch gelagert. Von oben sieht man gar nichts.
8: Bildlich gesprochen ist es so, dass wir hier auf einem riesen Schwimmbad mit Deckel stehen. Wir haben hier insgesamt ein Rückhaltevolumen von ca. 12.500 Kubik an verschiedenen Kammern. Dachflächenwasser, Oberflächenwasser, aufbereitetes Brauchwasser, was dann dementsprechend ins Netz eingespeist wird. Und die Kammern befinden sich hier alle unterirdisch.
4: Ganz wichtig ist, dass überall auf dem riesigen Gelände genug Löschwasser zur Verfügung steht. 1000 Kubikmeter Wasser müssen sie vorhalten. Ansonsten erlischt nämlich die Betriebsgenehmigung des Frankfurter Flughafens.
7: Um unsere Löschwasserversorgung sicherzustellen, haben wir knapp 1000 Hydranten am ganzen Flughafen verteilt. Alleine jetzt, wo ich hier stehe, kann ich 3 Stück sehen. Die Feuerwehr kann sich überall andocken. Also es gibt eigentlich kein Problem irgendwo, egal wo es brennt. Die Feuerwehr wird immer einen Hydranten haben, wo sie löschen können.
4: Am Frankfurter Flughafen wird Brauchwasser überall genutzt, nicht nur auf dem Klo.
5: Also wir haben hier jetzt heute zum Beispiel schon mal 176 Kubikmeter eingespeist in unser Brauchwassernetz und insgesamt schon über 1 Million Wasser als Oberflächenwasser aufbereitet wurde und dementsprechend an Trinkwasser eingespart werden konnte.
4: Und zusätzlich wird überschüssiges Regenwasser, das nicht genutzt oder weiterverarbeitet werden kann, über eine separate Pumpanlage in verschiedene Versickerungsanlagen abgeleitet und somit dem Grundwasser wieder zugeführt. Dieses Brauchwassersystem am Frankfurter Flughafen könnte Vorbild für andere Kommunen sein, wenn sie am grünen Tisch einen neuen Stadtteil planen.
5: Es könnte eine Stadt adaptieren, dieses System, wenn jetzt komplett neue Gebiete erschlossen werden. Dann wäre das denkbar. Nachteil ist halt durch die doppelte Leitungsführung, sowohl für das Trink- und Brauchwassernetz als auch für die eigentlichen Kanäle, ist es halt doch sehr aufwendig, somit auch teuer.
4: Seit Inbetriebnahme des Systems werden ungefähr 30% des Trinkwassers eingespart. Somit ist der Frankfurter Flughafen, was die Brauchwassernutzung angeht, beispielhaft.
1: Und jetzt zu dem, was jeder und jede tun kann für die Natur. Wie wäre es zum Beispiel mal, ein Tier zu pflanzen? Sie haben richtig gehört, ein Tier pflanzen heißt so viel wie Lebensraum schaffen.
9: Naturnahe, üppig blühende Wiesen. Einfach wunderschön. Grabbeln, summen, zirpen. Ein lebendiger Ort. Schmetterlinge, Wild, Bienen, Käfer und viele andere kleine Wesen tummeln sich zwischen Wildblumen, Gräsern und Kräutern.
10: Wir haben dort nickende Disteln. Das sind wunderbare Pflanzen, an denen Honigbienen sich Nahrung holen können. Aber vor allen Dingen die Hummeln lieben diese Pflanze. Und man wird meist Hummeln oder sogar Schmetterlinge auf den Pflanzen sehen.
9: Diese zu beobachten und zu dokumentieren ist seine große Leidenschaft. Klaus Dürs Spezialgebiet sind die Wildbienen.
10: Ja, das macht einfach Spaß, immer wieder Neues zu entdecken. Außerdem habe ich einfach eine Liebe entwickelt für diese Tierchen und besonders für Wildbienen. Und wenn ich die auf dem Finger habe und die bleiben sitzen, dann bin ich happy.
9: Er ist in der Insektenwiesengruppe in Oberursel aktiv und setzt sich für naturnahe Gärten und Flächen ein. Besonders am Herzen liegt ihm der Schutz der Insekten und deren Erhalt.
10: Es werden von Jahr zu Jahr immer weniger, mal mehr oder weniger. Und wir haben ca. 75-80% der Biomasse bei Insekten verloren.
9: Naturnahe, pestizidfreie Flächen in Siedlungsgebieten sind wichtige Inseln für Insekten und deren Arterhaltung. Einige dieser kleinen Tiere sind besonders wählerisch und auf ganz bestimmte Pflanzen angewiesen.
10: Wenn wir Reseden pflanzen, dann haben wir die Resedenmaskenbiene, die auch auf der roten Liste steht, wieder im Siedlungsbereich angesiedelt.
9: So ein naturnahes Pflanzenparadies für Insekten kann man auch im eigenen Garten schaffen. Dafür braucht es vor allem die richtigen Pflanzen. Zur Insektenwiesengruppe gehört auch Petra Weihönig. Sie ist für die Auswahl und die Bepflanzung zuständig.
11: Mich hat von Anbeginn und das schon seit Jahrzehnten die Pflanzen interessiert. Und da ist es automatisch, dass dann doch das eine oder andere Insekt dran ist. Und durch meinen Kollegen bin ich jetzt in der Lage, die auch zuzuordnen. Und da wächst die Begeisterung einfach.
9: Jetzt wird gepflanzt. Auch die Graukresse steht auf dem Plan.
10: Das ist eine Pflanze, die ist auch für viele Wildbienenarten Futterpflanze. Wir probieren das mal auf aus der Fläche, ob sie sich hier wohlfühlt. Wenn ja, dann sät die sich auch wieder selber auf. Und dann haben wir sie hier in der Umgebung dann auch mehrfach stehen.
9: Auch die naturnahe Polsterglockenblume ist bestens geeignet als Bienenweide. Wie viele ihrer Art ist auch sie für Wildbienen eine lebenswichtige Futterpflanze.
11: Sie wird im Grunde von allen gerne angenommen. Und sie ist vor allen Dingen nicht nur winterhart, sondern auch wintergrün. Sie sieht also den ganzen Winter auch schön aus und kommt im Frühjahr wieder.
9: Besonders wichtig, Wildpflanzen benötigen magere Böden, also in keinem Fall Dünger.
11: Am besten ist es, man nimmt dann irgendeine Art von torffreie Erde und tut die mit Sand abmagern. Man kann auch Kompost nehmen und die mit verschiedenen Substraten mischen. Also es soll auf jeden Fall zum Schluss eine Erde sein, die also gut durchlässig ist, aber immerhin doch etwas an Nahrung zur Verfügung stellt.
9: Doch auch schon kleinste Veränderungen im Garten können viel bewirken.
11: Wenn man schon eine Rasenfläche hat, sollte man beim Mähen unbedingt Blühinseln stehen lassen, damit die Insekten darauf dann sich zurückziehen können und natürlich auch noch etwas Nahrung finden.
9: Und wer jetzt die Samen von Wildblumen sammelt, ist in jedem Fall startklar für das nächste Jahr. Besonders empfehlenswert die Samen vom Natternkopf.
10: Der ist für sehr viele Wildbienen, Hummelarten, Schmetterlinge.
9: In jedem Garten schlummert ein blühendes Paradies für Artenvielfalt.
1: Ich habe vor ein paar Tagen Zitronensekt-Sorbet selbst gemacht. War super lecker, aber war auch eine Menge Aufwand, weil ich mir erstmal so eine große Eismaschine leihen musste. Weniger sperrig dagegen solche Eisformen. Nur welche ist wirklich gut?
12: Das ist Familie Teichmann und alle Kinder mögen hier Eis.
13: Wassereis. Kratzeis.
14: Eis am Stiel.
12: Es gibt weiche Eisformen aus Silikon, die an Kalippe oder Split erinnern, Sets aus festem Kunststoff mit Halterung, dazu riesen Eiskugelbehälter, knautschbare Becher für Slush und Kratzeis und die hochwertige Variante aus Edelstahl.
13: Also ich bin definitiv verwirrt, weil es gibt so viele Sachen, es gibt so viele verschiedene Materialien, Formen, da weiß man auch so gar nicht genau, was man eigentlich kaufen soll.
12: Was vor der ersten Nutzung wichtig ist, erklärt Chemikerin Kerstin Effers von der Verbraucherzentrale.
15: Die erstmal gut durchzuspülen, am besten richtig mit heißem Wasser, denn es können produktionsbedingt vielleicht noch Chemikalien oder Verunreinigungen drin sein, die hat man dann damit entfernt.
12: Also los. Mathis spült die weichen Eisformen. Und dann macht Miriam ihr geliebtes Wassereis. Ohne große Arbeit. Einfach Saft rein und dann
16: schließen, Gefrierschrank und dann das ist fertig.
12: Ob die Deckel dicht halten, wir werden sehen. Weiter mit der Eisproduktion und selbstgemachtem Fruchteis für den Kleinsten. Mit frischem Obst und was Andrea mit untermischt.
13: Ich nehme gerne dazu auch matschiges Obst, was die Kinder jetzt vielleicht so nicht mehr essen.
12: Perfekt sind Reste aus der Brotdose oder Smoothies vom Vortag. Dazu kommt
13: Hafermilch, das passt.
12: Alles von Natur aus süß. Eis geht also ganz wunderbar ohne Industriezucker. Jetzt Achtung beim Befüllen.
14: So viel.
12: Wenn der Deckel allerdings nicht richtig schließt, kann das ungesund werden, sagt Kerstin Effers.
15: Also schlimmstenfalls gelangen dann eben noch Keime ins Eis.
12: Bei dieser Eisform klappt das mit den Deckeln auf jeden Fall nicht so gut.
13: Einrasten oder sowas tut es halt nicht und ich finde, mir ist es zu viel Gefummel.
12: Mal gucken, ob es später trotzdem schmeckt. Also ab ins Gefrierfach. Bei kalten minus 14 Grad kann auch nicht mehr viel passieren.
15: Also ich bin kein Freund von Kunststoffen im Lebensmittelkontakt. Beim Thema Eis bin ich aber ein bisschen entspannter, weil Chemikalien hohe Temperaturen lieben, um ins Lebensmittel überzugehen.
12: Weiter geht's mit den festen Formen. Jonas möchte zweifarbiges Fruchteis machen. Eine ziemliche Sauerei mit der dicken Beerenmasse. Ein mitgelieferter Trichter soll hier helfen, aber klappt nicht so gut. Um cremiges Eis aus dem Supermarkt zu ersetzen, nimmt Andrea Kokos- oder Reismilch und Mandelmus. Dann kommen die Plastikformen auf die Halterung, aber die ist nicht nur praktisch.
13: Also eigentlich finde ich den Ständer echt cool, aber ich finde ihn sehr sperrig. Und es wird gleich schwierig, einen Gefrierschrank, den da reinzubekommen.
12: Mathis schafft zwischendurch ganz selbstlos ein bisschen Platz. Dann kann Andrea die letzte Fuhre vorbereiten, in Edelstahlformen mit Holzstielen.
13: Die Formen lassen sich auch gut füllen. Kleiner Nachteil, es gibt halt Holzstäbchen. Und das finde ich halt ein bisschen schade. Das wäre halt schön, wenn das auch aus Edelstahl wäre.
12: Dieses Set kostet rund 25 Euro. Dafür ist Edelstahl nachhaltiger als Kunststoff.
15: Die sind vielleicht die teuersten, aber ich gehe auch mal davon aus, dass das die sind, die man am längsten verwenden kann, weil eben Edelstahl nicht zerkratzt, kein Mikroplastik freisetzt, heiß in der Spülmaschine spülbar ist, ohne Schaden zu nehmen und einfach unkaputtbar ist.
12: Das Material hat noch zwei Vorteile. Es leitet Wärme. Ein warmes Wasserbad reicht also und schon flutscht das Eis heraus. Und die Form lässt sich problemlos reinigen.
13: Also dann finde ich den Edelstahl ehrlich gesagt besser. Den kann ich einmal besser ausspülen. Und also ich finde hier die kann man nicht gut sauber machen. Da sind unten noch Eisreste drin.
12: Außerdem können weiche Eisformen Geruch und Farbe der Lebensmittel annehmen und sind nicht so hitzebeständig.
13: Die Plastikform würde ich jetzt nicht in die Spülmaschine tun, weil ich Sorge habe, dass sie sich dann in der Hitze verformen.
12: Das kann auf Dauer tatsächlich passieren. Und auch wenn manche Produkte mit bunten Extras wie Spülbürste, Trichter oder Strohhalm daherkommen.
13: Ja, da habe ich jetzt nicht das Gefühl, dass ich das damit sauber bekomme. Und hier so eine große Spülbürste finde ich jetzt auch sehr eher plastikmüllmäßig.
12: Dieses Zubehör wird oft bei günstigeren Produkten mitgeliefert, die häufig aus China kommen. Hier bitte Achtung.
15: Also Eisformen sollte man nicht von Händlern mit Sitz außerhalb der EU kaufen. Das heißt nicht bei Wish, Temu, Alibaba, AliExpress und wie die alle heißen. Und auch bei Amazon muss man gut aufpassen, wo der Händler seinen Sitz hat.
12: Am besten sollte man Markenprodukte aus der EU kaufen. Dabei hilft auch das Glas-Gabel-Symbol. Das ist EU-weit gültig und bedeutet, dass das Material für den Kontakt mit Lebensmitteln geeignet ist, sagt allerdings nichts darüber aus, ob die Form hitzestabil oder spülmaschinenfest ist. Jetzt aber ran ans
16: Eis. Eis.
12: Auch Robin ist zum Probieren jetzt dabei. Sein Favorit, der Calippo-Verschnitt.
17: Es schmeckt lecker und schmeckt halt nicht nach diesem Plastik.
12: Sogar der Deckel war dicht. Miriams Favorit ist am Ende das Kugelkratzeis. Aber egal, welche Form am besten ankommt, Andrea sagt:
13: Ich weiß, was drin ist und es ist halt auch deutlich günstiger, das Eis selber zu machen.
12: Günstiger als jeden Tag welches im Supermarkt zu kaufen, denn
17: Eis essen geht immer.
1: Das stimmt. Fake-Shops sind im Netz allgegenwärtig. Betrüger schalten dafür sogar Werbung bei Google. Ist Google also schuld, wenn ein Verbraucher Opfer so einer betrügerischen Webseite wird?
18: Bei Google sucht Harald Kotschenreuter im Sommer 2025 einen Fahrradträger. Ganz oben bei den gesponserten Produkten findet er ein Angebot, das ihn überzeugt. Bei einem angeblichen Händler aus Stuttgart.
19: Ich habe mir die Webseite genau angeschaut. Es war ein unschlagbarer Preis und wir haben übers Impressum geschaut, wir haben Umsatzsteuer-ID entdeckt und die Webseite war täuschend echt aufgemacht.
18: Den Fahrradträger soll er sofort per Überweisung bezahlen, rund 500 Euro. Auf die Versandbestätigung wartet er vergeblich, den Fahrradträger erhält er nie. Er erstattet Anzeige bei der örtlichen Polizei und schaltet einen Rechtsanwalt ein. Der hat Google auf Schadensersatz verklagt. Denn er ist überzeugt, dass ihn die Plattform vor

0: sich mit seiner Firma darauf spezialisiert, betrügerische Seiten im Netz aufzudecken. Normalerweise macht er das im Auftrag von Unternehmen. Für uns soll er prüfen, wie viele betrügerische Fake-Shops sich unter den gesponserten Produkten bei Google tummeln und wie lange. Mit 100 allgemeinen Produktbegriffen geht er bei Google auf die Suche, wertet 6 Wochen lang über 100.000 Werbeanzeigen aus. 3.500 davon führen zu Fake-Shops, also rund 3,5%. Jede Anzeige meldet er an Google, damit diese aus den Suchergebnissen entfernt werden. Doch auf jede gemeldete Anzeige antwortete Google, dass diese nicht gegen ihre Richtlinien verstoßen.
1: Shops, die wir uns angeschaut haben, also mit der meisten Verbreitung jetzt in der Analyse, hatten fast alle über 30 Tage, bis Google aktiv geworden ist. Das ist halt über einen Monat. Da muss man sich fragen, was macht Google in dem Monat? Ich verstehe, dass wir das prüfen müssen. Da verlieren Leute halt wirklich Geld, sowohl die Verbraucher als auch die ehrlichen Anbieter.
0: Wir haben Google mit unseren Recherchen konfrontiert. Den Vorwurf, dass das Werbesystem es Betrügern leicht mache, prominente Platzierungen zu kaufen, weist man hier entschieden zurück.
2: Das Vertrauen der Nutzerinnen und Nutzer in die Qualität der Anzeigen ist natürlich sehr, sehr wichtig für uns. Und wir haben es geschafft, mit Gemini und KI eben inzwischen über 99% der Anzeigen, bevor sie überhaupt für die Nutzerinnen und Nutzer sichtbar sind, zu unterdrücken, abzuwehren.
0: Harald Kotschenreuther hat schließlich seinen Fahrradträger in einem Geschäft gekauft und so zweimal dafür bezahlt.
3: Die Wahrheit über Google, so heißt eine neue Reportage in der ARD-Mediathek, die wir Ihnen sehr ans Herz legen. Außerdem mein Tipp: auf verbraucherzentrale.de gibt es einen Fake-Shop-Finder, der hilft, gefälschte Internet-Shops zu entlarven. Und hier geht's weiter mit Alle Wetter. Thomas Ranft, was wird das für ein Wochenende?
4: Kein gefälschtes. Auch der Himmel hinter mir ist komplett echt und der verspricht uns natürlich einen völlig entspannten Freitagabend. Morgen tauchen allerdings ein paar Wolken auf, so ein paar Spritzer Regen sind auch drin. Also eine gewisse Wechselhaftigkeit ist angesagt, wir müssen aber nicht frieren. Und also meine Pflanzen im Garten, die freuen sich ja tatsächlich über jeden Tropfen.
3: Sehr schön, Dankeschön Thomas. Das war's von uns, den Ratgebern, für diese Woche. Ihnen noch ein schönes Wochenende. Tschüss.
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7: Ein Schluck Wasser. Jetzt im Sommer eine willkommene Erfrischung. Aber wenn man nicht aufpasst, nicht unbedingt gesund.
8: Was wir gefunden haben, war teilweise wirklich ein bisschen erschreckend, weil wir haben wirklich sehr hohe Keimzahlen mitunter gefunden.
7: Auf was sollten wir bei Trinkflaschen achten? Außerdem, viele Regionen haben ein zunehmendes Wasserproblem. Wird unser Grundwasser knapp? Das ist nicht nur lebenswichtig, sondern auch eine unbekannte und faszinierende Welt.
9: Kaum erforscht, voll mit interessanten, spannenden Tieren, die eine wichtige Rolle spielen auch bei der Reinigung des Wassers.
7: Unser Wasser und warum es so kostbar ist, jetzt in Quarks.
10: Herzlich willkommen. Heute in der zweiten Folge unserer Quark-Sommerserie über die Urkräfte der Natur geht es um einen besonders wertvollen Stoff. Wasser spendet Leben, aber so richtig schätzen wir es oft erst, wenn es fehlt. Und gerade im Sommer, wenn draußen die Sonne vom Himmel brennt, ist es ein herrlicher Durstlöscher. Kein Wunder, dass viele Menschen einen Wassersprudler haben zu Hause oder so eine Trinkflasche für unterwegs. Es gibt da allerdings ein Problem.
11: Kühles Wasser direkt aus der Leitung. Am liebsten in einer stylischen Trinkflasche. Und schon hat man jederzeit was Erfrischendes für unterwegs.
12: Die Flasche habe ich eigentlich immer dabei, sowohl im Gym als auch in der Uni. Und ich finde die auch echt schön von der Farbe, vom Stil. Ja, die habe ich immer dabei. Ich finde die mega cool.
11: Egal ob mega cool oder einfach nur schlicht aus Glas, wie steht's um die Hygiene bei Trinkflaschen?
8: Was wir gefunden haben, war teilweise wirklich ein bisschen erschreckend, weil wir haben wirklich sehr hohe Keimzahlen mitunter gefunden.
11: Wir sind an der Hochschule Rhein-Waal in Kleve. 5 Studentinnen aus dem Studiengang Bioscience and Health untersuchen die Keimbelastung von Trinkflaschen.
13: Insgesamt 50 Flaschen haben sie unter die Lupe genommen, darunter auch ihre eigenen.
14: Guten Morgen. Guten Morgen. Wir haben alle schon Flaschen mitgebracht.

0: finde ich super.
1: Ihr Dozent, der Hygieneexperte und Mikrobiologe Dirk Bockmühl, begleitet sie dabei fachlich. Die Studentinnen sind an ihrer Studie selbst extrem interessiert. Denn sie alle nutzen solche Flaschen und sind unsicher, ob es hier nicht ein Hygieneproblem geben könnte.
2: Es ist halt echt nicht leicht, die sauber zu kriegen, vor allem die Strohhalme.
3: Ich habe die täglich dabei in der Uni, fülle die mir auch in den Wasserspender immer auf. Neben Wasser kommt eigentlich nichts anderes rein. Deswegen denke ich, muss man die nicht so regelmäßig reinigen, als wenn man da jetzt süße Getränke drin hat.
1: Ob das stimmt? An die Arbeit. Erste Frage. Finden sich in den Flaschen Keime? Und wie viele? Um das herauszufinden, füllen die Studentinnen keimfreies Wasser in jede der Trinkflaschen.
4: Haben die dann 3 Stunden auf dem Schüttler gelassen, um diese Realität nachzustellen, um einfach mal zu sehen, was passiert, wenn wir die Flaschen wirklich einfach mal in der Tasche mit rumschleppen, wie so ein Unitag, und dann in der Vorlesung daraus trinken, was trinken wir da eigentlich?
1: Dann wird aus jeder Flasche eine Probe auf ein Nährmedium pipettiert. Darauf können sich enthaltene Mikroorganismen wie Bakterien, Schimmelpilze oder Hefen vermehren. Nach dem Auszählen lässt sich so die Keimzahl für jede Flasche bestimmen. Sie wollen auch wissen, gibt es darüber hinaus hartnäckige Bakterienablagerungen an den Flaschenwänden? Glasperlen helfen, diese festhaftenden Keime abzulösen. Wieder wird geschüttelt. Dabei interessieren sie sich nur für krankmachende Mikroorganismen. Fäkalkeime, die häufig Durchfall verursachen. Pseudomonaden, die bei immungeschwächten Menschen Lungenentzündungen auslösen können. Schimmelpilze, die giftige Mykotoxine abgeben, teils sogar krebserregend. Die jungen Forscherinnen lassen die Mikroorganismen dann auf den Nährböden wachsen, um sie genauer bestimmen zu können. Nach 3 Tagen das Ergebnis.
5: Die Ergebnisse waren unfassbar schrecklich.
4: Also, als ich das gesehen habe, dachte ich, daraus habe ich noch getrunken am Morgen.
1: Natürlich sieht es in den Trinkflaschen selbst nicht so schlimm aus. Denn auf den Nährböden finden Mikroorganismen ideale Wachstumsbedingungen. Aber trotzdem.
6: Wir haben teilweise wirklich sehr hohe Keimzahlen gefunden. Das hat natürlich sehr stark geschwankt. Das heißt, es waren Flaschen dabei, die sehr gering kontaminiert waren. Aber es waren auch Flaschen dabei, die sehr hoch kontaminiert waren.
1: In den am stärksten belasteten Flaschen fanden sich deutlich mehr Bakterien und Mikroorganismen, als im Leitungswasser gesetzlich erlaubt sind. Bis zu 10-mal so viel.
6: Das ist durchaus ein Risiko, wenn man dann vor allem viel aus diesen Flaschen trinkt. Und deshalb sollte man sich auf jeden Fall auch ein bisschen um die Hygiene da kümmern.
1: Gesundheitsbedenkliche Keimzahlen fanden sich vor allem in Flaschen, die schlecht gereinigt wurden. Zum Beispiel nur mit heißem Wasser ausgespült. Kaum von Bedeutung war hingegen, ob Strohhalme, komplizierte Verschlüsse oder süße Getränke im Spiel waren. Offenbar konnte sich bei den nachlässig gereinigten Trinkflaschen im Laufe der Zeit etwas bilden, was man wirklich nicht haben möchte: Biofilme. Darunter versteht man komplexe Lebensgemeinschaften aus Mikroorganismen, die sich an Oberflächen ansiedeln. Diese kommunizieren über Botenstoffe miteinander. Erreichen sie eine bestimmte Anzahl, sondern sie eine Schleimschicht ab, die sie umhüllt und schützt. Darin siedeln sich nach und nach weitere Bakterien und andere Mikroorganismen an. Die äußeren Bakterien nehmen Nährstoffe und Sauerstoff aus der Umgebung auf und leiten sie nach innen weiter. Es entstehen feine Kanäle, die ein komplexes Versorgungssystem bilden. So wächst ein kleiner Mikrokosmos heran, organisiert, stabil und überraschend widerstandsfähig.
6: Die Schleimschicht, mit der die Bakterien sich umgeben, bildet einen Bereich, den die Bakterien im Prinzip selber kontrollieren können. Das bietet denen Schutz vor Umwelteinflüssen, also UV-Strahlung, Temperatur, aber auch Austrocknung.
1: Und sogar vor Desinfektionsmitteln. Dirk Bockmühl erforscht solche Biofilme gemeinsam mit weiteren WissenschaftlerInnen in einem EU-Projekt. Denn in Kliniken stellen sie eine echte Gefahr dar. So können Biofilme zum Beispiel in Abflüssen von Waschbecken multiresistente Keime enthalten, die sich von dort aus weiterverbreiten. Aber wie kommen die Keime nun überhaupt in die Flaschen?
6: Es kann natürlich sein, dass wir das Wasser in den Flaschen selber ein bisschen kontaminieren, zum Beispiel durch die Bakterien in unserem Mund. Aber dass die sich jetzt unbedingt ja, sehr stark in dem Wasser vermehren, ist gar nicht so wahrscheinlich. Denn jeder Mikroorganismus hat so sein Wohlfühlmilieu und ist angepasst an ein bestimmtes Habitat.
1: Und für Bakterien, die sich in unserem Körper wohlfühlen, ist kühles Wasser kein guter Lebensraum. Das gilt für Mundbakterien genauso wie für Fäkalkeime.
6: Ein ganz häufiger Irrtum ist ja zum Beispiel auch, dass ich im Klo ganz viele Fäkalkeime finde und dass das ein großes Risiko birgt. Aber genau das ist auch der Fall, dass hier eigentlich die Fäkalkeime, die da natürlich reinkommen über die normale Benutzung, sich gar nicht so wirklich vermehren. Das heißt, wenn wir mal das Klo genau untersuchen, was da wohnt, dann finden wir eigentlich eher Umweltkeime und eben nicht so sehr die Darmkeime, die man da vielleicht eher fürchtet.
1: Ziemlich überraschend. Aber zurück zu den Flaschen. Wenn die Keime also nicht durch uns selbst dort hineingebracht werden, woher kommen sie dann?
6: Auch Trinkwasser ist ja nicht wirklich steril. Das heißt, ganz, ganz geringe Mengen von Bakterien trage ich einfach auch dadurch ein, dass ich die Flasche im Wasserhahn fülle. Und wenn die eben gute Bedingungen haben, können die sich dann auch vermehren.
1: Genau solche wasserliebenden Mikroorganismen wurden im Test gefunden. Doch wenn sie immer da sind, wie lässt sich ihre Vermehrung verhindern? Durch Hygiene. Aber die richtige.
6: Das Problem bei Biofilmen ist, man kommt denen auch gar nicht so einfach bei. Das heißt, einfach mit Chemie, sprich mit einem Reiniger oder Desinfektionsmittel, das funktioniert nicht. Auch Temperatur ist eigentlich kein gutes Mittel, um Biofilme kaputt zu kriegen. Und wir wissen eigentlich alle von einem Biofilm, den wir kennen, nämlich unseren Zahnbelag, wie man Biofilme wirklich gut entfernt, nämlich mechanisch. Das heißt, genau wie mit der Zahnbürste kann ich natürlich auch an anderen Stellen Biofilme mechanisch reinigen, mit Bürsten zum Beispiel.
1: Wichtig ist die richtige Bürste, ohne Schwamm, denn da bleiben zu viele Keime hängen. Besser feste Borsten. Die trocknen schneller und sind leichter zu reinigen.
6: Das heißt, wenn ich so eine Bürste benutze, was eine gute Idee ist, anschließend einfach mit in der Spülmaschine sauber machen.
1: Schrubben ist also eine Möglichkeit. Die andere ist die Spülmaschine. Wer eine hat und spülmaschinengeeignete Flaschen verwendet, ist in der Regel auf der sicheren Seite. Der Unterschied ist deutlich zu erkennen. Flaschen, die selten gereinigt wurden und solche, die regelmäßig in der Spülmaschine landen.
6: So ein maschinelles Geschirrspülprogramm macht tatsächlich die Oberflächen fast keimfrei. Und dann habe ich eben wieder einen sehr guten Startpunkt, um ein neues Getränk da reinzufüllen.
1: Die Studentinnen jedenfalls sind überzeugt. Sie werden ihre Flaschen ab jetzt regelmäßig und gründlich reinigen.
0: Im Schnitt braucht jeder von uns im Haushalt 122 Liter Trinkwasser pro Tag. Nur ein kleiner Teil davon zum Trinken und Kochen. Mehr als ein Drittel geht für die Körperpflege drauf. Also Duschen zum Beispiel. Fast ein weiteres Drittel für die Toilettenspülung. Dazu kommt Wäsche waschen, aber auch Geschirrspülen oder Wasser fürs Putzen. Nun haben die Hitze- und Trockenphasen auch in diesem Jahr wieder gezeigt, dass es immer wichtiger wird, Wasser zu sparen. Beziehungsweise das vorhandene Wasser besser zu nutzen. Man kann ja zum Beispiel das Regenwasser mit Zisternen auffangen für die Toilettenspülung oder um den Garten zu bewässern. Die Stadt Offenbach hat eine Wasserampel eingeführt, um die Bevölkerung zu sensibilisieren. Bei Grün gibt es kein Wasserproblem, bei Gelb sind die Leute aufgerufen, den Wasserverbrauch auf das Notwendige zu reduzieren, auf freiwilliger Basis. Und bei Rot kann es passieren, dass das Wasserwerk die Liefermenge reduziert. So ein gezieltes Wassermanagement werden wir durch die Klimaveränderung immer mehr brauchen. Denn ohne Wasser kein Leben, eigentlich eine Binsenweisheit. Aber was macht Wasser eigentlich so besonders?
1: Wasser ist farblos, geruchlos, geschmacklos. Ein scheinbar besonders unspektakulärer Stoff, der überall ist. Wer erwartet da, dass es die Substanz ist, die wie ein Generator das Leben startet, sobald sie auftaucht? Vor allem, ist Wasser nicht etwas, das die Erde in solchen Ozeane füllenden Mengen mehr oder weniger exklusiv für sich hat?
7: Wir haben auf der Erde 1,4 Milliarden Kubikkilometer Wasser. Das sind aber nur 0,02% der Erdmasse.
8: Really tiny, it's 0.02%, but
7: aber wenn wir die Erde verlassen, das Universum ist voll mit Wasser. Aus meiner Sicht als Astrophysikerin ist Wasser massenhaft verfügbar.
1: Das Weltall ist nicht trocken, sondern nass? Fließend Wasser doch nicht nur auf der Erde?
9: Jeder kennt von zu Hause, wie lange es dauert, um ein Glas Wasser zu füllen. Das ist in 2-3 Sekunden erledigt. Wenn man das aber jetzt versucht, mit Honig zu machen, dann sieht man schon, es dauert gleich viel, viel länger, um den Honig überhaupt vom Löffel zu kriegen. Aber wenn ich das Wasser im All habe, da dauert es nicht 1-2 Sekunden, sondern wahrscheinlich 1-2 Millionen Jahre, um das Glas zu füllen.
1: In der Kälte des Alls gefriert Wasser nicht zu Eis, wie wir es kennen. Sondern es ist eine super Zeitlupenflüssigkeit, die aussieht wie Glas, aber fließt. Wasser scheint nicht das zu sein, wofür wir es gehalten haben. Und das, obwohl diesem lebenswichtigen Stoff doch Jahrhunderte der Forschung gewidmet wurden. Inzwischen können wir das doch erklären, oder?
9: Also Wasser hat eine unglaublich hohe Zahl an Anomalien. Wir kennen mittlerweile deutlich mehr als 70 Anomalien. Aber verstanden haben wir die noch größtenteils nicht. Es gibt kein Modell, das alle Anomalien richtig beschreibt.
1: Okay, Wasser ist wirklich seltsam. Gleichzeitig scheint es gerade seltsam zu sein, um Leben zu ermöglichen.
9: Also dieser Fisch hier hätte ein massives Problem, wenn Wasser nicht so anormal wäre.
10: Mal angenommen, dieses Aquarium wäre ein See im Winter. Es ist die ungewöhnlichste Anomalie von Wasser. Wenn es gefriert, dann hat das Eis eine geringere Dichte als die flüssige Form. Die meisten Flüssigkeiten aber werden dichter, wenn sie gefrieren. Wäre das auch beim Wasser so, würde Eis im Wasser nach unten sinken.
1: Das bedeutet, Eisberge und Schlittschuhfahren auf Seen, das dürfte es gar nicht geben, würde Wasser sich normal wie andere Flüssigkeiten verhalten.
10: Das Eis bildet eine Schutzschicht auf dem See, wodurch die Wärme festgehalten wird und der See nicht nach unten durchfriert. Deswegen können Fische im Winter überleben, ohne im Eisblock zu enden.
1: Man könnte fast meinen, das Wasser hätte sich Spezialfähigkeiten angeeignet, damit sich das Leben entwickeln und entfalten konnte.
9: Also wenn man sich ein Glas Limo eingießt und ein paar Eiswürfel dazu gibt, dann funktioniert das nur bei uns auf der Erde und nur mit Wasser. Andere vergleichbare kleine Moleküle wie Methan wäre bei Raumtemperatur ein Gas. Um es flüssig zu kriegen, müssten wir es auf minus 161 Grad Celsius abkühlen. Der Eiswürfel schwimmt auf meiner Limo. Und das ist außergewöhnlich. Das gibt's nur bei Wasser und sonst bei keiner anderen Verbindung.
1: Und was passiert, wenn wir uns einen Eiswürfel, sagen wir mal, aus Alkohol machen?
9: Dann würde der augenblicklich zu Boden sinken und nicht oben schwimmen.
1: Lebewesen auf der Erde sind voll mit Wasser. Menschen beispielsweise bestehen zu 70% aus Wasser. Aus gutem Grund.
10: Unsere Körperflüssigkeiten, allen voran unser Blut, bestehen aus Wasser, in dem allerlei Stoffe gelöst sind. Wasser ist das Transportmedium, das Nährstoffe oder auch Sauerstoff durch den Körper trägt.
1: Dass Wasser auf der Erde flüssig ist und dass sich all diese Stoffe darin lösen lassen, gibt dem Wasser seine zentrale Bedeutung für unser Leben. Denken wir nur an Blut, Urin, Tränen. Auch in unseren Zellen ist Wasser essentiell.
10: Alle möglichen Biomoleküle sind im Wasser gelöst. Das macht sie beweglich. Und so können sie auch Verbindungen eingehen, die unsere Körperchemie ermöglichen.
1: Die Frage ist, was wäre denn, wenn diese Eigenschaften von Wasser auch nur ein bisschen anders wären? Würde das dann alles auch noch funktionieren?
10: Eine Tatsache, die Wasser so lebensfreundlich macht, ist, es ist in genau der richtigen Temperaturspanne flüssig, in der komplexe chemische Prozesse ablaufen.
1: Ist die Erde fürs Wasser irgendwie besonders? Kann es nur hier seine Wirkung entfalten? Oder hat es überall diese lebensfördernden Superkräfte?
0: Das schauen wir uns gleich noch genauer an. Fast 97% des Wassers auf der Erde sind Salzwasser. Weitere 2% sind in Eiskappen und Gletschern gebunden. Noch. Und gerade mal 1% des Wassers ist verfügbares Süßwasser. Das deckt den gesamten Bedarf der Menschheit für Landwirtschaft, Industrie und den täglichen Bedarf. Entscheidend dafür ist der sogenannte Wasserkreislauf. Über dem Meer, aber nicht nur dort, verdunstet Wasser, steigt zu Wolken auf, verteilt sich über die Landmassen und regnet ab. So gelangt es in den Boden und in Flüsse, die es wieder ins Meer tragen. Ein Prozess, bei dem seit Jahrmillionen Salze aus dem Gestein gewaschen werden. Und weil diese Salze nicht verdunsten, sondern im Meer bleiben, ist das ein wesentlicher Grund, warum die Meere über diesen langen Zeitraum salzig geworden sind. Übrigens, weil auf der Erde kein Wasser hinzukommt, ist es immer dasselbe Wasser, das auf diese Weise zirkuliert. Dieser Wasserkreislauf ist extrem wichtig für uns. Ohne Regen keine fruchtbaren Böden. Aber es gibt noch mehr gute Dinge am Regen. Hier sind unsere Top 3.
1: Nummer 1. Natürliches Beruhigungsmittel. Allein dieses Geräusch reicht oft schon, um runterzukommen. Denn der Rhythmus der prasselnden Regentropfen ist gleichmäßig und vorhersehbar. Das mag unser Gehirn. Besonders der präfrontale Kortex, der unter anderem für die Steuerung unserer Emotionen zuständig ist. Der Puls geht runter, Stresshormone sinken und unser parasympathisches Nervensystem übernimmt. Das hilft uns zu entspannen. Darum sind Regengeräusche vor allem beim Meditieren und Einschlafen so beliebt. Noch ein Vorteil? Sie überdecken störende Geräusche und schaffen mit ihrer gleichmäßigen Klangkulisse einen perfekten Ruhefokus. Nummer 2. Luftfilter. Besser durchatmen können viele Allergiker nach dem Regen. Denn die Tropfen reißen auf ihrem Weg nach unten die schwebenden Pollen einfach mit. Aber viel hilft nicht viel. Heftige Schauer mit dicken Tropfen oder Sturmböen können Gräserpollen erst so richtig aufwirbeln. Und wenn dicke Tropfen auf Pollenkörner knallen, platzen sie und setzen noch mehr Allergene frei. Besser? Sanfter, regelmäßiger Landregen. Diese kleineren Tropfen binden sogar Feinstaub und Schadstoffe. Das zeigt sich vor allem in Großstädten. Nach dem Regen kann die Luft hier bis zu 30% sauberer sein. Beim nächsten Regenschauer also vielleicht mal Fenster auf und die Luft genießen. Nummer 3. Der Duft des Regens. Sobald es regnet, liegt er in der Luft. Ein frischer, erdiger Geruch. Er heißt Petrichor. Den Duft verströmen aber nicht die Regentropfen selbst, sondern Öle, die Pflanzen bei Trockenheit bilden und die sich im Boden ablagern. Bei Regen verbinden sich diese Öle mit einem Stoff namens Geosmin. Den produzieren Bodenbakterien bei Feuchtigkeit. Zusammen ergibt das den typischen Regenduft. Und der macht was mit uns. Laut Studien verbinden wir Petrichor mit positiven Erinnerungen, Ruhe und Natur. Kein Wunder, dass sogar Parfums versuchen, genau diesen Duft einzufangen. Für alle, die den Regenduft auch ohne Wolkenbruch möchten.
0: Nicht ganz so angenehm duftet das Abwasser. Aber es liefert einige nützliche Hinweise über uns. Während der Corona-Pandemie zum Beispiel wurde das Abwassermonitoring genutzt, um die Viruslast zu messen. Damit lässt sich feststellen, ob die Zahl und Schwere der Erkrankungen in der Bevölkerung steigt oder fällt und welche Virusvarianten gerade im Umlauf sind. Das hat sich als Frühwarnsystem bewährt. Das Abwassermonitoring war den offiziellen Corona-Testergebnissen oft um mehrere Tage voraus. Auch beim Drogenkonsum liefern Abwässer Erkenntnisse. So lassen sich nämlich Drogenrückstände nachweisen, also wann und wie viel konsumiert wird. Bei Kokain und Speed liegt einer Studie zufolge Berlin deutschlandweit vorn, und zwar jeweils in der Nacht von Samstag auf Sonntag, wenn alle rausgehen zum Feiern. Dahinter folgen Dortmund und München. Solche Analysen zeigen auch, dass gerade eine neue Welle synthetischer Drogen über Europa schwappt. Vielleicht hilft also das Monitoring, die aktuelle Drogenproblematik in den Kommunen besser in den Griff zu bekommen. Nun aber zurück zu den Ursprüngen des Wassers. Sie erinnern sich, hier bei uns auf der Erde verhält es sich nun ja besonders.
1: Wenn Wasser auf der Erde erstens ganz anders ist als im Weltall und zweitens auf der Erde ganz merkwürdiges Verhalten zeigt, dann wirkt das, als hätten wir eine Erdsonderanfertigung bekommen.
7: So besonders sind wir nicht. Tut mir leid. Wasser besteht aus zwei Wasserstoffatomen und einem Sauerstoff. Und das sind zwei der Elemente, die im Universum am häufigsten sind. Die chemischen Bestandteile von Wasser sind Allerweltselemente, Grundbausteine im Universum. Von der Stange statt Spezialanfertigung. Wasserstoff ist das häufigste Element im Universum, weil es bereits beim Big Bang entstanden ist. Sauerstoff ist auf Platz 3. Der entsteht bei einer Supernova, wenn gewaltige Sterne kollabieren und explodieren und alle diese schweren Elemente ins All verteilen. Mit immer besseren Weltraumteleskopen können wir tief in die Vergangenheit des Universums schauen, bis in seine frühkindliche Phase. Wasser gab es schon ganz früh im Universum, das 13,7 Milliarden Jahre alt ist. Bereits vor 13 Milliarden Jahren taucht Wasser im All auf.
11: Es ist wichtig, sich klarzumachen, dass das Wassermolekül überall im Universum gleich ist. Auf der Erde wird es nur von einem sehr speziellen Verhältnis von Druck und Temperaturen beeinflusst.
7: Die Bedingungen auf der Erde sind genau richtig. Aber könnten nicht auch andere Planeten solche Bedingungen bieten? Wir kennen 52 erdähnliche Planeten. Ein Viertel von ihnen sind Wasserwelten. Sie sind komplett von Wasser bedeckt. Ausgehend von der Dichte des Planeten und der Entfernung, in der er seine Sonne umkreist, kann man folgern, ob ein Planet Wasser besitzt. Die Temperatur auf dem Planeten sagt uns, ob dieses Wasser flüssig ist.
12: Wenn es solche Planeten gibt, folgt daraus, dass sich höchstwahrscheinlich auch dort Leben entwickelt hat?
7: Warum nicht? Ich würde das gern glauben. Als Wissenschaftlerin kann ich nicht sagen, ich weiß, da ist Leben. Aber meiner Meinung nach ist das so. Ja.
12: Bislang sind das bestenfalls plausible Hypothesen. Wird ein Stein im All wirklich allein durch die Anwesenheit von Wasser zu einem belebten Planeten?
11: Man kann sagen, dass Wasser der mächtigste Treiber für Veränderungen unserer Umwelt auf der Erde ist.
12: Der Wasserkreislauf von Verdunstung, Wolken, Regen, Flüssen. Wasser sorgt für die Zirkulation von Nährstoffen, indem es sie aus der Erde löst und damit verfügbar macht. Wasser ist Transmissionsriemen für Prozesse, die das Leben erst ermöglichen. Und der Witz ist, Wasser auf der Erde ist nicht nur so, wie es ist, weil die Erde so ist, sondern die Erde ist auch so, weil das Wasser so ist.
11: Als die Erde jung war, war die Sonne deutlich schwächer. Es war nicht sicher, ob sie genug Wärme produziert, um Wasser flüssig zu halten. Aber das Wasser sorgt selbst dafür. Es reguliert die Temperatur durch Verdunstung und die Bildung von Wolken. Man könnte sagen, Wasser reguliert den flüssigen Zustand selbst.
12: Die Wolken, kleine Wassertröpfchen, reflektieren einen Teil des Sonnenlichts zurück ins All. Deswegen heizt sich die Erde zudem weniger auf, als sie es sonst tun würde. Wasser sorgt also auch dafür, dass die Temperaturen niedrig genug bleiben, um nicht komplett zu verdampfen.
9: Zusätzlich kommt noch eine zweite Eigenschaft ins Spiel, die uns sehr, sehr hilft, und das ist die Wärmekapazität von Wasser. Die ist außergewöhnlich hoch. Es braucht wahnsinnig viel Energie, um ein Kilogramm Wasser um 1 Grad Celsius aufzuheizen. Der Vorteil für uns ist, dass die Ozeane riesige Mengen an Wärme speichern können. Und damit wird die Aufheizung unseres Planeten gebremst.
12: Wasser hält die Erdtemperatur in dem Bereich, in dem flüssiges Wasser, komplexe Chemie und damit Leben möglich sind.
0: Jetzt könnte man sich ja fragen, warum sind unsere planetarischen Nachbarn, Mars und Venus, keine Wasserplaneten? Nun, die Venus befindet sich näher an der Sonne. Dadurch ist es auf der Oberfläche sehr heiß, rund 460 Grad, sodass flüssiges Wasser auf Dauer gar nicht existieren könnte. Der Mars wiederum ist weiter weg von der Sonne und besaß ursprünglich vermutlich Gewässer. Der Mars ist aber unter anderem kleiner als die Erde und hat eine schwächere vulkanische Aktivität. Dadurch ist er schneller abgekühlt. Das Wasser an der Oberfläche gefror, der Wasserkreislauf kam zum Erliegen. Möglicherweise gibt es aber im Untergrund noch flüssiges Wasser. Das wäre spannend für Mars-Missionen. Wir müssen allerdings gar nicht so weit in die Ferne schweifen. Auch hier bei uns auf der Erde gibt es unter der Oberfläche verborgene Wasserwelten.
7: Tief unten in der dunklen Welt des Grundwassers leben seit Urzeiten kleine Tierchen. Durchscheinend und blind, sie sind perfekt an ihren kargen Lebensraum angepasst. Kein Licht, kaum Nahrung, wenig Sauerstoff. Grundwasserökologe Hans-Jürgen Hahn ist einer der wenigen, der sich für die nützlichen Tierchen interessiert.
13: Das Grundwasser ist quasi die tiefste unter unseren Füßen. Kaum erforscht, voll mit interessanten, spannenden Tieren, die eine wichtige Rolle spielen, auch bei der Reinigung des Wassers.
7: Und damit für die Qualität unseres Trinkwassers. Leider ein bislang wenig beachteter Lebensraum, der sich seit Millionen Jahren kaum verändert hat. Doch jetzt steigen an vielen Orten die Temperaturen im Grundwasser an. Für die kleinen Lebewesen darin eine tödliche Gefahr. Das hat Hans-Jürgen Hahn in einem aufwendigen wissenschaftlichen Projekt nachgewiesen. Dazu haben er und seine Mitarbeiter am Oberrheingraben ein Jahr lang regelmäßig Proben an 70 verschiedenen Stellen entnommen, die Temperatur gemessen und die darin lebenden Tiere bestimmt.
14: 5,4 Milligramm pro Liter entspricht
15: 5,4 und 50.
7: Wo die Natur weitgehend ungestört ist, ist es auch das Grundwasser. Gut geschützt unter der Erde hat es konstant kühle Temperaturen zwischen 8 und 12 Grad.
14: Hat es nochmal gesunken? 10,8 Grad.
7: Hier finden die Forscher Grundwasserschnecken, Würmer und vor allem eine Vielzahl an Grundwasserkrebsen.
13: Die Tiere, die wir im Grundwasser haben, haben sich schon seit Jahrmillionen an diese Verhältnisse angepasst. Die Kunst ist es wirklich, mit dem Minimum an Nahrung zurechtzukommen. Durch reduzierten Stoffwechsel vor allem. Langsame Fortpflanzungsraten, dotterreiche Eier, die den Jungen das Überleben sichern.
7: 250 Arten gibt es in Deutschland, darunter viele urtümliche Tiere wie den Höhlenflohkrebs. Seit 30 Millionen Jahren hat sich an seiner Umwelt wenig geändert und er sich deshalb auch nicht. Tiere, die in dem kargen Lebensraum überleben, sind Hungerkünstler. Die Grundwasserassel etwa kann mehrere Monate ohne Nahrung auskommen. Sie bewegt sich dann wenig und verbraucht kaum Energie. Bakterien, Pflanzen und Tierreste sind die Nahrung der Krebse, Strudelwürmer und Muscheln. Dadurch reinigen sie das Grundwasser von organischen Stoffen und Keimen und verhindern auch, dass die feinen, wassergefüllten Poren im Gestein verstopfen. So kann das Grundwasser ungehindert fließen. Doch diese wichtigen Aufgaben können die Tiere nur erfüllen, wenn sich ihr Lebensraum nicht verändert. Aber die Grundwassertemperaturen steigen stetig, insbesondere in den Städten. Zusätzlich zum Klimawandel erwärmt jede Tiefgarage, jede U-Bahn, jedes unterirdische Leitungssystem den Boden und damit das Grundwasser. Das bekommt den kleinen Tieren schlecht. Temperaturen wie hier in Karlsruhe halten sie wahrscheinlich über längere Zeit nicht aus.
13: Also 15,1 Grad, was wir hier gefunden haben, das ist schon viel.
7: Rund 3 Grad zu viel. Aber in vielen Städten ist das inzwischen normal. Umso wichtiger wäre es, dass sich das Grundwasser nicht weiter erwärmt. Doch ausgerechnet eine klimafreundliche Technik gefährdet die Grundwasserfauna zusätzlich.
13: In den letzten Jahren, gerade im Zuge der Klimawende auch, die wir hier erleben, wird zunehmend geothermisch das Grundwasser genutzt, entweder zum Heizen, aber auch zum Kühlen, zum Betrieb von Klimaanlagen, was das Grundwasser natürlich aufwärmt. Und das passiert vor allem auch in der Peripherie der Städte, im Umland, wo neue Gewerbegebiete entstehen, neue Baugebiete erstellt werden. Genau dort, wo wir eine recht unbeeinflusste Fauna haben, dort wird es plötzlich wärmer.
7: Fatal für die Grundwassertiere und deren reinigende Wirkung für unser Trinkwasser, das überwiegend aus dem Umland kommt.
13: Wir wissen außerdem, dass sich die Mikroorganismen, die Bakterien, verändern werden. Es wird diverser, es wird mehr Arten geben. Die Wachstumsgeschwindigkeit wird zunehmen. Und damit natürlich auch die Herausforderung für die Trinkwasserversorgung, die mikrobielle, die hygienische Seite des Rohwassers im Griff zu behalten.
12: Die Trinkwasseraufbereitung wird dann schwieriger und teurer. Ein bislang kaum beachtetes Problem. In Deutschland gibt es keine ökologischen Schwellenwerte für die Erwärmung des Grundwassers, auch keine sonstigen Vorgaben zum Schutz der Grundwasserfauna. Schwer verständlich, denn Grundwasser ist unsere mit Abstand wichtigste Trinkwasserquelle. Und es sind diese Tierchen, die es erst zu dem machen, was es ist. Auch deshalb sollten wir sie schützen, die zarten und faszinierenden Lebewesen in ihrer Welt unter unseren Füßen.
0: Über 70% unseres Trinkwassers stammen aus Grund- und Quellwasser, der Rest aus Oberflächenwasser wie Talsperren. Die Erwärmung ist aber nicht das einzige Problem. Unser Grundwasser wird auch knapp. Das zeigt eine kürzlich erschienene Studie des Frankfurter Instituts für sozialökologische Forschung. Jeder zweite der 400 Einkreise in Deutschland ist inzwischen von Wasserstress betroffen. Bedeutet, es wird mehr Grundwasser entnommen, als sich durch Niederschläge neu bilden kann. In 94 Kreisen sind die Grundwasserstände in den vergangenen Jahren signifikant gesunken. Die Gründe sind regional ganz unterschiedlich. Der hohe Trinkwasserverbrauch in Ballungsräumen, der Wasserbedarf großer Industrieanlagen oder die Bewässerung in der Landwirtschaft. Und das Ganze wird durch Klimaextreme wie Dürren noch verschärft. Nun aber nochmal zurück zu den wundersamen Eigenschaften des Wassers. Eine davon ist seine besondere Molekülstruktur. Kleiner Chemieexkurs. Eigentlich sind es nur zwei Wasserstoffatome und ein Sauerstoffatom, H2O. Dann kommen aber noch zwei freie Elektronenpaare dazu. Die wirken so ähnlich wie kleine Magnete. Und jetzt wird's verrückt. Es entstehen sogenannte Wasserstoffbrücken. Und die können sowohl fest wie auch flexibel sein und mit anderen Wassermolekülen ein Netzwerk bilden.
12: Das ist also die Lösung des Wasserrätsels. Es besteht zwar aus nur zwei Allerweltszutaten aus dem Basisbastelsatz des Universums, aber es hat besondere Bindungen, eine besondere räumliche Struktur und sozusagen Plus- und Minuspole. An denen hängt auch die zweite essentielle Funktion von Wasser, die als Lösungsmittel.
7: Ich werde ein bisschen hungrig, deswegen muss ich an Nudeln denken. Also, wenn man Salz in Wasser gibt, was passiert? Das Salz verschwindet. Der Grund ist, dass Wasser eines der besten Lösungsmittel auf der Erde ist. Verantwortlich ist erneut seine Polarität.
12: Wie winzige Magnete lagern sich Wassermoleküle an andere polare Stoffe, wie zum Beispiel Salze, an. Trennen sie in ihre Bestandteile auf und umschließen sie. Und weil Wasser flüssig ist, kann es diese gelösten Bestandteile von A nach B transportieren.
9: Es gibt durchaus andere Lösungsmittel, die Salze auflösen können, die Dinge in unserem Blut auflösen könnten. Letztlich kommt es immer darauf an, welche Temperatur- und Druckbedingungen haben wir. Und bei den Temperaturen, die wir brauchen, die 37 Grad Celsius, ist Wasser ideal als Lösungsmittel.
12: Dank seiner Molekülstruktur hat das Wasser unter Bedingungen wie auf der Erde noch mehr Funktionen als ein Armeetaschenmesser.
16: Here's a can opener. That's the regular blade. Here's a screwdriver.
12: Aber was ist mit dem Rest des Universums? Unter Bedingungen wie extremer Kälte, wenn chemische Reaktionen erlahmen, fördert Wasser auch dort das Leben? Wie verhält es sich da draußen?
9: Wir haben im Labor mittlerweile 19 verschiedene kristalline Formen von Eis hergestellt. Und das ist noch lange nicht das Ende der Forschungsstange. Man glaubt, dass es mindestens 42 weitere Eisformen gibt, die wir alle noch nicht im Labor herstellen können, die es aber vermutlich irgendwo draußen im Weltall schon längst gibt. Also ein Verwandlungskünstler par excellence.
12: Die häufigste Form von Wasser im Universum ist das amorphe Eis. Wasser, das im Vakuum und der Kälte des Weltalls glasartig vorliegt.
17: Bei den meisten kristallinen Eisformen liegen die Wassermoleküle in geordneten Strukturen vor. Im Gegensatz dazu sind sie in amorphem Eis ganz durcheinander, als ob flüssiges Wasser schockgefrostet worden wäre.
12: Macht Wasser unter diesen Extrembedingungen Anstalten, das Leben zu fördern? Hat es weitere Asse im Ärmel?
9: Eines dieser Asse ist das Wasser im All die Geburtsstätte von vielen Molekülen darstellt. Im All kennen wir Moleküle, die in einem Chemielabor wahnsinnig schwer herzustellen sind.
7: Wasser ist ein polares Molekül, sodass es sehr starke Bindungen mit anderen Molekülen auf der Oberfläche von Staubkörnern eingehen und sogar herumfliegende Moleküle einfangen kann.
12: Das langsam fließende amorphe Eis wird zur Begegnungsstätte für alle möglichen Elemente und Moleküle, die da draußen unterwegs sind.
7: Dabei kann es sogar zur Bildung von Glycin kommen, der einfachsten Aminosäure. Die wurde im Kometen 67 gefunden, der von der Sonde Rosetta besucht wurde. Auf diesem Kometen, reich an Wassereis, wurden viele organische Verbindungen gefunden.
12: Aminosäuren sind die Basisbaustoffe des Lebens. Sie bestehen aus Elementen, die alle in amorphem Eis gefunden wurden. Wenn einfache Aminosäuren wirklich im Eis von Kometen entstanden sind, könnte das die Theorie stützen, nach der das Starter-Kit für Leben aus dem All auf die Erde kam. Glycin wiederum ist die einzige Aminosäure, die zur Bildung kein flüssiges Wasser braucht. Wäre sie im amorphen Eis entstanden, wäre das ein Beleg, dass Wasser selbst unter widrigsten Bedingungen Leben unterstützt, sobald sich die Gelegenheit bietet.
11: Eines scheint klar. Kaum war flüssiges Wasser auf der Oberfläche unseres Planeten konstant vorhanden, ist Leben entstanden. Das legen geologische Analysen nahe.
12: Die Erde ist etwa 4,5 Milliarden Jahre alt. Inzwischen gibt es Indizien, dass flüssiges Wasser bereits vor mehr als 4 Milliarden Jahren vorhanden war. Etwa um diese Zeit verorten neuere Studien die Entstehung der ersten Einzeller.
11: Wasser reagiert auf diese Biomoleküle, die Proteine, die DNA und so weiter, die in ihm gelöst sind. Es verändert sein dreidimensionales Netzwerk auf sehr subtile Weise um sie herum. Auf eine Weise, die den Molekülen hilft, zueinander zu finden und in Kontakt zu treten.
12: Wasser ist demnach nicht nur Lösungsmittel, Transportunternehmen und Reaktionspartner, sondern auch noch Begegnungsstätte, Kommunikationskanal, Molekülverkuppler. Ein einzigartiges Medium, in dem und aus dem das Leben entsteht.
0: Das ist doch jetzt noch mal was ganz anderes, so ein Schluck Wasser. Die Empfehlung, täglich 2 Liter Wasser trinken zu müssen, stimmt so übrigens nicht. Wissenschaftlich sind diese 2 Liter nirgends belegt. Stattdessen kann der Wasserbedarf individuell sehr unterschiedlich sein, je nach Körpergröße, Geschlecht, Lebensstil und auch Klimabedingungen. Wenn Sie zum Beispiel viel Sport machen, schwitzen Sie auch mehr, dann brauchen Sie mehr Trinkwasser. Außerdem nehmen wir einen erheblichen Teil des Wassers über die Nahrung auf und nicht über das Trinken. Eine US-Studie hat berechnet, dass eine wenig aktive Frau zwischen 20 und 30 Jahren nur etwa 1,3 Liter Wasser am Tag benötigt. Sehr aktive, große Menschen dagegen sind mit 2 Litern am Tag gut bedient. Und jetzt machen wir uns auf in eine atemberaubende Unterwasserwelt.
12: Es ist eines der faszinierendsten Ökosysteme unserer Erde. Der Kelpwald. Weltweit bedeckt er eine Fläche so groß wie Australien. Er speichert so viel CO2 wie der Amazonas-Regenwald. Seine riesenhaften Braunalgen sind ein Paradies der Artenvielfalt. Ruchana Gray hat es sich zur Aufgabe gemacht, die besondere Unterwasserwelt rund um das Kap der Guten Hoffnung zu entdecken. Für sie ist der Seetang ein attraktives, gesundes Lebensmittel, das lange unterschätzt wurde.
18: Er ist sehr knusprig und lecker und ich verwende ihn in vielen verschiedenen Rezepten. Man kann ihn frisch direkt aus dem Meer essen oder auch getrocknet in verschiedenen Gerichten außerhalb der Saison verwenden. Der Grund, weshalb ich den Seetang vom Felsen abschneide und nicht einfach abreiße, ist die Nachhaltigkeit. Es ist die regenerativste Art, ihn zu ernten.
12: Auf der Welt gibt es etwa 10.000 verschiedene Arten von Seetang. Kelp ist die größte Untergruppe. Der Meeresbiologe Rob Anderson hat Jahrzehnte an der Universität Kapstadt zum Kelp geforscht. In der False Bay mischen sich Strömungen aus dem Atlantischen und dem Indischen Ozean. Das sorgt für eine große Vielfalt an Meereslebewesen. Bei Forschungsfahrten raus aufs Meer untersucht Rob Anderson regelmäßig die Veränderungen in der Bucht. Dank des kalten Wassers im Atlantik gedeihen Kelbwälder hier besonders gut. Bei optimalen Bedingungen kann dieser Kelb mehrere Zentimeter pro Tag wachsen.
19: Was die Produktivität betrifft, erzeugen diese Kelbalgen wahrscheinlich rund 60% der benötigten Nährstoffe in der Bucht. Sie sind die wichtigsten primären Nährstoffproduzenten an unserer Küste. Und ihre Biomasse ist enorm.
12: Aber in welchem Zustand ist der Kelb unter Wasser? Auf den ersten Blick sieht alles gut aus.
19: Es war großartig, sehr schön. Und alles sieht so aus, wie es sein sollte. Das hier ist eine junge Kelbpflanze mit ihren Wurzeln. Das ist das Haftorgan, mit dem sich die Pflanze an die Felsen krallt. Es ist aber nicht wie eine Landpflanze, die mit ihrer Wurzel Nährstoffe aus dem Boden aufnimmt. Der Seetang bezieht alle Nährstoffe über seine Oberfläche direkt aus dem Wasser. Das Haftorgan hält ihn nur am Felsen und ist ein fantastischer Lebensraum für andere Lebewesen. Hier wachsen andere Arten von Seetang. Und hier gibt es auch ein paar Muscheln. Auch sie finden hier einen geschützten Ort zum Wachsen.
12: Das ganz Besondere beim Kelb ist die Unterwasserphotosynthese.
19: Sämtliches dunkles Pflanzengewebe betreibt Photosynthese. Es nutzt die Energie des Sonnenlichts, um CO2 zu binden und es in Glukose und Sauerstoff umzuwandeln. Also das alles entsteht im Grunde nur mit Hilfe der Sonne. Wobei die Schicht für die Photosynthese des Kelbs hauptsächlich außen liegt. Denn innen in den Stängeln speichert die Pflanze Gas, damit die Wedel im Wasser schweben können. Ganz oben in der Nähe des Lichts.
12: Ein Kelbwald kann bis zu 20 Mal mehr CO2 aufnehmen als ein gleich großes Waldgebiet an Land. Die Lebensmittelkünstlerin Roshanna Gray experimentiert schon lange mit Kelb in ihrer Küche. Heute probiert sie ein neues Gericht aus. Sie schneidet den Seetang in dünne Tagliatelle-Streifen und kocht ihn auf die gleiche Weise wie Pasta. Was werden ihre Freunde dazu sagen, die sie heute eingeladen hat?
20: Großartig.
18: Ja, Kelb hat eine wirklich neutrale Geschmacksnote. Und im Laufe der Zeit wird Seetang sicher einfach zu einer weiteren Zutat werden, wie ein Brokkoli oder eine Kartoffel.
12: Das Potenzial als Nahrungsquelle wäre enorm. Forschende in Südafrika arbeiten deshalb daran, ob man Kelb auch in Meeresfarmen anbauen könnte. Denn der natürliche Kelbwald vor der Küste ist streng geschützt und darf nur mit Genehmigung geerntet werden. Nicht nur als CO2-Speicher dürfte er für die Zukunft unseres Planeten eine wichtige Rolle spielen.
0: Manche Unterwasserwelten sind noch kaum erforscht und inzwischen sollte klar sein, Wasser ist ein Quell des Lebens und der Vielfalt. Grund genug also, unser Wasser wieder mehr zu schätzen. Es darf nicht allzu viel sein, aber auch nicht zu wenig. Und über so einen schönen, verregneten Tag können wir uns eigentlich nur freuen. Bleiben Sie gesund wie ein Fisch im Wasser und bis zum nächsten Mal hier bei Quarks. Tschüss.
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4: Wir gehen in die Sendung mit einem echten Sensationsfund, muss man sagen. Gemacht hat ihn Lisa Albrecht aus Bad Nauheim. Die junge Frau ist Expertin für Fossilien und sie sucht auch immer mal wieder irgendwo nach seltenen Exemplaren. Diesmal war sie an einem Strand in Südholland unterwegs, als sie plötzlich so eine kleine Wurzel im Sand entdeckt.
5: Braun geriffelt und gewaltig groß. Wer diesen Gegenstand zum ersten Mal sieht, erkennt vermutlich nicht sofort, was es ist. Es ist ein Mammutzahn, 20.000 bis 50.000 Jahre alt, gefunden von Lisa Albrecht aus Bad Nauheim. Die 28-Jährige ist Museumspädagogin und Fossilienexpertin. An einem Strand bei Rotterdam sucht sie gemeinsam mit ihrem Freund stundenlang nach Spuren der Eiszeit.
6: Nach 4-5 Stunden, als wir schon fast dabei waren, wieder zu gehen, haben wir auf jeden Fall eine kleine Wurzel aus dem Sand gucken sehen. Also man hat erst nur hier diesen Teil der Wurzel gesehen. Und beim Ausbuddeln habe ich dann relativ schnell gemerkt, das, was ich da in der Hand halte, ist tatsächlich ein Mammutzahn. Also ein absoluter Glücksfund und gerade so, wie der erhalten ist, das ist wirklich sehr, sehr selten auch.
5: Lisas Freund zückt sofort das Handy und filmt den Moment. Später veröffentlicht sie es auf Instagram. Mehr als 15 Millionen Menschen sehen den Clip. Doch mit der Aufmerksamkeit kommt auch der Hass. In den Kommentaren wird diskutiert, ist der Fund echt oder nur gestellt?
6: Relativ schnell wurde unter meinem Video, wie ich dann gesehen habe, diskutiert, ob denn dieses Video echt ist oder nicht. Was für mich natürlich total absurd ist, weil ich mir denke, ich mache das fast jede Woche. Nicht einen Mammutzahn zu finden, aber halt Fossilien zu finden. Irgendwann haben die Leute mich schon fast ein bisschen beleidigt, wo ich mir denke, aber wo kommt das denn her? Und das ist dann, sind dann die Momente, wo man echt sagen muss, okay, das ist aber einfach das Internet.
5: Für Lisa Albrecht beginnt die Begeisterung für Fossilien schon früh. Als Kind gehörte sie zu den sogenannten Dino-Kindern, kannte die Namen urzeitlicher Tiere auswendig und wollte ihre Leidenschaft später zum Beruf machen. Als Museumspädagogin erklärt sie Besuchern die Welt längst ausgestorbener Tiere. Und auch als Content-Creatorin begeistert sie Zehntausende mit ihrer Suche nach Fossilien.
6: Da geht schon viel in einem vor. Und noch spannender ist es, wenn du danach mitbekommst, dass es auch was wissenschaftlich Wertvolles ist. Dass du das Gefühl hast, du hast jetzt wirklich was beigetragen zu der Wissenschaft, irgendwas Neues rauszufinden oder zumindest zu helfen, irgendeinem Stück Wahrheit wieder näher zu kommen.
5: Lisa studiert zunächst Geologie, merkt aber schnell, sie möchte in die Praxis. Am Senckenberg-Museum macht sie eine Ausbildung zur technischen Assistenz und nimmt an Ausgrabungen teil. 2023 erfüllt sie sich einen Kindheitstraum. Sie reist mit einem deutschen Grabungsteam nach Wyoming in die USA, eine Region, die weltweit für die meisten Dinosaurierfunde bekannt ist.
6: Wir haben Knochen ausgegraben, das waren Oberschenkel von Langhalsdinosauriern, Sauropoden, die tatsächlich so groß waren wie ich selber. Und das war natürlich dann eine ganz besondere Erfahrung.
5: Den Mammutzahn darf sie übrigens behalten. Wissenschaftlich gilt der Fund als dokumentiert. Für Lisa Albrecht ist der Zahn mehr als nur ein Fossil. Er ist ein Fenster in eine Welt, die kein Mensch je gesehen hat. Und der Beweis, dass die größten Abenteuer manchmal im Sand verborgen liegen.
4: Ja, da liegt auch die Kartoffel, ne? Und wie sagt man so schön? Die dümmsten Bauern, die dicksten Kartoffeln. Das würde ja aber im Umkehrschluss heißen, dass die schlauesten Bauern wiederum die kleinsten Kartoffeln haben. Und das kann ja irgendwie nicht stimmen, ne? Also der Bauer aus unserem nächsten Film, der ist ganz schön schlau. Und weil er seine Kartoffeln eben ganz besonders nachhaltig erntet, dass die jetzt aber besonders klein werden, das ist uns nicht aufgefallen.
7: Hart, hart, brutt, na na, hart um, käme, hart um, ja, komm, hart. Steh. Zurück, zurück.
8: Landwirt Johannes Kaiser ist überzeugt, seine Pferde verstehen alles ganz genau, wenn er mit ihnen kommuniziert. Auch, dass heute Kartoffelernte ist.
7: Also ungefähr 10 verschiedene Kommandos können die Pferde unterscheiden, anhand der Stimme. Zurück.
8: Auf dem Tannenhof in Bebra Imshausen warten die Frühkartoffeln schon darauf, aus der Erde geholt zu werden. Ganz traditionell. Ohne Trecker, dafür mit Menschen und Pferdekraft.
7: Jetzt werden die Pferde angespannt. Das heißt, zuerst kommt hier die Querdeichsel, wird am Vordergeschirr befestigt, dreht sie einen Schritt, komm, ein Schritt, ja, komm, dreht sie, super. Brrt. Damit Eppe können die Pferde den Kartoffelruder einmal lenken und wenn es bergab geht, auch bremsen. Das ist ein Gerät, das ist jetzt wahrscheinlich 70 Jahre alt, ja. Und das ist gute alte deutsche Technik, funktioniert immer noch. Ja, auf geht's. Thema hier.
8: Für Johannes Kaiser ist die Arbeit mit den Pferden keine Vergangenheitsnostalgie. Er spricht von zurück in die Zukunft, während er das Erntegerät aus Metall justiert.
7: Ich habe jetzt die Rodetiefe eingestellt. Wir müssen tief genug sein, dass wir alle Kartoffeln erwischen, keine anschneiden. Und möchte aber möglichst wenig Erde, überschüssige Erde mitnehmen. Also sonst besteht die Gefahr, dass wir hier drüben die Kartoffeln wieder zudecken mit Erde.
8: Und das wäre schlecht, denn dann finden seine sammelnden Mitarbeitenden die Kartoffeln nicht mehr. So anstrengend die Arbeit wirkt, Johannes Kaiser ist überzeugt von dem historischen Erntekonzept.
7: Arbeiten mit Pferden macht mir mehr Freude. Und die Pferde sind erneuerbare Energien. Und da können sie nutzen. Die ernähren sich von dem Gras oder im Winter von Heu, was mit der Sonne gewachsen ist. Und ich brauche kein Erdöl, also Diesel, zu kaufen. Und damit bin ich natürlich deutlich klimafreundlicher.
8: Ökologische Landwirtschaft betreibt er auch aus einem religiösen Gedanken.
7: Da kommt das letztlich her. Oder das ist mein Ausgangspunkt gewesen. Ja, wie kann ich eine Landwirtschaft machen, die für mich und meine Mitwelt gut ist?
8: Bisher ist der Landwirt mit der Ernte sehr zufrieden. Und das, nachdem bereits das vergangene Jahr ein gutes Kartoffeljahr gewesen ist.
7: Also hier sieht man jetzt die Solist. Das ist ja die frühe Frühkartoffel, die früheste Sorte, die es in Deutschland gibt. Die ist noch nicht 100% schalenfest. Die ist hier noch losschalig, das heißt, deswegen lagert sie sich auch nicht so lange. Und deswegen ist es auch schön, die mit den Pferden rauszumachen, dann von Hand aufzusammeln, weil ich so ganz besonders schonend mit den Kartoffeln umgehen kann. Und natürlich ist es toll, wenn man durch seine eigene Hände arbeitet, sieht, was man so schafft.
8: Nach etwa 2 Stunden sind 200 Kilo Frühkartoffeln eingesammelt. Alles per Hand. Häufig helfen dabei auch Freiwillige mit.
7: Ja, wir haben Besucher aus nah und fern, Urlauber aus ganz Deutschland oder auch Leute aus der Region, die Lust haben, bei der Kartoffelernte mitzumachen. Vielleicht gibt es Großeltern oder Eltern mit ihren Kindern, die das denen zeigen wollen. Ganz unterschiedlich.
8: Trotz dieser Unterstützung, so produziertes Gemüse kostet 2 bis 3 Mal mehr als beim konventionellen Anbau. Das kann sich natürlich nicht jeder Mensch leisten.
7: Ich sag nicht, das muss jeder machen. Ich sag nur, ich will es so machen.
4: Von unbekannten zu bekannten Flugobjekten, zu Uhus nämlich. Es gibt ja zum Glück die größten Eulen Europas, auch inzwischen wieder bei uns hier in Hessen. Und ein Brutpaar, das hat jetzt wohl aber eins ihrer Jungen verloren. Also vor einigen Tagen, da taucht nämlich plötzlich in Waldeck so ein junger Uhu auf, der ganz hilflos am Boden sitzt. Klar, ohne seine Eltern hat der junge Vogel keine Chance in der Natur, also braucht er Pflegeeltern.
9: Etwas verschüchtert guckt der kleine Uhu aus dem Nest. Kein Wunder, ist doch sein erster Flugversuch gleich in einer Bruchlandung geendet. Eine aufmerksame Frau hat das Jungtier auf der Straße entdeckt und hat die Auffangstation von André und Jana Zulauf alarmiert.
10: Vor Ort haben wir schon festgestellt, er war ziemlich runter mit der Kondition. Will heißen also, der hat schon länger kein Futter mehr bekommen, war so ein bisschen doch bedürftig. Und dann haben wir gesagt, gut, den nehmen wir mit.
9: Denn hier fehlt leider jede Spur von den Elterntieren. Normalerweise versorgen Uhus ihre Jungen auch außerhalb des Nestes. Jana und André Zulauf betreiben die Greifenwarte im Wildtierpark Edersee. Ihnen kommt eine Idee. Hier lebt nämlich auch ein Uhu-Rentnerpaar, Fiete und Schuhute.
11: Die haben jahrelang Jungvögel bekommen, die wurden ganz gezielt halt eben zur Arterhaltung ausgewildert. Mittlerweile sind die beiden über 33, das heißt, sie kriegen keine Jungvögel mehr, die sind beide zu alt. Wobei Schuhute, das Weibchen, immer noch Eier legt, die sind allerdings einfach unbefruchtet.
9: Ob die beiden den kleinen Uhu nicht einfach adoptieren könnten? Dazu muss Jana Zulauf auf einen Taschenspielertrick zurückgreifen.
11: Ich bin dann halt eben mit dem jungen Uhu auf dem Arm die Leiter hochgeklettert, habe dann erstmal vorsichtig unter das Weibchen geguckt. Die hat allerdings auch relativ schnell das Feld schon geräumt. Die waren natürlich nicht angetan davon. Dann habe ich das Ei, auf dem sie ja saß, es war nur eins, vorsichtig entnommen, habe den jungen Uhu hingesetzt und dann haben wir uns relativ schnell zurückgezogen.
9: Ob das Weibchen den Jungvogel akzeptiert? Der Uhu ist die größte Eule Europas, Flügelspannweite bis zu 1,70 Meter. Durch die Verfolgung durch Menschen ist die Zahl der Uhus in Deutschland in den vergangenen Jahrhunderten deutlich zurückgegangen. Erst ab Mitte der 1980er Jahre und durch umfangreiche Auswilderungsprogramme konnte sich der Bestand stabilisieren. Im März und April beginnen die Eulen zu brüten, legen meist 2 bis 3 Eier. Nach dem Schlupf versorgt das Männchen Mutter und Jungtiere mit Nahrung. Ein Verhalten, das das Uhu-Paar Fiete und Schuhute doch kennt. Und tatsächlich, beide erklären sich bereit, den kleinen Piepmatz unter ihre Fittiche zu nehmen.
11: Keine 5 Minuten später hat man so richtig schöne Glucksgeräusche von unserem Uhu-Weibchen Schuhute gehört. Und das Männchen Fiete war schon ganz fleißig dabei, das Futter nach oben zu holen. Und die beiden haben angefangen, den jungen Uhu zu füttern, als wenn es nie anders gewesen wäre. War vielleicht eine kleine Überraschung von so ein Ei plötzlich zu so ein Jungvogel, aber okay, ging halt schnell.
9: Arterhaltung spielt für die Falkner und den Wildtierpark Edersee eine große Rolle. Die letzten leiblichen Jungtiere hat das Uhu-Paar vor rund 20 Jahren großgezogen.
12: Umso schöner ist es, dass es jetzt hier geklappt hat, dass sie das Jungtier angenommen haben und da auch noch ihren Beitrag leisten, auch wenn es nicht ihr eigenes ist.
9: Falls Sie einen jungen Uhu am Boden sehen, Abstand halten, beobachten. Falls über einen längeren Zeitraum kein Elterntier auftaucht oder der Jungvogel sehr schwach erscheint, Hilfe bei Wildtierauffangstationen suchen. Unser kleiner namenloser Uhu kann dann wahrscheinlich im Herbst vorsichtig in die Wildnis zurückkehren.
4: Es gibt ja immer mehr einsame alte Menschen, immer mehr Alleinerziehende und die haben dann auch oft noch besonders wenig Geld. Und außerdem gibt es auch immer mehr Singles. Also vielleicht wäre es ja eine adäquate Lösung, wenn wir wieder näher zusammenrücken würden, also im wahrsten Sinne des Wortes. In Ilbenstadt, in der Wetterau, da gibt es passend dazu ein ganz besonderes Wohnprojekt, in dem aktuell 60 Menschen leben und Lara Trizino hat einige von ihnen getroffen.
13: Auf dem Gelände eines ehemaligen Klosters in Ilbenstadt entsteht ein Wohnprojekt, in dem Gemeinschaft zum Alltag gehören soll. Einer der Bewohner, Markus Reichhold. Der alleinerziehende Vater lebt erst seit wenigen Monaten hier. Allein fühlt er sich trotzdem nur selten.
14: Wenn wir was nicht haben, sei es was zu essen oder ein Werkzeug oder irgendwas für die Kinder, was wir benötigen. Und innerhalb von ein paar Minuten ist sofort jemand da und es steht halt jemand hier. Und man bekommt bei allem Unterstützung. Das ist ein schönes Gefühl. Man muss es nicht so alleine als Eltern stemmen, als Papa stemmen.
13: Im Klostergarten wird selten allein gegessen. Spontane Einladungen gehören hier einfach dazu.
14: Die Nudeln brauchen noch ein paar Minuten. Magst du den Markus fragen, ob er mitessen mag?
15: Ja. Ich hol ihn!
14: Okay. Nimmst du die Tora mit?
15: Nee! Ich darf nicht mit!
13: Tür an Tür leben hier rund 60 Menschen. Eine Etage weiter wohnt Markus Tauben mit seiner Familie.
14: Hallo!
15: Wir wollten fragen, ob du mit uns essen willst.
14: Gern, was gibt's denn?
15: Nudeln.
14: Ja, super.
13: Die Wohnungen reichen von 30 Quadratmetern für rund 500 Euro bis zu 180 Quadratmetern für über 2000 Euro Kaltmiete. Markus Tauben ist mit seiner Familie hergezogen und fühlt sich hier besonders wohl.
14: Dass man zum einen einfach weiß, wenn die Kinder hier sind, dass sie hier spielen, dass jeder ein Auge auf die Kinder hat, dass man nicht immer dabei sein muss. Und zum anderen, genau, dass man sich einfach abwechselt, dass man abends dann auch mal was unternehmen kann. Dass die Kinder einfach immer gut versorgt sind.
13: Für die Kinder bedeutet das, Spielkameraden gibt es direkt vor der Haustür.
15: Eigentlich mit anderen, die hier wohnen, spielen.
13: Gemeinschaft statt Einsamkeit. Genau deshalb hat sich auch Ingrid Meyer für den Klostergarten entschieden. Mit über 80 Jahren ist sie die älteste Bewohnerin. Ihr Sohn lebt seit vielen Jahren in Kanada. Im Klostergarten hat sie ein Stück Familiengefühl gefunden.
16: Man ist halt einfach nicht alleine. Gell? Man hat immer jemand um sich rum. Und vor allen Dingen, jetzt gerade im Alter, ist es auch schön zu wissen, ist es jemand da, wenn du irgendwas brauchst oder wenn es dir nicht gut geht.
13: 35 Wohnungen sind hier im sanierten Kloster und einem Holzneubau entstanden. Noch sind nicht alle bezogen. Langfristig sollen hier bis zu 75 Menschen leben. Familien, Singles, Senioren, Menschen mit Behinderung und Hunde unter einem Dach. Im Klostergarten entsteht gerade mehr als nur neuer Wohnraum. Hier wächst eine Nachbarschaft, in der Gemeinschaft jeden Tag gelebt wird.
4: Wenn es um die Gleichberechtigung von Männern und Frauen geht, da ist ja vieles immer noch ganz schön ungerecht, ne? Aber eine Sache ganz besonders, und die ist naturgegeben, muss man sagen. Wir Frauen haben nun ein bestimmtes Zeitfenster zum Kinderkriegen. Und wenn wir in dieser Zeit nicht schwanger werden können oder wollen, wie auch immer, dann war es das mit dem Kinderwunsch. Dank Social Freezing können wir das aber jetzt besser planen. Und auch das ehemalige Germany's Next Topmodel, die Gewinnerin Kim Nitzo, hat sich dafür entschieden.
17: Ich wollte nie in die Situation kommen, dass ich gestresst bin und ein Kind möchte und es nicht mehr bekommen kann.
5: Immer mehr junge Frauen lassen ihre Eizellen einfrieren. Social Freezing heißt der Trend.
17: Wenn du da den Zug mal verpasst, sei es aus Karrieregründen, sei es aus ich habe nicht den richtigen Partner Gründen, sei es ich bin noch nicht ready oder plötzlich war mein Körper nicht mehr ready, das sowas bricht auch Menschen.
5: Doch wie sinnvoll ist Social Freezing wirklich?
17: Ich finde, als Frau hast du generell total viel Druck, wegen allem. Also man kann ja grundsätzlich immer erstmal alles verkehrt machen. Man ist zu alt, man ist zu jung, man will nicht, man macht Karriere, man soll keine Karriere machen, man soll Mutter sein, zu Hause bleiben, aber bloß nicht nur Mutter sein und zu Hause sein, bleiben. Also ist gar nicht so einfach, alles richtig zu machen als Frau heutzutage.
5: Diesen Druck kennt auch Kim Nitzdo. Sie gewinnt 2016 Germany's Next Topmodel. Heute arbeitet die 30-Jährige als Model und Moderatorin. Lange steht für sie die Karriere im Mittelpunkt. Mit Ende 20 trifft sie eine Entscheidung.
17: Mir war klar, dass ich, bevor ich 30 werde, für mich und meine Vorsorge, was meinen Kinderwunsch angeht und auch einfach für meine Entspanntheit, meine Eizellen einfrieren lassen möchte. Damit ich quasi den Höhepunkt meiner Fruchtbarkeit für immer habe.
5: Kim entscheidet sich für Social Freezing. Dabei werden Eizellen entnommen und für eine spätere Schwangerschaft eingefroren. Vorher müssen die Eizellen erst heranreifen. Dafür spritzen sich die Frauen über mehrere Tage Hormone. Im Kinderwunschzentrum Darmstadt begleitet Dr. Jutta Bratengeier regelmäßig Frauen auf diesem Weg.
18: Die Eizellen werden tatsächlich in einem ultraschnellen Verfahren tiefgefroren, bei minus 196 Grad. Und da gibt es jetzt wirklich auch keine Alterungsvorgänge mehr. Das heißt, da muss man sich nicht irgendwie Gedanken machen, dass die Eizellen vielleicht mal schlecht werden können.
5: Immer mehr Frauen nutzen diese Möglichkeit. Auch in Hessen ist die Zahl der Behandlungen in den vergangenen Jahren deutlich gestiegen. Von 116 Frauen im Jahr 2020 auf 301 im Jahr 2024. Doch was bringt Social Freezing eigentlich?
18: Social Freezing ist nie eine Garantie, wirklich ein Kind in Händen zu halten. Aber es ist eine verdammt gute Möglichkeit, Zeit zu gewinnen.
5: Social Freezing verspricht mehr Freiheit bei der Familienplanung. Aber macht die neue Möglichkeit Frauen wirklich freier? Der Frankfurter Soziologe Thomas Lemke hat daran Zweifel.
19: Es ist nicht einfach so, dass es eine zusätzliche Option gibt, sondern diese Option übt auch einen Druck aus, weil die Notwendigkeit entsteht, sich dazu zu verhalten. Also nutze ich dieses Angebot, nutze ich dieses Angebot nicht.
5: Für Lemke zeigt sich hier ein bekanntes Problem. Kinderwunsch, Karriere, Partnerschaft. Vieles soll privat gelöst werden. Dabei liege das Problem oft in der Gesellschaft. Und Social Freezing können sich längst nicht alle leisten. Die Behandlung kostet im Schnitt etwa 4.000 bis 7.000 Euro. Dazu kommen jährliche Lagerungskosten von bis zu 500 Euro.
17: Ich weiß es, dass ich privilegiert genug bin, dass ich das machen konnte, mal eben so. Aber ich würde mir natürlich wünschen, dass sowas zugänglicher ist für Frauen in jeder Gesellschaftsschicht und mit jedem Kontostand.
5: Für Kim war die Entscheidung trotzdem richtig.
17: Und diesen Druck wegzunehmen, um zu wissen, ich kann einen meiner größten Wünsche für die nächsten 15 Jahre mit großer Wahrscheinlichkeit erfüllen, wenn ich das möchte. Das ist für mich der selbstbestimmteste und auch liebevollste Akt mir gegenüber, den ich finde, mit Ende 20 hätte machen können.
13: Ob Kim ihre eingefrorenen Eizellen jemals brauchen wird, weiß heute niemand. Was sie gewonnen hat, sagt sie, ist etwas anderes. Zeit.
4: Baha ist Deutschlehrerin und zwar eine besonders gute und eine sehr beliebte. Und in nur 3 Jahren hat sie das geschafft, wovon ihre Schülerinnen und Schüler träumen. Sie hat sich ein komplett neues Leben in einem fremden Land aufgebaut.
20: Das ist wieder so eine kurze Wiederholung für euch. Ankommen ist ein trennbares Verb. Nicht vergessen.
21: Deutschunterricht im Sprachportal in Wetzlar. Hier bringt Baha Ankin ihren Schülerinnen und Schülern erste einfache Wörter und Sätze bei. Ihre Klasse ist erst seit kurzer Zeit in Deutschland. Genau wie sie. Erst vor 3 Jahren kam sie aus der Türkei hierher, mit dem Traum, Lehrerin zu werden.
20: Ich wollte von Anfang an, als ich klein war, ich habe immer jemandem was beigebracht. Das war so. Ich habe auch eine kleine Schwester und die hat dann andauernd gefragt. Ich habe immer mit Geduld geantwortet und da habe ich mal gesagt, okay, du kannst ja Lehrerin werden.
21: Und dieser Leidenschaft ist sie nachgegangen. In der Türkei hat sie angefangen, Deutsch zu studieren. Mittlerweile unterrichtet sie in Wetzlar verschiedene Integrationskurse, von Anfänger bis zum Expertenkurs. Und ihre Schüler, die mögen sie vor allem für ihre lockere und freundliche Art.
22: Sie ist die Beste. Ja, ja. Die Beste.
23: Unsere Lehrerin ist sehr, sehr nett. Und sie erklärt sehr gut. Ich finde sehr gut den Unterricht, ja.
21: Für ihre Klassen ist Baha ein Vorbild. Denn sie kennt die Probleme, die viele Menschen haben, wenn sie alleine in ein fremdes Land kommen.
20: Trinken, aufpassen, trinken, da ändert sich was.
24: Das gefällt mir, denen zu helfen, denen hier zu integrieren. Ich integriere mich hier auch eigentlich. Wir integrieren uns dann zusammen.
21: Als Baha vor 3 Jahren in Mittelhessen angekommen ist, hat sie sich den Start hier aber ganz anders vorgestellt.
24: Ich bin mit 2 Koffern gekommen und ja, da stand ich. Gott sei Dank hatte ich eine Freundin hier, die hat dann gesagt, komm, bleib 2, 3

0: Tagen bei mir. In der Zwischenzeit habe ich dann immer gesucht, aber gar nichts gefunden.
1: Nach einiger Zeit findet die heute 41-Jährige endlich eine Wohnung. Doch ab dann beginnt für sie ein langer Prozess mit viel Bürokratie und Behördengängen.
0: Das war halt eine Hürde. Da musste ich wirklich viele Unterlagen, viele Dokumente. Meine Familie war auch nicht mit mir. Ich bin als erstes alleine hierher gekommen. Familiennachzug und so. Das war emotional hart.
1: Vor allem für ihren Sohn hat sie den Schritt nach Deutschland gewagt. Nach einigen Monaten bekommt sie dann die Zusage für die Stelle in Wetzlar. Parallel dazu fängt sie an, auf Instagram kleine Videos zu posten, in denen sie einfache deutsche Wörter erklärt und Tipps gibt, um die deutsche Sprache besser zu lernen.
0: Dann habe ich gesagt, okay, du kannst mit Alltagsdeutsch, mit Umgangssprache Deutsch anfangen. Instagram-Account habe ich geöffnet, dann habe ich angefangen, das zu erklären. Ich habe gesagt, du lernst das im Buch, wie geht es dir? Aber auf der Straße hörst du, na, wie läuft's? Alles im grünen Bereich. Und auf einmal kamen Follower.
1: Und nicht zu wenige. Mittlerweile folgen ihr über 75.000 Menschen auf Instagram. In ihren Kursen wird sie immer wieder auf ihre Videos angesprochen, hinter denen auch eine Menge Arbeit steckt.
0: Boah, es steckt wirklich eigentlich viel Arbeit. Man sieht nur 30 Sekunden oder 40 Sekunden, aber da musst du dich irgendwie dann vorher vorbereiten. Da recherchiere ich, da frage ich auch hier meine Kolleginnen, sagt man das so, ist das so? Und dann schneiden, untertiteln und so. Also ich kann sagen, dass das manchmal 2-3 Stunden dauern wird.
1: Den Account betreibt sie nebenher, zu ihrer normalen Arbeit. Für sie ist der Unterricht weiterhin das Wichtigste. Denn sie möchte den Menschen, die neu ins Land kommen, einen guten Start ermöglichen und Tipps geben, wie das gelingen kann.
0: Ich weiß, das ist wirklich schwierig. Du bist alleine. Du hast hier niemanden und du musst alles selbst erledigen. Und es gibt Zeiten, da sagst du, okay, bin ich jetzt dafür nach Deutschland gekommen? Bin ich jetzt dafür hier? Ich dachte mir was anderes. Ja, es ist am Anfang sehr schwierig, aber wenn die Geduld haben und wenn die an sich glauben, es wird schon.
1: Vom Traum in der Türkei bis vor die Tafel in Wetzlar. Für Baha Ankin hat sich der Neustart in Deutschland gelohnt. Und für ihre Schülerinnen und Schüler ist sie längst mehr als nur eine Lehrerin.
2: So, jetzt kommen wir zu einer immer beliebter werdenden Sportart, die aber die wenigsten kennen, ehrlich gesagt. Sie heißt Jugger. Sie sieht ein bisschen aus wie so eine endzeitliche Rugby-Variante. Und die Schläger, die nennen sich Pompfen. Christian von Schewe, der hat sich das in Rothenburg mal genauer angesehen.
3: Das ist die Sportart Jugger. Sieht etwas brutal aus, ist es aber gar nicht. Gerade im Vergleich zu Fußball, erzählen uns Ronja und Kate.
4: Bei Fußball ist es halt anders, da gibt es ja so Streitereien. Aber beim Juggern ist man lieb zueinander und haut nicht so fest oder so.
5: Ist nicht brutal, tut auch nicht weh. Außer man hat eben vor Bällen Angst, dann ja, ist ein bisschen blöd.
3: Kein brutaler Sport also, aber ein hochkomplexer. Stark vereinfacht, beim Jugger spielen immer 5 gegen 5. Alles dreht sich um diesen Ball, den sogenannten Jug. Den darf aber nur eine Person aus dem Team anfassen, der Läufer. Die anderen verteidigen mit Schaumstoffwaffen.
6: Ja, hier laufen zwei Mannschaften aufeinander zu. 4 von den 5 Spielern haben eine Pompe. Der eine möchte den Jug ins Mal, also ins Tor bringen. Das heißt, man will quasi ein Tor erzielen oder einen Punkt erzielen. Genau, das Spiel beginnt immer wieder von vorn. Gerade beginnt es wieder.
3: Wer von einer der Waffen berührt wird, muss sich hinhocken und warten. Warten auf diese Trommel. Nach einer gewissen Anzahl Trommelschläge sind die Spielenden nämlich wieder frei. Hat man die Regeln erstmal verstanden, macht Jugger einfach nur Spaß und ist tolle Teamarbeit, findet Leon Jan.
7: Es gibt nie einen, ich mache das alleine, sondern es gibt immer, man braucht sein Team beim Juggern und wir haben immer eine Strategie zusammen. Also ich bin persönlich ein Spieler, der gerne sehr schnell spielt und mein Ziel, meine Gedankengänge sind es, ich will schnell meinen Treffer setzen. Ich will schnell meinen Treffer setzen, damit wir den Überraschungsmoment nutzen können und dann einfach mal vielleicht mit dem Läufer von außen durchlaufen können.
8: 3, 2, 1, Jugger!
3: Das Jugendteam in Rothenburg an der Fulda hat bereits mehrfach Preise gewonnen. Bei der diesjährigen Jugger-Deutschlandmeisterschaft haben sie Platz 4 geholt. Dafür haben die Jungs und Mädels viele Jahre trainiert.
5: Es

0: teilen.
1: Leon Chan ist inzwischen ins Trainerteam aufgestiegen. Er unterrichtet das U14-Team und findet, von Jagger können sich andere Sportarten eine Menge abgucken.
2: Im Fußball gibt es viele Verfeindungen, wenn ich jetzt Fußball als Beispiel nehme. Im Jaggern gibt es kaum Verfeindungen. Also ich kenne niemanden, der da jetzt wirklich jemanden wirklich hasst, so wie im Fußball. Hier ist es wirklich so, jeder mag sich, jeder versteht sich. Und ich möchte, dass man auf dem Feld sportlich miteinander ist und neben dem Feld freundlich und sportlich miteinander ist, dass man sich vertragen kann. Das würde ich wirklich gerne an andere Sportarten weitergeben und das wäre sehr schön, könnte man das beibehalten.
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10: Mein Papa nennt mich ja gerne Chordei, also heißt eigentlich Kartoffel.
11: Für mich ist Gießen komplett Heimat. Hier bin ich groß geworden. Hier werde ich wahrscheinlich auch alt werden.
10: Erstmal Sushi, geil. Nicht meine Welt. Ich hab's nicht verstanden.
11: Also mir war teilweise schlecht.
12: Es ist ja nicht gang und gäbe, Fleisch reinzurollen. Wir haben es auch versucht, weil uns persönlich es sehr gut schmeckt. Wenn man jetzt das Rezept googeln würde, wäre es anders als unseres. Aber höchstwahrscheinlich nicht so lecker.
13: Die Basis ist eine gute Brühe. Die gute Brühe ist in jedem Land im Endeffekt gleich.
14: Ich schieße schon mal gerne los, ohne Frau und Kind.
11: Ja. Das muss aber unter uns bleiben.
12: Ich glaube, es gibt kein schöneres Gefühl, wenn man eine Idee hat und dann kommt dieser Moment und man merkt, diese Idee funktioniert.
15: Die Freunde Ling und Duki leben mit ihren Familien Tür an Tür und arbeiten Seite an Seite im Shiburi. Es ist Gießens erstes Restaurant mit moderner japanischer Küche. Es ist neu und es ist ein Hingucker.

0: Für ihr Team in Küche und Service haben die beiden Menschen mit ganz unterschiedlicher Herkunft ausgesucht. Schließlich ist Japan zwar eine Insel, die Studentenstadt Gießen aber ist es nicht.
1: Wichtig ist, dass man seinen Beruf mit Herz ausübt, dass man mit voller Leidenschaft dabei ist. Und wir haben einen deutschen Küchenchef, einen syrischen Barchef, einen vietnamesischen Personalchef. Ling und ich sind aus Vietnam ursprünglich. Afghanistan, Bulgarien, dann haben wir eine Iranerin. Dann haben wir jemanden, der ursprünglich aus dem Kongo kommt. Wir haben eine, die ist halb deutsch, halb Italienerin.
0: Nur Japaner gibt es tatsächlich nicht im Team. Und warum gerade diese Tatsache die Küche im Shiburi so aufregend und lecker macht, ist eine Geschichte, die man von Anfang an erzählen sollte. Ortswechsel. Das vietnamesische Sushi-Restaurant Kim Phat ein paar hundert Meter weiter in der Gießener Innenstadt. Hier haben Ling und Duki zum ersten Mal zusammengearbeitet. Das Restaurant wird seit 16 Jahren von Dukis Vater betrieben.

0: Deswegen wurden Freunde für alle Lebenslagen. So hat Duki Ling die Liebe zu deutschem Bier gelehrt.
1: Das Pilzbier war nicht so meins. Und da dachte ich, ja, da musst du einfach ein helles trinken.
2: Höre gerade, du hast ihn zum Alkohol gebracht.
3: Ich habe ihm neue Lebenswege gezeigt.
1: Ganz andere.
3: Ja, Bier ist schon was Feines.
1: Ja, hat schon.
3: Gibt's nicht umsonst fast 1000 Jahre.
1: Genau, ja.
0: Duki, der Sohn vom Chef, lebt praktisch schon immer hier.
3: Für mich ist Gießen komplett Heimat. Hier bin ich groß geworden. Hier werde ich wahrscheinlich auch alt werden, wenn ich nicht auswandere.
0: Und das ist unwahrscheinlich. Zu viele Erinnerungen hängen für ihn an dieser Stadt.
3: Ja, die schöne Jugendzeit von der Grundschule bis zu meinem Realabschluss, bis zu meinem Fachabi probieren.
0: Dukis Vater hat den Sohn in sein Restaurant geholt, auch wenn er sich eigentlich etwas anderes gewünscht hätte.
3: Aber ihm wäre es lieber gewesen, hätte ich studiert, definitiv. Egal was, aber hab's auch studiert. Ja. Das ist bei uns in Asien so ein gern gesehenes Ding bei den Kindern, weißt du? Hauptsache die studieren.
2: Was ist passiert?
3: Das war meine wilde Pubertät. Da war ich so Ende 16, nee, 17. 17, Ende 17. Und da gab es halt zwei Möglichkeiten. Entweder streng ich mich in der Schule an, mach Abi, studiere, oder ich bleib weiterhin ich habe keinen Bock auf Schulephase und fange direkt an zu arbeiten. Da haben mich meine Eltern zur Wahl gestellt und ja, ich habe mich fürs Arbeiten dann entschieden. Also war sehr fair von meinen Eltern, die haben gesagt, wenn du keinen Bock auf Schule hast, dann kein Problem, fängst du bei uns an und wir bringen dir dann nach und nach alles bei, was wichtig ist.
2: Und heute war sein Papa Kartoffeln zu dir?
3: Nee, eher Penner oder so. Kartoffel hat er mich tatsächlich noch nie genannt.
2: Deine Eltern nennen dich Kartoffel?
1: Ja, mein Papa am liebsten, ja. Weil ich halt nicht komplett die Meinung von den Vietnamesen sind, sondern auch gerne das, was ich hier gelernt habe, das auch gerne aus die andere Sichtweise zu erklären. Und dazu, du Kartoffel.
0: Ling ist offen für beide Kulturen.
1: Ich habe immer gesagt, ich nehme beides an und nehme das, was mir persönlich halt gut ankommt.
0: Ling ist in Südhessen aufgewachsen und kam zum Studieren nach Gießen. In Duki hat er einen Freund, der seine Familienverhältnisse versteht.
1: Also unsere Eltern kommen hier beide aus Vietnam und mein Vater ist halt war auch im Militär. Der Vietnamkrieg hat ihn auch sehr stark geprägt. Da muss man halt stark sein für die Familie, halt durchziehen, Geld verdienen, das Geld nach Hause bringen für die ganze Familie. Der hat ja 6 Geschwister. Der Papa ist ja im Krieg verstorben. Also mein Opa. Und das hat ihn halt geprägt. Man muss stark sein, man muss halt kämpfen. Man darf nicht weich sein. Du darfst nicht zugeben, dass du irgendwo Angst hast oder was nicht kannst. Ich habe es halt mit Erwachsenenalter dann viel Verständnis gezeigt, wieso es alles so ist, wieso er so streng ist. Aber deswegen, ich nehme es nicht übel.
0: Im Shiburi hat das Möbelhaus geliefert. Ling und Duki fühlen sich gerade wie ihre eigenen Töchter.
1: Das ist so wie das Gefühl beim Geschenkauspacken. Wir wollen immer das Erste. Sie wollen immer, ja, ja. Wollen immer die Ersten sein, die es auspacken.
2: Danach wie viele Stühle habt ihr bestellt?
1: Weiß ich nicht.
3: Acht Stühle haben wir bestellt.
2: Das heißt, ihr packt jetzt nur den ersten Stuhl aus oder schon auch alle 8?
1: Kommen dann lieber
3: nee, wir packen jetzt alle 8 aus.
2: Ich spare.
3: Kommt drauf an, wer zusammenbaut.
0: Fürs Schrauben sind sich die Chefs jedenfalls nicht so fein.
3: So, fixieren wir schon mal eine Schraube, dann hält der Rest auch. Und falsches Loch. Und wieder auf.
0: Versuch macht klug. Die Freundschaft zwischen Ling und Duki hat sich während der Pandemie vertieft. Die beiden wohnen Tür an Tür und hatten viel Zeit für sehr viele Gespräche. Duki, der ältere der beiden mit jahrelanger Erfahrung in der Gastronomie, ist beeindruckt von Lings Begeisterung für die japanische Küche und bringt den Stein ins Rollen.
1: Ob ich dir vorstellen könnte, zusammen was zu machen? In dem Moment habe ich gesagt, so, absolut. Nach den ganzen Gesprächen, seine Denkweise, meine Denkweise haben sich sehr geähnelt, wie man so andere Wege zu gehen, wie man Personal für sich gewinnen kann, wie man halt neue Sachen auf den Gießener Markt bringen kann, um halt zu zeigen, was noch alles geht. Und da waren wir halt so euphorisch, so begeistert, dass er sagt, es gibt so viel, was man noch machen kann, wieso macht es keiner? Und dann hat er so, komm, dann machen wir doch den Schritt dann und wagen das. Und dann hat er das eigentlich, ja, dann haben wir gesagt, los geht's.
0: Dass im Shiburi viel mehr als nur roher Fisch in Reis gerollt wird, liegt auch daran, dass Ling sehr gut nachvollziehen kann, dass viele Deutsche mit rohem Fisch erstmal fremdeln.
1: Ja, bei mir auch so. Erstmal Sushi, gar nicht meine Welt. Ich hab's nicht verstanden, hab's abgrund gehasst. Ich kann sich so, isst man roh, schmeckt ja voll komisch, es ist säuerlich. Klar, und irgendwann ein paar Jahre später hat dann gesagt, so, komm, wir finden Sushi ultra lecker. Und dann habe ich gesagt, komm, ich probiere nochmal, einfach mal eine zweite Chance geben. Dann, wow, dann hat es mir sehr gut gefallen.
0: Ling und Duki haben ein Konzept. Sie wollen japanische Küche sozusagen deutsch denken. Und eine moderne Studentenstadt wie Gießen kennt die Aromen vieler Länder. Für diese Idee fehlt ihnen jetzt nur noch der passende Ort.
1: Zwei, drei Wochen später hatten wir dann durch einen Freund eine Empfehlung von den jetzigen Laden, wo wir jetzt hier sind, in der Bonnestraße, dass der alte Besitzer, weil der Italiener, halt gerne raus möchte, hätte keine Lust mehr. Und dann haben wir zusammengehockt und waren uns so einig, weil wir haben uns das angeschaut und waren dann direkt so, das ist ein sehr schöner Laden und wir denken, das passt.
0: Der Traum von Gießens erstem Japaner wird Wirklichkeit. Duki und Ling finden einen Koch, der ihre Vision teilt und ein Team, das voll mitzieht. Auch oder gerade weil die Kreationen nicht immer den strengen japanischen Traditionen entsprechen. Der Gastraum ist einladend und inzwischen werden mehr Stühle benötigt, damit auch alle Platz finden. Während des Umbaus haben Duki und Ling ständig hier gewerkelt, aber dass die Chefs auch die Sitzmöbel selbst zusammenbauen müssen, das war so nicht geplant.
3: Ich bin eigentlich davon ausgegangen, dass die Stühle schon fertig montiert zu uns kommen. Jetzt haben wir es am Ende selber gemacht, aber ist ja überhaupt nicht schlimm. Das ging auch flott.
1: Und heißt gemacht, abgerissen, montiert, vieles haben wir auch mit eigener Hand selber gemacht. Aber viel, viel dazu gelernt. Deswegen jetzt so Stühle aufbauen, kriegen wir schon easy hin.
0: Auch wenn Ling heute darüber lachen kann, der Umbau vom italienischen zum japanischen Restaurant war hart, lang und voller Komplikationen.
1: Als wir dann hier fertig waren im Gästebereich und dann so, wow, es hat jetzt 6 Monate gedauert. Wir wollten schon nach 3 Monaten aufmachen. Also, und dann kam der nächste Schlag, wo wir sagen, die Küche ist nicht in Top-Zustand. Unsere Abzugshaube oder Lüftung ist komplett hinüber. Und dann mussten wir uns auch dann halt Firma suchen.
0: Doch schließlich kann eröffnet werden. Und Ling bleibt seiner Devise, möglichst das Beste aus allen Welten zu übernehmen, auch im Beruf treu. Keine Regel, keine Küchentradition, die er nicht hinterfragt.
1: So muss man immer halt das Steife bleiben, immer halt roher Fisch, wieso immer halt Fischroggen oder wieso immer halt Sojasauce zum Sushi.
3: Also man kann das gar nicht so in Worte fassen, in welche Richtung es geht, sondern wir haben es einfach für uns verfeinert, dass es uns am besten schmeckt.
0: Küchenchef Kolja hat zuvor noch nie japanisch gekocht, aber seine Kreationen kommen bestens an.

0: Ich habe tatsächlich Duki kennengelernt in dem Betrieb, wo ich vorher gearbeitet habe. Da war ich Küchenchef im Haverkassen. Und da habe ich für seine Tochter zum einjährigen Geburtstag die Geburtstagsfeier ausgerichtet gehabt. Und ja, da ist man dann halt im Prinzip nach der Schicht zusammen an der Theke ins Gespräch gekommen.
1: Ich habe schon gehört, er ist ein begabter Biertrinker.
0: Ja, das kann man so unterschreiben. Und er hat mir dann von seiner Idee von dem neuen Laden erzählt, hat mir das Konzept erklärt und ich hatte richtig Bock und bin eingestiegen.
1: Weil es ja auch nahe liegt, dass ein bio-deutsche Kartoffel mit zwei vietnamesischen Jungs ein japanisches Restaurant aufmacht.
0: Das jetzt nicht, ja. Aber ja, die Interessen sind immer groß. Man will halt auch einfach viel sehen, man will viel machen. Und dementsprechend, ja, ich mag die japanische Küche sehr. Habe tatsächlich noch nicht spezifisch vorher japanisch gekocht in irgendeinem Laden. Aber das Interesse war da. Ich habe mich ein bisschen in die Thematik reingelesen und ansonsten mit Freunden besprochen im Endeffekt, so, worauf es ankommt in der japanischen Küche. Ansonsten ist die Kochbasis ja in jeder Landesküche relativ ähnlich. Nur die Zutaten und die Geschmäcker sind unterschiedlich.
2: Und was ist die Basis?
0: Die Basis ist eine gute Brühe. Die gute Brühe ist in jedem Land im Endeffekt gleich. Die Basis für die Brühe ist Wasser. Im Japanischen aus Kombu und Bonito. Und im Deutschen ist es halt Karotte, Sellerie und Lauch.
2: Kolja zieht mit den beiden Freunden an einem Strang. Allerdings die Väter von Duki und Ling bleiben eher skeptisch.
3: Ältere Generation, okay, dann spricht doch vielleicht für uns beide. Die sind, was Essen betrifft, nicht so experimentierfreundlich. Also die können mal was anderes essen, aber die sagen, nee, vietnamesisch schon das einzig Wahre. Also
2: die jungen Gastronomen finden, es gibt da draußen doch noch so viel mehr zu entdecken. Die Mitglieder des Shiburi-Teams haben ihre Wurzeln in vielen verschiedenen Ländern. Das bedeutet, viele Ideen, viele Impulse, die diskutiert und umgesetzt werden. Denkverbote sind verboten. Und mit der richtigen Soße geht es los.
4: Statt der Sojasauce, was man kennt, kam ja irgendwann dann die japanische Mayonnaise dazu. Mit den Unagi-Soße, das etwas süße, das süßliche Sojasauce, kam ja auch auf Sushi drauf. Und dann dachte ich, wieso macht man nicht dann eigene Soßen oder versucht man andere Soßen mit Sushi zu kombinieren, weil das hat auch sehr gut geschmeckt. Und dann wurden wir kreativ. Was hatten wir Lust? Was essen wir gerne? Was gibt's in Asien? Was kann man anbieten?
2: Die kulinarische Neugierde der beiden ist grenzenlos. Eröffnet in Gießen ein neues Restaurant, sind sie da. Gibt es woanders etwas Spannendes zu entdecken, fahren sie hin. Und das meistens nur zu zweit.
5: Sie ziehen schon mal gerne los, ohne Frau und Kind.
3: Ja. Das muss aber unter uns bleiben.
4: Es ist absolut.
2: Als die beiden die Speisekarte des Shiburi planten, suchten sie kulinarische Inspiration in Berlin. Es wurde ein Härtetest.
3: Ich glaube, 3 Nächte waren wir da, ne? 3 Nächte und waren, glaube ich, 17 Mal essen. Oder 18 Mal.
4: Genau, so 18 Mal, ja.
3: Unglaublich. Und ja, also mir war teilweise schlecht. ich bin es nicht gewohnt, an einem Tag so viel unterschiedliche Sachen zu essen. Aber es war eine mega gute Erfahrung. Und es hat, glaube ich, uns beiden noch mal aufgezeigt, wie vielfältig die Gastronomie sein kann und vor allem, was eigentlich wirklich noch möglich ist.
2: Heute sind die beiden im Frankfurter Nordend unterwegs. Hier erkunden sie ein Restaurant, das ihren Crossover-Ansatz auf andere Weise umsetzt. 5 Brüder aus Indien servieren hier chinesische handgezogene Nudeln. Restaurantleiter Singh erklärt ihnen, dass sie hier anders als die Chinesen indische Toppings verwenden. Die Soßen, Gemüse und Fleischgerichte ihrer Heimat. Genau das sind die Ideen, die Duki und Ling begeistern. Das gemeinsame Ausprobieren ist seit Jahren gepflegte Leidenschaft. Jetzt hilft es den beiden auch beruflich. Handpulled Noodles, also die handgezogenen Nudeln, kennen sie schon von ihrem Ausflug nach Berlin. Aber die Kombination mit den indischen Toppings ist auch für sie etwas ganz Neues.
6: Butter, Sahne, Sahne, Butter, Butter. Wie so eine Sahnecreme.
2: Diese Baobans, also gedämpfte asiatische Burgerbrötchen, können sich die beiden auch in einer Shiburi-Variante vorstellen. Der Erfahrungsaustausch mit anderen jungen Gastronomen, die sich aus der Komfortzone ihrer eigenen Landesküche wagen, ist ihnen wichtig und macht ihnen Mut, weiter ihren eigenen Weg zu gehen.
3: Satt, zufrieden. Macht Spaß.
5: Leute, müde.
0: Wieso? Moment mal.
5: Hätte ich jetzt frei, direkt Brutto.
3: Ja, das ist für unsere Frauen, da, damit wir den Freigang auch bekommen. Sonst wird es schwer, ohne Essen nach Hause zu nehmen. Tolles Essen, ganz liebe.
5: Cooles Konzept.
3: Liebe Mitarbeiter, lieber Inhaber, wirklich toll.
5: Das ist ein cooles Konzept.
3: Wir kommen auf jeden Fall wieder.
5: Macht halt Spaß, deswegen, wenn Leute sich ausprobieren, was Neues machen, so ist ja so. Auf jeden Fall, deswegen hat super Spaß bei mir jetzt dran. Kommen safe wieder, um einfach nur zu schauen, wie es ist. Und wir haben alles austauschen. Es ist halt mega interessant, wie die es machen. Deswegen, vielleicht können wir auch lernen und sie auch von uns. Das ist halt mal ganz cool, weil so lebt halt Gastronomie. Man muss sich austauschen.
3: Und mutig sein in der Gastronomie, das ist wichtig. Neue Wege gehen, über sich hinauswachsen.
2: Mit gut gefülltem Magen und dem Kopf voller Ideen geht es zurück ins eigene Restaurant. Ein insgesamt 18-köpfiges Team arbeitet im Shiburi mit Duki und Lin daran, den Gießnern die Gaumenfreuden der japanischen Küche näher zu bringen. Dass dabei auch mit Aromen und Methoden aus anderen Teilen der Welt gearbeitet wird, ist für die Macher ganz selbstverständlich.
4: Die Welt hat so viel zu bieten. Das ist so kulinarisch, so vielfältig, so besonders.
2: Und so wird dieser japanische Lieblingsfisch im Shiburi auf südamerikanische Art und Weise zubereitet. Im Stil des peruanischen Nationalgerichts Ceviche.
0: Ceviche als Konzept lässt sich sehr, sehr gut in die japanische Küche einbinden, da es sich um rohen Fisch handelt, der in Säure und in Chili im Prinzip mariniert ist. Und sehr frisch. Und sehr leicht zu essen. Hamachi ist Gelbflossenmakrele oder Königsmakrele. Ein sehr beliebter Fisch, gerade auch in der japanischen Küche. Ein sehr zarter Fisch, weich im Geschmack und sehr hochwertig. Wir machen daraus eine Art Ceviche, bloß dass wir dafür den Fisch in Scheiben schneiden, also zu Sashimi, und dann erst marinieren. Und nicht wie klassisch Ceviche in Würfel.
3: Ursprünglich Südamerika, aber dann haben wir es noch ein bisschen verfeinert mit Shiso-Blättern, mit bisschen Koriander, eine andere Art von Säure. Und es ist immer noch Ceviche, aber eine andere Art von Ceviche. Solange wir die Wurzeln respektieren, denke ich, spiegelt das Shiburi auch ein bisschen wider, dass wir es hier dann auch anbieten dürfen, ohne dass wir uns schlecht fühlen.
2: Neben dem Fisch wurden auch die Fleischgerichte neu gedacht.
4: Dann kamen wir aufs Thema halt, Rindfleisch. In gehobener japanischer Küche ist ja das Wagyu sehr bekannt und Rindfleisch auch sehr beliebt. Und das machen wir auch sehr gerne jetzt auf Sushi drauf. Und dann sowieso arbeiten wir da nicht. Wieso bieten wir keinen Rindfleischroller an?

0: unserer Rindfleischrolle, die heißt ja Green Beef, kamen wir dann auf das Thema halt, wieso, was wir gerne zu Rindfleisch essen, wenn wir es angrillen und braten. Habe ich gesagt, tendenziell aktuell zu 90% eine Chimichurri-Soße, so eine mexikanische Kräutersoße. Und dann habe ich gesagt, so, hört sich cool an, probieren wir aus.
1: Wie gesagt, es ist ja nicht gang und gäbe, Fleisch reinzurollen. Wir haben es auch versucht, weil uns persönlich es sehr gut schmeckt. Wenn man jetzt das Rezept googeln würde, wäre es anders als unseres, aber höchstwahrscheinlich nicht so lecker.
2: Das gilt auch für die Bar, die Barchef Mido liebevoll nach eigenem Konzept ausgestattet hat.
3: Das ist mein kleiner Baby, also den Bereich hier kann ich auch in meinem freien Tag ja nicht verlassen.
4: Was?
3: Ja, also in meinem freien Tag bin ich ja hier und ja, ich liebe es, es ist ein kleiner Baby, ja.

0: Das ist ein Matcha-Martini, eigens von Mido für das Shiburi kreiert.
1: Schmeckt ausgezeichnet.
2: Eine Note von Zitrone. Sehr erfrischend
1: und cremig.
0: Es ist früher Abend. Die ersten Gäste machen neugierig kulinarische Entdeckungen.

0: Diese Bento-Box ist die japanische Version unserer Brotdose. Die Bento-Box ist die neueste Idee im Shiburi. In ihr soll Mittagessen zum Mitnehmen angeboten werden. In verschiedenen Variationen und zu bezahlbaren Preisen.
1: Für mich hast du wenigstens angefangen, dass ich
2: an mich setze. Tatsächlich ja.
1: Und es schmeckt tatsächlich ja.
0: Die Bento-Box kann man gegen einen Pfand mit nach Hause nehmen und beim nächsten Mal wieder abgeben. Mittagessen to go in umweltfreundlich, schick und günstig. Küchenchef Kolja ist zufrieden mit seinen Chefs.
3: Beide Chefs arbeiten sowohl in der Küche als auch im Service, dort, wo es gerade nötig ist. Und beide bringen sich auch vollkommen ein und scheuen sich auch nicht davor, Drecksarbeit zu machen.
4: Links auf jeden Fall gründlicher als ich. Der Ling ist perfektionistischer. Definitiv. Ich bin mehr so oft ein bisschen
5: rauer,
4: gröber. Ich sehe so, muss schnell gemacht werden.
3: Lin hat mehr den Fokus auf Küche und mehr den Fokus auf die Passion zum Japanischen. Und Lin ist auch eher so der, der im Detail sehr viel schaut. Der achtet auf Kleinigkeiten. Duki sieht eher das große Ganze.
5: Und wie er mit Kunden rankommt und redet mit so Elan, mit so einem Selbstbewusst. Das ist schon, sag ich, schon sehr schön. Weil er schafft es immer, die Leute irgendwie ein Lächeln zu zaubern.
4: Also meine Frau nennt Ling meinen Ehemann.
5: Ja, weil wir gehen immer am Telefon, wenn der andere anruft. Wir sind immer da, wie es ist. Wir sehen uns viel öfters. Klar, ist halt auch der Grund, weil wir zusammen arbeiten.
6: Soll das heißen, du gehst nicht immer ans Telefon, wenn deine Frau anruft?
5: Wenn ich auf der Arbeit bin, schwieriger. Ich rufe danach sofort zurück, nach 10 Minuten. Aber wenn er anruft, direkt in den ersten Minuten, ich melde mich zurück, so in der Regel.
4: Das ist, kann ja auch ein Notfall sein.
5: Ja, nochmal, kann auch sehr wichtig sein.

0: Das da?
1: Ja, alles gut.
2: Das Wichtigste ist, glaube ich, dass Ling und ich uns gegenseitig vertrauen. Auch im Privatleben. Wir fahren jeden Morgen unsere Mädels zu Peter.
3: Ja, wir sind sehr mit Schuhen.
2: Dann machen wir morgen schon unser Brainstorming vom Tag.
4: Die große Gruppe neben der Bar besteht aus zwei Brüdern, die mit der Familie ihr bestandenes Abi feiern. Drei Generationen an einem Tisch, die mal etwas Neues ausprobieren wollen. Das erste Lob an die Küche kommt schon mit der Vorspeise. Der Dreiklang von Ambiente, Gastfreundschaft und gutem Essen kommt an.
5: Dann habt ihr hier einmal Mango und Spargel.
2: Jedes Lob von einem Kunden, der zurückkommt, das ja, macht uns einfach richtig stolz, dass das, was wir vorhaben, ja funktioniert. Als Gesamtkonzept mit den Getränken, die wir anbieten wollen, mit unseren Gerichten, mit den Ambiente. Ich glaube, es gibt kein schöneres Gefühl, wenn man eine Idee hat und dann kommt dieser Moment und man merkt, diese Idee funktioniert.
4: Wie war das noch gleich?
6: Die Basis ist eine gute Brühe.
4: Und alles andere ist im Shiburi eine Frage der Fantasie.
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Hallo und einen schönen Sonntagabend. Das hatten wir lange nicht mehr. Ein Tag, an dem die Wolken in der Überzahl waren und die Sonne nur kurz mal durchgelassen haben. Und dazu immer wieder Schauer, die den trockenen Böden zumindest punktuell etwas Linderung verschafft haben. Dieses dramatische Wolkenbild

0: Temperaturen steigen dann doch ganz ordentlich. 22 bis 25 Grad erwarten wir im Norden. Südlich von Wetterau und Taunus knacken wir wieder die 30-Grad-Marke. Und das ist auch etwa der Trend für die nächsten Tage. Im Süden sehr warm mit 30 bis 33 Grad. Im Norden kühler, auch weiterhin dort mit mehr Wolken. Am Dienstag von der Werra bis zur Weser auch noch ein paar kurze Schauer. Aber zumindest die Nächte, die bleiben unter der tropischen Grad-Marke von 20 Grad. Das ist eine gute Nachricht. Kommen Sie gut in die neue Woche.
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1: Guten Abend, ich begrüße Sie zur Tagesschau. In Erfurt hat die AfD zum Abschluss ihres Bundesparteitags erneut deutlich gemacht, dass sie künftig regieren will. In ihren Reden betonten die Vorsitzenden Weidel und Chrupalla, sie wollten die Landtagswahlen im Herbst und auch die nächste Bundestagswahl gewinnen. Auf dem zweitägigen Parteitag sollten dafür offenbar nun auch personell die Voraussetzungen geschaffen werden.
2: 12 Männer, 2 Frauen. Das ist der neue Parteivorstand der AfD. Viele Vertraute von Alice Weidel haben sich bei Machtkämpfen durchgesetzt. Einer davon, Hannes Gnauk.
3: Ich möchte natürlich die Professionalisierung der Partei weiter vorantreiben. Großes Ziel ist es natürlich, in den nächsten Jahren Regierungsverantwortung zu übernehmen.
2: Es ist ein Netzwerk von jungen Männern, die Alice Weidel stützen. Karriereorientiert und radikal. Sie benutzen zum Beispiel den rechten Kampfbegriff Remigration. Sie wollen millionenfach abschieben. Alice Weidel hatte auch mit dieser Unterstützung gestern das bessere Ergebnis als Co-Parteichef Tino Chrupalla geholt. Heute schwört Alice Weidel die AfD zum Ende des Parteitags ein.
4: Wir Deutschen haben verdient, gut regiert zu werden. Durch euch. Wir sind eine tolle Mannschaft.
2: Auch Björn Höcke konnte seine Macht im Vorstand mit jetzt 2 engen Vertrauten ausbauen. Auch Höckes Lager unterstützt die Parteichefin. Sie sind im engen Austausch.
5: Radikal in der Ansprache, professionell in der Form. So will Weidel und ihr Team die Partei weiter prägen. Die klare Botschaft von diesem Parteitag ist, wir sind aufgestellt, wir sind siegessicher und wir wollen regieren.
1: Einen ausführlichen Bericht vom Parteitag der AfD gibt es dann um 23.35 Uhr im Ersten, gleich nach den Tagesthemen und schon jetzt in der ARD-Mediathek. Und für die Sicherheitskräfte war die Veranstaltung in Erfurt eine ganz besondere Herausforderung. Zehntausende Menschen protestierten gegen den Parteitag der AfD. Mehrere Straßen wurden blockiert. Nun zog die Polizei Bilanz. Überwiegend friedlich sei das Wochenende verlaufen. Allerdings habe es auch Gewalt und Sachbeschädigungen gegeben. Mehrere Medienschaffende seien angegriffen worden. Die Veranstalter des Protests bewerteten die Blockaden als Erfolg, kritisierten zum Teil aber auch das Vorgehen der Polizei. Mehr Ausgaben, mehr Schulden. So in etwa lässt sich der Entwurf des neuen Haushalts zusammenfassen, der morgen vom Kabinett gebilligt werden soll. Finanzminister Klingbeil will dafür auch Geld aus den Rücklagen des Bundes entnehmen. Im ARD-Sommerinterview begründete er dies mit den gestiegenen Verteidigungskosten und der schwächelnden Wirtschaft. Damit die wieder anspringt, hat sich die Koalition vor einigen Tagen auf ein Reformpaket geeinigt. Und dafür gab es nicht nur Zustimmung.
6: Man habe etwas Gutes hinbekommen, lobt der SPD-Parteivorsitzende Lars Klingbeil im ARD-Sommerinterview die eigenen Beschlüsse dieser Woche. Doch von den versprochenen Entlastungen könnte nicht viel ankommen.
7: Dann kommt noch neue Kapitalrente, Mehrausgaben für höhere Alkohol-, Tabak- und Zuckersteuer. Da bleibt doch am Ende nichts übrig.
6: Klingbeil bezweifelt, dass man es jetzt schon genau beziffern könnte. Klar sei aber,
8: wir werden den Menschen was abverlangen müssen, wenn wir dieses Land stark halten wollen. Für mich ist wichtig, dass es gerecht zugeht. Und für mich ist eben auch wichtig, dass wir eine Einkommensteuer

0: Reform machen, bei der Familien mit mittleren und kleinen Einkommen entlastet werden. Und diejenigen, die viel Geld haben, dass die ihren Teil dazu beitragen, dass das Ganze auch finanziert wird. Und das haben wir erreicht.
1: Wegen der Verschärfungen im Arbeitsrecht gibt es viel Kritik, auch aus den eigenen Reihen. Ärger erregte auch die Inszenierung als Erfolg im Netz.
2: Sich dann hinstellen und sich feiern lassen. Das Social-Media-Team damit beauftragen, wieder Kacheln zu bringen mit, oh, wir sind so geil am Seil, wir retten die Welt, wir sind super. Ey, das kotzt mich an, das könnt ihr euch gar nicht vorstellen.
1: Nicht ganz so scharf die Reaktionen im Berliner Landesverband, der gerade im Wahlkampf ist. Hier würde man das Reformpaket am liebsten nachverhandeln.
3: Die Bundespolitik ist gerade mehr Gegenwind als Rückenwind. Und wir müssen nachverhandeln bei den Punkten, die für die Menschen wichtig sind.
1: Im Zentrum der anhaltenden Kritik die Verschärfung bei der Krankschreibung. Nach Klingbeil soll sich niemand krank zum Arzt schleppen müssen.
0: Und da, genau darum geht es nicht. Und deswegen muss man jetzt in der Umsetzung im Parlament und wenn das Gesetz vorliegt, muss man das sehr pragmatisch machen.
1: Nur wie, bleibt unklar. Seriös beurteilen wird man das Ganze ohnehin erst, wenn die Gesetze dafür vorliegen. Doch eine Arbeitnehmerpartei hat jetzt schon ordentlichen Erklärungsbedarf, warum die Verschärfungen im Arbeitsrecht wirklich nötig sind. Und auch das eine Herausforderung für Lars Klingbeil. Im nächsten Haushalt wird weiter gespart werden müssen.
4: Die Ostflanke der NATO schützen, das ist der Auftrag der Bundeswehrbrigade in Litauen. Bis zum kommenden Jahr sollen etwa 4.800 Soldatinnen und Soldaten einsatzbereit sein. Doch es gibt offenbar zu wenig Freiwillige. Verteidigungsminister Pistorius sagte der Bild am Sonntag, er rechne damit, dass eine dreistellige Zahl verpflichtet werden müsse, die Brigade zu unterstützen. Vor allem Mannschaftsdienstgrade und Spezialisten fehlten noch. Während man sich in Litauen noch für den Ernstfall rüstet, steckt die Ukraine seit mehr als 4 Jahren mittendrin im russischen Angriffskrieg. Neben Ausrüstung und Waffen fehlen dabei zunehmend auch Soldaten. Doch die Armee verändert sich. Mehr Frauen melden sich freiwillig. Die verstärkte indirekte Kriegsführung der Ukraine bietet ihnen neue Möglichkeiten. Jetzt gibt es die erste rein weibliche Drohneneinheit.
5: Sie sollen Russlands Nachschub treffen, weit hinter der Front. Bis vor wenigen Jahren verdienten diese Frauen ihr Geld in der Kunst, beim Fernsehen, im Marketing. Ich hatte auf Telegram Videos gesehen, in denen russische Soldaten einem ukrainischen den Kopf abschneiden und ich habe gleichzeitig eine Verpackung für Käse designt. Ich habe nicht verstanden, warum ich das tue. Heute fliegt die 27-jährige sogenannte Middle Strike Drohne. Die Technik ist geheim, wir dürfen sie nicht zeigen. Mit ihr greift die Ukraine zuletzt immer häufiger russische Tankwagen, Munitionslager, Kommandopunkte und Nachschubwege an. Bis zu 300 Kilometer hinter der Front. Die Technik, mit der wir heute arbeiten, ist morgen vielleicht schon wirkungslos. Denn jede Weiterentwicklung erzeugt eine Gegenreaktion. Wir machen Fortschritte, der Feind passt sich uns an. Mit der Technik verändert sich auch die Armee. Mehr als 4 Jahre nach Russlands Großangriff tut sich die ukrainische Regierung zunehmend schwer, neue Soldaten zu mobilisieren. Gleichzeitig melden sich immer mehr Frauen freiwillig. Ihre Anzahl in der Armee hat sich seit 2022 mehr als verdoppelt auf etwa 75.000. Die Frauen fahren zurück in die Unterkunft. Hilka erzählt, durch ihr Leben an der Front habe sie viele Freunde verloren. Mir passiert nichts anderes als Krieg. Und sie haben ihr eigenes Leben. Sie gehen zur Arbeit, sie haben Familien, sie bekommen Kinder. Unsere Interessen sind deshalb wie Wasser und Öl. Sie gehen auseinander. Hilka muss weiterkämpfen, bis zum Kriegsende. Bis dahin läuft ihr Vertrag mit der ukrainischen Armee.
4: In den USA sind die Feierlichkeiten zum Unabhängigkeitstag zu Ende gegangen mit einer Rede von US-Präsident Trump und einem großen Feuerwerk. Trump lobte seinen politischen Kurs und er versprach, die goldene Ära habe gerade erst begonnen. Kritiker werfen ihm vor, die Feiern für parteipolitische Zwecke zu missbrauchen und das Land weiter zu spalten. Im November stehen in den USA die Zwischenwahlen zum Kongress an.
6: Washington D.C. im Ausnahmezustand am 250. Unabhängigkeitstag der USA. Ein Tag mit Temperaturen um die 40 Grad und am Abend dann Unwetterwarnung. Noch vor Donald Trumps Rede werden Zehntausende Besucher aus Sicherheitsgründen aufgefordert, das Festgelände zu verlassen. Die Menschen harren in den umliegenden Gebäuden aus, um später weiter zu feiern. Jetzt brauchen wir Einigkeit und Diplomatie und müssen miteinander reden. Dann betritt Donald Trump die Bühne, kurz nach 23 Uhr Ortszeit, mit mehr als einer Stunde Verspätung. Amerika ist eine Nation der Gewinner und heute ist unser Land wieder auf der Siegerstraße. Und zwar wie nie zuvor. Amerika ist zurück und wir wollen, dass Amerika großartig bleibt. In der Rede lobt Trump seine Politik, beschwört die amerikanische Geschichte und ehrt Veteranen. Dass Trump das Jubiläum immer wieder für sich nutzt, kritisieren die Demokraten. Amerika ist ihm egal. Seine politische Partei ist ihm egal. Er greift nach jedem Hebel der Macht, der in seiner Reichweite liegt. Er betrügt, er lügt, er stiehlt, um sich an der Macht zu halten. Der 4. Juli. Ein Jubiläum, das in Washington nicht nur wegen des Wetters nachhallt.
4: Nicht nur gefeiert, sondern auch demonstriert wurde heute in Köln. Zum Christopher Street Day fand dort eine der größten Paraden in Europa für die Rechte der LGBTQ-Community statt. Rund 250 Gruppen mit etwa 60.000 Teilnehmenden zogen durch die Stadt. Viele sehen die Rechte queerer Menschen wieder stärker unter Druck. Am Straßenrand der Parade gab es lautstarke und breite Unterstützung.
7: Das ist Köln heute. Bunt, laut und vielfältig. Rund 1,5 Millionen Menschen feiern gemeinsam die Parade zum Christopher Street Day. Ihr diesjähriges Motto: für Queer-Rechte. Viele gemeinsam stark.
8: Queere Menschen werden auf der Straße geschlagen, bespuckt. Und wenn wir uns weltweit anschauen, es gibt Länder, in denen die Todesstrafe droht, nur weil man queer ist. Insofern haben wir noch viel, viel, viel vor uns, damit wir endlich völlig gleichberechtigt leben und lieben können.
7: Auch viele Politiker wollen ein Zeichen setzen. Erstmals mit dabei NRW-Innenminister Herbert Reul, weil er sich zunehmend Sorgen mache.
9: Mir ist wichtig zu zeigen, in unserem Land hat jeder das Recht, so zu leben, wie er möchte.
7: Queerfeindliche Straftaten haben laut BKA auch im vergangenen Jahr deutlich zugenommen. Sicherheitsbehörden beobachten eine zunehmende Mobilisierung rechtsextremistischer Gruppierungen. Greta Faschian ist lesbisch und wurde erst vor kurzem vor ihrer eigenen Haustür beleidigt. Ihre Mutter sorgt sich um ihre Zukunft.
10: Also noch habe ich keine physischen grauen Haare, aber ich mache mir wirklich viele Gedanken.
7: Als Mutter will sie unterstützen und verteilt Free Mom Hugs für jeden, der eine Umarmung braucht.
11: Dass sie halt einfach so krass dafür einsteht, bedeutet sehr, sehr, sehr viel für mich. Oh.
7: Laut Veranstalter war die Stadt so voll wie nie. Als Zeichen für Gleichberechtigung, Akzeptanz und gesellschaftliche Anerkennung.
4: Volle Straßen heute auch in Hannover. Dort fand der traditionelle Schützenausmarsch statt, der Höhepunkt des jährlichen Schützenfestes. Zahlreiche Vereine und Musikgruppen zogen durch die Innenstadt, bejubelt von etwa 150.000 Zuschauerinnen und Zuschauern. Das Schützenfest Hannover ist nach Angaben der Veranstalter das größte seiner Art und läuft noch bis zum kommenden Sonntag.
12: Im Dubliertritt Marsch. Das war der Startschuss für den größten Schützenausmarsch der Welt. Traditionell in Hannover. Und viele Vereine öffnen sich aktiv für Frauen, Queere, Menschen mit Migrationshintergrund und Jugendliche. Um das Vereinsleben zu erhalten und den gesellschaftlichen Zusammenhalt zu stärken.
13: Allein die paar Mädels, die ich heute mitgebracht habe, sind ja sehr unterschiedlich. Das spiegelt sich eigentlich überall hier wieder. Und obwohl gerade die Schützenvereine sehr traditionell oder traditionellen Ursprung haben, sieht man dort auch immer mehr bunte Leute.
12: Der Schützenausmarsch ist der Höhepunkt des weltweit größten Schützenfestes in Hannover. Die Tradition reicht bis ins 16. Jahrhundert zurück. Laut Veranstalter haben in diesem Jahr 150 Schützenvereine und 90 Spielmannszüge teilgenommen.
4: Bei der Fußball-Weltmeisterschaft lichtet sich das Feld. Die ersten zwei Teams sind ins Viertelfinale eingezogen. Marokko gewann sein Spiel gegen Kanada klar mit 3:0. Titelfavorit Frankreich tat sich dagegen gegen Deutschland-Bezwinger Paraguay deutlich schwerer.
14: 40 Grad in Philadelphia, nicht nur der Hitze wegen, ein schwieriges Spiel für den Favoriten. Frankreich in Blau, torlos nach den ersten 45 Minuten. Paraguay findet nur defensiv statt und die Franzosen keine Lücke. Gut 20 Minuten vor dem Abpfiff, Doué gegen Gomez, die Szene wird überprüft. Gomez hat das linke Bein draußen, Elfmeter für Frankreich. Mbappé gegen Gil und Mbappé löst den Knoten. Sein 7. Turniertreffer erzielt damit mit Messi gleich, sowie sein 19. WM-Tor insgesamt. Der usbekische Schiedsrichter lässt einiges durchgehen. Hier dieser Ellenbogenstoß von Avalos, Paraguay mit einigen Nicklichkeiten. Und Paraguay geht dann mehr ins Risiko, dadurch Platz zum Kontern für Frankreich. In der Nachspielzeit Kylian Mbappé zweimal gegen Orlando Gil. Frankreich gewinnt hochverdient mit 1:0. Und trifft im Viertelfinale jetzt auf Marokko.
4: Und nun die Wettervorhersage für morgen Montag, den 6. Juli.
15: Unter Tiefdruckeinfluss ist es in der Nordosthälfte wechselhaft und nur mäßig warm. Im Südwesten bei hohem Luftdruck oft sonnig und heiß. Heute Nacht gibt es noch ein paar Schauer, die im Süden auch kräftig und zum Teil gewittrig sein können. Später breitet sich von Nordwesten Regen aus. Am Tag in der Nordosthälfte viele Wolken und öfter nass. Am Nachmittag sind im Osten auch einzelne Gewitter unterwegs. Den meisten Sonnenschein gibt es von der Saar bis zum Oberrhein. In den westlichen Landesteilen heute Nacht 17 oder 16, im Nordosten nur um 10 Grad. In Küstennähe morgen unter 20, im Südwesten dagegen über 30 Grad. Auch Dienstag im Norden und Osten meist Wolken verhangen und öfter nass, im Südwesten dagegen sonnig und heiß. In den folgenden Tagen wird es dann insgesamt freundlicher und auch Richtung Norden wärmer.

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Kalle, ja, was ist da hier los? Ja, Kalle, leck mich am Arsch, was ist denn hier los? Da ist ja ein Euphorismus. Eine Begeisterung, der tut einem ja hier fast mich von der Bühne weg verwehen. Das ist ja, Kalle, da tut mir das Herzblut ja schon überquillen, ihr Leute. Das ist ja wunderbar. Ich freue mich wie ein Honigkuchenpony, dass ich hier bin, muss ich sagen, ehrlich. Ich sage, aber vielleicht hier, der ein oder andere mag mich vielleicht ja noch gar nicht kennen. Ja? Da will ich mich ein Stück weit erstmal vorstellen. Ja? So viel Anstand muss sein. Ich bin Manni Kreuzer, wie gesagt, ja, ist schon ein gefalleter Name. Ich komme aus dem Vogelsberg. Eigentlich kann man sagen, aus dem Epizentrum des Vogelsbergs, aus Schottenrhein-Rot-West. Bin ich hierher geritten gekommen, wenn ich ein Pferd gehabt hätte. Also bin ich hierher durch die weite Welt der Wetterau, bin ich durchgecruised hier bis nach Zentralhessen, nach Aschaffenburg. bin aufgeregt, freue mich, dass ich hier bin. Hier. Und ich bin auch hier, ich bin wirklich ein richtiger Cowboy. Hier, wenn ich den Hut trage, ne, da denkt der ein oder andere, das ist eine alberne Verkleidung. Nee, ist eine innere Lebensphilosophistik. Ich wohne auch in Schottenrhein-Rot-West, wohne ich in einer richtigen Ranch. So sieht's mal aus. Also fast. Ne, fast. Ich wohne halt da, also bei der Mutti unten halt. Ne. Ja. Eigentlich bin ich schon so ein richtiger, kann man sagen, so ein richtiger Hallodri. Ich bin ein Typ, mit dem kannst du Gebrauchtware stehlen. Ganz offen. Gerade so in Sache Frau lasse ich nichts anverbrennen, ihr Leute. Das sage ich ganz offen. Da bin ich, bin kein Kostverbrecher. Bin ich nicht. Bin kein Kostverbrecher. Deswegen singe mir euch jetzt hier mal ein Liedchen, das, wo sich im weitesten Sinne ums Themengebiet Frau sich zu drehen, sich zu verstehen hat. 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

Danke. Danke, ihr Leute. Danke, ihr Leute. Nee, das Leben ist nicht immer alles Gold, was Silber ist. Sag ich an der Stelle auch heute Morgen hier, offenes Wort ausgesprochen. Hier, ich bin heute Morgen aufgewacht, hab erst mal gedacht, leck mich am Arsch. Erkältungsattacke. Aber hallo, oh, hier, also, Schnuppe. Bis hin zum Naslaufen. Huste. Rotz nicht raus, Reusbrücken. Ja. Kreislaufschmerzen. Ja. Dann habe ich erstmal hier in den Spiegel geguckt, habe gesagt, Manni, was macht, Manni, was macht, ich bin ja per Du, ich bin per Du mit mir. Dann habe ich mich offen angesprochen, Manni, was machst du dann jetzt? Willst du jetzt, warte, 3000 Leute in Aschaffenburg auf dich am Abend. Da gucken 50 Millionen vom Fernseher zu. Willst du die all enttäuschen? Nix da, wenn die Arschbacke zusammengekniffen. Ich sag immer, die Show must immer go on. So sehen sie mal aus. Außer bin ich kein Typ, der rumjammert. Bin ich nicht. Oder hab ich jemals gejammert? Hä? Hab ich jemals? Nee, ihr Leute, keiner weiß besser wie mich. Ein Cowboy kennt keinen Schmerz. Sag hier. Ich kann das nicht mehr. Ich kann vor Schnuppe kaum laufen. Oder? Hier, komm mal her. Ei, Keller, hey, was ist dann los? 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
3: Ach, oh, Kelly, hey. Ach, oh, wie schön. Da schießen mir ja Tränen der Rührung schon in die Augen, muss ich sagen. Das ist ja so eine gewogene Gewogenheit. Leck mich am Arsch, muss ich sagen. Ich bin mir eh so richtig gut drauf. Ja, ich muss sagen, hier mit dir, mit der Bube hier zusammenzuarbeiten, mit meiner Band, ja, das ist wunderbar. Das ist der Dirty Harry und der Django Bonanza. Ich muss auch immer sagen, wenn ich die nicht hätte, gell, da hätte ich andere. Diese Späßchen am Rand. Nee, muss auch nicht. Da ist was zusammenverwachsen da zwischen uns, kann man sagen. Aber auch mit mir ist man ja auch, ne, ist man auch, gell, ist mit mir ist ja auch klasse soweit. Gell. Nee, aber kommen wir schon in beides zu Sinne. Die werde ja oft gefragt von euch, gell, wie ist denn der Manni so privat? Ist er hinter der Bühne auch? Kommt er da auch so sympathisch rüber wie auf der Bühne? Ja? Und da ist die Antwort klar, ja. Sagen Sie ja, klar ist er. Wir sind ja oft auf 3 Quadrat mit der Rindgepfercht zusammen in so einem Backstage-Bereich. Ne? Und dabei entsteht ja im weitesten Sinne zwischen uns schon sowas wie Kontakt. Ja, nehmen wir, erzähl uns da Geschichte. Also ich erzähle Geschichte. Und wir sprechen auch über Themen, die wo du nicht mit jedem sprechen tust. Zum Beispiel auch zum Thema, so Männerthemen wie Wetter.

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Dankeschön, ihr Leute. Seid ihr bereit für ein bisschen Stück weit auch mal für was besinnliche Töne? Vielleicht auch mal so ein Stück weit oberhessische Gegenwartslyrik? Mit so philosophistischem Unterton, gar? Ja. Ja, ehrlich, wollt ihr hören? 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Weiß ich auch nicht mehr weiter. Aber hier habt ihr gemerkt, dass wenn man statt weh einfach mal weh sagt, habt ihr gemerkt, hat das gleich eine wunderbare Wirkung. 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

0: Danke, ihr Leute.
1: Hier, ich habe mir ein bisschen Vorwurf gemacht, weil, ja, ich habe, als ich hier hin und wieder ringepfercht war, wieder in die 3 Quadratmeter, habe ich ein bisschen nachgegrübelt, habe mir Gedanken gemacht, habe gesagt, hier, ich habe ein bisschen geschwindelt.

0: Weil ich habe vorhin, habe ich euch, kann ich noch daran erinnern, habe ich erzählt, dass ich bei der Mutti, ne, und in der eigentlichen Wohnungskeller Ranch Wohnung, habe ich erzählt, könnt ihr euch erinnern? Ja, das stimmt so nicht mehr. Weil die Mutti hat mich rausgeschmissen. Aber hallo, so als nach über 50 Jahren, als wäre das nichts gewesen. Du. Einfach geh. Könnt ihr euch vorstellen, was da in so einem kleinen Bub, was da so in einem vorgeht, könnt ihr euch vorstellen? Da braucht die Mutti auch jetzt nicht mehr angekrochen. Komm, jetzt hier so vom Weg, oh, komm, Mann, ich komm wieder zurück. Nee, nee, nee, das wird teuer, Frau Mutter, das wird teuer. So Money gibt's nicht for nothing, ihr Leute. Das kann sich, ihr Leute, das kann sich so Normalsterbliche gar nicht vervollständigen, was ich da gerade durchmache. Darüber kannst du gar nicht mehr sprechen, da musst du singen. Und das ist der Weg, ich singe mir euch jetzt hier für euch.
1: Das Lied vom Lone Summon Wolf.
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Danke, ihr Leute. Hier, wir sind eigentlich durch schon hier. Wir sind jetzt rotzen wir euch zum Schluss noch einen raus. Wir sind aber schon ein bisschen verplaudert. Jetzt müssen wir uns beeilen hier, ihr Leute. Deswegen könnt ihr auch zum Schluss die Transparente, die ihr alle vorbereitet habt, hochhalten. Ja, Money, I love you. Ich will ein Kind von dir. BHs auf die Bühne schmeißen, könnt ihr jetzt machen. Wir singen euch jetzt, öffnet eure Herzen zum Schluss einfach noch für ein Stück weit Seele aufmachen für Melancholismus, für das Lied vom Cosmo Prolet.

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0: Schizigowski! 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Dankeschön! Vielen Dank! Dankeschön! Vielen Dank! Dankeschön!
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6: Diese vier Hessen wollen es heute wissen. Sie werden kämpfen und sie werden alles geben. Ich begrüße Sie ganz herzlich zum großen Hessen-Quiz. Freuen Sie sich mit mir zusammen auf. Jetzt geht's hier aber wirklich los. Thorsten Werle, 50, aus Hanau, Lehrer. Sein Sofa machte ihn begehrt. Kerstin Bertsch, 30, aus Heusenstamm, Lehrerin. Nur 50 cm machen sie glücklich. Dolores Anton, 54, aus Frankfurt, Arbeitsvermittlerin. Sie ging Mario Adorf auf den Leim. Und wir freuen uns auf Wolfgang Dechant, 39, aus Petersberg, Software-Tester. Sein erstes Mal ruinierte seine Füße. Ich bin neugierig, ich mutmaße, Sie sind es auch, liebe Zuschauer. Das sind Überschriften, die meine Kandidaten heute Abend mitgebracht haben. Und wir wollen natürlich in drei Runden ermitteln, wer sich am besten in Sachen Hessen auskennt. Hier ist das erste Thema. Wie gut Sie sich jetzt geografisch in Hessen auskennen, ist ganz entscheidend, denn mit den Mittelgebirgen wollen wir ein bisschen mal loslegen. Meine erste Frage lautet: Zwischen welchen Mittelgebirgen verläuft die A7 in Hessen? A. Zwischen Taunus und Westerwald. B. Vogelsberg und Kellerwald. C. Hoher Meißner und Rhön. Oder D. Zwischen Rhön und Vogelsberg. Die Zeit läuft. Die A7. Hat jeder schon mal ein paar Stunden im Stau gestanden? Zwischen welchen Mittelgebirgen verläuft sie, die A7? Kerstin hat sich in letzter Sekunde umentschieden, hat auf C getippt. Zwischen Hoher Meißner und Rhön. Warum, Kerstin?
7: Ich war mir nicht ganz sicher. Ich weiß, dass die A7 bei Fulda, also der Rhön, vorbeigeht. Und dann habe ich überlegt, Hoher Meißner oder Vogelsberg. Habe aber dann gedacht, sie gehen nach oben in den Norden, eher beim Hohen Meißner als beim Vogelsberg.
6: Ihre Nachbarin, die Loris, sieht es anders, die anderen auch. Sie sagen nämlich zwischen Rhön und Vogelsberg, der Loris. Warum?
8: Ja, ähnliche Argumentation Richtung Norden, mas o menos, könnte hinkommen.
6: Es kommt auch hin, Dolores. Es ist in der Tat Rhön und Vogelsberg. Kerstin, hätten Sie ruhig bleiben können. Ich trete auch den Beweis an. Nehmen wir ganz deutlich, die zweitlängste Autobahn Hessens liegt zwischen Rhön und Vogelsberg. Alles ist hier noch offen, hier ist überhaupt noch nichts entschieden, denn schon sind wir bei Macht und Macher. Mit dem wirklich sensationellen DFB-Pokalsieg im Mai 2018 qualifizierte sich Eintracht Frankfurt für die Europa League und sorgte dort in der Vorrunde für eine Überraschung. Hier ist die Frage: Was gelang Eintracht Frankfurt als erster deutscher Mannschaft in der Vorrunde der Europa League-Saison 2018-2019? A. Ein Weiterkommen ohne Tore. B. 6 Siege in 6 Spielen. C. Ein doppelter Hattrick. Oder D. Keine einzige gelbe Karte. Die Zeit läuft.

0: Fangen wir mal mit dem Software-Tester aus Petersberg an. Wolfgang, Sie haben recht schnell auf B getippt. 6 Siege in 6 Spielen.
1: Ja, das ist so. Das habe ich gehört und gelesen. Ich habe nicht alle Spiele verfolgt, da ich kein Eintracht-Fan bin.
0: Oh.
1: Aber
0: welchen Verein finden Sie gut, Wolfgang?
1: Borussia Mönchengladbach.
0: Die sind auch sympathisch, die sind in Ordnung. Die sind in Ordnung. Aber Sie sagen B, das sagen übrigens alle 4 Kandidaten. Die Eintracht 6 Siege in 6 Spielen, Europa League als erste deutsche Mannschaft. Und das ist richtig. Europa League-Geschichte hat die Eintracht geschrieben. Ich krieg ja eine Gänsehaut, wenn ich nur drüber rede. Deswegen schnell weiter zum nächsten Thema. Wahr oder falsch? Ich behaupte jetzt was. Und dann sagen mir meine Kandidaten, ob es stimmt oder nicht. Dieses Mal, das ist sowas von hessisch. Meine Frage nämlich lautet, der Löwe im hessischen Landeswappen, der trägt eine goldene Krone auf dem Kopf. Ist das A, wahr oder ist es B, falsch? Die Zeit läuft. 15 Sekunden

0: Der Lehrer aus Hanau hat sich für B entschieden. Der glaubt, ich lüge. Warum, Thorsten?
1: Weil ich denke, es gibt zwar viel Gold, was glänzt in Hessen, aber beim Löwen ist es anders.
0: Kerstin, neben Ihnen, hat sich auch sehr schnell dafür entschieden, dass es falsch ist. Keine Krone für einen hessischen Löwen. Ach komm, so. Wäre doch schön, oder?
2: Ja, schon, aber der streckt leider nur die Zunge raus.
0: B sagen alle, Zunge rausstrecken. B sagen alle, es ist falsch und es ist falsch. Alle vier Kandidaten liegen richtig. Schauen wir uns das Wappen mal an. Und da sehen wir, der Löwe hat keine Krone auf dem Kopf. Richtig ist also B. Also meine Behauptung war falsch. Der Löwe auf dem Thüringer Landeswappen, Thüringer, der hat, das ist ja sehr ähnlich, allerdings eine Krone auf dem Kopf. Kerstin, Sie haben 100 Punkte und liegen gut im Rennen. Und Sie haben eine schöne Geschichte mitgemacht. Nämlich, nur 50 Zentimeter machen Sie glücklich. Bin ich mal gespannt. Erzählen Sie mal.
2: Ja, ich laufe einfach für mein Leben gerne immer 10 bis 15 Kilometer pro Tag.
0: Pro Tag? Und,
2: ja, genau. Und ich bin eben schwanger geworden und für mich war klar, dass ich auch mit Kind laufen möchte.
0: Wenn das Kind da ist.
2: Genau, wenn das Kind da ist. Dann war Johanna da und die Suche begann nach einem Kinderwagen, nach einem Jogger. Normale Kinderwagen eignen sich einfach überhaupt nicht zum Joggen, da kommt man nicht mit vorwärts. Also war der erste Jogger, den ich hatte, einer mit Luftreifen, aber klein, war eigentlich glücklich, aber meine Tochter überhaupt nicht. Die hat gesagt, der ist total unkomfortabel, sie hat geweint, der war nicht gut gedämpft. Also ging die Suche wieder weiter. Schließlich haben wir einen Babyjogger gefunden mit 20 Zoll Reifen. Das sind dann wirklich 50 Zentimeter große Reifen. Und mit dem sind wir super durch die Wälder gelaufen. Der einzige Haken war, ich war zwischenzeitlich wieder schwanger. Emil war unterwegs. Und als Emil da war, begann die Suche von vorne. Ich wusste allerdings diesmal, welchen Jogger ich haben wollte. Hab dann auch wirklich wieder die 20 Zoll Reifen bekommen mit zwei Plätzen.
0: Sie brauchten zwei.
2: Genau. Wir sind super gelaufen und ich habe dann geschaut, was gibt es für Rekorde. Bin dann auf den Weltrekord im Marathon gekommen mit Babyjogger. Und wir sind dann letztes Jahr, Johanna, Emil und ich, beim Frankfurt-Marathon einen neuen Guinness-Weltrekord im Marathon über 3 Stunden 14, 24
0: gelaufen. Oh, Kerstin Berg. Wow. Also, à la bonne heure. 3x 150 Punkte, einmal 100 Punkte, also alle liegen dicht beieinander, alles offen, vergiss mal nicht, mein nächstes Thema. Schon lange benutzen ja Künstler, Schriftsteller Pseudonyme, um unerkannt zu bleiben. So nannte sich zum Beispiel unser Goethe für seine Italienreise kurzerhand Johann Philipp Möller. Und auch ein anderer Hesse tat es ihm gleich. Die Frage jetzt: Welcher hessische Schriftsteller verwendete das Pseudonym Peter Struwwel? A. Clemens Brentano, B. Wilhelm Grimm, C. Heinrich Hoffmann oder D. Georg Büchner. Los geht's. Struwwel, Peter Struwwel. Dolores, schießen Sie los. Sie glauben an Heinrich Hoffmann. Warum?
3: Ja, Struwwel Peter meinte mal irgendwas darüber gelesen zu haben. Deswegen dachte ich mir, ich mache das mal.
0: In der Tat ist C. Heinrich Hoffmann richtig. Man hätte um die Ecke gedacht, drauf kommen können vielleicht. Der Schriftsteller des berühmten Kinderbuchklassikers Struwwel Peter nutzte Peter Struwwel als Pseudonym für zahlreiche Schüttelreime und auch für politische Satiren. Das war in der Zeit vielleicht nicht ganz ungefährlich, dann hilft so ein Pseudonym doch über diese und jene Hürde. Wir sind beim letzten Thema in der ersten Runde und das ist die gefürchtete Mundart. Dazu begeben wir uns in den ebenso gefürchteten Norden Hessens, was die Mundart anbelangt. Nicht ganz einfach. Meine Frage lautet: Was bedeutet in Kassel der Ausdruck gewerren? A. Bellen, B. Weinen, C. Ausquetschen oder D. Einkochen. Los geht's. Gewerren. Mag den Dialekt sehr in Nordhessen. Aber wenn man dort nicht groß geworden ist, ist es schwer.

0: Fangen wir mit dem Petersberger an. Petersberg, Fulda, Osthessen ist vielleicht nicht ganz so weit nach Norden.
1: Ach, na ja.
0: Ach, na ja. B, sagen Sie, das heißt weinen, gwerren. Verbinden Sie damit irgendwas oder raten Sie durch die Botanik?
1: So ähnlich, ja. So vom Wortlaut her, der hat schon wieder gequert. Deswegen vielleicht weinen.
0: Und das ist richtig, Wolfgang. B, Sie sind der Einzige, der das entschieden hat. Und damit sind Sie in trockenen Tüchern, wie Dolores auch. Wir sind am Ende der ersten Runde, ihr Lieben. Zweimal sehr gute, 150 Punkte bei Thorsten und Kerstin. Von einem müssen wir uns leider verabschieden. Das mache ich wie immer mit einer Schätzfrage. Da muss man Glück haben, da kann man Pech haben. Also ich drücke Ihnen beiden die Daumen. Meine Schätzfrage nur für Thorsten und Kerstin lautet: Wie viele Sonnenstunden hatte Hessen im Rekordsommer 2018? Die Zeit läuft ab jetzt. Geben Sie die Zahl auf Ihrem Display ein. Wie viele Sonnenstunden hatte Hessen im Rekordsommer 2018? Sie können bis zuletzt noch verbessern, verändern. Da haben wir aber ambitionierte Zahlen. Die Kerstin geht von 1500 Sonnenstunden aus. 522, sagt der Thorsten. Wir sind ja nicht in Montego Bay, Kerstin. Wir sind in Hessen. Und trotzdem, es war ein Rekordsommer. Die richtige Zahl ist 790. Insofern ist näher dran. Der Thorsten bleibt im Rennen. Liebe Kerstin, wir verabschieden uns mit viel Applaus, dem Hessen-Quizbuch und unserer Sympathie. Alles Gute. Und ich sage herzlich willkommen zur Fragerunde Nummer 2. Was ist was? Das ist mein erstes Thema in der Schnellraterunde. Heute erzählen uns Erstklässler der Frankfurter Ludwig-Richter-Schule von etwas ganz Bestimmtem in der Natur, das man natürlich auch bei uns in Hessen findet. Wenn Sie glauben zu wissen, wovon die Kinder reden, drücken Sie so schnell Sie können auf Stopp. Sagen wir die richtige Antwort. 150 Punkte habe ich zu vergeben. Jetzt geht's weiter mit den Kindern.
2: Also erstmal ist er klein und dann wird er groß.
3: Ist es klein und dann wird er groß.
4: Da kann man Boot fahren, da kann man angeln, da kann man ganz viel machen.
5: Ich bin darauf Kanu gefahren.
4: Aber trinken darf man das nicht, das ist dreckig.
6: Im Wasser steht so ein Haus, was aus Glas ist und wo man Fische dran beobachten kann.
7: Und da geht auch der Jakobsweg vorbei.
4: Sie fließt in den Rhein rein.
8: Das geht an Limburger Dom vorbei.
9: Es fängt in Nordrhein-Westfalen an, geht durch Hessen und hört in Rheinland-Pfalz auf.
0: Kein Plan. Kein Plan. Es ging und ich bin sicher, Sie, liebe Zuschauer, machen Sie sich keine Vorstellung, wenn man hier unter diesem Lichtkegel steht und jetzt ganz schnell was entscheiden soll, ist es was anderes, als wenn Sie zu Hause mit Ihrem Gläschen Apfelwein oder einer Alwurst in der Hand die Sendung gucken. Da ist es vielleicht leichter, auf die Lahn zu kommen. Davon haben die Kinder natürlich gesprochen. Danke für die großartige Unterstützung an die Kinder der Ludwig-Richter-Schule in Frankfurt. Eschersheim, habt ihr schön gemacht, ihr Kleinen. Mit unveränderten Punktestand geht's hier weiter. Und zwar mit Macht und Macher. Dass Flüssigkristalle in LCD-Bildschirmen eingesetzt werden, das hat man vielleicht schon mal gehört. Immerhin sitzt ja der Marktführer für eben diese Flüssigkristalle, also Merck, bei uns hier in Hessen, genauer in Darmstadt. Doch die winzigen Kristalle haben noch viel mehr Potenzial. Wofür zum Beispiel, Dolores? Denn die hat jetzt in der zweiten Runde, ist es ja möglich schon, auf Risiko gedrückt. Ich drücke Ihnen die Daumen. 150 Punkte, Dolores, sind Sie im Risiko. Ihre Frage lautet: Wo setzt der Weltmarktführer Merck Flüssigkristalle noch ein? In, Dolores, A, Trinkgläsern, B, Schneekugeln, C, Fenstern oder D, Spiegeln? Was darf ich da für Sie einloggen?
10: Ich denke, es gibt jetzt ganz moderne, widerstandsfähige Fenster, die irgendwie in der Forschung sind, beziehungsweise auch schon auf dem Markt. Ich nehme C.
0: C logge ich für Sie ein. 200 Punkte, Dolores, hatten Sie bis jetzt. 150 Punkte sind im Risiko. Jetzt haben Sie 350 Punkte, denn C, Fenster ist richtig. Durch die Kristalle kann zum Beispiel, wie das Unternehmen auch unserer Bundeskanzlerin 2018 präsentierte, die Lichtdurchlässigkeit auf Knopfdruck verändert werden. Jalousien und anderer Sonnenschutz werden damit überflüssig. Eine tolle Technologie. Und ich wiederhole mich gerne, wenn ich sage, ohne uns Hessen könnten die weltweit den Laden dicht machen. 150 Punkte, das war gut gemacht mit dem Risiko. Knopf, den Sie da aktiviert haben, Dolores, Sie führen mit 350 Punkten. Alle Kandidaten haben sonst noch ihr Pulver trocken, können das Publikum befragen, können ins Risiko gehen. Jetzt zum Beispiel, wenn ich zu Klatsch und Leute komme. 2018 waren im Schnitt 154.337 Hessen arbeitslos, also rund 4,6%. Im Vergleich zum Vorjahr sind das immerhin fast 12.000 Menschen weniger. Die Frage, die dazu gehört, lautet: In welchem hessischen Landkreis gab es 2018 im Schnitt die meisten Arbeitslosen? A. Im Landkreis Gießen. B. Im Landkreis Offenbach. C. Im Main-Kinzig-Kreis. Oder D. Im Vogelsberg-Kreis. Die Zeit läuft. Ich finde, das ist sehr schwer.

0: Thorsten hat sich für D entschieden, den Vogelsbergkreis. Warum, Thorsten?
1: Ich denke, weil relativ viel Fläche da ist, aber weniger Industrie auf die Fläche oder Unternehmen. Das ist so mein Denken.
0: Ja, das klingt in sich auch erstmal schlüssig, Thorsten. Wolfgang sagt B, er glaubt an den Landkreis Offenbach. Warum?
2: Trotz der Nähe zu Frankfurt, da leben viele Leute. Also habe ich mal auf Offenbach getippt.
0: Im Rennen sind B und D. Meine Kandidaten, liebe Zuschauer, gehen auch bei dieser Kategorie Schulter an Schulter, ohne Punkte, weiter durch die Welt. Denn der Main-Kinzig-Kreis, C, ist das, was ich hören wollte mit 9.501 Arbeitslosen. Es folgten dann in der Tat die Landkreise Offenbach, dann Gießen, zuletzt der Vogelsbergkreis mit rund 2.100 Arbeitslosen. Thorsten, machen wir mal mit Ihrer Überschrift weiter. Die fand ich auch viel

0: Stühle, also so eine normalen Schiebestühle gekauft. Die habe ich einfach in der U-Bahn transportiert, weil unsere U-Bahn hier in Frankfurt sind oft voll. Ich hatte gleich noch einen Sitzplatz und bin günstig mit den beiden Sachen nach Hause. Und Nachbarn haben das mitbekommen, dadurch war ich mit denen gleich bekannt. Ich stamme ja ursprünglich mal aus Sachsen-Anhalt. Und jedes Mal, wenn so Ideen oder wie können wir was machen, Werle fragen, die wissen das dann schon.
1: Ihr Sofa macht es ihm begehrt. Ich finde das klasse. Die Sachsen-Anhaltiner wie die Hessen. Man nimmt die Sache selbst in die Hand. Richtig. Und man muss nicht einen dreistelligen Betrag für den Transport bezahlen, ja, wenn man es auch anders regeln kann. Recht, ja, haben Sie, so tick ich auch, das ist genauso richtig. Wir haben einen unveränderten Punktestand und kommen zum Thema Vergissmeinnicht. Mal weg von zu Hause, die Welt entdecken. Davon träumen auch heute immer noch viele Menschen, besonders ein Paar aus Hessen hatte 1965 Riesenglück. Hatten sie doch eine vierwöchige USA-Reise in der Fernsehlotterie gewonnen. Die Hessenschau hat die beiden nach ihrer Rückkehr getroffen. Ein wunderschöner kleiner Filmschnipsel, den gucken wir uns jetzt mal zusammen an. Und ich bitte Sie, genau aufzupassen, was Sie da hören und sehen.
2: Am Sonntagmorgen landeten sie nach einem 28-tägigen Auslandsaufenthalt auf dem Frankfurter Rhein-Main-Flughafen. Für das Ehepaar, das in Halsdorf bei Marburg einen Bauernhof hat, war der Gewinn eine verspätete Hochzeitsreise.
3: Eine Reise nach Amerika per Schiff und per Flugzeug. Wann ging es denn los?
4: Ja, am 16. sind wir abgefahren.
3: Ja.
4: Über Frankfurt, Paris. Mhm. Und am 18. ab St. Lazare.
3: Ja.
4: Mit einem Ozeanriesen über den großen Teich nach New York.
3: Sie haben in einem riesigen Hotel gewohnt. Was hat Sie am meisten beeindruckt?
4: Ja, erstmal der Anblick, wie wir nach New York einfuhren, die Skyline.
3: Ja.
4: Und Freiheitsstatue, Liberty.
3: Mhm.
4: Und dann die riesengroßen Wolkenkratzer.
3: Ja. Nun sprechen Sie ja beide kein Englisch. Wie konnten Sie sich verständigen?
5: Ja, wir hatten natürlich mitgewonnen einen Reisebegleiter, der sprach perfekt Englisch.
3: Ja.
5: Und somit konnten wir uns sehr gut verständigen.
1: Schnell die Frage hinterher. Ich hoffe, Sie haben gut aufgepasst. Wo hat das Gewinnerpaar der USA-Reise seinen Bauernhof? In A. Halsdorf bei Marburg, B. Burghaun bei Hünfeld, C. Malsfeld bei Homberg oder D. Höringhausen bei Waldeck. Los geht's. Was haben wir da gehört? Die zwei mit ihrer verspäteten Hochzeitsreise nach New York. Was für eine schöne Geschichte von der Fernsehlotterie geschrieben. Was haben meine Kandidaten entschieden? Der Wolfgang aus Petersberg noch gar nichts. Der ist schlau und fragt das Publikum. Ich leite die Frage jetzt weiter für Sie, Wolfgang. Sie halten das Licht bitte an, wenn Sie glauben, einen vertrauenswürdigen Menschen zu sehen. Los geht's, das Licht geht an. Hier sind wir zu Hause. Die Frage war, wo hat das Gewinnerpaar die USA-Reise, der USA-Reise seinen Bauernhof? Wolfgang, bitte übernehmen Sie.
6: Hallo, schön, dass Sie sich gemeldet haben, mir zu helfen.
7: Gerne.
6: Darf ich Ihren Namen erfahren, woher Sie kommen?
7: Ja, hallo, ich bin die Stefanie aus Kelkheim.
6: Sehr schön. Und was denken Sie, wo die herkommen?
7: Von welchem Bauernhof? Ich würde auf A tippen.
6: Auf A. Das war auch meine Idee zuerst, deswegen
1: Logge ich A für Sie ein.
6: Bleiben wir bei A.
1: Okay.
6: Und vielen Dank schon mal.
1: Die Stefanie kriegt gleich 50 Euro in bar überreicht, wenn das stimmt. Wir gucken mal, ob es hier wirklich um Halsdorf bei Marburg geht, bei dem Bauernhof von den beiden.
2: Am Sonntagmorgen landeten sie nach einem 28-tägigen Auslandsaufenthalt auf dem Frankfurter Rhein-Main-Flughafen. Für das Ehepaar, das in Halsdorf bei Marburg einen Bauernhof hat,
1: Halsdorf bei Marburg. Stefanie, das haben Sie gut gemacht. Der Wolfgang hat so schön gesagt, sie hat sich freiwillig gemeldet. Halsdorf bei Marburg war gefragt. Ein niedliches, kleines Dörfchen. Punktestand 450 Dolores, 300 hat Wolfgang, 250 Thorsten. Dicht an dicht wird Dolores gefolgt. Wolfgang, Ihre Überschrift müssen wir aufklären, denn Ihr erstes Mal ruinierte Ihre Füße. Jetzt sind Sie ja Gott sei Dank mit geradem Gang hier reingekommen, aber was hatte es denn damit auf sich?
6: Ja, ich habe tatsächlich auch eine Marathongeschichte zu

0: berichten, so wie Kerstin. Allerdings erstarre ich vor Ehrfurcht vor ihrer Leistung.
1: Ja.
0: Das ist schon recht imposant, was sie geleistet hat. Bei mir war das so, das war vor 5 Jahren und ein Kumpel hat mich quasi aus einer Schnapsidee heraus dazu überredet, mal an einem Marathon teilzunehmen. Jetzt habe ich auch nicht die klassische Läuferfigur. Die Anmeldung war recht kurzfristig, das heißt, zum Trainieren blieb auch wenig Zeit. Zur Vorbereitung habe ich noch Läufermagazine gewälzt, ne, und da habe ich in einem gelesen zum Beispiel, dass ein schwedischer Ultramarathonläufer immer 2 Paar Socken anzieht, um sich vor Blasen zu schützen.
2: Habe ich auch noch nicht gehört.
0: Ja, habe ich gedacht, oh, super Idee, mache ich auch. Natürlich nie vorher ausprobiert. Dann bin ich mit den 2 Socken losgelaufen und hatte nach 10 Kilometern schon an beiden Füßen Riesenblasen. War eine Katastrophe. Ich musste die Schuhe ausziehen, habe dann die Socken ausgezogen, habe sie weggeworfen und bin dann wieder in die Schuhe reingeschlüpft, bin weitergelaufen. Das war aber noch nicht das Ende von der Geschichte. Ich hatte noch weitere Tipps von Kumpels befolgt. Da muss man vorsichtig sein heutzutage.
2: Ja, ich merke schon.
0: Ob das auch wirklich Freunde sind. Ja. Jedenfalls.
2: Was waren das für Tipps?
0: Ja, jedenfalls hatte ich, einer war so Funktionsunterwäsche zu kaufen. Anscheinend hatte ich mir da die falsche gekauft. Und meine Brustwarzen haben da etwas gelitten beim Laufen.
2: Haben Sie den Marathon denn noch zu Ende gebracht?
0: Ich bin da tatsächlich noch ins Ziel gekommen und habe auch danach noch weitere Marathons gelaufen. Allerdings habe ich da vorher nicht auf Tipps meiner Freunde gehört, sondern habe das vorher im Training ausprobiert, was ich so machen kann, auch ernährungstechnisch. Und damit geht es mir besser.
2: Brustwarzen im Eimer, Füße blutig. Ihr erstes Mal ruinierte Ihre Füße. Man kann doch immer was mitnehmen beim großen Hessen-Quiz. Und ich komme am Ende der 2. Fragerunde zum letzten Thema, und das ist die Mundart. Jetzt geht's um ein ausdrucksstarkes Wörtchen aus dem Süd- bis Rheinhessischen. Die Frage lautet: Wen oder was nennen die Südhessen Blasterschisser? Einen A. Angsthasen, B. Stadtmenschen, C. Ein Hund oder D. Einen Bohneneintopf. Los geht's. Blasterschisser,

0: Gucken wir mal, was ihr entschieden habt. Dolores noch gar nichts. Die macht es dem Wolfgang nach, fragt das Publikum. Ich gebe für Sie, Dolores, das Licht frei. Sie drücken auf Stopp, wenn das Licht anhalten soll. Los geht's. In Südhessen, Blasterschisse.
1: Ja, schönen guten Abend. Wie heißen Sie denn?
2: Scheiße, Werner Franz.
1: Ja, können Sie mir weiterhelfen? Ich habe Hilfe dringend nötig.
2: Ich kann auch nur raten, was es sein soll.
1: Ja, was meinen Sie denn?
2: Ich würde auf Angsthasen tippen.
1: Angsthase?
0: Werner, das merken wir uns. Darf ich noch fragen, woher Sie kommen?
2: Ich komme aus Rossbach vor der Höhe.
0: Rossbach vor der Höhe ist auch ein schöner Eck. Teure Grundstücke bei euch.
1: Der Herr sieht aus wie ein Mann mit Erfahrung. Ich gehe auf Angsthase. A.
0: Ich logge A für Sie ein. Ja, für Sie folgen Ihrem Joker. Gucken wir mal, was die Konkurrenz macht. Der Thorsten glaubt an den Bohneneintopf. Blasch, der Schießer. Warum?
3: Naja, weil Bohnen transportieren ja Därme schneller, sagen wir mal so. Das war so meine.
0: Ja, das könnte sein. Wir bleiben im Konjunktiv. Wolfgang glaubt an die Stadtmenschen.
4: Ich habe geschwankt zwischen A und B. Wegen dem Schisser habe ich erst gedacht, Angsthase vielleicht. Aber wegen dem Blaster, dann habe ich eher zum Stadtmenschen tendiert und habe B genommen.
0: Wieso
4: Blaster? Weil in der Stadt viele Wege oder Straßen gepflastert sind.
0: Wolfgang, Sie liegen richtig. B stimmt. Der Blaster-Schisser ist ein Stadtmensch. Stadtmenschen, Blaster-Schisser. Wir sind am Ende der zweiten Runde, ihr Lieben. Damit heißt es Abschied nehmen von Ihnen, lieber Thorsten. Unsere Sympathie gehört Ihnen. Natürlich auch das große Hessen-Gerichtsbuch. Alles Gute. Tja, so schnell geht das. Ich sag willkommen zur dritten, zur finalen Fragerunde heute beim großen Hessen-Quiz. Oh, jetzt wird's spannend. Dolores, Wolfgang, federt ihr noch in den Knien? Alles gut?
4: Alles gut.
0: Wenn man hier mal angefangen hat in der Sendung, ist es entspannt, ne? Vorher denkt man, oh Gott.
4: Naja.
0: Ich ziehe die Frage zurück und komme zum Thema Hessenkarte. Es geht um Geografie und jetzt müssen meine Kandidaten schon mal ein bisschen mehr drauf haben. Ich werde eine Stadt benennen und Sie bitten, auf dieser noch leeren Hessenkarte mit Ihrer Fingerkuppe den Ort zu markieren, wo diese Stadt, die ich benenne, liegt. Die Frage lautet, an welchem Punkt in der Hessenkarte liegt Oberursel? Die Zeit läuft. Wer ist am nächsten dran? Wer liegt am nächsten dran? Rot, Wolfgang, Dolores, Blau. Also ihr seid euch schon mal einig in der groben Richtung. Jetzt gucken wir mal, wo Frankfurt und Kassel liegen. Dann haben wir es ein bisschen leichter. So, und jetzt kommt der Moment, in dem der Elefant das Wasser lässt. Wo ist Oberursel? Oschel, wo seid ihr? Da ist es eingeblendet. Und wir sehen, Wolfgang, 9,6 Kilometer nur entfernt und auch sehr gut. Aber weiter entfernt, Dolores mit 16,9. Das heißt, 150 Punkte für Wolfgang. Jetzt sind Sie knapp an Dolores vorbeigezogen, Wolfgang. Aber jetzt kann sich natürlich sehr schnell wieder was ändern. Denn Sie haben 500 Punkte jetzt, 450 hat Dolores. Die hat ihr Pulver schon komplett verschossen. Sie haben noch den Risikoknopf frei. Vorsicht damit, aber manchmal ist es ja nötig. Schwierig wird's jetzt. Die Hessenzahl wartet. Und da haben wir sie. 1413. Das ist meine Hessenzahl. Und meine Frage ist, tja, 1413, was hat es damit auf sich? Ist das die Anzahl der Ladestationen für E-Autos in Hessen? B, die Anzahl der Bürgermeister? C, die Anzahl der Schulverweise? Oder D, die Anzahl der Sexshops? Die Zeit läuft.

0: Fangen wir mit dem Petersberger an. Wolfgang, Sie glauben an Ladestationen für E-Autos im Jahr 2018?
1: Ja, ich...
0: Ist ja eine ganze Menge, ne?
1: Ja, ist eine ganze Menge. Aber ja, ich habe auch an die Bürgermeister gedacht, aber 1413 Bürgermeister ist auch eine ganze Menge. Und ja, Schulverweise, glaube ich, ist Blödsinn.
0: Aber 1413 Sexshops?
1: Das ist auch im Bereich des Möglichen, aber...
2: Ich glaube es
1: nicht. Es gibt ja nicht überall einen und deswegen...
0: Aber es gibt immer mehr.
1: Deswegen...
0: Sie legen sich mit A fest,
1: ja.
0: Ihr liegt beide richtig.
2: Ja.
0: A stimmt, es ist die Anzahl der Ladestationen für E-Autos im Jahr 2018 in Hessen. Auch wenn das natürlich noch lange nicht genug sind. Damit steht Hessen deutschlandweit immerhin schon mal auf Platz 4 hinter Bayern, Nordrhein-Westfalen und Baden-Württemberg. Dolores, auch Ihre Geschichte erfordert dringend Aufklärung. Sie gingen nämlich Mario Adorf auf den Leim. Das muss ja nicht das Schlimmste sein, oder?
2: Naja, also ich bin eine leidenschaftliche Tänzerin und unter anderem tanze ich auch sehr gerne Salsa. Und ich war dann mal so in meinem Salsa-Club und ich merkte, auf einmal ist irgendwas ganz anders. Also, es gab da eine Gruppe, ja, Unruhe. Hinten in der Ecke war Mario Adorf. Und ich dachte mir, nein, das gibt's ja nicht. Also mit dem einfach tanzen wäre ja einfach toll, aber es war ja kein Hinkommen und gar nichts. Ich habe das Thema erstmal so zur Seite gelegt. Naja, im Laufe des Abends drehe ich mich um, zack, steht er vor mir, fordert mich zum Tanzen auf. Also ich sage Ihnen, ich kann wirklich sehr gut Salsa tanzen, aber ich habe fast den Takt verloren. Das war wirklich aufregend. Naja, wir tanzen und dann sagt er dann zu mir, ja, sag, möchtest du denn ein Autogramm? Sag ich, naja, wenn ich jetzt schon mal mit Mario Adorf tanze, das glaubt mir ja sonst kein Mensch, wäre ja toll, ich bin ja an der Quelle. Pause. Dann sagt er zu mir, ja, der Name Mario Adorf ist Segen und Fluch zugleich. Und ich so, das verstehe ich jetzt nicht. Ja, Segen, weil ich dann so nette Frauen wie dich auffordern kann, Fluch, weil ich nicht Mario Adorf bin. Ich sehe ihn nur sehr, sehr ähnlich. Ja.
0: Sie gingen Mario Adorf auf den Leim. Ach Gott. Hat er denn trotzdem gut getanzt? War es ein schöner Abend?
2: Naja, ich war ganz enttäuscht.

0: enttäuscht und er dann so, ja, lässt du mich jetzt auf der Tanzfläche hier stehen und ich, das mache ich nur mit Männern, die sich beim Tanzen daneben benehmen und das kann ich mir hier jetzt nicht vorstellen, ja. Und haben wir dann gelacht und hatten einen sehr schönen Abend, ja.
1: Ach, guck, aber Dolores auf der anderen Seite. Also, so ganz verstehe ich Sie nicht, bin ich ja ganz ehrlich. Dolores, der Mann hat Winnetou erschossen. Aber gut, wir sind beim nächsten Thema. Klatsch und Leute. 2015, da hieß es noch ganz stolz, der Lux ist zurück in Hessen. Tja, doch seit 2019 tendiert die Zahl der Raubkatzen in freier nordhessischer Natur wieder gen Null. Und das hat einen ganz banalen Grund. Und den werde ich jetzt mit Wolfgang versuchen zu erörtern. Denn der hat auf den Risikoknopf gedrückt. Sind Sie in Sachen Naturschutz, Engagement in der Natur zu Hause, Wolfgang?
2: Weniger.
1: Dann aber drückt man zwingend auf den Risikoknopf. Denn Sie wollen ja auch was dazulernen.
2: Genau.
1: Passen Sie auf, Wolfgang. Ihre Frage lautet: Warum haben sich die Luchse wieder aus Nord- und Osthessen zurückgezogen, Wolfgang? Wegen A, der Waschbären, B, aus Futternot, C, wegen ihres trostlosen Single-Daseins oder D, wegen des Fluglärms in Kassel-Calden. Jetzt Sie, bitte Ruhe auf der Südtribüne da hinten. Die Leute also machen doch hier, was sie wollen.
2: Das mit dem Fluglärm kann ich mir nicht vorstellen, bei den paar Maschinen, die da starten und landen. Außerdem dringt er nicht bis Osthessen vor, glaube ich. Und bei einem trostlosen Single-Dasein, das wäre natürlich eine Möglichkeit. Allerdings gehe ich davon aus, dass da pärchenweise ausgewildert wurde. Und wahrscheinlich auch mehr als zwei Tiere. Deswegen schließe ich das auch aus. Dann der Waschbär oder die Futternot. Der Waschbär könnte natürlich ein Konkurrent sein. Ein Kampf um die Nahrung, aber ich glaube, die kommen sich da weniger ins Gehege, als ich tendiere sehr stark zur Futternot, dass die einfach zu wenig Opfer gefunden haben, sozusagen.
1: Das wäre dann B. Sie müssen entscheiden, was ich machen soll. Vier haben Sie zur Auswahl.
2: Ja, loggen Sie B ein.
1: Bertha, logge ich ein. Sie glauben, die Luchse haben sich aus Nordosthessen aus Futternot zurückgezogen. Wolfgang, das ist leider falsch, denn es ging um C, das trostlose Single-Dasein. In der Tat. Ja, was bringt einem die wunderschöne nordhessische Natur, wo einem das Futter ja nur so vor die Nase läuft, wenn es keine passende Partnerin zur Fortpflanzung gibt? 2019 hat es die letzten männlichen Luchse in den Harz dann zurückgezogen, wo es eine feste Luchspopulation mit offensichtlich ausreichend attraktiven Damen gibt. Punktestand 500, Dolores, Wolfgang 400. Aber das macht nichts. Es ist noch alles drin. Mein nächstes Thema ist Vergissmeinnicht. Wer in Darmstadt schon mal in der Innenstadt war, der muss sie gesehen haben. Die katholische Hauptkirche St. Ludwig. Und weil sie eine sehr markante Bauweise hat, haben die Darmstädter ihr einen besonderen Namen gegeben. Jetzt natürlich die Frage. Also, wie nennen die Darmstädter ihre Ludwigskirche? A. Käseglocke. B. Reichsapfel. C. Kürbistorte oder D. Spargeltarzan. Los geht's. Die Ludwigskirche. In der Tat, markante Bauweise. Was führt Sie zu A. Käseglocke, Wolfgang?
2: Ja, es muss ja irgendwie eine markante Form sein, unter der sich jeder was vorstellen kann. Und Kürbistorte kann ja aussehen, wie sie will. Also kann man ja verschiedene Formen machen. Der Reichsapfel, ja, sieht aus wie ein Apfel. Aber kann mir nicht vorstellen, dass eine Kirche aussieht wie ein Apfel. Dann Spargeltarzan oder Käseglocke. Spargeltarzan wäre noch irgendwie, wenn da, keine Ahnung, wenn der Kirchturm lang und dünn wäre, also ziemlich dünn und ziemlich lang, dann kann das natürlich sein. Ich persönlich weiß nicht, wie die Kirche aussieht, aber ich denke eher, dass sie wie so eine Käseglocke aussieht.
1: Richtig ist A, Käseglocke, in der Tat. Und ich zeige Ihnen auch, warum. Man sieht nämlich genau, woher der Name kommt, wegen ihres Rundbaus und der markanten Kuppel. Alle anderen Namen waren in dem Zusammenhang Quatsch. Ne? Liegt am Kopf oben, schön durch eine Fußgängerzone. Wolfgang, Sie sind der Dolores dicht auf den Fersen. Dolores, Sie spüren Wolfgangs heißen Atem in Ihrem.
0: Ja, ja.
1: Und ich habe jetzt, der liegt nur 50 Punkte hinter Ihnen. Ist ja hier wie beim Salsa-Tanzen heute.
0: Ja, oder sowas von.
1: 150 Punkte haben wir noch. Ihr könnt beide noch gewinnen. Hier kommt die Mundartfrage. Die letzte Chance, jetzt Punkte zu machen. Und dazu schalte ich nach Mittelhessen.
3: Guten Tag, mein Name ist Gerhard Theiss und ich komme aus einem kleinen Nachbarort von Elz. Und ich freue mich heute hier im Hessen-Quiz, euch einen schönen Dialektsatz vorstellen zu dürfen. Und zwar heißt es, mir gin spons Maie.
1: Ja, ja. Also, ich finde, wesentlich einfacher können wir es nicht machen. Ich stelle trotzdem der guten Form halber noch mal die Frage. Um was geht's hier? Wovon hat unser Gerhard Theiss gesprochen? Hat er gesagt A, wir gehen spazieren, B, wir gehen fremd, C, wir sind pleite oder D, wir heiraten? Was hat er gesagt? Die Zeit läuft. Und jetzt geht's in der Tat um die Wurst.

0: Dolores sagt D. Wir heiraten. Was haben Sie für ein Wort gehört? Es muss ja was Charmantes sein.
1: Irgendwas mit Spons, ja. Und dann gibt es irgendwie eine Ableitung mit Braut. Und dann Meier machen, also Braut machen, habe ich mir gedacht.
0: Spons, Braut machen.
1: Ja, so.
0: Und das klingt ja sehr verträumt.
1: Ja. Ja, das ist wirklich nackte Verzweiflung, weil ich es nämlich nicht weiß. Und ich hoffe, das ist das Beste, ja.
0: Ach,
1: ich hoffe, das erlaubt, ja.
0: Ach, Sie verstehen das Elsterblatt nicht.
1: Nein.
0: Wolfgang, Sie glauben auch an D. Was haben Sie verstanden? Was glauben Sie gehört zu haben?
2: Ja, auch Spons Meier. Und ja, das, ich kann gar nicht sagen, das wäre alles möglich gewesen, was hier steht. Aber ich habe mich dann auch für das Heiraten entschieden.
0: Heiraten.
2: Aus romantischen Gründen.
0: Schatz, willst du mich Spons Maie? Also Wolfgang, ich weiß nicht. Da hat man doch schon abgelost, bevor es losgeht. Wir gucken mal, um was es sich hier wirklich handelt mit hochdeutschen Untertiteln. Ich schalte noch mal um zu Gerhard Theiss aus Els.
3: So, dann hätte man noch die Auflösung. Und zwar heißt es richtig, wir gehen spazieren.
0: Ja. Ah, ist das, was ich hören wollte. Aber weil ihr beide Schulter an Schulter falsch gelegen habt, und das fand ich ein sehr schönes Finale, muss ich dazu sagen, sind wir jetzt am Ende des großen Hessen-Quiz mit unverändertem Punktestand. Zweitplatziert mit 450 Punkten. Der Mann, den wir zum fabelhaften HR-Sinfoniekonzert schicken mit dem HR-Sinfonieorchester. Wolfgang Dechant aus Petersberg. Glückwunsch zur Silbermedaille. Und wir haben eine Siegerin beim großen Hessen-Quiz. Die kommt aus Frankfurt, hat 500 Punkte und heißt Dolores Anton. Herzlichen Glückwunsch, Dolores. Da freut sie sich. Kann man ja auch, Dolores. Und jetzt gucken wir mal, welche Reise Sie heute mitnehmen.
4: Verwöhnt werden Sie eine Woche lang im Hotel Sentidule Sultan in Tunesien. Neben großzügigen Zimmern erwarten Sie und eine Begleitung eine herrliche Poolanlage und jede Menge sportliche Aktivitäten wie Tauchen, Reiten oder Golfen. Abschalten und entspannen können Sie auch mit Massagen im großzügigen Wellnessbereich. Wir wünschen unserem Hessen-Quiz-Gewinner viel Spaß und Erholung.
0: Dolores Anton heißt sie aus Frankfurt, kommt zu uns, Siegerin des großen Hessen-Quizzes hier heute Abend. Das ist ihr Pokal, Dolores. Euch allen vielen ganz herzlichen Dank. Ihr habt euch super geschlagen. Herzlichen Dank. Das war das große Hessen-Quiz heute Abend. Erstmal hier weiter gute Unterhaltung bei uns im HR-Fernsehen. Und natürlich würde ich mich freuen, Sie entweder hier bei uns im Studio oder aber auch vor dem Fernseher wieder begrüßen zu dürfen, wenn es heißt, das große Hessen-Quiz. Schönen Abend.

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6: Ich kenne die Zuckerpuppe aus der Bauchtanzschule.
7: Das ist so geil.
6: Bill Ramsey. So,
8: wir legen los, Leute.
6: Oh ja.
8: Wir spielen wieder mal Straßenstars. Es geht darum, Menschen richtig einzuschätzen. Das versuchen so gut wie möglich. Heute Bodo Bach, Hartnett Testfei und Eva Briegel. Und die drei Straßenstars, um die es heute geht, sind diese hier. Lars Waltraut und Martin.
9: Ich bin Angestellter im öffentlichen Dienst in einer Beziehung. Wir wohnen zusammen, bin derjenige, der kocht. Ein guter Schmorbraten oder ein Sauerbraten mit Klößen und Rotkohl. Astronomie, eigene Teleskope.
8: Glaubst du an ein außerirdisches Leben?
9: Ja, definitiv. Strategiespiele. Papageien interessieren mich, gehe gerne in die Oper. Ich kann jähzornig werden, bisschen besserwisserisch. Ansonsten eigentlich ganz gut zu ertragen.
10: Bin Pensionärin, 40 Jahre lang Lehrerin. Physik, Mathe, Sport und Sozial.

0: Ja, es sind 12. Mhm. 12 Kanten hat ein Würfel. Wer von den dreien hat das gewusst?
1: Eigentlich habe ich das gut gelöst.
0: Alles total super. Du bist
1: auch nicht, gut drauf.
0: Hast dich auch nicht durcheinander bringen lassen von mir.
1: Heute richtig gut drauf. Ja. 12 Seiten hat der Würfel. Ja, was willst du jetzt wissen?
0: Wer das gewusst hat von den dreien.
1: Ach so, natürlich. Sorry.
0: Ja, also der Martin, der gerne Strategie spielt. Waltraud wegen des Zählens?
2: Nein, Waltraud war Mathelehrerin.
0: Ja. Aber vielleicht fühlt sie sich auch so sicher, dass sie eine falsche Zahl raushaut. Weil sie,
2: nee.
0: Sie wird
2: so wie überlegen. Waltraud Soziologie gesagt hat, rutscht der gar nichts aus Versehen raus.
0: Und dem Martin rutscht auch nichts Falsches raus. Der als jemand, der
1: Sternbilder.
0: Strategie spielt, Sternbilder.
3: Ja. Milchstraße. Der ist ein totaler Stratege.
1: Der große Würfel.
3: Und der ist auch fokussiert.
1: Der alte
3: das
1: Bär.
3: Hast du schon gemerkt bei der Vorstellung. Der ist absolut 100% da.
0: Ja.
3: Und dem wird hier gar nichts passieren. Dem wird gar nichts durchrutschen.
0: Ha! Bodo, jetzt musst du sagen, um das Spiel mal spannend zu machen, gehst du jetzt auf den Lars.
2: Ja.
0: Tatsächlich?
1: Zack.
0: Nur deswegen oder gibt es irgendeinen Grund?
1: Museum. Hm? Heidelberg. Aha. Kubismus. Würfel. Seiten. Lars Direktor. Wo kommt das Scheißding hin? Na, das passt ja nur in Raum 8, weil da haben wir Seiten. 12 Seiten. Also,
0: wir reden über Kanten.
1: Ja.
0: 12 Kanten hat ein Würfel.
1: Ja.
0: Nicht Seiten. Du hast eben Seiten gesagt.
1: Ja, ich meinte aber die Kanten und in der Kunst sind diese Begriffe austauschbar.
0: Okay, also 12 Kanten hat ein Würfel und das werden wir jetzt hören von Bodos Tipp vom Lars.
4: Wie viele Kanten hat ein Würfel?
5: 1, 2, 3, 4. Also Mathe und Geometrie waren nie meins.
0: So.
5: War ich immer am Rande des Unterkurses. Ja. Aber es müssten 8 sein, glaube ich. Und es sind auf beiden Seiten des Würfels sozusagen. Also je nachdem, wie man sie nimmt, die Seiten, sind es eigentlich 4. Und dann komme ich in Summe auf 8.
0: Kein Kubismus-Museum. Bei Lars ist das im Museum.
1: Hat er nicht gewusst.
0: Wir wollten die Zahl 12 hören. Und das werden wir jetzt hören von Martin. Weil der ist sehr klar und sehr strukturiert.
4: Wie viele Kanten hat ein Würfel?
6: 12.
4: Ja?
6: 4 links, 4 rechts und 4 an den anderen Seiten.
0: Ich habe es einfach ganz anders gerechnet. Ich habe gesagt, er hat ja 6 Seiten und jede Seite hat 4 Kanten. 6 mal 4 ist 24.
6: Ich bleib bei 12.
2: Sehr gut.
0: Ja, sehr schön, dass wir das durcheinander bringen. Und das sind die ersten 10 Punkte, die gehen an Eva. Ja. Und vielleicht auch 10 Punkte für Hartner, die sagt, Waltraud, Mathelehrerin, bitte. Also du
2: machst
0: das.
4: Wie viele Kanten hat ein Würfel?
7: 8.
4: Wie bist du schnell darauf gekommen?
7: Hat 8 Ecken, hat er auch 8 Kanten. Das ist eine Frage, die öfter mal auf Quizduell kommt, was ich übrigens spiele.
4: 8 Kanten, 8 Ecken.
7: Denke ja.
2: Waltraud. Aber ja, geil oder, rübergebracht.
0: Oder Quizduell, ne? Also
2: oder Quizduell.
0: Quiz scheint es falsch zu sein.
2: So, okay. Ja.
0: Aus welchem Drama stammt das Zitat Sein oder nicht sein, Eva? Das
2: Hamlet.
0: Ist geschrieben von?
2: Shakespeare.
0: William Shakespeare, ganz genau. Wer findet rein, hat das gewusst? Was glaubt ihr? Ihr hättet es jetzt alle gewusst? Sogar Bodo?
1: Ja, ich wäre drauf gekommen. Okay. Hamlet vielleicht, aber Shakespeare war mir klar.
0: Ja, wir wollten schon auch Hamlet hören.
1: Ja, beides. Ja,
0: Hamlet und Shakespeare. Wer von den dreien hat das gewusst? Was glaubt ihr? Ich meine, die Waltraud weiß man jetzt nicht mehr im Quizduell. Welche Version sie da spielt?
2: Die Waltraud ist da gerade nur durcheinander gekommen.
0: Ah, okay.
2: Also jetzt unterschätzt sie mal nicht. Das hat die mal nur kurz verwechselt.
0: Du bleibst Martin jetzt treu, weil er war da eben so klar und strukturiert.
3: Sagst erstens hat Martin Hammer Allgemeinwissen und zweitens geht er gerne in die Oper, hat er gesagt.
0: Ah.
3: Und ich glaube, er geht nicht nur gerne in die Oper, sondern er interessiert sich auch für Theater und vergisst auch nichts. Also ich glaube, deswegen hat er auch ein geiles Allgemeinwissen, weil der einfach alles, der was reingeht, bleibt drin und wird verarbeitet und prozessiert. Und genau jetzt, Straßenstraße, kommt es wieder raus.
0: Und bei Lars ist es genauso, auch der kann merken.
2: Der Lars, gucken wir jetzt mal, wo wir mit Lars kommen. Ich finde, wir lernen die ja kennen.
0: Aber du hast Waltraud den Schlag schon verlassen, ne?
2: Ja, das war
0: noch nicht so.
2: Das hat nicht so funktioniert, wie ich mir das gewünscht habe. Es kann natürlich sein, dass sie das jetzt weiß.
0: Ja.
2: Bin mir eigentlich ziemlich sicher, dass sie das weiß. Deshalb lass es mich doch noch mal mit ihr versuchen. Ich habe gerade meine Meinung geändert.
1: Gut. Weil dann ist Lars wieder frei und ich gebe dem Lars noch mal eine Chance.
0: Nee, ihr wisst, ihr könnt ja auch beide den gleichen Thema.
1: Ich weiß, aber ich finde es immer schöner, wenn alle drei mitstehen. Und jetzt der Lars noch mal mit Hamlet und so. Das
2: gucken wir mal.
0: Okay, dann schauen wir uns deinen ursprünglichen Tipp, Lars, jetzt zuerst an. Den aktuellen Tipp von Bodo. Hamlet, Shakespeare wollen wir hören.
4: Aus welchem Drama stammt das Zitat Sein oder Nichtsein?
5: Das ist hier die Frage. Shakespeare, oder? Shakespeare hat es geschrieben. Romeo und Julia? Ich würde jetzt einfach mal Romeo und Julia sagen, weil mir jetzt momentan irgendwie nichts anderes von ihm einfällt.
0: Nein, glaube ich, stand er auf der Leitung, weil also, er hat das einem Hamlet.
1: Ja, aber so kommen wir hier nicht weiter.
0: Ja, ich weiß, du kommst vor allem nicht weiter, mein Lieber, mit 0 Punkten. Du kommst überhaupt keinen Meter weiter. Kommst du denn jetzt weiter, Hartnett, mit Waltraud, die das weiß?
4: Aus welchem Drama stammt das Zitat Sein oder Nichtsein?
7: Das ist hier die Frage. Das ist

0: Hamlet.
1: Wer hat's geschrieben?
0: Shakespeare.
2: Ah, na kurz, ja.
3: Soziologie nämlich, verstehst du?
4: Zack.
2: So, Ben. Und der Martin, der hat das auch irgendwann mal gehört. Und was Martin einmal gehört hat, vergisst er nie wieder, sagt Eva.
5: Aus welchem Drama stammt das Zitat Sein oder nicht sein?
6: Ich könnte mit Kanzler Gorkon antworten oder mit seinem Berater. Sie werden Shakespeare erst dann verstehen, wenn Sie ihn im klingonischen Original gelesen haben. Star Trek 6.
7: Ach, wie heißt's? Verflixte Hacke.
5: Also Shakespeare hast du jetzt gerade schon gesagt, das
6: ist
5: der Autor, oder was?
6: Ja, aber Hamlet natürlich.
5: Hamlet, ja, ja.
6: Hamlet.
3: Was für ein Team!
8: Geil, er spricht Klingonisch.
2: Also da scheint er sich auf jeden Fall noch besser auszukennen als bei Shakespeare.
4: Das ist der Old Sheldon.
2: Ja. Ich habe die drei gebeten, mir das Wort Rhythmus zu buchstabieren. Und Eva, du hast Rhythmus?
8: Ja, danke.
2: Wie schreibt man es denn?
8: Ich habe gerade am lautesten...
4: Wir machen es zusammen.
8: Gerne, ja, ja, ich weiß.
4: R,
8: ja.
4: Jetzt kommt die Frage.
8: Nee,
4: gleich oder erst die H? Also R, Y?
8: T, H, M,
3: ich sag R, H.
4: Ich würde auch RH.
3: Ich würde sagen, das sind zwei H's.
2: Zwei H's?
3: Ja. RHTH, oder?
4: Genau.
3: Y?
2: Ja, es sind zwei H's.
3: Ja.
2: RHYTHMUS.
3: Genau. Genau.
4: Und da gibt es auch keine neue Schreibweise, das ist so, wie es ist.
2: Mit also Ü, R2. Ja.
4: Rhythmus.
3: Rhythmus
4: oder Flaubenmüs? Wir nehmen Rhythmus. Also Rhythmus.
2: Rhythmus.
4: Und wer von den dreien kann,
2: das richtig schreiben? Du sagst, Waltraud kriegt's hin.
8: Waltraud ist auch noch aus so einer Generation, die haben mit Autokorrektur und T9 und sowas, das ist denen völlig fremd. Das heißt, die kann gut schreiben, die kann Rechtschreibung, die war Lehrerin.
4: Ja.
8: Die hat wahrscheinlich unzählige Male in Deutscharbeiten genau diesen Fehler korrigiert. Und
3: Deutsch
8: immer
3: hat sie nicht unterrichtet.
2: Das war nicht ihr Fach.
8: Ja, das stimmt, aber auch in den anderen Fächern muss man ja Rechtschreibung korrigieren. Mhm. Auch
2: stimmt.
8: In den anderen... weiß ich nicht, in Mathe vielleicht, dann, ne?
2: Ja, überall, wo du was schreibst.
8: In einem Viervierteltrhythmus taucht die Achtelnote auf. Ich glaube, die weiß das.
4: Okay.
2: Martin?
4: Ja, der hat mich ja eben überzeugt. Und ich hatte ihn auch noch nicht in der Runde. Ich nehme ihn jetzt und ich bin sicher.
2: Er hat ja auch gesagt, er ist ein Besserwisser. Ne? Also, das kommt ja auch
4: aber das Wort ist tricky.
8: Ich habe so drei, vier Wörter, die kriege ich einfach nicht hin. Die habe ich schon tausendmal gesehen und trotzdem.
2: Und Rhythmus gehört dazu bei dir.
8: Absolut.
2: Rhythmus kann aber Lars perfekt.
3: Ich guck mal. Also ich meine, ich bin ihm ja gerade so noch entwischt.
2: Ja.
3: Aber jetzt probiere ich es mal mit ihm.
2: Dann schauen wir uns zuerst die Waltraud an, die Lehrerin. Also natürlich kann sie das, weil sie auch ohne Computer und alles, sie musste auch noch Arbeiten korrigieren. RHYTHMUS.
5: Buchstabier doch mal bitte das Wort Rhythmus.
0: RHYTHMUS.
5: Das H ist hinter dem R?
0: Kann auch falsch sein, aber ich sag das jetzt.
5: Das könnte auch hinter dem T eins sein.
0: Ja, das könnte auch, das ist es aber nicht.
5: Die Engländer sagen ja zum Beispiel Rhythm.
0: Rhythm, ja, ich weiß. Wir schreiben das halt ein bisschen anders.
5: Im Deutschen ist das H nur hinter dem R.
0: Ich sage ja.
2: Hat auch ein Haar gefehlt.
0: Das sein.
2: Nein, ist aber nicht so.
3: Ist aber nicht so.
2: So, kriegt der Lars das hin? Das ist der Tipp von Handelt. Er wird die beiden Haars einsetzen, oder?
5: Buchstabier doch mal bitte Rhythmus.
9: RHYTHMUS.
5: Zwei H?
9: Nein.
5: Ich hab's nur.
9: Doch, das sind zwei H. RHYMTHUS.
5: Rhythmus?
9: Nee, halt. RHYTHMUS. Jetzt müsste es stimmen.
3: Lass es, jawohl.
2: Das ist ein fieses Wort, wie man dann merkt. Ne? Also, aber er hat es hinbekommen, 10 Punkte für Hartnett. Und genauso wird das natürlich Martin auch hinkriegen. Er wird uns auch noch eine klingonische Übersetzung sagen.
4: Und,
5: Buchstabier doch mal bitte das Wort Rhythmus.
6: RHYTHMUS. Oder ist es H hinten? RHYTHMUS.
5: Oder ist hinter dem U das H?
6: Nee. Also jeder Buchstabe nur einmal.
5: Und das H ist entweder hinter dem R oder hinter dem T?
6: Ich entscheide mich für hinter dem T.
2: In dem Fall ist das H aber zweimal bei Rhythmus. Und,
3: das war schön gerade. Das war richtig schön.
2: Wer von den dreien hat ein Trikot von der deutschen Nationalmannschaft? Was glaubt ihr? Wer hat sowas? Lars ist jetzt eher so der Asien-Fan. Der hat vielleicht von der südkoreanischen oder von der japanischen oder vielleicht auch gar keins.
3: Ja, wobei mal, also Fußballtrikots sind ja in der Zwischenzeit gar nicht mehr nur so ein Sportding. Die sind ja auch so ein Fashion-Statement irgendwie geworden.
2: Genau.
3: Also, und ich kann mir gut vorstellen, dass die Waltraud mal so für so ein Public Viewing bei sich im Garten.
2: Ja,
4: gut.
3: Weißt du, da hat die sich so ein Trikot gekauft.
2: Okay.
3: Und wir hatten das ja tatsächlich auch, vielleicht hat sie auch das Pinke von der Europameisterschaft. Das ist ja, war ja, glaube ich, ein sehr erfolgreiches Trikot.
2: Ich meine, die sind höllenteuer. Die kosten 100 Euro
3: wahnsinnig
2: oder sowas.
3: Teuer.
2: Also für eine Plastiktüte letztendlich.
3: Ja, am Ende
2: und,
3: ja.
2: Ja, und du glaubst,
3: aber ich glaube,
2: hat das gemacht.
3: Das.
2: Die hat das mal die Kohle dahingelegt.
3: Hat die geschenkt bekommen.
2: Hat sie das geschenkt bekommen, okay.
3: Mhm.
4: Entweder hat es auf so einer Lokomotivfahrt geschenkt bekommen.
2: Ja.
4: Oder, aber es ist ein Sportmuseum. Da hat er ja noch gar nicht gesagt, was es für ein Museum
2: Stadtmuseum.
4: Ist. Stadtmuseum.
2: Ja.
4: Stadtmuseum. Na, dann passt das nicht.
2: Ja, aber vielleicht war die Nationalmannschaft mal in Heidelberg oder sowas.
4: Und natürlich waren die da.
2: Ja, Heidelberg. Dann haben sie es ihm übergeben. Warum denn nicht?
4: Heidelberger Schloss. Und dann hat er Lars. Ja, komm.
2: Ist so. Ja, okay. Und Martin?
8: Ich finde es super schwer.
2: Okay.
8: Aber am ehesten denke ich noch Martin, weil der ein Trekkie ist und Trekkies sind. Meiner Erfahrung nach oft Merch-affin, also die sammeln gerne, Zeug, was irgendwie.
2: So. Ne, für du, es so kann ja auch ein sein, dass er eins von 74 hat oder sowas, so ein Retro-Trikot. Es geht jetzt nicht darum, das ganz aktuelle, also irgendein Trikot.
4: Irgendein Trikot in der Deutschland.
8: Ja, ja. Ja. Wenn du mich so bestärkst, ist es wahrscheinlich jemand anders.
4: Und Fritz Walter selber gestrickt.
2: Bleibst du trotzdem dabei oder bleibst du jetzt trotzdem dabei?
8: Doch, ich bleib dabei.
2: Okay, dann schauen wir uns Martin zuerst an. Hat Martin tatsächlich ein Trikot der deutschen Fußballnationalmannschaft? Besitzt du ein Trikot der deutschen Nationalmannschaft?
6: Nein.
2: Was machst du jetzt, wenn eine EM ist oder eine WM? Wie gehst du auf die Straße?
6: Ein Hemd anziehen?
2: Ja, aber da steht ja gar nicht Deutschland drauf.
6: Nein, muss ja auch nicht.
2: Ich dachte, das wäre vorgeschrieben, weil alle laufen da mit so Dingern rum.
6: Ich mach nicht das, was alle machen.
2: Na gut, okay. Er macht, passt total bei ihm. Ne?
8: Der Satz,
2: ich mach nicht das, was alle machen. Das macht aber Lars vielleicht. Vielleicht hat er ein Trikot, er muss ja auch nicht damit rumlaufen, aber er hat eins. Besitzt du ein Trikot der deutschen Fußballnationalmannschaft?
9: Ja, auf jeden Fall. Es müsste allerdings sehr alt sein und nicht mehr so taufrisch. Fußball war früher meins. Inzwischen gucke ich es mir immer noch gerne an, aber bin jetzt nicht mehr so ganz fanatisch dabei. Also bei dieser EM, muss ich sagen, bin ich nicht einmal damit rausgegangen. Okay. Aber grundsätzlich würde ich das schon machen.
4: Jetzt kennen wir uns 10 Minuten und es kommt wieder was Neues ans Tag.
2: Immer ein Überraschung.
8: Hätte ich jetzt nicht gedacht,
4: Lars, aber gut.
2: Deine ersten 10 Punkte.
4: 10 Punkte, Lars. Vielen Dank.
2: Und wenn ihr besonders richtig liegt mit euren Einschätzungen, gibt es ja immer noch mal Sonderpunkte. Du hast gesagt, eventuell, du könntest dir vorstellen, dass Waltraud sogar das Rosane hat.
8: Ja.
2: Besitzt du ein Trikot der deutschen Fußballnationalmannschaft?
0: Nein, dieses neue Auswärtstrikot würde mir ja gefallen.
2: Das Rosa,
0: aber,
2: ne?
0: Das Rosa, ne? Aber das war ja ausverkauft. Und ich weiß auch nicht, ob das in meiner Größe ist. Ich habe einen Fanschal von der Eintracht zu Hause.
2: Ja, das ist doch richtig. Ja, das muss auch jeder haben.
0: So
2: das
0: ist es. Ja.
8: Schade.
2: Wunderbar.
8: Aber, Pinke. Aber sie hat sich das Pinke überlegt. Das ist doch schon.
2: Wer von den Rhein wäscht den Joghurtbecher aus?
4: Oh.
8: Wäscht?
2: Ja.
8: Das soll man nicht machen, gell?
2: Wie soll man nicht machen?
8: Man soll die auslöffeln und dann wegschmeißen, aber nicht auswaschen, weil das ist ja doppelt gemuppelt.
2: Das stimmt, das ist sogar richtig. Ja, genau. Das soll man eigentlich nicht machen. Andererseits stinken die dann wieder zu Hause rum.
4: So. Also, damit ich es nicht falsch mache. Ja. Man soll ja diese Alufolie nicht mit dem Becher entsorgen. Das getrennt.
2: Getrennt, oder? Also auf beides in die Gelbe.
4: Aber man soll den Becher nicht auswaschen.
2: Nein, so. Man soll ihn auslöffeln.
4: Das ist neuester Stand der Wissenschaft.
8: Weil sonst verschwendet man ja Wasser und Energie.
2: Ja, genau.
4: Ich habe ja nicht mehr lange auf dem Planet. Ich will es wenigstens nachhaltig zu Ende bringen. So, aber wer von den dreien weiß das oder macht das? Keine Ahnung.
8: Nee, es geht darum, wer sie auswäscht. Unnötigerweise.
2: Ja, dann letztendlich unnötigerweise. Also der Lars hat ja schon gesagt, die Natur... mag er gerne, deswegen hast du ihn jetzt gewählt?
8: Ich glaube, dass der hat ja gesagt, er wohnt so zeitweise schon bei seinem Partner. Mhm. Das heißt, wahrscheinlich steht seine Wohnung manchmal tagelang leer. Man kennt das ja, frisch verliebt, dann ist man irgendwie, wohnt man bei jemand anders eine Woche, dann werden es mal 2, dann werden es auch mal 3. Und damit da der Müll nicht anfängt zu stinken, hat er einen sehr sauberen Müll.
2: Was ist mit Martin, der eben gerade noch sagt, er macht nicht das, was alle machen, hat er beim Trikot gesagt.
4: Der macht's aber auch nicht, weil er es nicht falsch machen will. Der macht's einfach, ist er gewohnt. Und er kocht. Das war mein Hinweis. Der hat die Joghurtbecher und der macht's halt dann noch sauber. Vielleicht benutzt er ihn noch für was anderes. Pflanzt Kresse in Joghurtbecher.
2: Das ist möglich. Ja.
8: Ich glaube, der ist
2: kann man machen. Oder nimmt die als Trinkgefäß zu Hause dann.
4: Oder baut Sternbilder nach.
8: Aber auch bei Waltraud. Ich glaube, der ist kein Joghurt.
1: Na, Martin.
4: Ist die Generation Waschbecher.
8: Was? Wo sind wir jetzt?
4: Becher.
8: Nee, komm, ich bleib bei meiner ersten Intuition.
4: Alter, weiße Becher.
2: Okay, also ihr seid alle der Meinung, dass Waltraud wahrscheinlich nicht den Joghurtbecher auswäscht, sondern sie wirft ihn einfach so in den Müll ausgelöffelt. Hier ist ihre Antwort. Wäschst du deine Joghurtbecher aus?
0: Nein.
2: Wieso nicht?
0: Weil ich erstens mal viel zu selten Joghurt essen. Außerdem ist das Umweltverschmutzung, die Joghurtbecher auszuwaschen.
2: Ja, wenn die so stinkig, dann tun die gelbe
0: Tonne.
2: Dann
0: stinken sie halt. Ich habe eine gelbe Tonne jetzt, die steht draußen, da rieche ich sie ja nicht.
2: Also wäscht sie nicht aus. Sie weiß auch ganz genau, kein Wasser verschwenden.
0: Ja.
2: Das könnte aber passieren. Nee, die gucken wir erst Lars an. Bei Lars,
4: das heben wir uns jetzt auf.
2: Das heben wir uns auf, genau. Der ist ja oft bei seinem Freund und dann stinkt der Müll, deswegen wäscht er aus.
5: Der Joghurtbecher gehört natürlich in die gelbe Tonne.
9: Richtig.
5: Wäschst du ihn vorher aus?
9: Ja, ich finde es unheimlich unangenehm, wenn der Abfall ein paar Tage in der Wohnung ist und dann fängt es doch mal an zu müffeln und zu stinken. Und ja, das mag ich überhaupt nicht und dann spüle ich es lieber einmal aus.
2: Er ist der Ausspüler, er wohnt auch allein, genau, und es sind die 10

0: für dich. Wäsche, Wäsche, wie wir gerade schon sagten.
1: Wäsche, Wäsche kommt jetzt.
0: Das ist auch der Martin-Tipp von Handel und Bodo.
2: Wäschst du deine Joghurtbecher aus?
3: Nein.
2: Du schmeißt sie
3: ach so, so, bevor man es wegschmeißt. Ja, ja, ja, ja, ja, natürlich, ja, so stinkt's. Ja, ja.
4: Aber wie der mit dem ganzen Körper? Nein. Wenn er nein sagt, ja,
1: dann hat er erst gemerkt, um was es geht. Und sagt,
0: hat er so gesagt, also, wie beim außerirdischen Leben. Gibt es außerirdischen Leben?
3: Ja, ja, ja, ja,
0: nein,
3: ja.
0: Na, doch, oh, ich bin ein Becherwäscher. Eine reguläre was? LP. Wie schnell, wie schnell dreht die sich? Hat
4: 33, ist es 33 oder 45? Nee, die
0: LP. Die Langspielplatte. 33, ja, genau, 33, oh ein Drittel. Ja, 33,333, aber wer von den dreien weiß das?
1: Der Generation Vinyl.
4: Du, ich ja auch noch beim Auflegen. Ich habe auch noch mit Vinyl ja aufgelegt. Ja.
0: Wer von den dreien weiß, dass sich eine Schallplatte, eine LP, Langspielplatte, mit 33 Umdrehungen dreht? Waltraud weiß das, ja. Bodo, weil einfach...
1: da Physik kommt für mich jetzt das Tanzargument, mhm, orientalische Tänze.
0: Ja.
1: Das sind Schallplatten teilweise aus dem Orient,
0: ja,
1: keine CDs, Vinyl. Und das haben sie mal mit 45 abgespielt, da hat sie sich fast einen Bruch getanzt.
0: Weißt du, Bruch?
1: Und dann hat sie gesagt, das ist zu schnell. Und dann haben sie es auf 33 ein Drittel gestellt.
0: Ja.
1: Jetzt tanzt sie und ist glücklich und weiß seither, dass sich die LP mit 33 ein Drittel Umdrehungen bewegt.
0: Der Lars ist wahrscheinlich zu jung, deswegen willst du auch Martin, der auch die LP noch miterlebt hat, oder das Vinyl?
5: Ich glaube, das ist ein Nerdwissen. Also da kommt,
0: echt? Das ist ja mittlerweile Nerdwissen, wie schnell
5: ich denke, ja. Okay. Also ich glaube, der Lars ist wirklich zu jung. Ja. Er müsste jetzt Vinyl-Lover sein.
1: Vinyl kommt gerade wieder.
5: Ich weiß, ja, ich weiß, aber ich glaube trotzdem nicht, dass der Lars ein Vinyl-Sammler ist.
4: Wie tippt man auf den?
5: Es könnte sein, aber ich glaube trotzdem, dass der Martin eher so eine nerdige Ader hat und sich das gemerkt hat.
4: Das ist, also ich glaube, für die Generation von Martin und Waltraud ist es kein Nerdwissen. Ich glaube, für die ist es so... Das hatten wir halt damals. Hat
5: ja,
4: so.
5: Ja,
4: aber für Lars ist es Nerdwissen und deshalb könnte ich es mir bei Lars vorstellen.
0: Okay, ist Lars glaub, so nerdy, dass er das weiß, dass eine reguläre LP mit 33 Umdrehungen läuft? Hat er gesagt, ja.
2: Wie schnell dreht sich denn eine reguläre LP?
6: Eine Langspielplatte. Ja. Ich habe tatsächlich auch einen Langspieler mal gehabt. 60 Umdrehungen die Minute.
2: Also eine pro Sekunde.
6: Ja, das könnte hinkommen. Ich bin mir wirklich nicht sicher. Ich sag's ganz ehrlich, weil das ist vor meiner Zeit. Aber ich meine, ich habe da irgendeine 60 im Kopf.
2: Du hast nie Schallplatten gesammelt?
6: Nein.
4: Hätte er sein können.
0: Da geht sein Nerdwissen dann doch nicht hin. Wahrscheinlich kennt er sich besser mit aus.
4: Aber
0: mit
4: er Eisenbahn hat ja mal einen Plattenspieler.
0: Hat er einen, ja, ganz genau. Der Martin, der kriegt das aber auf jeden Fall hin. Er kann sich noch erinnern, 33 Umdrehungen, sagt Eva.
2: Wie schnell dreht sich denn eine reguläre Langspielplatte?
3: Mit 33 Umdrehungen pro Minute.
2: Das weißt du, weil du früher selber noch Schallplatten aufgelegt hast, oder?
3: Genau, die liegen auch noch im Keller.
2: Oder liefen die nicht mit 45?
3: Nein, 45 sind die kleinen, die Singles gewesen.
4: So, ja, dem kannst du nämlich gar nichts vormachen.
0: War aber nicht korrekt.
4: Das kannst du nämlich gerade vergessen.
0: Ich habe gesagt, 33 lassen wir auch gelten.
1: Seit wann bestimmst du, wo sie lang gehen?
0: Also Waltraud kriegt das auch hin, sagt Bodo.
2: Wie schnell dreht sich denn eine reguläre LP?
7: Die LP,
2: ja,
7: 33 Umdrehungen pro Minute. Kleine Schallplatte hatte 45 und die LP hatte 33.
2: Hast du viele Schallplatten noch, oder?
7: Hab ich noch. Ich habe keinen guten Schallplattenspieler mehr. Bei mir läuft den ganzen Tag HR3.
0: Oh, gut. Und das
1: 33 lassen wir gelten, oder?
0: Ja, das lassen wir gelten.
1: 33 ein Drittel. Das.
0: Mhm. Bodo hat 30 Punkte, hat mit der 30 Punkte und es führt Eva mit 40 Punkten. Übrigens ist die Waltraud von ihrer Tochter Lena vorgeschlagen worden als Straßenstar. Können Sie auch machen, Ihre Mutter, Ihren Vater, Ihre Tochter oder jemand vom Arbeitsplatz oder sich selbst vorschlagen als Straßenstar. Das Ganze unter straßenstars.de. Hatne, du darfst zuerst deinen Straßenstar aussuchen, zu dem du gleich zwei Fragen gestellt bekommst.
4: Habt ihr denn Präferenzen? Ich also, stelle hier so eine kleine Martin-Affinität.
0: Ja. Okay.
1: Nee, komm.
0: Vielleicht hilft euch, wenn ich euch sage, eine der die ersten.
4: Ich habe mich schon entschieden.
0: Okay, dann nicht. Dann nimmst du jetzt Lars.
1: Einer der ersten.
0: Nee, Fragen, die ich gestellt habe. Aber
3: jetzt nein, Quatsch, warte mal.
0: Was denn?
3: Ach doch, stimmt, okay.
0: Ich habe Waltraud gefragt, was ein Numismatiker ist.
4: Oh, wow. Ein was?
0: Numismatiker.
4: Ich hab nie gehört.
0: Nee?
1: Steht nein im Park und macht eine Mandel auf. Nee, der sammelt Münzen.
0: Richtig.
4: Ein Numismatiker.
0: Das ist ein Münzensammler. Numus, die Münze im Lateinischen. Das
4: kommt jetzt erst.
0: Wir spielen mit Veto, wisst ihr. Ihr könnt, wenn ihr anderer Meinung seid, Veto einlegen.
1: Ein Numismatiker.
4: Ich glaube jetzt mal kurz an die Waltraud. Ich glaube, die weiß das.
1: Da machst du alles richtig.
0: Da gibt es kein Veto. Ihr seid auch der Meinung, da liegt Hartnett richtig. Hier ist Waltrauds Antwort. Ein Numismatiker ist ein Münzsammler.
2: Was ist denn ein Numismatiker?
7: Ein Numismatiker ist ein Münzsammler.
2: Das weißt du, weil?
7: Weil ich Fremdwörter kenne. Außerdem, ja, ich bin ja ein schlau Mädchen, gell? Ich habe ja auch studiert.
0: Schlau Mädchen hat studiert. 20 Punkte der Hartnett besorgt. Ja. Den Lars habe ich gefragt, wer Farin Urlaub ist.
1: Ja, das war und ist von den Ärzten auch Schlagzeuger?
0: Ist er? Nee, das ist Bela B. Felsenheimer.
1: Das ist der Sänger. Einer von den Ärzten.
0: Das ist der Sänger.
4: Das Sänger.
1: Ja, für die dunklen Haaren.
4: Nee, blond.
1: Blond.
0: Blond. Ah, der Große.
1: Die Tarre. Lange.
0: Blond.
4: Ja, genau. Ja, okay. In der Mitte.
1: Okay. Der dunkelhaarige ist der
0: Bela B. Felsenheimer, genau. Aber wir wollten jetzt die Ärzte hören.
1: Weißester Ausspüler. Ja. Motivführer. Ärzte ist so eine Band, könnte ich mir vorstellen. Mag er auch. Mein Bauch sagt nein.
0: Hm. Ach so. Irgendwas anderes sagen?
1: Ja, ich war einen Moment lang dabei, aber jetzt bleibe ich dabei.
0: Er weiß nicht, wer Farin Urlaub ist. Also wir werden nicht die Ärzte hören.
1: Nein.
0: Da bist du anderer Meinung.
4: Ja, ich glaube schon.
2: Wer ist denn Farin Urlaub?
6: Das ist ein Musiker, ein Sänger. Ich glaube, der hat auch Rap oder irgendwie sowas gemacht. Hat immer so sommerliche Kleidung angehabt. Ich meine, er wäre auch vielleicht türkeistämmig gewesen.
2: Ach, das ist wirklich ein richtiger Vorname.
6: Nee, das ist ein Künstlername. Und ich meine, er hat Rap gemacht, aber wirklich viel mehr kann ich dir über ihn jetzt nicht sagen.
4: Nein. Ich sag dir 100% mein Farid Bang.
1: Ah, das
4: nicht Farin Urlaub, der mein Farid Bang.
1: Ja. Oh. Und das war ja dann mein Glück.
0: Ja, das war in dem Fall absolut dein Glück.
1: Und das ist halt blöd.
0: Eva, 10 Punkte weg bei Eva, 20 Punkte für dich dazu.
4: Kann
0: der Martin lügen, ohne rot zu werden? Nach eigener Einschätzung. Sagt er, ja, krieg ich hin?
4: Ich glaube, dass der sowas sagt wie, ich lüge nicht. Oder so.
0: Ja, ja. Weil ich es nicht kann. Also, weil
4: es nicht kann. Es gibt keinen Grund zu lügen.
0: Deswegen werde ich auch nicht rot. Ja. Also, er kann nicht lügen, ohne rot zu werden.
4: Ja.
2: Kannst du lügen, ohne rot zu werden?
3: Ja, definitiv. Wobei es nicht lügen, das ist so ein hässliches Wort. Also,
0: ja, also die Unwahrheit sagen.
3: Also die Realität angepasst darstellen klingt besser.
0: Er kann es.
4: Okay.
0: Keine Punkte.
4: Er kann es.
0: Die Waltraud, von der wollte ich wissen, wann der erste Mensch auf dem Mond war. Weiß das das schlaue Mädchen, das studierte?
4: Schlaue Mädchen. Was war das, 61, 63?
0: 69. Am 21.07.69. Kriegst du das hin? Sie sollen das Jahr hören. Gar nicht das genaue Datum, aber das Jahr.
4: Ja, komm. Doch, das hat die natürlich wie Millionen andere Menschen auch am Fernseher mitverfolgt. Oder ich weiß gar nicht, ob das hier übertragen wurde, ja, wie viel Uhr das war. Aber wie viel Uhr war das?
0: 3 Uhr morgens oder so. Ich weiß gar nicht mehr.
4: Ich glaube, da ist die wach gewesen, hat das geguckt.
1: Ja. Es zuckelt hier.
0: Sie kriegt das ja nicht hin.
1: Ich sag 63 oder 64. Ja. Ja. Ist ja auch ganz sicher. Sie war ja vorhin auch schon mal sicher.
0: Ja.
1: Weil ich ein schlaues Mädchen bin.
0: Ja, ja, studiert.
1: Das könnte kommen. Und das ist ja eine Spielshow, oder?
0: Ja, richtig.
1: Geht's doch um Spaß.
0: Ja, genau.
1: Die Zuschauer erwarten was am Ende.
0: Haben Sie was?
1: Bitte schön.
0: Okay, du sagst, sie kriegt das nicht hin, das ist 1969, ja. Eva hält sich ganz raus.
4: Leider.
2: Wann war denn der erste Mensch auf dem Mond?
7: Das war am 21. Juli 1973. Das habe ich im Fernsehen verfolgt.
2: Und es war in den 70ern, sagst du, 73?
7: Ja, auf jeden
2: sowas.
7: Fall. Ja.
4: Aber wie sie anfängt, das weiß ich noch ganz genau.
1: Das habe ich genauso gesagt.
4: Oh, falsch.
0: Ja, aber das erwartest du doch vom Lehrer, dass er immer alles ganz genau weiß. Auch wenn es ganz falsch
4: ist. Hey, gut gespielt.
0: Und jetzt kommt Hartnett vielleicht gleich mit dem Veto. Ich will wissen, ob der Lars zu Hause Jogginghosen trägt.
1: Natürlich.
0: Echt?
1: Ja, die sind ja mittlerweile auch ein modisches Statement.
0: Okay.
1: Nein, also ich finde Jogginghose, da gibt es so eine und so eine. Ja. Das ist ja nicht Ballonseide, das ist ja, es gibt ja richtig, und die kosten richtig Geld. Und der Lars hat eine und die hat sein Freund auch. Und dann, wenn die sich gemütlich machen, haben sie Jogginghosen an. Mhm. Mit japanischen Lotusblüten-Motiven.
0: Okay, ihr seid euch nicht ganz sicher?
4: Ich sag mal nicht.
0: Aha. Du sagst, er trägt keine Jogginghose.
1: Ja, Klingelt's.
4: Was ist los hier? Nee, vielleicht trägt er ja Kimono. Vielleicht hat er
1: auch
4: sich ja ein Kimono mitgebracht.
1: Pyjamas, Kimono.
4: Vielleicht bleibt er aber auch einfach, wie er ist. Der trägt sowieso bequeme Klamotten, auch außerhalb der Wohnung. Und kommt dann nach Hause und vielleicht wechselt er maximal die Schuhe, hat so Schläppchen.
0: Dann trägt er auch gar nichts.
1: Dann nimmt er jetzt gerne Hause einen Joghurtbecher, spült ihn aus.
0: Wir gucken uns jetzt den Lars an. Übrigens habe ich die gleiche Frage gleich dem Martin gestellt.
2: Trägst du zu Hause Jogginghosen?
6: Ja, klar, gemütlich.
2: Ja, aber das sieht furchtbar aus.
6: Egal, ja, ich bin ja zu Hause.
2: Aber du hast doch bestimmt auch Spiegel oder sowas.
6: Ja,
2: dann sieht man sich selbst nach Hause. Ah!
6: Nö.
2: Der Postbote bringt ein Päckchen.
6: Bin ich tiefenentspannt.
2: Ich dachte, du hättest vielleicht irgendwas sowas Japanisches. Dann.
6: Ja, ich habe tatsächlich auch einen Yukata. Das ist so ein japanischer Sommeranzug für Männer. Aber Jogginghose auch sehr gerne.
0: Ja. Ja. Jogginghose trägt sie auch. 20 Punkte und 10 Punkte nochmal weg bei dir. Eva, du bist führend in diese Runde gegangen.
4: Ja.
0: Jetzt liegst du ganz hinten, aber du kannst wenigstens noch ein bisschen aufholen, wenn du mir sagst, ob der Martin auch eine Jogginghose trägt.
4: Ich gebe die Punkte da gerne hin, wenn es der Lars bequem hat zu Hause. Kann ich gönnen. Ja. Der Martin, schwierig.
0: Also macht er das zu Hause, Jogginghose?
4: Nee.
0: Nee?
4: Nee.
0: Findet er stillos oder findet er, wisst nicht warum?
4: Er wisst nicht warum.
0: Mhm. Ah, da kommt ein Veto von dir.
1: Um hier mal ein bisschen. Ja, bei so Pipi-Frauen, das kannst du doch. Dann spricht der eine Jogginghose.
2: Trägst du zu Hause Jogginghosen?
3: Nein.
2: Warum nicht?
3: Hab ich nicht. Und außerdem ist mir der Lagerfeld immer noch im Hinterkopf.
2: Mit?
3: Wer Jogginghose trägt, hat die Kontrolle über sein Leben verloren. Also von daher kurze Hose, Boxer oder sowas, aber keine Jogginghose.
0: Ja. Okay. Mhm.
4: Nein. Die Kontrolle über sein Leben, die möchte er behalten.
0: So, 20 Punkte bei dir dazugekommen. Wir haben folgenden Punktestand. Du konntest dir das erlauben, jetzt bei dem Veto 10 Punkte zu verlieren. Denn wir haben Eva mit 40 Punkten, hat er mit 50 Punkten und Bodo führt mit 70 Punkten. Jetzt habe ich den dreien natürlich wieder immer noch ein Angebot gemacht. Ich habe Ihnen gesagt, dass Sie 10 Euro bekommen, wenn Sie sich 5 Gummibänder durchs Gesicht ziehen.
4: Ja, das...
0: Glaubst du? Ja. Die Waltraut doch nicht, oder?
4: Doch.
0: Aber das, man sieht ziemlich blöde damit aus. Dann,
4: ich weiß, und, das ist doch auch schon gemacht.
0: Ja, eben. Aber du glaubst, Waltraut das hat damit kein
4: Spaß,
0: Problem.
4: Das ist Spaß, dann macht die schon mal mit.
0: Okay. Lars macht's.
1: Lars macht's, habe ich mir überlegt.
0: Weil?
1: Weil es nicht so dramatisch ist. Also er wird hinterher erst merken, wie blöd das ist, aber er sagt sich, das tut mir nicht... Also ich habe weder Farbe im Gesicht noch was. Kann man machen. Und ich glaube, dass er schon auch Spaß macht. Gerne Spaß. Also ja, im Dienste der
4: Martin,
1: Unterhaltung. Ja.
4: Erschein mir.
0: Eva entscheidet.
4: Ja, er macht's.
0: Er macht's auch. Ja. Also ihr glaubt, alle drei machen das. Wunderbar.
4: Hast du gesetzt?
0: Punkte habt ihr gesetzt. Dann schauen wir uns jetzt zuerst den Martin als erstes an. Er wird es gemacht haben mit den Gummibändern, glaubt Eva.
2: 5 Gummis ins Gesicht ziehen, 10 Euro kassieren. Ja, schon so quer durchs Gesicht auch, ja, sowas.
3: Eine meiner leichtesten Übungen.
6: Ja, machen wir unten.
0: Hat er gemacht, jawohl. Alle Punkte gesetzt. Ja, und damit 80 Punkte bei
4: Waltraut.
0: Eva. Und Waltraut.
4: So sicher.
0: Jetzt bin ich auch nicht mehr so sicher, wenn man sagt, was man gesehen hat. Ne?
4: Ja.
0: Hier ist Waltraut.
2: 10 Euro, wenn du diese 5 Gummis durchs Gesicht machst.
7: Ja, die sind ziemlich eng.
2: Ja, ja.
7: Im Mund?
2: Ja, so die Nase da. Du kannst dir vorstellen, dass es nicht so vorteilhaft aussieht gerade.
7: Das macht nichts.
2: Es ist so brutal, es ist so unglaublich brutal.
1: Ich habe gerade ein schlechtes Gefühl.
0: Ja? Du glaubst, warum?
1: Naja, jetzt, wo ich das so gesehen habe.
0: Hier ist Lars.
1: Oh, ja.
2: Du bekommst von mir 10 Euro, wenn du dir diese 5 Gummibänder durchs Gesicht ziehst.
6: So, meine Frisur ist dann natürlich auch dahin.
2: Ja, das ist schön.
6: Ich mach's jetzt kreuz und quer. Aber es sind nur noch 3. Und dann noch mal so. Und, wie schaut's aus?
4: Ist ja geil, das ist der gute
0: Lars, vielen Dank. Er hat es auch getan. Du hast 60 geil, Punkte gesetzt, hast 130 Punkte. Und damit haben wir einen Gewinner namens Bohrbach mit 130 Punkten.
2: All eyes on me.
0: Testfall mit 100 Punkten. Ja. Und Eva Mühe mit 80 Punkten. Dankeschön, Lars Waltraut und Martin, fürs Mitspielen. Danke Ihnen fürs Zuschauen. Mehr Straßenstarts, wenn Sie möchten. 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Gleicher Sender, gleiche Uhrzeit. Bis dann. Danke. Ciao. Bodo.
1: Ich freue mich,
0: dass du es bist.
4: Wenn der nicht kommt.

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4: Hallo, ich bin Lynn und ich bin jetzt 15 Jahre alt. Meine absoluten Lieblingstiere sind Kühe. Außerdem liebe ich es, Geschichten zu schreiben. Früher wollte ich auch mal Schriftstellerin werden, aber man weiß ja nie, ob man davon leben kann. Heute möchte ich euch eine Geschichte über eine alles außergewöhnliche Familie erzählen.

0: bin der Lou und bin 14 Jahre alt. Mein Traum ist es, Fußballprofi zu werden. Ich trainiere dreimal die Woche. Ich lebe mit zwei Müttern und zwei Brüdern.
1: Ich bin Linus, 16 Jahre alt

0: Ich bin die Pedi. Meine Kinder sagen zu mir Pepa. Verheiratet bin ich mit der Annie.
1: Mein Name ist Annie. Also wenn ich jetzt noch mal planen würde, ich würde es genauso machen.
2: Ist das jetzt anders, wenn man zwei Mamas hat oder Mama und Papa hat? Ist das jetzt viel anders oder ist das fast genauso?
3: Findest du es normal?
4: Nein. Wenn ich die Wahl hätte, würde ich auch mal gerne sehen, wie das so ist, zwei Mütter zu haben und dann mal so zu sehen, was die alles so, wie das so ist. Und
5: ich würde schon gerne einen Vater haben.
6: Mich würde mal interessieren, wie dann so der Alltag abläuft, wenn man halt nicht eine Mama und einen Papa hat, sondern zwei Mamas.
7: Wieso wohnen die nicht alle drei zusammen, also Mama und Papa?
8: Wenn es halt irgendwie angesprochen wird, dann erzähle ich das natürlich. Dann gibt es meistens viele Fragen. Es ist dann, ja, nicht nervig, aber ein bisschen schon, weil ich habe halt schon alles schon sehr oft erzählt.
9: Also Leute, die mich neu kennenlernen und dann erfahren, dass ich zwei Mütter habe, wollen eigentlich am öftesten von mir wissen, wie ich denn auf die Welt gekommen bin.
8: Wie wir denn entstanden sind, wie es alles funktioniert hat.
10: Schwierig zu erklären und auch ein bisschen peinlich auch so ein bisschen.
11: Dann meistens die Frage, was denn mein Vater macht, ob ich den kenne.
12: Wie Linus, Lou und Pino geht's mir auch. Denn ich habe auch zwei Mütter. Und überall, wo wir auftauchen, haben die Leute Fragen. Als ich 8 Jahre alt war, war diese Frage unter den Top 10.
13: Warum hast du zwei Mütter, weißt du? Die Frage, die ich am schlechtesten beantworten kann, ist so, sag ich immer, ja, warum? Sag ich, warum hast du braune Haare? Das kann man doch nicht sagen, es ist einfach so.
12: Jetzt erzähle ich euch, wie ich die drei Jungs kennengelernt habe. Dafür nehme ich euch mit auf eine Zeitreise, denn meine Geschichte fängt eigentlich schon viel früher an. Das war Linus mit fast 5. Das ist seine leibliche Mutter, Annie. Und das ist Lou mit gerade mal 3. Pedi hat ihn auf die Welt gebracht. Und Pino war damals noch in Annies Bauch. Aber für uns ist gar nicht so wichtig, wer uns auf die Welt gebracht hat. Hauptsache, wir haben zwei Eltern.
14: Die Mama ist die Annie, die mit den Baby im Bauch.
15: Das ist blau.
14: Und die Pepa nennen wir einfach Pepa. Ich habe zwei Mamas und einmal Papa.
15: Also ich war nicht immer an Frauen interessiert. Ich habe eigentlich sehr lange, sag ich mal, es klingt blöd, hetero gelebt, keine Ahnung.
16: Ich hatte Beziehungen auch mit Männern vor der Pedi. Auf jeden Fall. Ich habe immer, also für mich ist immer klar, ich verliebe mich in Menschen.
15: Haus, Familie, also das war eigentlich schon immer, das hatte ich schon mit 15 den Traum. Und ja, und dann kamen diese Frauen. Da war es irgendwie so klar, dass ich das irgendwie ausprobieren oder wissen muss, was das ist, was das für ein Gefühl ist und was da irgendwie dahinter steht.
16: Also in die Pedi habe ich mich nicht gleich verliebt. Ist schon auch gewachsen. Ja, wir haben ja also eine sehr intensive erste Nacht verbracht.
15: Aber mit Annie war das relativ schnell wieder da, dass wir doch irgendwie Kinder haben wollen. Ich hatte selbst auch noch keine Vorstellung, das war überhaupt nicht präsent, dass zwei Frauen auch Kinder haben können.
16: Irgendwann ging es dann schnell.
17: Ich bin der Carsten, ich bin der jüngere Bruder von der Annie.
18: Ich bin die Tina, ich bin die Frau vom Carsten.
19: Und der Hund, das ist der Odin.
17: Für meine Eltern war dieses Coming-out, sage ich das dazu, weil ich diesen blöden Begriff finde, meine Schwester, war das erst mal ein bisschen komisch.
20: Es wurde uns mehr demonstriert.
21: Gesagt hat es eigentlich gar nicht.

0: sicher. Ja. Wir haben es gesehen. Also, dass es vor unseren Augen da rumturtelt, tut mir leid, also da war ich stinksauer.
1: Das war für meine Mutter ein bisschen heftig. Okay, ich denke, das ist auch für eine Mutter ist nicht so unbedingt leicht.
0: Ja, wir fanden es auch nicht so ganz gut am Anfang.
2: Vor allem der Wechsel vom Freund zur Freundin.
1: Meine Mutter, komischerweise, hat fast strikter reagiert als mein Vater.
0: Gut, meine Reaktion war ja ziemlich heftig. Ich habe mich da so ziemlich entfernt von meiner Tochter. Und dann wussten die eigentlich schon, wie wir dazu stehen. Und
1: meine Eltern wissen, dass ich früher, also gerade so mit 15, 16, 17, 18, also da wesentlich intoleranter gleichgeschlechtlichen Beziehungen oder gleichgeschlecht orientierten Menschen gegenüber war. Also wesentlich. Und ich habe dann gesagt, also für mich ist meine Schwester, ich liebe meine Schwester. Und wenn sie so glücklich ist, dann ist es so. Und das ist eure Tochter. Also?
0: Und dann haben wir halt drüber nachgedacht und haben halt gedacht, wir wollen unsere Tochter behalten.
1: Das ist für beide nicht leicht immer unbedingt.
3: In der Familie gab es von meiner Seite schon auch Kritik. Also meine Mutter hat am Anfang, glaube ich, auch sehr geschluckt und ist ihr auch schwer gefallen, das irgendwie anzunehmen. Ja. Mein Vater ist relativ früh gestorben. Ich war 24. Wir sind hier auch auf dem Friedhof, wo er beerdigt worden ist. Und ich glaube, wenn er das miterlebt hätte, dass ich jetzt mit einer Frau zusammenlebe und Kinder habe, das, glaube ich, schon sehr unsere Familie auseinandergerissen hätte. Also mein Bruder sieht da halt ganz extreme Nachteile, eben, dass die Kinder dann diese Vaterrolle nicht haben. Aber das war so stark, dass ich gesagt habe, okay, wenn du das nicht akzeptieren kannst oder es eben nicht für gut empfindest, dann ist es so, ich mache das trotzdem. Und damit war so schon ein Bruch drin in unserer Bruder-Schwester-Beziehung.
4: Ich glaube, es ist auch die Zeit, also es dauert. Veränderungen brauchen ihre Zeit. Und auch Meinungen oder Ansichten in Köpfen von Menschen, es dauert.
1: Das ist wie in allem Leben, in irgendwelchen Beziehungen, egal zwischen wem, man muss halt zusammen dran arbeiten.
3: Was mich ein bisschen traurig gestimmt hat, ich dachte, wenn ich jetzt mit einer Frau zusammen bin, dann fallen die Kinder weg.
5: Möchtest du den haben? Nimmst du ihn selbst? Okay. Hm?
1: Diese Sache, dass man bei gleichgeschlechtlichen Beziehungen Kinder entstehen, ist also aus meiner biologischen Denkweise falsch eigentlich. Ne? Weil zwei Gleichgeschlechtliche bei Menschen, ein Kind, funktioniert nicht. Ja, das heißt, die Biologie hat es eigentlich nicht vorgesehen. Und wenn wir jetzt alle Schwule und Lesben wären, dann gäbe es eigentlich keine Kinder mehr, würden aussterben.
3: Bei irgendeinem Frauenfußballturnier haben wir Frauen gesehen, die auch Kinder haben. Und so irgendwie war das, ja, warum sollen wir das nicht auch haben?
4: Mit der Pedi waren wir auch sehr schnell in dieser Thematik. Also für uns beide war klar, wir möchten eine Familie sein mit Kindern.
6: Auf die Plätze, fertig, los! Los.
3: Aber dann war eben die Frage, genau, wie machen wir das denn?
4: Wir haben uns ganz, ganz viele intensive Gedanken darüber gemacht, inwieweit wir es auch verantworten können, Kinder zu bekommen, wie die aufwachsen, mit welchen Vorurteilen die später kämpfen werden müssen. Oder wir auch als Familie schon, sind wir akzeptiert und wie wird das sein und schaffen wir das?
3: Aber immer mit dem Gedanken, ist es auch irgendwie okay, dass wir Kinder haben ohne einen Mann, also ohne einen Vater. Und dann haben wir uns gesagt, ja, wir wollen das machen. Und dann kam die Frage auf, wie.
7: Haben sich deine Eltern getrennt und von deiner anderen Mutter die auch? Und sind sie dann zusammengekommen oder wie war das?
3: Relativ schnell war uns klar, dass wir es wichtig finden, dass unsere Kinder wissen, wer der Vater ist.
8: Ich möchte wissen, wo man herkommt. Also, wer ist denn mein Vater? Wie ist der drauf?
4: Wir haben auch überlegt, wie muss dieser Mensch sein? Muss das ein super Überflieger sein? Wie intelligent muss er sein? Welchen Job soll er ausüben oder sowas?
3: Und kam irgendwie auf die Idee, oh, wir probieren mal, wir geben eine Anzeige mal auf. Ganz lustig, ich glaube, ich weiß nicht, ob ich es noch zusammenkriege. Wir zwei Frauen haben es schon ganz oft probiert, aber nicht geschafft.
9: Eine von uns ist wohl extrem zeugungsunfähig. Wer hilft uns? Keine Rechte, keine Pflichten. Und dann eine Chiffrenummer, wo ich mich dann schriftlich beworben habe.
3: Und da haben sich wahnsinnig viele Menschen gemeldet, also wahnsinnig viele Männer.
4: Ja, wir hatten schon auch Männer dabei, die, genau, war irgendwie ganz klar. Wie machen wir das jetzt alle zusammen?
1: Also wir Männer neigen ja sowieso zu sagen, wenn man jetzt so irgendwelche Wutzefilme guckt oder so, also zufällig beim Seppen oder sowas, und da sind zwei Frauen, dann ist es schon ein gewisser sexueller Reiz gegeben. Ne? Geil, am besten mache ich noch mit.
9: Ich habe mir so vorgestellt, dass dann ganz viele Männer darauf antworten und dann aus einer Riesenmenge ausgesucht wird. Das ist dann vielleicht wie im Lottogewinn. Nicht jeder kriegt was. Hm? Wonach ich dann ausgesucht wurde, weiß ich ja nicht genau.
4: Es hat, also Eike hat einfach gepasst.

0: Ich bin Eike.
1: Japan und die japanische Kampfkunst ist eine Sache, die mich sehr fasziniert.
0: Ich bin Heilpraktiker und arbeite als Osteopath.
1: Ich habe solche Anzeigen in der Zeitung gesehen. Und beim ersten Mal habe ich noch gedacht, naja, wer macht das wohl? Und wenn dann aber so eine Idee mal im Kopf sitzt, dann fängt die an zu arbeiten. Und bei mir kamen die dann irgendwann hoch, ja, eigentlich müsste ich das machen. So mit dem Gedanken, ja, schaffe ich es denn wirklich mal eine eigene Familie zu gründen? Und so habe ich dann immerhin schon etwas. Also für mich war es vor allem so der eigene Fortpflanzungswunsch. Ja, Samenspende, ja, das ist so, dann weiß ich ja gar nicht, was draus wird. Also das ist so wie ein Stein ins Wasser geworfen, den man dann nicht mehr sieht.
2: Hm? Also wir wollten gerne wir die Familie sein, aber die Möglichkeit den Kindern zu geben, dass sie halt den Kontakt zum Vater haben. Aber er soll nicht unbedingt da irgendwie ein Recht haben.
1: Klar ist natürlich, die Erziehung liegt eindeutig bei den beiden Müttern.

0: so. Die meisten Leute wollen dann halt wissen, wo ich jetzt, wie ich gezeugt wurde. Weil die Leute denken natürlich erstmal an Sex. Also das ist ja so das Typische, also das Normale.
1: Das sind oft peinliche Fragen. Aber die meisten trauen sich gar nicht zu fragen, ob die miteinander geschlafen haben oder so. Aber eigentlich, glaube ich, ist es das, was alle wissen wollen.
0: Dann muss ich halt erklären, muss ich das mit der Becher-Methode erklären.
2: Also die Kinder sind gezeugt worden, so ganz privat, entweder zu Hause bei ihm oder zu Hause bei uns.
3: Theoretisch hat ja die Pedi der Kerstin das Kind gemacht. Über dieses Ding da.
2: Das führt man in die Scheide ein, kommt direkt auf den Muttermund. Dann wird das Sperma eingeführt.
4: Jeder Mann weiß, wie er sein Sperma spendet.
5: Also wir haben inseminiert, ist da der Fachbegriff dafür.
4: Ich gehe in den Nebenraum und dann wird das Sperma in den Becher gefüllt von mir und ich reiche den Becher einfach weiter.
2: Die Spermien halten halt nicht lange in dem Glas, du musst sie warm halten und das muss irgendwie alles ruckzuck gehen.
4: Und dann machen die beiden die Tür zu und verrichten ihr Handwerk.
2: Also mit Romantik hat das wirklich nichts zu tun.
5: Also wir haben jedes Mal bei jedem Kind echt immer ein Riesengeschenk bekommen, weil es bei jedem Kind einfach immer beim ersten Mal geklappt hat.

0: Ups, doch ein Junge. Okay.
1: Ja, die Annie wollte wahnsinnig gern ein Mädchen haben.
0: Eine rockige, kleine.
1: Und der Linus auch.
0: Aber ich glaube, das soll einfach so sein. Wir haben einfach den Jungsauftrag.
2: So, jetzt fragt ihr euch langsam, was ich mit der ganzen Geschichte zu tun habe. Dafür muss ich euch jetzt erstmal meine zwei Mütter vorstellen.
3: Das ist die Simone, meine Mama. Und die ist meine Bauchmama. Also das ist die Phoebe. Das ist die Lola. Das hier ist unsere Schildkröte, der Enzo. Das ist meine Mama, das ist die Sandra. Die ist nicht meine Bauchmama, die hat mich nur adoptiert.
4: Die Sandra ist genauso wichtig wie die Simone für mich. Nee, nur nicht, weil die Simone meine Bauchmama ist, ist die wichtiger.
5: Und hier ist noch mein Bruder, der Noah, und der ist auch adoptiert.
2: Jetzt lese ich euch mal was aus meinem Buch vor, das ich mit 8 Jahren geschrieben habe.
6: Bis ich 6 Jahre alt war, glaubte ich, dass ich nur einen Bruder habe. Aber das hat sich plötzlich von einer Sekunde auf die andere verändert. Ihr glaubt, das geht nicht? Und ob das geht?
7: Eine Frage, also hattest du, als du auf die Welt kamst, hattest du da schon 2 Mütter oder hattest du da noch einen Vater und so?
8: Also, ich habe ja im Moment auch noch einen Vater.
7: Ja, ich meine nur, dass du da noch keine 2. Mutter hattest.
8: Doch.
7: So.
6: Manchen hilft diese Erklärung. Simone und Sandra haben sich halt ineinander verliebt und wollten trotzdem unbedingt Kinder haben. Deswegen haben sie sich einen netten Papa für mich gesucht und dann hat die Simone etwa 1 Jahr später mich bekommen.
7: Hast du irgendwie Freunde, die also auch hast du Freunde, die irgendwie so ähnlich wie du bin, die auch also jetzt nicht 2 Mütter haben, sondern halt, dass die Eltern auch von denen getrennt sind und dass sie dann auch nur, also ich meine nur, dass du einen Freund hast und die Eltern sind auch getrennt und
8: wir sind gar nicht getrennt.
7: Ja, das meine ich ja nicht genau. Ja. Sondern ich meine. Hast du irgendwie einen Freund, der auch eine Mutter hat und aber ich meine nicht, dass deine Eltern getrennt. Ich meine nur, dass du einen Freund hast und die Eltern sind auch getrennt und der hat dann auch aber nur eine Mutter und nur einen Vater. Findest du das? Na, ich kann meine Frage selber nicht verstehen.
6: Die meisten Kinder haben eine Mama und einen Papa, aber bei mir ist das eben anders. Aber ich kann euch sagen, dass es eigentlich genau dasselbe ist, nur dass du halt nicht einen männlichen und einen weiblichen Erziehungsberechtigten hast, sondern halt 2 weibliche. Klar tut die eine lieber kochen und putzen und die andere lieber den Rasen mähen, aber viel mehr Unterschiede macht das eigentlich nicht.
7: Also, du hast ja noch 2 Brüder in der Schule.
8: Ja.
7: Sind das deine Halbbrüder oder deine Brüder, also jetzt?
8: Brüder.
6: An einem Samstagnachmittag, wir hatten gerade mal wieder meinen Papa getroffen, fragte ich meine Mamas,
3: bin ich das wirklich das einzigste Kind oder nicht?
6: Das ist eine gute Frage, wir können ihn ja beim nächsten Mal fragen. Als wir ihn dann endlich kurz nach meinem Geburtstag trafen, wir saßen zusammen am Tisch und aßen Kuchen. Meine Mamas redeten über dies und das und ich kippelte nur unruhig auf meinem Stuhl hin und her. Und dann endlich fragte ich meinen Papa, hast du eigentlich noch mehr Kinder? Es trat eine Pause ein. Dann sagte Eike,
9: ich habe bei mehreren Paaren gleichzeitig Samenspende abgegeben.
8: Mein Papa, der hat noch anderen halt den Samen geliehen, ja.
9: Ich dachte, ja, mehrere ist auch schön. Und interessanterweise hat es ja auch bei allen sehr schnell geklappt.
6: Echt? Wie heißen Sie denn? Und sind es Jungs oder Mädchen? Und wie alt sind Sie? Platzt das aus mir heraus?
7: Also, du wusstest das jetzt die ganzen Jahre gar nicht, dass du eine Halbschwester und 2 Halbbrüder hast?
8: Ja. Die anderen 3, die habe ich ja noch nie gesehen.
7: Also hast nur deine 2 gesehen, also?
8: Ja.
7: Bist du nicht irgendwie neugierig darauf, wie deine anderen sein würden, oder?
8: Ja.
6: Es stellte sich heraus, dass ich noch 5 weitere Brüder habe. 2 ältere und 3 jüngere. Und sie haben auch alle 2 Mütter und brauchten, so wie meine Eltern damals, einen Papa. Ich bin die einzigste Tochter von meinem Papa. Das ist schon etwas Besonderes.
9: Lynn ist schon sehr aktiv und macht von sich aus Fragen oder stellt Fragen von sich aus. Und sie hat ja jetzt auch von sich aus diesen Brief geschrieben. Hallo.
1: Einmal drücken. Endlich hat's geklappt.
9: Oh, endlich. Ja. High five. Hi, hey, Lu.
10: Nein.
1: Die nehmen das echt.
9: Und diesen Brief möchte ich euch jetzt überreichen.
11: An meine Brüder.
12: Richtig. Magst du aufmachen?
11: Ja.
12: Super.
2: Hallo, liebe Brüder. Leider kenne ich euch noch nicht. Mein Name ist Lynn und ich bin 8 Jahre alt. Wir haben viele Haustiere. Haustiere.
12: Wir haben einen Hund, 2 Katzen und 7 Meerschweinchen.
2: Wir wollten euch mal treffen. Meldet euch doch mal, wenn ihr auch Lust habt. Viele liebe Grüße, Lynn.
0: Im ersten Moment waren wir schon ich dachte so, huch, okay, weil ich damit jetzt nicht gerechnet habe.
13: Ist ja irgendwie völlig okay, dass er da auch anderen Frauen hilft, aber irgendwie dachte ich schon, er wäre exklusiv für uns irgendwie der Spender.
14: Ich habe mich ein bisschen wie eine betrogene Ehefrau gefühlt.
15: Mir ging es damit gar nicht schlecht. Es ist ja eben keine Beziehung, es ist keine Treue, es gibt keine... Also kein Anrecht auf irgendwas.
13: Das ist für ihn wie eine Blutspende und ja.
14: Wir haben alle gesagt, warum? Warum hast du uns das nicht erzählt? Hast du kein Vertrauen gehabt? Was war denn deine Angst?
9: Vielleicht war da so ein klein bisschen Ablehnung, aber das war auch nur vorübergehend, denn sie können es ja nicht wirklich sagen, so dass ich das nicht dürfte.
13: Ich lebe in einer Konstellation, wo ich auf Toleranz angewiesen bin und möchte natürlich genauso tolerant anderen Menschen gegenüber sein.
14: Also ich hätte es, glaube ich, einfach gern gewusst.
7: Willst du deine Halbgeschwister bald mal sehen?
8: Ja.
7: Als ich die zum ersten Mal gesehen habe, da wusste ich halt noch gar nicht, was sie sind. Dann war ich ganz aufgeregt am Anfang. Meine Mamas auch, aber ich weiß nicht, wie aufgeregt die waren. Aber ich hatte das Gefühl, dass sie am aufgeregsten war, weißt du?
8: Springt da rum wie so ein Verrückter.
3: Aber ohne Fahrzeug, oder?
8: Doch.
11: Man fühlt sich schneller vertraut mit denen als halt mit Kindern in der Schule. Die haben viel mehr Ähnlichkeiten und sie sind halt schon deine Brüder.

0: Guck, was die Lola macht. Die Lola springt da hoch.
1: Also ich würde mich gerne mal mit allen zusammentreffen, mit den anderen zwei noch dazu. Vielleicht noch den Eike dazu einladen, das wäre toll.
2: Also ich habe den Frauen untereinander das erstmal nicht erzählt. Das lag daran, dass von einem Paar meine Mutter wusste, aber von den anderen nicht.
3: Und seine Freundin hat sich verplappert und hat dann gesagt, oh, das vergiss es, das darf er nicht wissen, dass ich dir das gesagt habe. Ja, und dann haben wir geschwiegen. Und nach mehreren Monaten hat er mir es dann doch selber erzählt. Dann habe ich gegrinst, habe ich gesagt, ich weiß es ja schon.
2: Mir fehlte da einfach so die Idee, wie kann ich das erklären? Das ist vielleicht fast wie ein Coming-out. So, wie kann ich sagen? So, hm?
3: Das verstehe ich überhaupt nicht. Dass er Angst hatte, das mitzuteilen, weil ich immer gesagt hatte, als sie noch Schüler waren, egal was passiert, habt keine Angst, ihr könnt mit allem zu uns kommen. Wenn ihr mal eine Freundin kennenlernt und es geht was schief und die wird schwanger, dann macht keinen Unsinn, kommt, erzählt's, wenn das schwierig ist, wir nehmen das Kind.
2: So hinterher kann man sagen, warum habe ich es nicht gleich gesagt? War vielleicht der Gedanke, naja, vielleicht will sie mich davon abhalten.
3: Und dann habe ich gesagt, Eike, hast du denn mit denen allen geschlafen? Da sagt er, nein, das geht mit dem Becher. Ich sage, ach so.
2: Problematisch war dann eben das zweite Kind, also Lins Bruder oder Schwester, was es immer hätte werden sollen. Da sind die Schwangerschaften auch schnell entstanden, aber es gab eine Reihe Fehlgeburten. Und deshalb gibt es jetzt keinen Bruder für Lin, der so Blutsbruder ist.
4: Denke ich mal, vielleicht wenn der Eike ehrlicher gewesen wäre, wäre es auch leichter gegangen.
5: Und dann wussten wir halt nicht, ob vielleicht der Eike und das nicht mehr zusammenpasst. Ne? Das gibt es ja manchmal. Und dann haben wir so aus, ja, aus einer Idee, vielleicht einen Samenspender zu wechseln. Aber das war, da war nichts zu finden.
3: Ja, und er hatte Glück. Bei einigen hat es auch sofort geklappt. Und bei einigen musste er dann mehrmals mit dem Becher kommen.
6: Ja, aber war doch auch lustig. Ja.
3: Man fand nur ungewöhnlich, dass ich mit den Kindern Kontakt aufnehme. Einige fanden das, ist doch blöde. Ist doch, sind doch gar nicht richtig deine. Ich sag, ach, sag ich, das ist mein Fleisch und Blut.
2: Heute sind wir auf dem 80. Geburtstag meiner Mutter. Und alle Kinder und auch ihre Mütter sind dazu mit eingeladen, dass auch sie die Verwandten kennenlernen.
7: Hallo, herzlich willkommen. Hallo.
8: Ja, danke. Sie hat noch gar nicht, ne?
7: Oh, Lido, so. Danke, danke.
1: Das erste Treffen an der Oma Elke, ja, das war sehr gut. Wir haben so ein Foto gemacht, da sehen wir uns total ähnlich.
9: Also das ist auf jeden Fall der Kindertisch.
2: Also das ist ich auch
1: sitze. Von der Oma Elke. Die ist ganz anders als meine anderen Omas. Die ist mutiger, die ist zum Beispiel, die ist die Rutsche mit mir gerutscht, total wild.
9: Ist aber nicht grün bei mir.
3: Meine lieben Gäste, liebe Freunde, Verwandte, liebe Kinder. Und deswegen war ich angenehm überrascht, dass nun, ich fand, er hat so viele Begabungen. Und dachte, diese Gene, die Verschwendung, wenn die Begabungen nicht weitergegeben werden. Ja, das ist schön. Und freue mich jetzt, wenn ich manche Gene oder Begabungen bei den Kindern wiederentdecke. Ich sage, siehste, es geht weiter.
10: Dass eine neue Familie ist, also ob man das als Familie bezeichnen kann. Ja, es ist schön, es bereichert uns ja auch. Also wir sind irgendwie jetzt schon auch so eine Patchwork-Family.
4: Deshalb war uns auch so wichtig, die Familien, die Frauen kennenzulernen, weil damit auch so eine Versöhnung stattgefunden hat. Na, am Anfang war es so ein Groll ein bisschen auf ihn. Seit wir aber die Frauen kennen dazu, ist es eine Bereicherung. Ist es wirklich nicht mehr eine Konkurrenz. Und das ist auch interessant, wie man sich ja gemeinsam über den Eike unterhält und alle sagen, ja, speziell ist das gute Wort, was dazu einfällt, ist es auch was, was Verbindendes.
2: Meine Mutter sagte, Eike und seine 8 Frauen. Es gibt auch was Neues von mir zu berichten. Es gibt noch ein weiteres Frauenpaar, wo jetzt eine Frau in der 12. Woche schwanger ist. Ja, es ist das 7. Kind, was auf mich zukommt.
11: Bitte? Zu viert ist verboten. Also,
4: ich glaube auch ganz sicher, dass den Eike am Anfang, als der Kontakt zu den anderen Mamas entstanden ist, eine große Unsicherheit beim Eike auch aufgetreten ist, weil er nicht einschätzen konnte, was passiert.
12: Meine beiden Söhne, sie sehen sehr verschieden aus. Der eine sieht aus wie der Papa und der andere wie die Mama. Im Wesen waren sie auch sehr verschieden.
2: 20 Monate sind wir auseinander, das heißt, er ist 20 Monate jünger als ich.
12: Hier auf dem Foto, da siehst du, du stehst ganz brav und dein kleiner Bruder klettert hoch.
13: Ich sehe die Kinder zum ersten Mal. Ich weiß, dass ich in Zukunft keine Beziehung zu diesen Kindern aufbauen werde. Das lag allein schon aus dem Grund, weil ich halt doch 1500 Kilometer im Süden wohne.
12: Mein anderer Sohn ist jetzt mit einer Spanierin verheiratet. Die weiß natürlich diese Dinge nicht. Die hat für sowas kein Verständnis.
13: Meine Frau möchte sich lieber distanziert zeigen.
12: Ja, mein Mann hat das dann auch mitbekommen, dass die Kinder da sind. Und da hat er gesagt, wieder typisch Eike, so ein Quatsch, da will ich nichts von hören und nichts von wissen. Das ist doch nicht normal, der soll eine Familie gründen. Ich finde immer, du kamst doch nicht so sehr gut mit deinem Vater zurecht manchmal.
2: Ja, Christian kam schon besser mit ihnen zurecht.
13: Für mich grundsätzlich näher war immer meine Mutter. Das liegt aber an meinem Vater und nicht an mir. Also mein Vater war grundsätzlich etwas distanziert zu seinen Söhnen.
12: Ja, das ist der Sonntagsspaziergang.
2: Musst du das Foto gemacht haben?
12: Im Schnee. Der Jüngste, das war sein Lieblingskind. Und Eike war schon als Kind sein Problem. Wo er dann immer sagte zu mir, dein Prinz. Mhm. Seit wann wusstest du denn, dass dein Vater schwul ist?
2: Also ich habe das rausgefunden, dass mein Vater homosexuell ist, als ich, glaube, Anfang 30 war.
12: Warst du geschockt? Ich hatte den Verdacht schon länger. Also als Frau spürt man das ja auch am Geschlechtsverkehr.
2: Also er hat es auch mir mal offiziell mitgeteilt per E-Mail, dass er schwul lebt.
12: Schriftlich sogar.
2: Er hat es ein bisschen abgeschwächt. So, er würde es bedauern, wenn das jetzt ein Problem wäre zwischen ihm und mir.
12: Hast du denn gedacht, ob ich das weiß?
2: Da habe ich mir keine Gedanken drüber gemacht.
12: Ach ja, das ist ja komisch. Macht man sich keine Gedanken darüber machen?
2: Nö.
12: Denkt man dann nicht, die arme Mutter?
2: Wieso? Meine Mutter wurde dadurch natürlich in Mitleidenschaft gezogen, aber also das war unvermeidlich, sage ich mal.
12: Da habe ich mir einen Liebhaber gesucht, das wusste er dann auch. Und da habe ich gedacht, gut, dann machen wir das und bleiben sonst in unserer Familie.
2: Ja.
12: Wir hatten ja ein tolles Familienleben, das finde ich viel wichtiger. Und wir hatten die gleichen Hobbys, die gleichen Vorlieben.
2: Ich gestehe ihm das zu, sagen, er soll leben, wie er möchte. Und dann kann ich leben, wie ich möchte.
12: Mir tat das sehr leid, dass er so war, weil er da eigentlich ja gegen war. So was muss man sich mal vorstellen.
2: Wenn man nicht das lebt, was man ist, das macht krank. Also irgendwann zerbricht man daran. Das hat auch Jahre seines Lebens gekostet, sonst wäre er wahrscheinlich noch am Leben.
12: Hatte mit meinem Mann, dann habe ich gedacht, Mann, der Mann ist doch anders. Wenn wir jetzt zwei Frauen wären, vielleicht würden wir viel harmonischer leben. Denn wenn man mit Freundinnen zusammen ist, ist doch nie Krach da. Jetzt
14: mir auffällt, ist zum Beispiel, dass in Schulen, meiner Schule total oft das, also als Schimpfwort schwul benutzt wird.
1: Und manchmal gibt es so Gerüchte, sagen die, ah ja, der ist schwul und der ist verknallt in den. Und dann, also ich sag dann immer auch laut, ja, und auch wenn es so wäre, ist doch nicht schlimm.
14: Naja, die ganzen Rapper sagen das ja auch unter anderem.
15: Nimm deine Hand aus meiner Hose, du kleine miese Spucht, das bieg dich selber ins Knie.
14: Also ich könnte mir jetzt nicht vorstellen, schwul zu sein, aber ich fände es auch nicht schlimm.
16: Nur ich denke also schon für den Vater, wenn der Sohn nach Hause kommt und sagt, Papa, ich bin schwul, juhu. Das wird ein richtiges Programm, ja.
17: Das habe ich mich sogar öfter mal gefragt, wie ich dann über Schwulen und Lesben denken würde, wenn ich jetzt keine lesbischen Eltern hätte. Ich weiß es nicht, aber ich hoffe mal, dass ich dieselbe Meinung hätte.
1: Also für mich wäre es jetzt kein großes Problem, wenn ich jetzt mit einem Mann irgendwie zusammen wäre.
18: Ich glaube, jeder denkt darüber nach, wie es wäre, wenn man einen Jungen mögen würde. Aber für mich wäre das jetzt, also ich habe auch nachgedacht, aber ich glaube eher nicht.
17: Ich stehe einfach nicht auf Jungs.
14: Das hat nichts mit Genetik zu tun. Das ist einfach, jeder ist ja anders und ich glaube, das entwickelt sich ja auch erst so. Und ich weiß es auch, weiß jetzt auch noch nicht ganz genau, wie ich mich orientiere.
1: Also wenn ich so lange Haare habe und mich da Leute für ein Mädchen halten, ist es mir eigentlich egal, weil die können ja denken, was sie wollen. Dass sie ein Mädchen haben wollte, wusste ich schon.

0: vielleicht.
1: Sag mal, was geht es noch mal?
2: Ich hab
3: einen anderen Geruch.
2: Was?
3: Alles.
1: Guck mal, ich habe ein Problem.
2: Ernsthaft, mit was denn?
1: Das ist ja viel zu kurz.
3: Wie, da?
2: Du schaffst nicht.
3: Der kann mir helfen. Okay,
2: ja, da ist die Ecke. Warte. Ja, und dann hältst du. Dann musst du die beiden Ecken hier festhalten.
3: Der kann mir helfen.
4: Machst du wie Pino?
5: Ich glaube, manche Leute denken, dass es nicht richtig ist, dass Mann sich lieben und Frau und Frau.
6: Wahrscheinlich finden die einfach, Mann und Frau gehören zusammen und nicht Frau und Frau oder Mann und Mann. Das finde ich irgendwie auch komisch, aber...
7: Also ich will eigentlich viel lieber nur einen Vater und eine Mutter, weil eigentlich ja damit ja mehr Menschen kommen, wie ich oder und Jakob und Pino. Und
5: ich glaube, wenn du jetzt 2 Mütter oder 2 Väter hättest, dann würdest du vielleicht das andere denken. Genau, dann würdest du vielleicht denken, dass Mann und Frau döver ist.
7: Ja, mein Problem, ich kann nicht so gut Deutsch, weil ich aus anderen Land bin.
5: Manche Leute hier in Deutschland, die denken immer noch, dass man sozusagen nur mit Mann und Frau zusammen sein kann, nicht mit Frau und Frau oder mit Mann und Mann.
6: Es gibt ja in verschiedenen Ländern so ein Gesetz, dass man das nicht darf.
1: Ja, das stimmt.
6: Und hier gibt es keins.
5: In anderen Ländern, da ist sogar Todesstrafe. Das ist da überhaupt nicht erlaubt.
2: In Russland darf man das nicht, aber ich glaube jetzt nicht, dass da die Todesstrafe gibt.
5: Ja, aber es gibt Länder, da wird man getötet, wenn man das macht.
2: Das ist absurd, wenn man jetzt sich irgendwie dafür den Kopf abgehackt bekommt. Weil man darf doch lieben, wen man will.
6: Andere Länder denken halt anders als Deutschland.

0: Ich bin seit 23 Jahren Pfarrer hier in der evangelischen Gemeinde Frieden und Versöhnung. Ich habe Pedi und Enni getraut. 2002 hat unsere Kirchensynode den Beschluss gefasst, dass Lesben und Schwule in unseren Kirchen, sofern die Gemeinde und der Pfarrer, die Pfarrerin mitspielt, heiraten können. Und Enni und Pedi hörten davon und fragten, ob ich die Trauung für sie zelebrieren würde. Und dann war das für mich ganz klar. Dadurch, dass in der Bibel drin steht, wenn der Mann bei einem Manne liegt, dann ist es dem Herrn ein Gräuel. Das steht da drin, das kann man nicht einfach ausstreichen. Ja? Aber dass wir unkritisch diesen Satz genommen haben und damit Homosexualität verboten haben, das ist eine Schuld, die Kirche auf sich gelegt hat. Enni und Pedi sorgen dafür, dass die Jungs immer wieder auch zu Männern Kontakt bekommen. Zum Beispiel sind die drei Jungs öfters bei uns. Das ist dann so ein Highlight für die. Das bedeutet Nintendo spielen dürfen und toben.
1: Bis dahin nur Mann und Frau. Und wenn ich jetzt bei dir dann kam, hat sich das anders angefühlt. Wie soll man das erklären? Halt, das war anders so.
2: Ja.
1: Mann ist ja anders, auch vom Dings her, also wie er sich benimmt und so, als eine Frau. Eben manche Sachen kannst du mit einer Frau nicht bereden, wie mit deinem Vater oder so. Redest du das Gleiche mit der Pedi wie mit der Annie, oder?
3: Ja, schon. Der Charakter ist natürlich irgendwie anders, aber es macht keinen großen Unterschied.
1: Also wenn dich mal was bedrückt oder wenn du jetzt, ich sag nur wenn du verknallt wärst, würdest du das jetzt sagen?
3: Mhm.
1: Naja, von Mann zu Mann redet man ja manchmal offener als von Mann zu Frau.
4: So über Mädchen oder so redest du eigentlich immer mit Freunden so.
5: Ja, ja, das ist auch immer das Ding. So mit seiner Mom würde man niemals über Mädchensachen reden und also so was da gerade so läuft. Aber mit seinem Vater schon so eher, weil da kann man dann auch einfach so mehr relaten.
4: Ja, und das ist so. Als ein Mann weiß ja auch, wie ein Junge denkt.
5: Ja, also, weil die haben das ja alles auch selbst schon in der Jugend durchgemacht. Dieses alles, was man halt so.
4: Ich glaube, die waren sogar schlimmer teilweise.
5: Ist ja noch ein bisschen peinlicher als.
6: Ja, ja, auf jeden Fall. Ja.
3: Also wenn ich einen Mann etwas in der Familie irgendwie fragen würde, dann würde ich, glaube ich, am ehesten zum Carsten gehen.
7: Wenn es um irgendein Männerthema gehen würde für mich, dann würde ich mich, glaube ich, an Linus, also meinen großen Bruder, oder irgendwelche Freunde wenden.
4: Eike ist ja mein leiblicher Vater, aber er nimmt jetzt nicht die typische Vaterrolle für mich ein. Also was die anderen Leute jetzt unter ihrem Vater so verstehen, ist Eike nicht für mich. Denke ich mal. Die Rolle würde eher der Carsten übernehmen.
8: Ich würde sagen, ich bleibe beim Onkel, weil eine väterliche Rolle werde ich für die nicht haben, weil das bin ich nicht.
9: Ich bin auch oft sehr oft gestürzt und habe sehr oft Sachen gelernt, also sehr schmerzhaft. Und das war auch immer gut so. Also das ist halt eine Sache, da müssen sie, aber das ist halt wahrscheinlich, weil es beides Mütter sind. Die Mutter passt mir auf. Der Vater wird sagen, naja, probier's mal. Die Mutter schon, nein, nein, pass auf, pass auf. Und das ist halt dieser, vielleicht dieser männliche Part wieder, der dann fehlt.

0: meiner Sicht könnte manchmal ein bisschen mehr Härte mit rein. Da wird ein bisschen manchmal zu weich reagiert. Und man muss nicht immer über alles reden. Manchmal reicht es auch, was auf den Hintern zu geben.
1: 3, 2, 1!

0: Also für uns ist das Schießen immer wieder Thema. Es ist so, dass Jungs schießen wollen. Also wir haben es so lange wie möglich eigentlich versucht, bei uns irgendwie auszuklammern, aber es geht nicht. Also genau, es sind eben Jungs und es steckt irgendwie in denen.
1: Also ich würde vielleicht ganz gern so werden wie Carsten, weil das die Sachen, die er macht, mache ich auch gern.
2: Der richtig gerade, Brust raus, hör auch Knippel auf. Jawohl.
3: Ja.
2: Ja, mal nochmal. Ja, nochmal.
4: Ich glaube, die Ausstrahlung macht viel und Carsten, der ist da. Also ich finde, Carsten sieht man auf jeden Fall. Also der fällt auf irgendwie.
2: Ui. Nee, war nicht.
3: Ich glaube, ein Vater würde mit mir mehr Aktivitäten machen, die sich meine Mütter nicht trauen.
5: Ich mag dieses getrennte Aufteilung typisch weiblich männlich eigentlich nicht, weil oft sagen die dann, wenn du zum Beispiel Fußball spielen willst, ah, das machen doch nur die Jungs, komm, geh.
3: Oh, Mann! Ja.
6: Ich würde sagen, wir haben schon auch eine Rollenaufteilung. Jetzt natürlich nicht so klassisch, aber schon einfach auch, glaube ich, unsere Stärken.
7: Vielleicht bin ich handwerklicher, begabter.
6: Ich bin halt echt auch so eine Küchenfee.
2: Betty ist ein bisschen kerniger und packt auch mal anders an, sage ich mal. Sie ist unwahrscheinlich sportlich und macht doch viel.
3: Geht mal ein bisschen weiter rüber.
8: Ich wehre mich in meinem Leben immer dagegen zu sagen, Frauen waschen, putzen und kochen und die Männer haken das Holz, fahren Auto und gehen arbeiten.
9: Ich denke, es gibt einfach mehr so Zuständigkeiten, die man aber individuell nach Leidenschaft verteilt. Ich mache gerne das Feuer an, wo angeblich ja die Männer so gerne grillen.
10: Es ist halt schon ein Vorteil, wenn man dann halt, wenn man halt zwei Mütter hat, dann auch lernt, dass jeder halt so quasi macht, was einem liegt oder was man halt lieber mag. Und es hat halt den Vorteil, dass das man nicht so konservativ aufwächst. Der Mann macht das, die Frau macht das.
4: Eike ist halt, ja, hat nicht so diese starke Ausstrahlung, finde ich. Diese typisch männliche Ausstrahlung.
3: Ich würde schon gerne etwas mal mit dem Eike wieder mal machen.
11: Also ich habe ihn schon sozusagen in meine Familie aufgenommen, aber ist halt jetzt nicht wie Pepa und Annie.
4: Ich habe jetzt nicht den Drang, mich mit ihm zu treffen, also nicht das Verlangen. Mir geht's so gut und ich brauche nicht mehr.
12: Aline sucht den stärksten Kontakt zu mir. Bei den anderen, also bei den Jungs, habe ich nicht mehr so viel Kontakt. Es ist wohl doch ein Unterschied, dass Aline eben Mädchen ist.
10: Er lässt mich halt so viel erzählen und ja, oft bin ich sojenige, die sehr viel redet und so, wenn wir uns sehen. Nee, er ist eher ein bisschen zurückhaltender oft und hört aber sehr gut zu. Aber ich kann eigentlich alles fragen.
3: Kannst du dir eigentlich noch mal vorstellen, so Kinder zu machen?
12: Ja, ich habe jetzt auch kürzlich erst wieder so eine Anfrage bekommen. Und wir haben jetzt vor ein paar Tagen erst den ersten Versuch gestartet.
3: Echt? Du hast doch auch noch eine neue Freundin.
12: Ja. Vielleicht habe ich ja dann auch mal eigene Kinder.
3: Also die bei dir wohnen. Also Kinder, die bei dir wohnen dann.
12: Genau, das meine ich. Eigene. Ja. Also, ja,
3: das sind auch eigene Kinder. Kinder aber.
12: Sozusagen Kinder, die bei mir wohnen, wo ich dann sozusagen immer dabei bin. Ja, fast immer. Also, wie du mit deinen Eltern aufwächst, sodass die dann bei mir aufwachsen. Aber
3: hattest du ja noch nie.
12: Nee, das hatte ich noch nicht, richtig.
3: Ja.
12: Man weiß ja vorher nie, was da rauskommt, ne? Und ob's klappt.
13: Ich habe mittlerweile 8 leibliche Kinder von 5 Frauenpaaren. 5 Söhne und 3 Töchter.
10: Also ich finde es schon wichtig, wenn man seinen Vater kennt. Also ich finde es ganz toll jetzt, so wie es mit dem Eike ist. Und ich kenne auf jeden Fall auch Leute, die ihren Vater eben nicht kennen und die aber immer wissen wollen, was habe ich eigentlich von dem. Vor allem einfach diese männliche Bezugsperson fehlt, vor allem oft halt Jungs. Deswegen finde ich es auf jeden Fall wichtig, die Möglichkeit haben, ihn zu treffen.
6: Was ist denn die Definition von Familie? Wo hört dann Familie oder wo beginnt Familie und hört Familie auf?
14: Also ich habe mehr Probleme damit. Mir tun die Kinder leid aus diesen Patchwork-Familien. Das verstehe ich nicht. Und wenn dann öfter ein Wechsel ist, immer wieder ein neuer Papa, eine neue Mama und die haben Kinder und die haben meine und deine und unsere, das ist doch viel schrecklicher.
0: Es ist heute so viel mit Leihmutter und mit keine Ahnung wie vielen Dingen möglich, Kinder zu bekommen. Wer kann denn sagen, was richtig oder falsch ist?
9: Trotz aller Fremdheit, weil wir jetzt natürlich mit den Müttern nicht verwandt sind, aber es ist Familie. Also für die Linde ist es auf jeden Fall Familie. Auch wenn die mal 20 oder 30 sind, da ist irgendwie jemand, der eine ähnliche Geschichte hat. Das ist natürlich kein Geschwister, mit dem man gelebt hat, aber sie haben eine ähnliche Geschichte. Und das ist, denke ich, viel wert.
15: Als Sandra und Simone haben sich jetzt vor kurzem getrennt. Und zwar jetzt auch während der Corona-Zeit. Es war sicherlich keine leichte Entscheidung, aber ich fand sie deshalb auch umso mutiger trotzdem, obwohl man die natürlich jetzt zwei Kinder haben und sich trotzdem zu trauen, sagen, ja, das ist ja trotzdem normale Beziehung. Und deshalb kann passieren und ja.
14: Ich glaube, dass sich diese zwei Mütter dann immer besonders bemühen, die Kinder gut zu erziehen. So habe ich mir das erklärt. Dass sie, manchmal denke ich, oh je, was sind die streng. Dass sie Angst haben, da könnte jemand kommen, siehst du, zwei Frauen, kann ja nichts bei rumkommen.
12: Mittlerweile denke ich, dass ich für eine eigene Familie doch zu alt bin. So bei dem Augenblick, wo ich das realisiert habe, das war dann so, ein Schmerz oder mehr so, ich weiß nicht, ob es ein Schmerz ist oder eine Enttäuschung.
14: Wenn ich noch mal jung wäre mit dem Wissen von heute, würde ich vieles anders machen, vor allen Dingen viele Dinge intensiver. Intime Sachen, das erzähle ich nicht.
12: Ich lege da, wie ich bin. Das heißt, ich lebe nicht in einer Beziehung, aber da sind Kinder. Was ist denn das eigentlich? Es gibt homosexuell, es gibt heterosexuell. Was mache ich? Ich mache Kinder ohne Sex. Ist das asexuell? Bedeutet nicht, dass ich jetzt keinen Spaß oder Vergnügen an Sex hätte. Aber irgendwie, da habe ich noch keinen, da gibt es eben keinen Begriff für.
6: Ich glaube, für mich ist Familie einfach mehr. Familie ist für mich groß und vielfältig. Ja, Familie ist da, wo Liebe ist und Verantwortung und diese Verantwortung zu übernehmen und völlig unabhängig von biologischem Geschlecht, sexueller Orientierung oder einer geschlechtlichen Identität. Ja, Familie ist einfach mehr.
11: Obwohl ich zwei Frauen als Eltern habe, die lesbisch sind und diese ganzen intimen und peinlichen Fragen bekommen habe, hatte ich bisher ein schönes Leben und eine schöne Kindheit.
3: Also meine Kindheit war schon sehr, sehr glücklich und mir hat eigentlich nichts wirklich gefehlt.
4: Ich hoffe, dass vielleicht viele Leute, die jetzt negativ eingestellt waren gegenüber Lesben und halt auch Schwulen, dass sie vielleicht sehen, was Kinder bekommen angeht, dass auch Lesben und Schwulen Kinder erziehen können und dass es auch klappt. Also dass sie genauso gut oder genauso schlechte Eltern sein können wie andere Menschen.
15: Das war die Geschichte meiner verrückten, normalen Regenbogen-Großfamilie. Wie viele Halbgeschwister ich jetzt tatsächlich habe, ist mir im Moment eigentlich auch egal. Ehrlich gesagt verliere ich langsam den Überblick. Wichtig war mir, meine Halbbrüder kennenzulernen. Ob ich blonde Haare habe, lesbische Mütter oder einen Bechervater, wie auch immer die anderen das da draußen nennen, ich habe mir das nicht ausgesucht. Aber wie ich damit umgehe, ist jetzt meine Entscheidung. Auf jeden Fall ist es etwas ganz Besonderes.

0: Hi, ich bin Hilla Danely. Also geboren bin ich in Dillenburg, also in Mittelhessen. Aufgewachsen bin ich aber im Kreis Marburg-Biedenkopf. Das mittelhessische Hinterland ist meine Heimat. Also meine große Leidenschaft ist definitiv das Reisen. Ich liebe es, neue Kulturen und neue Menschen kennenzulernen. Das finde ich immer total spannend. Wir sehen uns.
1: Mein Vater nennt mich ja gerne Chordei, also heißt eigentlich Kartoffel.
2: Für mich ist Gießen komplett Heimat. Hier bin ich groß geworden. Hier werde ich wahrscheinlich auch alt werden.
1: Erstmal Sushi, gar nicht meine Welt. Ich habe es nicht verstanden.
3: Also mir war teilweise schlecht.
4: Es ist ja nicht gang und gäbe, Fleisch reinzurollen. Wir haben es auch versucht, weil uns persönlich es sehr gut schmeckt. Wenn man jetzt das Rezept googeln würde, wäre es anders als unseres. Aber höchstwahrscheinlich nicht so lecker.
5: Die Basis ist eine gute Brühe. Die gute Brühe ist in jedem Land im Endeffekt gleich.
6: Ich ziehe schon mal gerne los, ohne Frau und Kind.
2: Ja. Das muss aber unter uns bleiben.
4: Ich glaube, es gibt kein schöneres Gefühl, wenn man eine Idee hat und dann kommt dieser Moment und man merkt, diese Idee funktioniert.
7: Die Freunde Ling und Duki leben mit ihren Familien Tür an Tür und arbeiten Seite an Seite im Shiburi. Es ist Gießens erstes Restaurant mit moderner japanischer Küche. Es ist neu und es ist ein Hingucker.

0: Für ihr Team in Küche und Service haben die beiden Menschen mit ganz unterschiedlicher Herkunft ausgesucht. Schließlich ist Japan zwar eine Insel, die Studentenstadt Gießen aber ist es nicht.
1: Wichtig ist, dass man seinen Beruf mit Herz ausübt, dass man mit voller Leidenschaft dabei ist. Und wir haben einen deutschen Küchenchef, einen syrischen Barchef, einen vietnamesischen Personalchef. Ling und ich sind aus Vietnam ursprünglich. Afghanistan, Bulgarien. Dann haben wir eine Iranerin. Dann haben wir jemanden, der ursprünglich aus dem Kongo kommt. Wir haben eine, die ist halb deutsch, halb Italienerin.
0: Nur Japaner gibt es tatsächlich nicht im Team. Und warum gerade diese Tatsache die Küche im Shiburi so aufregend und lecker macht, ist eine Geschichte, die man von Anfang an erzählen sollte. Ortswechsel. Das vietnamesische Sushi-Restaurant Kim Phat ein paar hundert Meter weiter in der Gießener Innenstadt. Hier haben Ling und Duki zum ersten Mal zusammengearbeitet. Das Restaurant wird seit 16 Jahren von Dukis Vater betrieben.

0: Aus den Kollegen wurden Freunde für alle Lebenslagen. So hat Duki Ling die Liebe zu deutschem Bier gelehrt.
1: Das Pilzbier war nicht so meins. Und da dachte ich, ja, da musst du einfach ein helles trinken.
2: Ich höre gerade, du hast ihn zum Alkohol gebracht.
3: Ich habe ihm neue Lebenswege gezeigt.
1: Ganz andere.
3: Ja, Bier ist schon was Feines.
1: Ja, sehr, hat schon.
3: Gibt's nicht umsonst fast 1000 Jahre.
1: Genau, ja.
0: Duki, der Sohn vom Chef, lebt praktisch schon immer hier.
3: Für mich ist Gießen komplett Heimat. Hier bin ich groß geworden. Hier werde ich wahrscheinlich auch alt werden, wenn ich nicht auswandere.
0: Und das ist unwahrscheinlich. Zu viele Erinnerungen hängen für ihn an dieser Stadt.
3: Ja, die schöne Jugendzeit von der Grundschule bis zu meinem Realabschluss, bis zu meinem Fachabi probieren.
0: Dukis Vater hat den Sohn in sein Restaurant geholt, auch wenn er sich eigentlich etwas anderes gewünscht hätte.
3: Aber ihm wäre es lieber gewesen, hätte ich studiert, definitiv. Egal was, aber hab's auch studiert. Ja. Das ist bei uns in Asien so ein gern gesehenes Ding bei den Kindern, weißt du? Hauptsache die studieren.
2: Was ist passiert?
3: Tja, das war meine wilde Pubertät. Da war ich so Ende 16, nee, 17. 17, Ende 17. Und da gab es halt zwei Möglichkeiten. Entweder streng ich mich in der Schule an, mach Abi, studiere, oder ich bleib weiterhin in diese, ich habe keinen Bock auf Schulephase und fange direkt an zu arbeiten. Da haben mich meine Eltern zur Wahl gestellt und ja, ich habe mich fürs Arbeiten dann entschieden. Also war sehr fair von meinen Eltern, die haben gesagt, wenn du keinen Bock auf Schule hast, dann kein Problem, fängst du bei uns an und wir bringen dir dann nach und nach alles bei, was wichtig ist.
2: Und heute war sein Papa Kartoffeln zu dir?
3: Nee, eher Penner oder so. Kartoffel hat er mich tatsächlich noch nie genannt.
2: Deine Eltern nennen dich Kartoffel?
1: Ja, mein Papa am liebsten, ja. Weil ich halt komplett nicht

0: viel für die. Der hat ja 6 Geschwister. Der Papa ist ja im Krieg verstorben. Also mein Opa. Und das hat ihn halt geprägt. Dieses, man muss stark sein, man muss halt kämpfen. Man darf nicht weich sein. Du darfst nicht zugeben, dass du irgendwo Angst hast oder was nicht kannst. Ich habe es halt mit Erwachsenenalter dann viel Verständnis gezeigt, wieso es alles so ist, wieso er so streng ist. Aber deswegen, ich nehme es nicht übel.
1: Im Shiburi hat das Möbelhaus geliefert. Ling und Duki fühlen sich gerade wie ihre eigenen Töchter.
0: Das ist so wie das Gefühl beim Geschenkauspacken. Wir wollen immer das Erste. Wir wollen immer die Ersten sein, die es auspacken.
2: Danach, wie viele Stühle habt ihr bestellt?
0: Weiß ich nicht.
3: 8 Stühle. 8 Stühle haben wir bestellt.
2: Das heißt, ihr packt jetzt nur den ersten Stuhl aus oder schon auch alle 8?
3: Kommen dann die beiden. Nee, wir packen jetzt alle 8 aus. Kommt drauf an, wer zusammenbaut.
1: Fürs Schrauben sind sich die Chefs jedenfalls nicht so fein.
4: So, fixieren wir schon mal eine Schraube, dann hält der Rest auch. Oh, und falsches Loch. Und wieder auf.
1: Versuch macht klug. Die Freundschaft zwischen Ling und Duki hat sich während der Pandemie vertieft. Die beiden wohnen Tür an Tür und hatten viel Zeit für sehr viele Gespräche. Duki, der ältere der beiden mit jahrelanger Erfahrung in der Gastronomie, ist beeindruckt von Lings Begeisterung für die japanische Küche und bringt den Stein ins Rollen.
0: Ob ich dir vorstellen könnte, zusammen was zu machen? In dem Moment habe ich gesagt, so, absolut, nach den ganzen Gesprächen, seine Denkweise, meine Denkweise haben sich sehr geähnelt, wie man so andere Wege zu gehen, wie man Personal für sich gewinnen kann, wie man halt neue Sachen auf den Gießener Markt bringen kann, um halt zu zeigen, was noch alles geht. Und da waren wir halt so euphorisch, so begeistert, dass es sagt, es gibt so viel, was man noch machen kann, wieso macht es keiner? Und dann hat es so gekommen, dann machen wir doch den Schritt dann und wagen das. Und dann hat es eigentlich, dann haben wir gesagt, los geht's.
1: Dass im Shiburi viel mehr als nur roher Fisch in Reis gerollt wird, liegt auch daran, dass Ling sehr gut nachvollziehen kann, dass viele Deutsche mit rohem Fisch erstmal fremdeln.
0: Ja, bin ich auch so. Erstmal Sushi, nicht meine Welt. Ich hab's nicht verstanden, hab's abgrund gehasst. Ich kann sich so, isst man roh, schmeckt ja voll komisch, es ist säuerlich. Ja, und irgendwann ein paar Jahre später hat dann gesagt, so, komm, wir finden Sushi ultra lecker. Und dann habe ich gesagt, komm, ich probiere noch mal, einfach mal eine zweite Chance geben. Dann, wow, dann hat es mir sehr gut gefallen.
1: Ling und Duki haben ein Konzept. Sie wollen japanische Küche sozusagen deutsch denken. Und eine moderne Studentenstadt wie Gießen kennt die Aromen vieler Länder. Für diese Idee fehlt ihnen jetzt nur noch der passende Ort.
0: 2-3 Wochen später hatten wir dann durch einen Freund eine Empfehlung von den jetzigen Laden, wo wir jetzt hier sind, hier in der Bonnestraße, dass der alte Besitzer, weil der Italiener, halt gerne raus möchte, hätte keine Lust mehr. Und dann haben wir zusammengehockt und waren uns so einig, weil wir haben uns das angeschaut und waren dann direkt so, das ist ein sehr schöner Laden und wir denken, das passt.
1: Der Traum von Gießens erstem Japaner wird Wirklichkeit. Duki und Ling finden einen Koch, der ihre Vision teilt und ein Team, das voll mitzieht. Auch oder gerade weil die Kreationen nicht immer den strengen japanischen Traditionen entsprechen. Der Gastraum ist einladend und inzwischen werden mehr Stühle benötigt, damit auch alle Platz finden. Während des Umbaus haben Duki und Ling ständig hier gewerkelt, aber dass die Chefs auch die Sitzmöbel selbst zusammenbauen müssen, das war so nicht geplant.
3: Ich bin eigentlich davon ausgegangen, dass die Stühle schon fertig montiert zu uns kommen. Jetzt haben wir es am Ende selber gemacht, aber ist ja überhaupt nicht schlimm. Das ging auch flott.
0: Das heißt, gemacht, abgerissen, montiert, vieles haben wir auch mit eigener Hand selber gemacht. Aber viel, viel dazu gelernt. Deswegen jetzt zur Stühle auffahren, kriegen wir schon easy hin.
1: Auch wenn Ling heute darüber lachen kann, der Umbau vom italienischen zum japanischen Restaurant war hart, lang und voller Komplikationen.

0: wieder hier Pferdefahren im Gästebereich. Und dann so, wow, es hat jetzt 6 Monate gedauert. Wir wollten schon nach 3 Monaten aufmachen. Also, und dann kam der nächste Schlag, wo wir sagen, die Küche ist nicht in Top-Zustand. Unsere Abzugshaube oder Lüftung ist komplett hinüber. Und dann mussten wir uns auch dann halt Firma suchen.
1: Doch schließlich kann eröffnet werden. Und Ling bleibt seiner Devise, möglichst das Beste aus allen Welten zu übernehmen, auch im Beruf treu. Keine Regel, keine Küchentradition, die er nicht hinterfragt.
0: So muss man immer halt das Steife bleiben, immer halt roher Fisch, wieso immer halt Fischroggen oder wieso immer halt Sojasauce zum Sushi.
2: Also man kann das gar nicht so in Worte fassen, in welche Richtung es geht, sondern wir haben es einfach für uns verfeinert, dass es uns am besten schmeckt.
1: Küchenchef Kolja hat zuvor noch nie japanisch gekocht. Aber seine Kreationen kommen bestens an.

0: Ich habe tatsächlich Duki kennengelernt in dem Betrieb, wo ich vorher gearbeitet habe. Da war ich Küchenchef im Haverkasten. Und da habe ich für seine Tochter zum einjährigen Geburtstag die Geburtstagsfeier ausgerichtet gehabt. Und ja, da ist man dann halt im Prinzip nach der Schicht zusammen an der Theke ins Gespräch gekommen.
1: Ich habe schon gehört, er ist ein begabter Biertrinker.
0: Ja, das kann man so unterschreiben. Und er hat mir dann von seiner Idee von dem neuen Laden erzählt, hat mir das Konzept erklärt und ich hatte richtig Bock und bin eingestiegen.
1: Weil es ja auch nahe liegt, dass ein bio-deutsche Kartoffel mit zwei vietnamesischen Jungs ein japanisches Restaurant aufmacht.
0: Das jetzt nicht, ja. Aber ja, die Interessen sind immer groß. Man will halt auch einfach viel sehen, man will viel machen. Und dementsprechend, ja, ich mag die japanische Küche sehr. Habe tatsächlich noch nicht spezifisch vorher japanisch gekocht in irgendeinem Laden. Aber das Interesse war da. Ich habe mich ein bisschen in die Thematik reingelesen und ansonsten mit Freunden besprochen im Endeffekt, so worauf es ankommt in der japanischen Küche. Ansonsten ist die Kochbasis ja in jeder Landesküche relativ ähnlich. Nur die Zutaten und die Geschmäcker sind unterschiedlich.
2: Und was ist die Basis?
0: Die Basis ist eine gute Brühe. Die gute Brühe ist in jedem Land im Endeffekt gleich. Die Basis für die Brühe ist Wasser. Im Japanischen aus Kombu und Bonito. Und im Deutschen ist es halt Karotte, Sellerie und Lauch.
2: Kolja zieht mit den beiden Freunden an einem Strang. Allerdings die Väter von Duki und Ling bleiben eher skeptisch.
3: Ältere Generation, okay, dann sprich ich doch vielleicht für uns beide. Die sind, was Essen betrifft, nicht so experimentierfreundlich. Also die können mal was anderes essen, aber die sagen, nee, vietnamesisch schon das einzig Wahre. Also
2: die jungen Gastronomen finden, es gibt da draußen doch noch so viel mehr zu entdecken. Die Mitglieder des Shiburi-Teams haben ihre Wurzeln in vielen verschiedenen Ländern. Das bedeutet, viele Ideen, viele Impulse, die diskutiert und umgesetzt werden. Denkverbote sind verboten. Und mit der richtigen Soße geht es los.
4: Statt der Sojasauce, was man kennt, kam ja irgendwann dann die japanische Mayonnaise dazu. Mit den Unagi-Soße, das etwas süße, das süßliche Sojasauce, kam ja auch auf Sushi drauf. Und dann dachte ich, wieso macht man nicht dann eigene Soßen oder versucht man andere Soßen mit Sushi zu kombinieren, weil das hat auch sehr gut geschmeckt. Und dann wurden wir kreativ. Was hatten wir Lust? Was essen wir gerne? Was gibt's in Asien? Was kann man anbieten?
2: Die kulinarische Neugierde der beiden ist grenzenlos. Eröffnet in Gießen ein neues Restaurant, sind sie da. Gibt es woanders etwas Spannendes zu entdecken, fahren sie hin. Und das meistens nur zu zweit.
5: Sie schießen schon mal gerne los, ohne Frau und Kind.
3: Ja. Das muss aber unter uns bleiben.
4: Es ist absolut.
2: Als die beiden die Speisekarte des Shiburi planten, suchten sie kulinarische Inspiration in Berlin. Es wurde ein Härtetest.
3: Ich glaube, 3 Nächte waren wir da, ne? 3 Nächte und waren, glaube ich, 17 Mal essen. Oder 18 Mal.
4: Genau, so 18 Mal, ja.
3: Unglaublich. Und ja, also mir war teilweise schlecht. ich bin es nicht gewohnt, an einem Tag so viel unterschiedliche Sachen zu essen. Aber es war eine mega gute Erfahrung. Und es hat, glaube ich, uns beiden noch mal aufgezeigt, wie vielfältig die Gastronomie sein kann und vor allem, was eigentlich wirklich noch möglich ist.
2: Heute sind die beiden im Frankfurter Nordend unterwegs. Hier erkunden sie ein Restaurant, das ihren Crossover-Ansatz auf andere Weise umsetzt. 5 Brüder aus Indien servieren hier chinesische handgezogene Nudeln. Restaurantleiter Singh erklärt ihnen, dass sie hier anders als die Chinesen indische Toppings verwenden. Die Soßen, Gemüse und Fleischgerichte ihrer Heimat. Genau das sind die Ideen, die Duki und Ling begeistern. Das gemeinsame Ausprobieren ist seit Jahren gepflegte Leidenschaft. Jetzt hilft es den beiden auch beruflich. Handpulled Noodles, also die handgezogenen Nudeln, kennen sie schon von ihrem Ausflug nach Berlin. Aber die Kombination mit den indischen Toppings ist auch für sie etwas ganz Neues.
6: Butter, Sahne, Sahne, Butter, Tomate. Das ist so eine Sahnecreme.
2: Diese Barobans, also gedämpfte asiatische Burgerbrötchen, können sich die beiden auch in einer Shiburi-Variante vorstellen. Der Erfahrungsaustausch mit anderen jungen Gastronomen, die sich aus der Komfortzone ihrer eigenen Landesküche wagen, ist ihnen wichtig und macht ihnen Mut, weiter ihren eigenen Weg zu gehen.
3: Satt, zufrieden. Macht Spaß.
5: Leute, müde.
3: Wieso?
5: Manchmal hätten wir zwei direkt Brutto.
3: Ja, das ist für unsere Frauen, da, damit wir den Freigang auch bekommen. Sonst wird es schwer, ohne Essen nach Hause zu nehmen. Tolles Essen, ganz liebe.
5: Cooles Konzept.
3: Liebe Mitarbeiter, lieber Inhaber, wirklich toll.
5: Das ist ein cooles Konzept.
3: Wir kommen auf jeden Fall wieder.
5: Macht halt Spaß, deswegen, wenn die Leute sich ausprobieren, was Neues machen, so ist ja so. Auf jeden Fall, deswegen hat super Spaß bei mir jetzt dran. Kommen safe wieder, um einfach nur zu schauen, wie es ist. Und wir haben alles austauschen. Es ist halt mega interessant, wie die es machen. Deswegen werde ich kennen, wir auslernen und sie auch von uns. Das ist halt mal ganz cool, weil so lebt halt Gastronomie. Man muss sich austauschen.
3: Und mutig sein in der Gastronomie, das ist wichtig. Neue Wege gehen, über sich hinauswachsen.
2: Mit gut gefülltem Magen und dem Kopf voller Ideen geht es zurück ins eigene Restaurant. Ein insgesamt 18-köpfiges Team arbeitet im Shiburi mit Duki und Lin daran, den Gießnern die Gaumenfreuden der japanischen Küche näher zu bringen. Dass dabei auch mit Aromen und Methoden aus anderen Teilen der Welt gearbeitet wird, ist für die Macher ganz selbstverständlich.
4: Die Welt hat so viel zu bieten. Das ist so kulinarisch, so vielfältig, so besonders.
2: Und so wird dieser japanische Lieblingsfisch im Shiburi auf südamerikanische Art und Weise zubereitet. Im Stil des peruanischen Nationalgerichts Ceviche.
0: Ceviche als Konzept lässt sich sehr, sehr gut in die japanische Küche einbinden, da es sich um rohen Fisch handelt, der in Säure und in Chili im Prinzip mariniert ist. Und sehr frisch. Und sehr leicht zu essen. Hamachi ist Gelbflossenmakrele oder Königsmakrele. Ein sehr beliebter Fisch, gerade auch in der japanischen Küche. Ein sehr zarter Fisch, weich im Geschmack und sehr hochwertig. Wir machen daraus eine Art Ceviche, bloß dass wir dafür den Fisch in Scheiben schneiden, also zu Sashimi, und dann erst marinieren. Und nicht wie klassisch Ceviche in Würfel.
3: Ursprünglich Südamerika, aber dann haben wir es noch ein bisschen verfeinert mit Shiso-Blättern, mit bisschen Koriander, eine andere Art von Säure. Und es ist immer noch Ceviche, aber eine andere Art von Ceviche. Solange wir die Wurzeln respektieren, denke ich, spiegelt das Shiburi auch ein bisschen wider, dass wir es hier dann auch anbieten dürfen, ohne dass wir uns schlecht fühlen.
2: Neben dem Fisch wurden auch die Fleischgerichte neu gedacht.
4: Dann kamen wir aufs Thema halt, Rindfleisch. In gehobener japanischer Küche ist ja das Wagyu sehr bekannt und Rindfleisch auch sehr beliebt. Und das machen wir auch sehr gerne jetzt auf Sushi drauf. Und dann sowieso arbeiten wir da nicht. Wieso bieten wir keinen Rindfleischroller an?

0: unsere Rindfleischrolle, die heißt ja Green Beef, kamen wir dann auf das Thema halt, wieso, was wir gerne zu Rindfleisch essen, wenn wir es angrillen und braten. Habe ich gesagt, tendenziell aktuell zu 90% eine Chimichurri-Soße, so eine mexikanische Kräutersoße. Und dann habe ich gesagt, so, hört sich cool an, probieren wir aus.
1: Wie gesagt, es ist ja nicht gang und gäbe, Fleisch reinzurollen. Wir haben es auch versucht, weil uns persönlich es sehr gut schmeckt. Wenn man jetzt das Rezept googeln würde, wäre es anders als unseres, aber höchstwahrscheinlich nicht so lecker.
2: Das gilt auch für die Bar, die Barchef Mido liebevoll nach eigenem Konzept ausgestattet hat.
3: Das ist mein kleiner Baby, also den Bereich hier kann ich auch in meinem freien Tag ja nicht verlassen.
4: Was?
3: Ja, also in meinem freien Tag bin ich ja hier und ja, ich liebe es, das ist ein kleiner Baby, ja.

0: Das ist ein Matcha Martini, eigens von Mido für das Shiburi kreiert.
1: Schmeckt ausgezeichnet.
2: Eine Note von Zitrone. Sehr erfrischend
1: und cremig.
0: Es ist früher Abend. Die ersten Gäste machen neugierig kulinarische Entdeckungen.

0: Diese Bento-Box ist die japanische Version unserer Brotdose. Die Bento-Box ist die neueste Idee im Shiburi. In ihr soll Mittagessen zum Mitnehmen angeboten werden, in verschiedenen Variationen und zu bezahlbaren Preisen.
1: Mich hast du wenigstens angefangen, dass du
2: dich anstellst. Tatsächlich ja.
1: Und es schmeckt tatsächlich ja.
0: Die Bento-Box kann man gegen einen Pfand mit nach Hause nehmen und beim nächsten Mal wieder abgeben. Mittagessen to go in umweltfreundlich, schick und günstig. Küchenchef Kolja ist zufrieden mit seinen Chefs.
3: Beide Chefs arbeiten sowohl in der Küche als auch im Service, dort wo es gerade nötig ist. Und beide bringen sich auch vollkommen ein und scheuen sich auch nicht davor, Drecksarbeit zu machen.
4: Ling ist auf jeden Fall gründlicher als ich. Der Ling ist perfektionistischer. Definitiv. Ich bin mehr so oft ein bisschen
5: rauer,
4: gröber. Ich sehe so, muss schnell gemacht werden.
3: Lin hat mehr den Fokus auf Küche und mehr den Fokus auf die Passion zum Japanischen. Und Lin ist auch eher so der, der im Detail sehr viel schaut. Der achtet auf Kleinigkeiten. Duki sieht eher das große Ganze.
5: Und wie er mit Kunden rankommt und redet mit so einem Elan, mit so einem Selbstbewusst. Das ist schon, sag ich schon, sehr schön. Weil er schafft es immer, die Leute irgendwie ein Lächeln zu zaubern.
4: Also meine Frau nennt Ling meinen Ehemann.
5: Ja, weil wir gehen immer am Telefon, wenn der andere anruft. Wir sind immer da, wie es ist. Wir sehen uns viel öfters, klar, ist halt auch für wunderbar, wir zusammen arbeiten.
6: Soll das heißen, du gehst nicht immer ans Telefon, wenn deine Frau anruft?
5: Wenn ich auf der Arbeit bin, schwieriger. Ich rufe danach sofort zurück nach 10 Minuten. Aber wenn er anruft, direkt in den ersten Minuten, ich melde mich zurück so in der Regel.
4: Das ist so. Kann ja auch ein Notfall sein.
5: Ja, nochmal, kann auch sehr wichtig sein.

0: Das Wichtigste ist, glaube ich, dass Ling und ich uns gegenseitig vertrauen. Auch im Privatleben, wir fahren jeden Morgen unsere Mädels zu Kita.
1: Ja,
0: da machen wir morgen schon unser Brainstorming vom Tag.
2: Die große Gruppe neben der Bar besteht aus zwei Brüdern, die mit der Familie ihr bestandenes Abi feiern. Drei Generationen an einem Tisch, die mal etwas Neues ausprobieren wollen. Das erste Lob an die Küche kommt schon mit der Vorspeise. Der Dreiklang von Ambiente, Gastfreundschaft und gutem Essen kommt an.
3: Dann habt ihr hier einmal Mango und Spargel.
0: Jedes Lob von einem Kunden, der zurückkommt, das ja, macht uns einfach richtig stolz, dass das, was wir vorhaben, ja funktioniert. Als Gesamtkonzept mit den Getränken, die wir anbieten wollen, mit unseren Gerichten, mit den Ambiente. Ich glaube, es gibt kein schöneres Gefühl, wenn man eine Idee hat und dann kommt dieser Moment und man merkt, diese Idee funktioniert.
2: Wie war das noch gleich?
4: Die Basis ist eine gute Brühe.
2: Und alles andere ist im Shiburi eine Frage der Fantasie.
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7: 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Kartoffelernten mit Pferden auf dem Tannenhof in Bebra kann jeder mitmachen. 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
8: Wir gehen in die Sendung mit einem echten Sensationsfund, muss man sagen. Gemacht hat ihn Lisa Albrecht aus Bad Nauheim. Die junge Frau ist Expertin für Fossilien. Und sie sucht auch immer mal wieder irgendwo nach seltenen Exemplaren. Diesmal war sie an einem Strand in Südholland unterwegs, als sie plötzlich so eine kleine Wurzel im Sand entdeckt.
9: Braun geriffelt und gewaltig groß. Wer diesen Gegenstand zum ersten Mal sieht, erkennt vermutlich nicht sofort, was es ist. Es ist ein Mammutzahn, 20.000 bis 50.000 Jahre alt, gefunden von Lisa Albrecht aus Bad Nauheim. Die 28-Jährige ist Museumspädagogin und Fossilienexpertin. An einem Strand bei Rotterdam sucht sie gemeinsam mit ihrem Freund stundenlang nach Spuren der Eiszeit.
10: Nach 4-5 Stunden, als wir schon fast dabei waren, wieder zu gehen, haben wir auf jeden Fall eine kleine Wurzel aus dem Sand gucken sehen. Also man hat erst nur hier diesen Teil der Wurzel gesehen. Und beim Ausbuddeln habe ich dann relativ schnell gemerkt, das, was ich da in der Hand halte, ist tatsächlich ein Mammutzahn. Also ein absoluter Glücksfund und gerade so, wie der erhalten ist, das ist wirklich sehr, sehr selten auch.
9: Lisas Freund zückt sofort das Handy und filmt den Moment. Später veröffentlicht sie es auf Instagram. Mehr als 15 Millionen Menschen sehen den Clip. Doch mit der Aufmerksamkeit kommt auch der Hass. In den Kommentaren wird diskutiert, ist der Fund echt oder nur gestellt?
10: Relativ schnell wurde unter meinem Video, wie ich dann gesehen habe, diskutiert, ob denn dieses Video echt ist oder nicht. Was für mich natürlich total absurd ist, weil ich mir denke, ich mache das fast jede Woche. Nicht einen Mammutzahn zu finden, aber halt Fossilien zu finden. Irgendwann haben die Leute mich schon fast ein bisschen beleidigt, wo ich mir denke, aber wo kommt das denn her? Und das ist dann, sind dann die Momente, wo man echt sagen muss, okay, das ist aber einfach das Internet.
9: Für Lisa Albrecht beginnt die Begeisterung für Fossilien schon früh. Als Kind gehörte sie zu den sogenannten Dino-Kindern, kannte die Namen urzeitlicher Tiere auswendig und wollte ihre Leidenschaft später zum Beruf machen. Als Museumspädagogin erklärt sie Besuchern die Welt längst ausgestorbener Tiere. Und auch als Content-Creatorin begeistert sie Zehntausende mit ihrer Suche nach Fossilien.
10: Da geht schon viel in einem vor. Und noch spannender ist es, wenn du danach mitbekommst, dass es auch was wissenschaftlich Wertvolles ist. Dass du das Gefühl hast, du hast jetzt wirklich was beigetragen zu der Wissenschaft, irgendwas Neues rauszufinden oder zumindest zu helfen, irgendeinem Stück Wahrheit wieder näher zu kommen.
9: Lisa studiert zunächst Geologie, merkt aber schnell, sie möchte in die Praxis. Am Senckenberg-Museum macht sie eine Ausbildung zur technischen Assistenz und nimmt an Ausgrabungen teil. 2023 erfüllt sie sich einen Kindheitstraum. Sie reist mit einem deutschen Grabungsteam nach Wyoming in die USA, eine Region, die weltweit für die meisten Dinosaurierfunde bekannt ist.
10: Wir haben Knochen ausgegraben, das waren Oberschenkel von Langhalsdinosauriern, Sauropoden, die tatsächlich so groß waren wie ich selber. Und das war natürlich dann eine ganz besondere Erfahrung.
9: Den Mammutzahn darf sie übrigens behalten. Wissenschaftlich gilt der Fund als dokumentiert. Für Lisa Albrecht ist der Zahn mehr als nur ein Fossil. Er ist ein Fenster in eine Welt, die kein Mensch je gesehen hat. Und der Beweis, dass die größten Abenteuer manchmal im Sand verborgen liegen.
8: Ja, da liegt auch die Kartoffel, ne? Und wie sagt man so schön? Die dümmsten Bauern, die dicksten Kartoffeln. Das würde ja aber im Umkehrschluss heißen, dass die schlauesten Bauern wiederum die kleinsten Kartoffeln haben. Und das kann ja irgendwie nicht stimmen, ne? Also der Bauer aus unserem nächsten Film, der ist ganz schön schlau. Und weil er seine Kartoffeln eben ganz besonders nachhaltig erntet, dass die jetzt aber besonders klein werden, das ist uns nicht aufgefallen.
1: Hart, hart, brutt, na, hart um, käme, hart um, ja, komm, hart. Steht. Zurück, zurück.
11: Landwirt Johannes Kaiser ist überzeugt. Seine Pferde verstehen alles ganz genau, wenn er mit ihnen kommuniziert. Auch, dass heute Kartoffelernte ist.
1: Also ungefähr 10 verschiedene Kommandos können die Pferde unterscheiden. Anhand der Stimme. Zurück.
11: Auf dem Tannenhof in Bebra-Imshausen warten die Frühkartoffeln schon darauf, aus der Erde geholt zu werden. Ganz traditionell. Ohne Trecker, dafür mit Menschen und Pferdekraft.
1: Jetzt werden die Pferde angespannt. Das heißt, zuerst kommt hier die Querdeichsel, wird am Vordergeschirr befestigt, dreht sie einen Schritt, komm, ein Schritt, ja, komm, dreht sie, super. Brrt. Damit Eppe können die Pferde den Kartoffelruder einmal lenken und wenn es bergab geht, auch bremsen. Das ist ein Gerät, das ist jetzt wahrscheinlich 70 Jahre alt, ja. Und das ist gute alte deutsche Technik, funktioniert immer noch. Ja, auf geht's. Thema hier.
11: Für Johannes Kaiser ist die Arbeit mit den Pferden keine Vergangenheitsnostalgie. Er spricht von zurück in die Zukunft, während er das Erntegerät aus Metall justiert.
1: Ich habe jetzt die Rodetiefe eingestellt. Ich möchte möglichst, also wir müssen tief genug sein, dass wir alle Kartoffeln erwischen, keine anschneiden. Und möchte aber möglichst wenig Erde, überschüssige Erde mitnehmen. Also sonst besteht die Gefahr, dass wir hier drüben die Kartoffeln wieder zudecken mit Erde.
11: Und das wäre schlecht, denn dann finden seine sammelnden Mitarbeitenden die Kartoffeln nicht mehr. So anstrengend die Arbeit wirkt, Johannes Kaiser ist überzeugt von dem historischen Erntekonzept.
1: Arbeiten mit Pferden macht mir mehr Freude und die Pferde sind erneuerbare Energien und da können sie nutzen. Die ernähren sich von dem Gras und, oder im Winter von Heu, was mit der Sonne gewachsen ist. Und ich brauche kein Erdöl, also Diesel zu kaufen. Und damit bin ich natürlich deutlich klimafreundlicher.
11: Ökologische Landwirtschaft betreibt er auch aus einem religiösen Gedanken.
1: Da kommt es letztlich her. Oder das ist mein Ausgangspunkt gewesen. Ja, wie kann ich eine Landwirtschaft machen, die für mich und meine Mitwelt gut ist?
11: Bisher ist der Landwirt mit der Ernte sehr zufrieden. Und das, nachdem bereits das vergangene Jahr ein gutes Kartoffeljahr gewesen ist.
1: Also hier sieht man jetzt die Solist. Das ist ja die frühe Frühkartoffel, die früheste Sorte, die es in Deutschland gibt. Die ist noch nicht 100% schalenfest. Ja, die ist hier noch losschalig, das heißt, deswegen lagert sie sich auch nicht so lange. Und deswegen ist es auch schön, die mit den Pferden rauszumachen, dann von Hand aufzusammeln, weil ich so ganz besonders schonend mit den Kartoffeln umgehen kann. Und natürlich ist es toll, wenn man durch seine eigene Hände Arbeit sieht, was man so schafft.
11: Nach etwa 2 Stunden sind 200 Kilo Frühkartoffeln eingesammelt. Alles per Hand. Häufig helfen dabei auch Freiwillige mit.
1: Ja, wir haben Besucher aus nah und fern, Urlauber aus ganz Deutschland oder auch Leute aus der Region, die Lust haben, bei der Kartoffelernte mitzumachen. Vielleicht es gibt Großeltern oder Eltern mit ihren Kindern, die das denen zeigen wollen. Ganz unterschiedlich.
11: Trotz dieser Unterstützung, so produziertes Gemüse kostet 2 bis 3 Mal mehr als beim konventionellen Anbau. Das kann sich natürlich nicht jeder Mensch leisten.
1: Ich sag nicht, das muss jeder machen. Ich sag nur, ich will es so machen.
8: Von unbekannten zu bekannten Flugobjekten, zu Uhus nämlich. Es gibt ja zum Glück die größten Eulen Europas, auch inzwischen wieder bei uns hier in Hessen. Und ein Brutpaar, das hat jetzt wohl aber eins ihrer Jungen verloren. Also vor einigen Tagen, da taucht nämlich plötzlich in Waldeck so ein junger Uhu auf, der ganz hilflos am Boden sitzt. Klar, ohne seine Eltern hat der junge Vogel keine Chance in der Natur, also braucht er Pflegeeltern.
12: Etwas verschüchtert guckt der kleine Uhu aus dem Nest. Kein Wunder, ist doch sein erster Flugversuch gleich in einer Bruchlandung geendet. Eine aufmerksame Frau hat das Jungtier auf der Straße entdeckt und hat die Auffangstation von André und Jana Zulauf alarmiert.
13: Vor Ort haben wir schon festgestellt, er war ziemlich runter mit der Kondition. Will heißen, also der hat schon länger kein Futter mehr bekommen, war so ein bisschen doch bedürftig. Und dann haben wir gesagt, gut, den nehmen wir mit.
12: Denn hier fehlt leider jede Spur von den Elterntieren. Normalerweise versorgen Uhus ihre Jungen auch außerhalb des Nestes. Jana und André Zulauf betreiben die Greifenwarte im Wildtierpark Edersee. Ihnen kommt eine Idee. Hier lebt nämlich auch ein Uhu-Rentnerpaar, Fiete und Schuhute.
14: Die haben jahrelang Jungviertel bekommen, die wurden ganz gezielt halt eben zur Arterhaltung ausgewildert. Mittlerweile sind die beiden über 33. Das heißt, sie kriegen keine Jungvögel mehr, die sind beide zu alt. Wobei Schuhute, das Weibchen, immer noch Eier legt, die sind allerdings einfach unbefruchtet.
12: Ob die beiden den kleinen Uhu nicht einfach adoptieren könnten? Dazu muss Jana Zulauf auf einen Taschenspielertrick zurückgreifen.
14: Ich bin dann halt eben mit dem jungen Uhu auf dem Arm die Leiter hochgeklettert, habe dann erstmal vorsichtig unter das Weibchen geguckt. Die hat allerdings auch relativ schnell das Feld schon geräumt. Die waren natürlich nicht angetan davon. Dann habe ich das Ei, auf dem sie ja saß, es war nur eins, vorsichtig entnommen, habe den jungen Uhu hingesetzt und dann haben wir uns relativ schnell zurückgezogen.
12: Ob das Weibchen den Jungvogel akzeptiert? Der Uhu ist die größte Eule Europas, Flügelspannweite bis zu 1,70 Meter. Durch die Verfolgung durch Menschen ist die Zahl der Uhus in Deutschland in den vergangenen Jahrhunderten deutlich zurückgegangen. Erst ab Mitte der 1980er Jahre und durch umfangreiche Auswilderungsprogramme konnte sich der Bestand stabilisieren. Im März und April beginnen die Eulen zu brüten, legen meist 2 bis 3 Eier. Nach dem Schlupf versorgt das Männchen Mutter und Jungtiere mit Nahrung. Ein Verhalten, das das Uhu-Paar Fiete und Schuhute doch kennt. Und tatsächlich, beide erklären sich bereit, den kleinen Piepmatz unter ihre Fittiche zu nehmen.
14: Keine 5 Minuten später hat man so richtig schöne Glucksgeräusche von unserem Uhu-Weibchen Schuhute gehört. Und das Männchen Fiete war schon ganz fleißig dabei, das Futter nach oben zu holen. Und die beiden haben angefangen, den jungen Uhu zu füttern, als wenn es nie anders gewesen wäre. War vielleicht eine kleine Überraschung von so ein Ei plötzlich zu so ein Jungvogel, aber okay, ging halt schnell.
12: Arterhaltung spielt für die Falkner und den Wildtierpark Edersee eine große Rolle. Die letzten leiblichen Jungtiere hat das Uhu-Paar vor rund 20 Jahren großgezogen.
15: Umso schöner ist es, dass es hier geklappt hat, dass sie das Jungtier angenommen haben und da auch noch ihren Beitrag leisten, auch wenn es nicht ihr eigenes ist.
12: Falls Sie einen jungen Uhu am Boden sehen, Abstand halten, beobachten. Falls über einen längeren Zeitraum kein Elterntier auftaucht oder der Jungvogel sehr schwach erscheint, Hilfe bei Wildtierauffangstationen suchen. Unser kleiner namenloser Uhu kann dann wahrscheinlich im Herbst vorsichtig in die Wildnis zurückkehren.
8: Es gibt ja immer mehr einsame alte Menschen, immer mehr Alleinerziehende. Und die haben dann auch oft noch besonders wenig Geld. Und außerdem gibt es auch immer mehr Singles. Also vielleicht wäre es ja eine adäquate Lösung, wenn wir wieder näher zusammenrücken würden, also im wahrsten Sinne des Wortes. In Ilbenstadt, in der Wetterau, da gibt es passend dazu ein ganz besonderes Wohnprojekt, in dem aktuell 60 Menschen leben. Und Lara Trizino hat einige von ihnen getroffen.
16: Auf dem Gelände eines ehemaligen Klosters in Ilbenstadt entsteht ein Wohnprojekt, in dem Gemeinschaft zum Alltag gehören soll. Einer der Bewohner, Markus Reichhold. Der alleinerziehende Vater lebt erst seit wenigen Monaten hier. Allein fühlt er sich trotzdem nur selten.
17: Wenn wir was nicht haben, sei es was zu essen oder ein Werkzeug oder irgendwas für die Kinder, was wir benötigen. Und innerhalb von ein paar Minuten ist sofort jemand da und es steht halt jemand hier. Und man bekommt bei allem Unterstützung. Das ist ein schönes Gefühl. Man muss es nicht so alleine als Eltern stemmen, als Papa stemmen.
16: Im Klostergarten wird selten allein gegessen. Spontane Einladungen gehören hier einfach dazu.
17: Die Nudeln brauchen noch ein paar Minuten. Magst du den Markus fragen, ob er mitessen mag?
18: Ja. Ich hol ihn.
17: Okay. Nimmst du die Tora mit?
18: Nee, ich darf nicht mit.
16: Tür an Tür leben hier rund 60 Menschen. Eine Etage weiter wohnt Markus Tauben mit seiner Familie.
17: Hallo.
18: Wir wollten fragen, ob du mit uns essen willst.
17: Gern, was gibt's denn?
18: Nudeln.
17: Ja, super.
16: Die Wohnungen reichen von 30 Quadratmetern für rund 500 Euro bis zu 180 Quadratmetern für über 2000 Euro Kaltmiete. Markus Tauben ist mit seiner Familie hergezogen und fühlt sich hier besonders wohl.
17: Dass man zum einen einfach weiß, wenn die Kinder hier sind, dass sie hier spielen, dass jeder ein Auge auf die Kinder hat, dass man nicht immer dabei sein muss. Und zum anderen, genau, dass man sich einfach abwechselt, dass man abends dann auch mal was unternehmen kann. Ja, dass die Kinder einfach immer gut versorgt sind.
16: Für die Kinder bedeutet das, Spielkameraden gibt es direkt vor der Haustür.
18: Eigentlich mit anderen, die hier wohnen, spielen.
16: Gemeinschaft statt Einsamkeit. Genau deshalb hat sich auch Ingrid Meyer für den Klostergarten entschieden. Mit über 80 Jahren ist sie die älteste Bewohnerin. Ihr Sohn lebt seit vielen Jahren in Kanada. Im Klostergarten hat sie ein Stück Familiengefühl gefunden.
19: Man ist halt einfach nicht alleine. Gell? Man hat immer jemand um sich rum. Und vor allen Dingen, jetzt gerade im Alter ist es auch schön zu wissen, ist es jemand da, wenn du irgendwas brauchst oder wenn es dir nicht gut geht.
16: 35 Wohnungen sind hier im sanierten Kloster und einem Holzneubau entstanden. Noch sind nicht alle bezogen. Langfristig sollen hier bis zu 75 Menschen leben. Familien, Singles, Senioren, Menschen mit Behinderung und Hunde unter einem Dach. Im Klostergarten entsteht gerade mehr als nur neuer Wohnraum. Hier wächst eine Nachbarschaft, in der Gemeinschaft jeden Tag gelebt wird.
20: Wenn es um die Gleichberechtigung von Männern und Frauen geht, da ist ja vieles immer noch ganz schön ungerecht, ne? Aber eine Sache ganz besonders, und die ist naturgegeben, muss man sagen. Wir Frauen haben nun ein bestimmtes Zeitfenster zum Kinderkriegen. Und wenn wir in dieser Zeit nicht schwanger werden können oder wollen, wie auch immer, dann war es das mit dem Kinderwunsch. Dank Social Freezing können wir das aber jetzt besser planen. Und auch das ehemalige Germany's Next Topmodel, die Gewinnerin Kim Nitzow, hat sich dafür entschieden.
21: Ich wollte nie in die Situation kommen, dass ich gestresst bin und ein Kind möchte und es nicht mehr bekommen kann.
22: Immer mehr junge Frauen lassen ihre Eizellen einfrieren. Social Freezing heißt der Trend.
21: Wenn du da den Zug mal verpasst, sei es aus Karrieregründen, sei es aus ich habe nicht den richtigen Partner Gründen, sei es ich bin noch nicht ready oder plötzlich war mein Körper nicht mehr ready, sowas bricht auch Menschen.
22: Doch wie sinnvoll ist Social Freezing wirklich?
21: Ich finde, als Frau hast du generell total viel Druck, wegen allem. Also man kann ja grundsätzlich immer erstmal alles verkehrt machen. Man ist zu alt, man ist zu jung, man will nicht, man macht Karriere, man soll keine Karriere machen, man soll Mutter sein, zu Hause bleiben, aber bloß nicht nur Mutter sein und zu Hause sein, bleiben. Also ist gar nicht so einfach, alles richtig zu machen als Frau heutzutage.
22: Diesen Druck kennt auch Kim Nitzow. Sie gewinnt 2016 Germany's Next Topmodel. Heute arbeitet die 30-Jährige als Model und Moderatorin. Lange steht für sie die Karriere im Mittelpunkt. Mit Ende 20 trifft sie eine Entscheidung.
21: Mir war klar, dass ich, bevor ich 30 werde, für mich und meine Vorsorge, was meinen Kinderwunsch angeht und auch einfach für meine Entspanntheit, meine Eizellen einfrieren lassen möchte. Damit ich quasi den Höhepunkt meiner Fruchtbarkeit für immer habe.
22: Kim entscheidet sich für Social Freezing. Dabei werden Eizellen entnommen und für eine spätere Schwangerschaft eingefroren. Vorher müssen die Eizellen erst heranreifen. Dafür spritzen sich die Frauen über mehrere Tage Hormone. Im Kinderwunschzentrum Darmstadt begleitet Dr. Jutta Bratengeier regelmäßig Frauen auf diesem Weg.
23: Die Eizellen werden tatsächlich in einem ultraschnellen Verfahren tiefgefroren, bei minus 196 Grad. Und da gibt es jetzt wirklich auch keine Alterungsvorgänge mehr. Das heißt, da muss man sich nicht irgendwie Gedanken machen, dass die Eizellen vielleicht mal schlecht werden können.
22: Immer mehr Frauen nutzen diese Möglichkeit. Auch in Hessen ist die Zahl der Behandlungen in den vergangenen Jahren deutlich gestiegen. Von 116 Frauen im Jahr 2020 auf 301 im Jahr 2024. Doch was bringt Social Freezing eigentlich?
23: Social Freezing ist nie eine Garantie, wirklich ein Kind in Händen zu halten. Aber es ist eine verdammt gute Möglichkeit, Zeit zu gewinnen.
22: Social Freezing verspricht mehr Freiheit bei der Familienplanung. Aber macht die neue Möglichkeit Frauen wirklich freier? Der Frankfurter Soziologe Thomas Lemke hat daran Zweifel.
0: Es ist nicht einfach so, dass es eine zusätzliche Option gibt, sondern diese Option übt auch einen Druck aus, weil die Notwendigkeit entsteht, sich dazu zu verhalten. Also nutze ich dieses Angebot, nutze ich dieses Angebot nicht.
22: Für Lemke zeigt sich hier ein bekanntes Problem. Kinderwunsch, Karriere, Partnerschaft. Vieles soll privat gelöst werden. Dabei liege das Problem oft in der Gesellschaft. Und Social Freezing können sich längst nicht alle leisten. Die Behandlung kostet im Schnitt etwa 4.000 bis 7.000 Euro. Dazu kommen jährliche Lagerungskosten von bis zu 500 Euro.
21: Ich weiß es, dass ich privilegiert genug bin, dass ich das machen konnte, mal eben so. Aber ich würde mir natürlich wünschen, dass sowas zugänglicher ist für Frauen in jeder Gesellschaftsschicht und mit jedem Kontostand.
22: Für Kim war die Entscheidung trotzdem richtig.
21: Und diesen Druck wegzunehmen, um zu wissen, ich kann einen meiner größten Wünsche für die nächsten 15 Jahre mit großer Wahrscheinlichkeit erfüllen, weil ich das möchte, das ist für mich der selbstbestimmteste und auch liebevollste Akt mir gegenüber, den ich finde, mit Ende 20 hätte machen können.
22: Ob Kim ihre eingefrorenen Eizellen jemals brauchen wird, weiß heute niemand. Was sie gewonnen hat, sagt sie, ist etwas anderes. Zeit.
20: Baha ist Deutschlehrerin und zwar eine besonders gute und eine sehr beliebte. Und in nur 3 Jahren hat sie das geschafft, wovon ihre Schülerinnen und Schüler träumen. Sie hat sich ein komplett neues Leben in einem fremden Land aufgebaut.
2: Das ist wieder so eine kurze Wiederholung für euch. Ankommen ist ein trennbares Verb. Nicht vergessen.
3: Deutschunterricht im Sprachportal in Wetzlar. Hier bringt Baha Ankin ihren Schülerinnen und Schülern erste einfache Wörter und Sätze bei. Ihre Klasse ist erst seit kurzer Zeit in Deutschland. Genau wie sie. Erst vor 3 Jahren kam sie aus der Türkei hierher, mit dem Traum, Lehrerin zu werden.
2: Ich wollte von Anfang an, als ich klein war, ich habe immer jemandem was beigebracht. Das war so. Ich habe auch eine kleine Schwester und die hat dann andauernd gefragt. Ich habe immer mit Geduld geantwortet und da habe ich mal gesagt, okay, du kannst ja Lehrerin werden.
3: Und dieser Leidenschaft ist sie nachgegangen. In der Türkei hat sie angefangen, Deutsch zu studieren. Mittlerweile unterrichtet sie in Wetzlar verschiedene Integrationskurse, von Anfänger bis zum Expertenkurs. Und ihre Schüler, die mögen sie vor allem für ihre lockere und freundliche Art.
4: Sie ist die Beste. Ja.
24: Ja.
4: Die Beste.
25: Unsere Lehrerin ist sehr, sehr nett. Und sie erklärt sehr gut. Ich finde sehr gut den Unterricht, ja.
3: Für ihre Klassen ist Baha ein Vorbild. Denn sie kennt die Probleme, die viele Menschen haben, wenn sie alleine in ein fremdes Land kommen.
2: Trinken! Aufpassen! Trinken! Da ändert sich was!
25: Das gefällt mir, denen zu helfen, hier zu integrieren. Ich integriere mich hier auch eigentlich. Wir integrieren uns dann zusammen.
3: Als Baha vor 3 Jahren in Mittelhessen angekommen ist, hat sie sich den Start hier aber ganz anders vorgestellt.
25: Ich bin mit 2 Koffern gekommen und ja, da stand ich. Gott sei Dank hatte ich eine Freundin hier, die hat dann gesagt, komm, bleib 2, 3 Tage bei mir. In der Zwischenzeit habe ich dann immer gesucht, aber gar nichts gefunden.
3: Nach einiger Zeit findet die heute 41-Jährige endlich eine Wohnung. Doch ab dann beginnt für sie ein langer Prozess mit viel Bürokratie und Behördengängen.
25: Das war halt eine Hürde. Da musste ich wirklich viele Unterlagen, viele Dokumente. Meine Familie war auch nicht mit mir. Ich bin als erstes alleine hierher gekommen. Familiennachzug und so. Das war emotional hart.
3: Vor allem für ihren Sohn hat sie den Schritt nach Deutschland gewagt. Nach einigen Monaten bekommt sie dann die Zusage für die Stelle in Wetzlar. Parallel dazu fängt sie an, auf Instagram kleine Videos zu posten, in denen sie einfache deutsche Wörter erklärt und Tipps gibt, um die deutsche Sprache besser zu lernen.
25: Dann habe ich gesagt, okay, du kannst mit Alltagsdeutsch, mit Umgangssprache Deutsch anfangen. Instagram-Account habe ich geöffnet, dann habe ich angefangen, das zu erklären. Ich habe gesagt, du lernst das im Buch, wie geht es dir? Aber auf der Straße hörst du, na, wie läuft's? Alles im grünen Bereich. Und auf einmal kamen Follower.
3: Und nicht zu wenige. Mittlerweile folgen ihr über 75.000 Menschen auf Instagram. In ihren Kursen wird sie immer wieder auf ihre Videos angesprochen, hinter denen auch eine Menge Arbeit steckt.
25: Boah, es steckt wirklich eigentlich viel Arbeit. Man sieht nur 30 Sekunden oder 40 Sekunden, aber da musst du dich irgendwie dann vorher vorbereiten. Da recherchiere ich, da frage ich auch hier meine Kolleginnen, sagt man das so, ist das so? Und dann schneiden, untertiteln und so. Also ich kann sagen, dass das manchmal 2-3 Stunden dauern wird.
3: Den Account betreibt sie nebenher, zu ihrer normalen Arbeit. Für sie ist der Unterricht weiterhin das Wichtigste. Denn sie möchte den Menschen, die neu ins Land kommen, einen guten Start ermöglichen und Tipps geben, wie das gelingen kann.
25: Ich weiß, das ist wirklich schwierig. Du bist alleine. Du hast hier niemanden und du musst alles selbst erledigen. Und es gibt Zeiten, da sagst du, okay, bin ich jetzt dafür nach Deutschland gekommen? Bin ich jetzt dafür hier? Ich dachte mir was anderes. Ja, es ist am Anfang sehr schwierig, aber wenn die Geduld haben und wenn die an sich glauben, es wird schon.
3: Vom Traum in der Türkei bis vor die Tafel in Wetzlar. Für Baha Ankin hat sich der Neustart in Deutschland gelohnt. Und für ihre Schülerinnen und Schüler ist sie längst mehr als nur eine Lehrerin.
20: So, jetzt kommen wir zu einer immer beliebter werdenden Sportart, die aber die wenigsten kennen, ehrlich gesagt. Sie heißt Jugger. Sie sieht ein bisschen aus wie so eine endzeitliche Rugby-Variante. Und die Schläger, die nennen sich Pompfen. Christian von Schewe, der hat sich das in Rothenburg mal genauer angesehen.
11: Das ist die Sportart Jugger. Sieht etwas brutal aus, ist es aber gar nicht. Gerade im Vergleich zu Fußball, erzählen uns Ronja und Kate.
5: Bei Fußball ist es halt anders, da gibt es ja so Streitereien. Aber beim Juggern ist man lieb zueinander und haut nicht so fest oder so.
6: Ist nicht brutal, tut auch nicht weh. Außer man hat eben vor Bällen Angst, dann ja, ist ein bisschen blöd.
11: Kein brutaler Sport also, aber ein hochkomplexer. Stark vereinfacht, beim Jugger spielen immer 5 gegen 5. Alles dreht sich um diesen Ball, den sogenannten Jug. Den darf aber nur eine Person aus dem Team anfassen, der Läufer. Die anderen verteidigen mit Schaumstoffwaffen.
7: Ja, hier laufen zwei Mannschaften aufeinander zu. 4 von den 5 Spielern haben eine Pompe. Der eine möchte den Jug ins Mal, also ins Tor bringen. Das heißt, man will quasi ein Tor erzielen oder einen Punkt erzielen. Genau, und das Spiel beginnt immer wieder von vorn. Gerade beginnt es wieder.
11: Wer von einer der Waffen berührt wird, muss sich hinhocken und warten. Warten auf diese Trommel. Nach einer gewissen Anzahl Trommelschläge sind die Spielenden nämlich wieder frei. Hat man die Regeln erstmal verstanden, macht Jugger einfach nur Spaß und ist tolle Teamarbeit, findet Leon Can.
9: Es gibt nie einen, ich mache das alleine, sondern es gibt immer, man braucht sein Team beim Juggern und wir haben immer eine Strategie zusammen. Also ich bin persönlich ein Spieler, der gerne sehr schnell spielt und mein Ziel, meine Gedankengänge sind es, ich will schnell meinen Treffer setzen. Ich will schnell meinen Treffer setzen, damit wir den Überraschungsmoment nutzen können und dann einfach mal vielleicht mit dem Läufer von außen durchlaufen können.
10: 3, 2, 1, Jugger!
11: Das Jugendteam in Rothenburg an der Fulda hat bereits mehrfach Preise gewonnen. Bei der diesjährigen Jugger-Deutschlandmeisterschaft haben sie Platz 4 geholt. Dafür haben die Jungs und Mädels viele Jahre trainiert.
6: Es hat sehr viel mit Energie zu tun. Das heißt, du musst Schnelligkeit beherrschen, musst gut ausweichen können. Und du musst halt eben Sinn von Spaß verstehen. Das heißt, du darfst da nicht ausrasten, weinen oder nur um dich rumschlagen.
11: Jugger ist kein klassischer Vereinssport. Das Jugendteam in Rothenburg gehört zur Jakob-Grimm-Schule. Dort wird Jugger seit vielen Jahren als AG angeboten. Denn pädagogisch sei Jugger sehr hilfreich, findet Sozialarbeiterin Tora Mentel-Pogotski.
24: So, dass sie lernen, sich da einzufügen, sich an die Regeln zu halten, Respekt zu zeigen. Im Kreis wird ja vor allen Dingen auch eingeübt, angemessen Kritik zu geben, also konstruktive Kritik, wie wir Erwachsenen sagen, zu geben und Kritik auch annehmen zu können. Ja, das ist so ein Hauptteil.
11: Leon Can ist inzwischen ins Trainerteam aufgestiegen. Er unterrichtet das U14-Team und findet, von Jugger können sich andere Sportarten eine Menge abgucken.
9: Im Fußball gibt es viele Verfeindungen, wenn ich jetzt Fußball als Beispiel nehme. Im Jaggern gibt es kaum Verfeindungen. Also ich kenne niemanden, der da jetzt wirklich jemanden wirklich hasst, so wie im Fußball. Hier ist es wirklich so, jeder mag sich, jeder versteht sich. Und ich möchte, dass man auf dem Feld sportlich miteinander ist und neben dem Feld freundlich und sportlich miteinander ist, dass man sich vertragen kann. Das würde ich wirklich gerne an andere Sportarten weitergeben. Und das wäre sehr schön, könnte man das beibehalten.
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Hackerle! Ja, was ist da hier los? Ja, Gerle, leck mich am Arsch, was ist denn hier los? Da ist ja ein Euphorismus. Eine Begeisterung, der tut einem ja hier fast mich von der Bühne weg verwehen. Das ist ja, Gerle, da tut mir das Herzblut ja schon überquillen, ihr Leute. Das ist ja wunderbar. Ich freue mich wie ein Honigkuchenpony, dass ich hier bin, muss ich sagen. Ehrlich. Ich sage, aber vielleicht hier, der ein oder andere mag mich vielleicht ja noch gar nicht kennen. Ja? Da will ich mich ein Stück weit erstmal vorstellen. Ja? So viel Anstand muss sein. Ich bin Manni Kreuzer, wie gesagt, ja, ist schon ein gefalleter Name. Ich komme aus dem Vogelsberg. Eigentlich kann man sagen, aus dem Epizentrum des Vogelsbergs, aus Schottenrhein-Rot-West. Bin ich hierher geritten gekommen, wenn ich ein Pferd gehabt hätte. Also bin ich hierher durch die weite Welt der Wetterau, bin ich durchgecruised hier bis nach Zentralhessen, nach Aschaffenburg. bin aufgeregt, freue mich, dass ich hier bin. Und ich bin auch hier, ich bin wirklich ein richtiger Cowboy. Hier, wenn ich den Hut trage, ne, da denkt der ein oder andere, das ist eine alberne Verkleidung. Nee, ist eine innere Lebensphilosophistik. Ich wohne auch in Schottenrhein-Rot-West, wohne ich in einer richtigen Ranch. So sieht's mal aus. Also fast. Ja, fast. Ich wohne halt da, also bei der Mutti unne halt. Ja. Ich bin schon so ein richtiger, kann man sagen, so ein richtiger Hallodri. Ich bin ein Typ, mit dem kannst du Gebrauchtware stehlen. Ganz offen. Gerade so in Sache Frau lasse ich nichts anverbrennen, ihr Leute. Das sage ich ganz offen. Da bin ich, bin kein Kostverbrecher. Bin ich nicht. Bin kein Kostverbrecher. Deswegen singe mir euch jetzt hier mal ein Liedchen, das, wo sich im weitesten Sinne ums Themengebiet Frau sich zu drehen, sich zu verstehen hat. 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

Danke, ihr Leute. Danke, ihr Leute. Nee, das Leben ist nicht immer alles Gold, was Silber ist. Sag ich an der Stelle, auch heute Morgen hier, offenes Wort ausgesprochen. Hier, ich bin heute Morgen aufgewacht, hab erst wohl gedacht, leck mich am Arsch. Erkältungsattacke. Aber hallo, oh, hier, also, Schnuppe. Bis hin zum Naslaufen. Huste. Rotz nicht raus, Reusberg. Ja. Ja. Kreislaufschmerzen. Ja. Dann habe ich erstmal hier in den Spiegel geguckt, aber Manni, was macht Manni, was macht? Ich bin per Du mit mir. Ja, habe ich mich oft angesprochen, Manni, was machst du dann jetzt? Willst du jetzt erwarte 3000 Leute in Aschaffenburg auf dich haben?